Taub kommt mit seinem wöchentlichen Beitrag in der Mitte der zweiten Stunde. In der Mitte der ersten Stunde gibt es ein paar Veranstaltungstipps für Konzerte in der Region und die ganze Sendung über Neuvorstellungen aus diversen musikalischen Genres. Los geht's mit den Cross Boys und ihrem selbstbetitelten Album. Die Cross Boys sind ein neues Instrumentalprojekt, das die beiden langjährigen Animal Collective-Mitglieder Dave Partner von Aviator und Brian Weitz von Geologist zusammenbringt. Ihr selbstbetiteltes Debüt umfasst 9 Tracks, in denen akustische und elektrische Gitarren, Synthesizer und Percussion zu einem atmosphärischen Hörerlebnis verschmelzen. Entstanden im Austausch über Staatsgrenzen hinweg, spiegelt die Musik ihre Freundschaft, Kreativität und meditative Momente wider. Hier sind die Cross Boys vom selbstbetitelten Album mit dem Song Stephen's Sunshine Rejected. Mhm.

war Aldous Harding mit dem Song Worms von ihrem aktuellen Album Train on the Island. Ihren Status als exzentrische Songwriterin mit außergewöhnlicher Stimme unterstreicht die Neuseeländerin auf dem wieder mit John Parrish gemeinsam konzipierten und aufgenommenen fünften Album. John Parrish war unter anderem für PJ Harvey tätig. Aldous Harding zeigt musikalischen Einfallsreichtum gepaart mit massiver stimmlicher Präsenz, instrumenteller Minimalismus und stimmliche Grandezza. Subtil schwebende Gitarren mit Country-Glanz oder klassischer Folksong, Songwriter-Song. Wechselgesang mit dem Waliser H. Hawkline oder das Zusammenspiel von Klavier oder Wurlitzer mit akustischen Gitarren als Fundament. Aldous Harding, das Album Train on the Island. Und hier geht's weiter mit Chinese American Bear und dem Album Dim Sum and Then Some. Das Duo aus Anne Tong und Bryce Barston mit einem Album über Moshi Moshi Records. Ein 11 Songs umfassender Joyride, auf dem sie ihren Indie-Pop weiterführen und ihren Sound zugleich öffnen. In experimentelles Terrain gleichzeitig integrieren sie auch stärker klassische Pop-Elemente. Auf dem Album treffen Gitarren, psychedelische Anklänge, Pop, Disco und Streicher auf synthgetriebene elektronische Sounds sowie dronige Momente. Ein Mando-Pop-Duo aus Seattle sind Chinese American Bear, das eklektischen bilingualen Ohrwurm-Pop auf Englisch und Chinesisch erschafft. Anne Tong und Bryce Barston sind ein verheiratetes Paar, das seine Songs gemeinsam im heimischen Studio produziert. Ihr Sound entsteht aus der Schnittmenge von Barstons Vorliebe für Management, The Flaming Lips, Pond und Sly Stone sowie Tongs klassischer Klavierausbildung und ihrer Liebe zu Pop in all seinen Formen, von Taylor Swift bis zu den Jonas Brothers. Daraus hat das Duo seinen Indie-Pop entwickelt. Hier sind Chinese American Bear vom Album Dim Sum and Then Some mit dem Song Chant.

Das waren die Golden Tiles mit dem Song Tracing vom Album Set Up on the Leaves. Auf dem Debütalbum präsentiert das Trio aus Portland die gesamte klangliche Bandbreite seiner verträumten Interpretationen des Lo-Fi-Indie-Rocks. Hinter den Popmelodien verbergen sich eine Fülle ungewöhnlicher Songstrukturen, eine Vorliebe für Improvisation und eine mantraartige Beharrlichkeit in den Texten. Es ist ein Album voller kleiner Geschenke, voller Rocksongs, die ruhig wirken, intim und unergründlich sind. Golden Tiles, Set Up on the Leaves. Und hier geht's weiter mit der Band Cola und dem Album Cost of Living Adjustment, das quasi selbst betitelte Album vom Trio aus Montreal, bestehend aus Tim Darcy an Gesang und Gitarre, Ben Sidworthy am Bass und Evan Cartwright an Percussion. Cola steht für Cost of Living Adjustment und ist der konzeptionelle Rahmen für das dritte Album der Band, weil es sich unter anderem mit dem Thema Sozialismus versus Hölle auseinandersetzt. Es geht um das Würfeln mit dem Leben, um die unheimlichen und zugleich süßen Sehnsüchte, die Nostalgie hervorrufen. Hier sind Cola vom Album Cost of Living Adjustment mit dem Song Forced Position.

Das waren Kommando Marlies mit dem Song Das waren Punks, einer Hommage an die Hamburger Band Super Punk und ihren Song Das waren Mods. Zu finden ist dieser und weitere Songs auf dem Album Schöner Scheitern, das zweite Studioalbum der Quartettbesetzung um Uwe Umbruch. Der spielte in Bands wie Public Toys, The Revolvers, District, Hiroshima, Mon Amour oder Hotel Energieball. 12 Songs zwischen melodischem Powerpop, 70er Punkrock, Glamrock und Sehnsucht mit romantisch aufrührerischen Texten. Nach ihrem Debütalbum kam seit der EP Die Hoffnung stirbt zuerst vor allem die Orgel als Dauergast im Klangkosmos der Band hinzu. Kaum ein Zitat aus handgespielter Gitarrenmusik der letzten 80 Jahre wird liegen gelassen. The Cure und Billy Bragg werden prominent vorgeführt. Kommando Marlies schaffen mit deutschen Texten eine melancholische Rückschau in die letzten Jahrzehnte der Subkultur, wie sie sich auch den Fragen der Gegenwart stellen, zwischen Poesie und Anklage verarbeitet. Erschienen bei Backraufarita Records. Kommando Marlies, das Album Schöner Scheitern. Und hier geht's weiter mit The Lizards und ihrem Album Cold to the Bone, ein Tape von Eat 'Em Up Records, einem Label aus Winnipeg, Manitoba in Kanada. 11 eigene Songs plus Whenever You're Around, ein Cover eines Grief-Songs. Marc Le Neveu an den Vocals und Drums, Jan Quackenbusch am Bass und an den Vocals, Richard Hawtrey an der Gitarre. Zusammen spielen sie einen Rock'n'Roll irgendwo zwischen dem Proto-Punk der 70er Jahre und Garage-Pop der 2010er. Verzerrt, rau, eingängig und ein bisschen ausgefranst an den Rändern. Effektives Zeug. Das dritte Album von The Lizards, das macht Lust, sich in ihr gesamtes Repertoire zu stürzen. Und hier kommen 2 Songs von The Lizards vom Album Cold to the Bone. Zuerst mal Leaving Here First.

Das war nochmal The Lizards vom Album Cold to the Bone mit dem Song Leave Me Alone. Tolles Album, gefällt mir sehr gut, aus Winnipeg, Manitoba, Kanada. The Lizards. Und hier kommen ein paar Veranstaltungstipps für Konzerte in der Region. Zwei Stück habe ich nur. Am Freitag, dem 2. Oktober, um 20 Uhr im Äpplehaus spielt Tiefenrausch zusammen mit Astral Kompakt, instrumentaler Stoner Rock zusammen mit Psychedelic Progressive Rock. Das Tübinger Instrumentaltrio Tiefenrausch verbindet Psychedelic und Progressive Rock zu einem Sound aus hypnotischen Klangwelten, komplexen Rhythmen und eindringlichen Melodien. Astral Kompakt aus Köln hat seit seiner Gründung 2017 seine Mischung aus Punk, Blues und Metal verfeinert. Am Freitag im Äpplehaus Tiefenrausch und Astral Kompakt. Am selben Tag, am Freitag 20 Uhr im Witzemann in Stuttgart, Twin Noir. Zwischen Clubnebel, Bandmaschine und pulsierendem Bass erschafft das Berliner Projekt einen Sound, der Post-Punk, Wave und EBM neu formt. Die Einflüsse reichen von Kraftwerk und DAF über EBM und Techno bis hin zu Punk und Alternative-Strömungen der 70er bis 90er Jahre. Ihre Shows verstehen sich als Manifest für Freiheit, Kreativität und künstlerische Selbstbestimmung. Am Freitag im Witzemann Twin Noir, und von ihrem aktuellen Album Chapter 3 gibt's hier den Song Stimmen.

Das war die Band Erection mit dem Titelsong zu ihrem zweiten Album Plug It In. Die Regensburger Punk'n'Roll Band ist neuerdings mit Vom Richie an der Schießbude unterwegs. Die Power-Punk-Band um die rotzig röhrende Frontfrau Julia steht für eine Klangwelt, die sich irgendwo zwischen Hoffnung, Überforderung und Aufbruch bewegt. Die Songs fangen das Lebensgefühl einer Generation ein, die zwischen Burnout und Selbstentdeckung, zwischen Existenzkampf und Freiheitsdrang ihren Platz sucht. Ihre Musik verbindet moderne Pop- und Elektroelemente mit Rock, laut und leise, hart und zerbrechlich, düster und gleichzeitig voller Sehnsucht nach Licht. Erection, die Band, Plug It In, das Album. Und hier geht's weiter mit Mess und dem Album Somos Mess. Wir sind Mess, eine Band aus Guadalajara in Mexiko. Sie haben 2 produktive Jahre hinter sich und auf diesem Album sind jetzt alle 16 Songs aus diesem Zeitraum veröffentlicht, einschließlich der ersten EP, remastered und auf einer Schallplatte von Pirate Press Records. Sie haben bisher 2 EPs, 2 7-Inch-Singles veröffentlicht und waren auf der Compilation Stronger Than Before Volume 1, außerdem das Debütalbum Under Attack. Beeinflusst von den klassischen Klängen von Oi und UK 82, Street-Level Rock'n'Roll-Hymnen, hauptsächlich auf Englisch und gelegentlich auf Spanisch. Hier sind Mess vom Album Somos Mess mit dem Song The Lad.

Das waren unverkennbar Social Distortion mit dem Song No Way Out vom aktuellen Album Born to Kill. 15 Jahre nach ihrem letzten Studioalbum meldet sich die Legende aus Orange County zurück. Mike, Ness und Co. gehen zurück zu ihren Wurzeln in den 70er Jahren und arbeiten daran, dass Social Distortion mehr als nur eine Punkband ist. Der Titeltrack Born to Kill dient als Leitmotiv und verbindet die Rohheit ihrer Jugendjahre mit dem, zu was die Band in ihrer 5 Jahrzehnte währenden Laufbahn geworden ist. Das rockt wie die Höhen und Tiefen, die Mike Ness und Co. durchgemacht haben, erschienen bei Epitaph Records. Social Distortion, Born to Kill. Und hier geht's weiter mit The Asteroid Number 4 und ihrem Album In Praise of Shadows. Asteroid Number 4 mit ihrem 13. Album im psychedelischen Underground, voll und ganz dem Shoegaze-Sound verschrieben, umhüllt von Gitarrenklängen, Hall und hypnotischen Melodien. Sie wurden Ende der 90er Jahre in Philadelphia gegründet und sind heute in der San Francisco Bay Area ansässig. Sie sind mit der Tradition des britischen Shoegaze und der klassischen psychedelischen Musik verbunden geblieben, die sie ursprünglich inspiriert haben. Sie waren auf Tourneen an der Seite von Bands wie The Brian Jonestown Massacre, The Black Crowes oder Beachwood Sparks. Hier sind die Asteroid Number 4 vom Album In Praise of Shadows mit dem Song Shadowed.

Das war Lauren Larkis mit dem Song I Fall Apart vom Album Deadlights. Das ist durchdrungen von Dunkelheit, aber mit etwas verborgener Hoffnung. Auf ihrem Debütalbum zaubert sie eine sich wandelnde Realität herbei, geprägt sowohl von Verzerrung als auch von Klarheit. Die 10 Titel sind dem Shoegaze und dem Alternative Rock der 90er Jahre verpflichtet. Ätherische Gesangspassagen, fette Gitarren und satte Bässe. Inspiriert wurde sie von Gruppen wie Deftones und Hole. Larkis wurde in Baltimore geboren, wo sie von ihrer alleinerziehenden Mutter großgezogen wurde. Während sie aufwuchs, verlor sie mehrere Familienmitglieder und Freunde durch Sucht. Sie wurde Schauspielerin und Fotografin. Ihre Reisen führten sie für einige Zeit nach Prag und Tokio, bevor sie nach Los Angeles zog. 2016 erlebte sie eine Trennung und kurz darauf hatte ihre Mutter einen Autounfall, der sie gelähmt zurückließ. Die Aufnahmen entstanden im letzten Lebensjahr der Mutter. Larkis reiste häufig nach Baltimore, um sich um sie zu kümmern. Trotz dieser Umstände und des wiederkehrenden Themas des Verlusts betrachtet sie es nicht als Traueralbum. Zitat Lauren Larkis: Dieser Verlust, die Erfahrung, das Allerschlimmste durchgemacht zu haben, darin liegt eine Freiheit. Darin liegt eine Befreiung, durch die ich mich fast unbesiegbar fühle. Zitat Ende. Lauren Larkis, das Album Deadlights.

Ihr hört immer noch M13 hier auf der 96.6 bei der Wüstenwelle. Die zweite Stunde hat begonnen. Und hier geht's weiter mit Gun Outfit und dem Album Process and Reality. Gun Outfit ist eine seit langem bestehende Band aus Los Angeles, Kalifornien. Seit 2 Jahrzehnten macht die Gruppe Underground-Rockmusik. Was als Duo begann, hat sich zu einer 5-köpfigen Band entwickelt. Einer Post-Punk-Band, die experimentellen Folk-Rock spielt. Das Album Process and Reality wurde im Laufe eines Monats auf einer Ranch in Pine Flat, Kalifornien, selbst aufgenommen, während 10 Meilen entfernt ein Waldbrand wütete. Das Album ist eine apokalyptische Improvisation über eine vergängliche Welt. Die Hauptsongwriter Dylan Sharp und Kerry Keith wuchsen im ländlichen Washington auf und gründeten 2006 in Olympia die Band. Daniel Swire spielt seit 2010 Schlagzeug in der Band. Auf diesem Album spielt er zudem eine Vielzahl weiterer Instrumente. Der Multi-Instrumentalist Henry Barnes von Amps for Christ kam 2015 dazu. Kyla Cohen spielt seit 2019 Bass. Process and Reality hat seinen Albumtitel von dem Buch des Philosophen A.N. Whitehead, der eine Metaphysik formulierte, die den Vorrang von Intuition, Erfahrung und Kreativität sowie die inhärente Sozialität der Entfaltung des Seins betont. Gun Outfit ließ sich von diesem Werk insofern inspirieren, als es eine fundierte Kritik am vulgären Materialismus darstellt, der nach wie vor das Sagen hat und vorgibt, sich über die Natur unserer Welt sicher zu sein. Um das zu bewahren, was in unserer Kultur von Bedeutung ist, müssen wir uns dem technologischen Vordringen widersetzen und jene Werkzeuge nutzen, die unsere Lebensweise respektieren und fördern. Hier sind Gun Outfit vom Album Process and Reality mit dem Song Unfelt Loss.

Das waren The Lemon Twigs mit dem Song Yeah I Do vom Album Look For Your Mind. Unter der poppigen Oberfläche hat das Album einen Unterton von Paranoia und Misstrauen. Michael und Brian D'Addario mit ihrem 6. Studioalbum als The Lemon Twigs. Sie sind gerade einmal 29 und 27 Jahre alt. Brian sagt, Zitat, ich finde, dass wir gerade in einer verrückten Zeit leben. Man muss wirklich an seinem eigenen Verstand festhalten, wenn man ihn nicht verlieren will. Zitat Ende. Die Konventionen der Popsongs werden regelmäßig durchbrochen. Die beiden vorherigen Alben A Dream Is All We Know von 24 und Everything Harmony von 23 deuteten bereits auf eine Art Neubeginn in ihrer damals schon 5 Alben umfassenden Karriere hin. Jetzt also das 3. Lemon Twigs Album für Captured Tracks. Geprägt ist es vom goldenen Zeitalter des Gitarrenpops, aber nicht sklavisch nachempfunden. Neu auf diesem Album ist die Einbindung der Live-Band-Mitglieder Risa Martin am Schlagzeug, Danny Ayala am Bass sowie Eva Chambers von Tschotschke in die Rhythmusgruppe. Sie schreiben Musik für Autoradios in Cabrios, wohl wissend, dass die eigene Hörerinnenschaft eher im urbanen Kleinwagen sitzt. Die historischen Vorbilder sind The Beatles und The Beach Boys, und in dieser Inspirationslinie lassen sich dann auch Vergleiche wie zu Phasen von R.E.M., Green Day oder They Might Be Giants ziehen. The Lemon Twigs, das Album Look For Your Mind, daraus hier noch ein 2. Song, und zwar der Titelsong Look For Your Mind.

Das waren The Loft mit dem Song Sad Comedian von ihrem zweiten Album Batches. Das kam ein Jahr nach dem Comeback und mehr als 4 Jahrzehnte nach ihrer Trennung. Sie lösten sich angeblich mitten im Set im Hammersmith Palais auf, nachdem sie die Spitze der Indie-Charts erreicht hatten. Die 4 Originalmitglieder Pete Astor, Dave Morgan, Bill Prince und Andy Strickland knüpfen an ihren Creation-Sound an und führen ihn weiter. Die 10 neuen Songs wurden aufgenommen in Sean Reeds Famous Times Studio in Hackney. Das ist melodisches Indie-Songwriting, erschienen bei Tapete Records. Sänger und Songwriter Pete Astor sagt, Zitat, »Es fühlt sich gut an, wieder in einer echten Band zu sein«, und zum ersten Mal schreibe ich gemeinsam mit Andy Songs und lerne, all die Dinge zu handhaben und auszutarieren, die die Band damals auseinandergebracht haben. Zitat Ende. Gitarrist Andy Strickland ergänzt, Zitat, wir haben ganz natürlich mit dem Schreiben des neuen Albums begonnen, sobald wir die Tour im letzten Jahr beendet hatten. Es fühlt sich organischer an. Es ist ein echtes Privileg, dass wir immer noch zusammenkommen und das machen können. Zitat Ende. The Loft. Das Album Batches. Und hier geht's weiter mit White Horse und ihrem Album All I Want Is All Of It. Ätherischer Folk, Space Cowboy Twang, psychedelischer Spaghetti Western, intergalaktische Blues Grooves, Pop Noir. Seit ihrem Debüt 2011 hat sich White Horse von einem Folk-Duo zu einer Rockband entwickelt. Eine sich ständig weiterentwickelnde kreative Partnerschaft von Luke Doucet und Melissa McClelland. Jetzt kehren sie zur Romantik des frühen Folk-Rock zurück, mit der Reife einer langjährigen musikalischen und ehelichen Partnerschaft. Aufgenommen haben sie das in einem Bauernhausstudio. Das lässt lässig auch die Dielen zu Wort kommen. Das Album besteht aus One-Take-Aufnahmen. Zu hören ist die Atmosphäre einer Schotterstraße, Vogelstimmen und das Klirren der großen Seen. Ihr musikalischer Werdegang reichte vom bluesigen Noir bis hin zu Pop-Exkursen, jetzt also die Rückkehr zu den Folk-Rock-Wurzeln, wo Amerikaner, Folk-Rock und die Auseinandersetzung mit Close Harmony aufeinandertreffen. Die Texte beschäftigen sich mit Gedanken über eine ungewisse Zukunft, Widersprüche und emotionale Spannungen. Hier sind White Horse vom Album All I Want Is All Of It mit dem Song 2155.

Das waren die Zoomies mit dem Song Too Cool vom selbstbetitelten Album Zoomies. Und die sind das Solo-Herzensprojekt des Musikers Maxim Czernich, aber auch eine offene Band im Studio oder auf der Bühne. Eine Art Song-Kollektiv unter fester Leitung. Die Musik bewegt sich an der Schnittstelle von Indie, Pop und Post-Punk mit einem rhythmischen Drive. Irgendwo zwischen der folkigen Seite der British Invasion, also der folkigen Seite der Beatles, und dem Sound des Laurel Canyons sowie der Geschichte des Amerikaner, in der bekanntlich auch die Geister der europäischen Folklore herumspuken. Seinen größten Einfluss sieht Maxim Czernich jedoch ganz woanders. Zitat: Mit 4 Jahren konnte ich alle Lieder der Prinzen auswendig. Das war wahrscheinlich die erste Musik, die ich aktiv wahrgenommen habe. Sie haben jedenfalls meine Leidenschaft für Popharmonien entfacht. Und vielleicht sind die ostdeutschen Beach Boys ja auch der unbewusste Grund, warum es mich letztlich nach Leipzig verschlagen hat. Zitat Ende. Auf dem Debüt-Tape Carbonated Soft Drinks von 2023 klangen Zoomies noch wie eine Tüte New Wave gemischtes zwischen Jack Jones, Bowie oder Ween. Nun spulen sie die Pop-Historie rückwärts ab, mit einer Hinwendung zum Amerikaner, zum rock-poppigen Teil, wo Country oder Folk keine Schimpfwörter sind. Erschienen ist das Ganze bei Staatsakt. Zoomies, das selbstbetitelte Album. Und hier geht's weiter mit Lambert und seinem Album I Am Not Lambert. Der maskierte Berliner Pianist, Komponist und Produzent erweitert sein musikalisches Universum. Neben sanften Spiritual-Jazz-Anleihen sind unter anderem auch prominente SängerInnen zu hören, darunter Cat Frankie, Decker und Rob Goodwin von The Slow Show. Lambert selbst spielt Klavier, Rhodes-Piano, Synthesizer, Schlagzeug und singt sogar. Es ist sein erstes Album mit Gesangsparts. Dazu Lambert ein Zitat: Meine Musik war schon immer songorientiert. Es fühlte sich für mich äußerst natürlich an, nun zu sehen, ob meine Musik auch in der klassischeren Form eines Songs funktioniert. Songs machen einen großen Teil dessen aus, was ich höre. Daher ist diese Art von Musik einfach, ich weiß nicht, ehrlich? Zitat Ende. Begleitet wird er vom Multiinstrumentalisten Ralf Heidel an Saxophon, Klarinette und Flöte sowie Marie-Claire Schlammeus von Swans und Tricky am Cello. Erschienen ist das Album I Am Not Lambert bei Clouds Hill. Noch ein Zitat vom Mann mit der Maske zu seiner Maske. Zitat: Ich brauche keinen Schutz. Meine Musik ist großartig. Sie muss nicht ernst sein, um gut zu sein, und ich auch nicht. Ich muss sie auch nicht als Hochkultur behaupten. Das sind einfach Songs. Sehr gute Songs, natürlich. Zitat Ende. Lambert kommt im April 2027 nach Reutlingen ins Franz K. Vom Album I Am Not Lambert kommt hier Lambert mit dem Song The Chase.

0: Das war Maika mit dem Song Hello vom Album Senza Padrone Baby. Die in Köln lebende Multi-Instrumentalistin, Produzentin und Sängerin Maika Küster mit ihrem zweiten Soloalbum auf Paper Cup Records. Ihr Debütalbum Holy Noon war 2025 für den Deutschen Jazzpreis als Newcomerin des Jahres nominiert. Jetzt hat sie dem Jazz weitgehend den Rücken gekehrt und herausgekommen ist ein eklektischer Kosmos aus 80s-Ästhetik, Post-Punk-Kante, R&B-Groove, Disco-Beats und Italo-Pop. Senza Padrone Baby ist das Album einer Musikerin mit klarer Haltung. Sie zitiert Rosa Luxemburg und aus Marx und Engels Manifest der Kommunistischen Partei. Sie ist außerdem Komponistin für Theatermusik und Gründerin eines Jazz-Festivals für mehr Sichtbarkeit von Flinterpersonen. Der Name Peng-Kollektiv entstand als Reaktion auf das männlich geprägte und renommierte Klang-Jazz-Kollektiv in Köln. Die 32-jährige Maika ist gebürtig aus Dinslaken. Musik habe schon immer eine Rolle in ihrem Leben gespielt. Sie kam auf eine Schule, an der es verpflichtend war, ein Blasinstrument zu spielen, für ihre Eltern aber bitte auf keinen Fall ein großes und lautes. Der Kompromiss: Querflöte, was sie später gemeinsam mit Jazzgesang auch studierte. Zitat Maika: Aus feministischer Perspektive habe ich mich im Nachhinein fast geärgert. Heute würde ich mich vielleicht eher für Trompete oder Posaune entscheiden, entgegen dem Klischee, das in der Szene vorherrscht. Zitat Ende. Das Klischee besagt nämlich, dass etwa 90% der Studierenden männlich sind, Frauen typischerweise nur Gesang und Flöte studieren. Ihre Wegentwicklung vom Jazz hatte politische Gründe, ohne bewusst zu sagen, ich spiele keinen Swing mehr, was ihre Lieblingsrichtung ist. Zitat Maika: Ich habe mit Jazz angefangen, weil ich Ella Fitzgerald und Billie Holiday total toll fand. Diese Musik zu machen hat sich dann aber zunehmend sehr komisch angefühlt, weil es keinen guten Rahmen dafür gab, wo ich mich wohlgefühlt hätte. Zudem waren es organische, sinnliche, geschmackliche Aspekte, die mich davon weggebracht haben. Zitat Ende. Im Grunde hat jede rhythmische Popmusik ihre Wurzeln in nicht weißer Kultur, wie auch der Sound der 80er, dessen sich Maika nun bedient. Die Popmusik bietet aber mehr Freiheit, fernab vom institutionalisierten Hochschulkontext. Zitat Maika: Im Pop hat ein Ton, ein Akkord, eine Farbe viel mehr Wirkung und Wichtigkeit. Ich verstehe diese Kategorien gar nicht so richtig. Ich weiß, ich mache kein Metal und ich mache keinen Schlager, aber es könnte auch passieren, dass irgendwas irgendwann mal kurz daran erinnert. Weil das Leben widersprüchlich ist, werde ich mich auch immer wieder verschiedener Genres bedienen müssen. Zitat Ende. Früher sei ihre Musik balladesker gewesen, war kaum tanzbar, was sich nun geändert hat. Noch ein Zitat: Ich hatte Bock, dass es mir Energie gibt, wenn ich das Album anmache. Dass ich an traurigen Tagen, wenn ich keinen Mut fasse, trotzdem das Gefühl habe, alles schaffen zu können. Zitat Ende. Ganz im Sinne Rosa Luxemburgs geht es darum, trotz des Schmerzes, der Kämpfe, der Qual und der Herrschaftsform menschlich zu bleiben, fest, klar und heiter zu sein, sich Orte der guten Energie zu schaffen, indem man tanzt, singt und in Gemeinschaft ist und damit die Energie auflädt, die es einen kostet, an sich und den Umständen Kritik zu üben. Noch ein Zitat von Maika: Ich will, dass die Leute am Ende gezwungen sind, mich zu fragen, bist du gegen den Kapitalismus? Damit ich Klassenkampf und Lohnarbeitszwang sagen kann. Ich will das ja in Interviews besprechen, weil es total wichtig ist, dass Leute checken, dass die Probleme und Gefühle, die sie haben, durch materielle Umstände kommen, nicht weil sie falsch und seltsam sind. Gleichzeitig denke ich, sollte jeder mal eine Therapie machen, weil das Leben total heftig ist. Zitat Ende. Und noch eins zum Thema Musikbusiness. Zitat: Ich kann die Branche nicht besser machen, wenn sie von Grund auf wie jeder andere Wirtschaftszweig krass kapitalistischen Regeln folgt. Wir unterschätzen, wie sehr es nicht um eine menschlich coole Sache geht. Wenn wir nur dabei bleiben, Flinter zu buchen oder zu gendern, uns auf Dinge zu verlassen, die im Zuge kapitalistischer Werte kurzzeitig en vogue sind, besteht keine Sicherheit, dass es bleibt oder besser wird. Ein Wechsel von Mode oder Regierung und auf einmal können wir nicht mehr entscheiden. Der Zugang zu Geld und Macht bricht weg und wir können nichts machen. Hier Veränderungsarbeit zu leisten, muss also das weitreichende Ziel sein. Ich glaube nicht, dass Kultur allein die Welt rettet. Zitat Ende. Maika und ihr Album Senza Padrone Baby. Und hier geht's weiter mit Münzgassen Senior James Hope und seinem wöchentlichen Beitrag.
1: Ja, hier ist Jim. Am Wochenende und die Tage danach eine Hitzewelle Ende September, sehr ungewöhnlich, der Beitrag. Iran has been stepping up attacks against US warships patrolling the Persian Gulf. Stellt New York Times fest. Zum ersten Mal sind Pazifisch für Angriffe auf Kriegsschiffe entworfene Fernraketen eingesetzt worden. Sie sind inzwischen fähig, auch Kriegsschiffe, in diesem Fall US-Kriegsschiffe, zu versenken. Was zu horrenden Zahlen an toten Matrosen führen kann, was wiederum die US so ihrerseits gerade jetzt ungewollten auch erheblichen Eskalation zwingen kann. Eine Eskalation, die Iran geradezu provoziert, weil man bemerkt hat, dass US-Präsident Trump dies vor der Novemberwahl auf gar keinen Fall will. Iran's top security official said that Iran had tested what he called its first anti-ship missile against a U.S. ship. These high and fast-flying systems can be fired from further inland, and if they strike a U.S. vessel, could cause significant loss of life, New York Times. Dabei hat Iran auch noch sogenannte Proxy-Vertretungskräfte in einer erweiterten Stellvertretung eingesetzt, spezifisch Saudi-Arabien beim Ölexport unter Druck zu setzen. Eine Iran-hörige irakische Miliz hat eine Hormuz-Ersatz-Pipeline, die nach Westen zum Roten Meer führt, gesprengt. Vor allem aber haben Houthis die restliche Küste des südlichen Roten Meeres erobert und insbesondere die an der Meeresenge an der engsten Stelle liegende Insel Perim besetzt, von wo aus die saudische Öltanker unmittelbar angreifen können und auch tun. Iran's military strategy is both escalatory and predictable. 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Since then, they have marched, seizing the historic port city of Mocha, while capturing islands near the narrow strait known as the Bab al-Mandab, tightening the group's grip on the choke point at the southern end of the Red Sea. New York Times. Saudis are in a state of strategic shock. Titel New York Times. Sämtliche Optionen sind den Saudis ausgegangen. Sie haben keine Ahnung mehr, wie sie zur Rettung zum Überleben reagieren könnten. Sie sehen keinen Ausweg mehr, in welche Richtung sie auch immer schauen, sich drehen. Saudis lack options to respond to Iran attacks. Saudi Arabia has increasingly found itself caught in the middle of a war between the United States and Iran. 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In some sense, it's a worst-case scenario. Iran is seeking a greater leverage over the United States, and Saudi Arabia, the world's largest oil exporter till the war knocked it down the list, has become a primary target. New York Times. In ihrer Verzweiflung haben die Saudis ausgerechnet bei Trump Hilfe gesucht. Natürlich absolut ohne Erfolg. Trump settelt Kriege zwar leichtsinnig an, will aber danach partout nicht die Konsequenzen solchen Leichtsinns tragen, vor allem vor der Novemberwahl nicht. Die Saudis have asked Trump to help confront Houthi militia without success. When the Crown Prince asked Trump to take military action against the Houthis, the president declined. Trump appears reluctant to get involved. Already confronting one open-ended conflict with Iran, with an overstretched navy and a diminishing weapons stockpile, it's unsurprising that he does not want to open this new front. But it is bitterly disappointing to the Saudis. New York Times. Bisher größte zu belästigte Schutzmacht der Welt lässt das verbündete Land gerade in der Stunde der größten Not im Stich. Das Kräfteverhältnis verschiebt sich also einseitig zu Ungunsten Saudi-Arabiens. Iran and its allies have used military escalation to upend any minimal sense of stability in the region, most dramatically in Yemen. That is shifting the momentum of Iran's war with the United States to its advantage. The Houthi success in Yemen has swung the pendulum back in Iran's favor. New York Times. Inzwischen spitzt sich die Lage noch mehr zu. Clashes intensify in Yemen, titled New York Times. Fighting has intensified in Yemen, a sign that Iranian-backed Houthi militants are expanding their offensive after seizing the country's Red Sea coastline, New York Times. Houthis take control

diplomatic talks. It's a disastrous situation. Der Spiegel betont, das Regime hat sich schließlich nicht gegen irgendwelche Staaten behauptet, sondern gegen die USA.

Das waren The Glimmer Stars mit dem Song Runaway vom Album Some Days a Long Time. Das zweite Album der Band, das bei Rumbar Records erscheint. Die 10 Titel bewegen sich klanglich irgendwo zwischen den Small Faces und den Raspberries. Mit einem Fuß im Punk und dem anderen im Powerpop schütteln sie schnörkellose Rock'n'Roll-Liebeslieder aus dem Ärmel. Sie gründeten sich im Jahr 2000 um Leadsängerin Minnie Mendez. Powerpop, 77er Punk, Glam, Garage Spirit, Pop Rock. Ein musikalisches Universum irgendwo zwischen The Boys und David Johansen. Sie sind eine feste Größe in der Underground Rock'n'Roll Szene von Los Angeles. The Glimmer Stars, das Album Some Days a Long Time. Und damit ist die Zeit von M13 fast abgelaufen, wie immer in der Erstausstrahlung am Dienstagnachmittag und in der Wiederholung in der Nacht von Dienstag auf Mittwoch hier bei der Wüstenwelle auf der 96.6. 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Am Mikro im Heimstudio und an der Technik war der Matzel. Ich sage danke fürs Zuhören und würde mich freuen, wenn ihr nächste Woche wieder einschaltet. Bis dahin könnt ihr die Playlist auf wüste-welle.de

www.sportpodcast.de lesen und dort auch immer 7 Tage nach jeder Ausstrahlung die Sendung nachhören. Zum Abschluss gibt's hier noch The Strains und ihr Album Queen Death. Die aus Detroit stammende Band mit Zwischenstopps in Deutschland und Dayton ist aus den Überresten von Dumbbell und den Damagers hervorgegangen. Sie besteht aus einer Truppe erfahrener Punkrock-Veteranen und sie machen eine Mischung aus Motor City, Garage und Streetpunk. Aus den Gossen von Detroit Mitte der 70er Jahre über die Bowery in New York Ende der 70er Jahre, die eisigen Gefilde von Minneapolis in den 80ern bis hin zu den Spelunken Europas in der Zeit nach dem Kalten Krieg in den 90ern und Nullerjahren, um sich schließlich heute in Detroit wiederzufinden. Zitat The Strains: Wir sind so etwas wie eine Mischung aus Motorhead und den Village People. Wenn diese zu viel Zeit miteinander verbracht hätten, um gemeinsam mit Charles Manson LSD zu nehmen. Rau, hart, ungeschliffen und melodisch, überraschend tanzbar. Zitat Ende. Hier sind The Strains vom Album Queen Death mit dem Song Hard on You. Und damit bin ich draußen, sage Tschüss, Adios, macht's gut.

0: Hallo und herzlich willkommen auf der Wüstenwelle 96,6 MHz und im Livestream unter www.wüste-welle.de. Du hörst die B-Sides Radio Show von und mit Schulle und Liquid Dip.
1: Hallo.
0: Wir begrüßen euch am Abend des 17. September 2026. Wir senden live aus dem Studio zu Tübingen. Und die B-Sides Radio Show, die gibt es immer im Zwei-Wochen-Rhythmus, donnerstagabends in den geraden Kalenderwochen von 21 bis 23 Uhr hier auf diesem Sendeplatz. Wiederholt wird auch, aber live ist halt immer noch am besten. Schulle und ich hier im Studio und am Mikrofon. Die kommenden zwei Stunden, die werden wie folgt ablaufen. Wie immer haben wir ganz viel Musik der letzten Tage und Wochen dabei, nur das Beste eingedampft für euch. Also es ist eine Musiksendung, wie ihr aber hören könnt, halten wir auch nicht ganz die Klappe, sondern erzählen euch auch ein bisschen. Und das Ganze hat in der Regel sowas wie Struktur. Das bedeutet, es gibt vier größere Runden, volle Pulle Schulle. Da stellt Schulle ein Album, einen Künstler oder ein Werk vor. Heute ist es ein Album, so viel kann ich spoilern, du sagst gleich noch was dazu. Und von meiner Seite gibt es Neuigkeiten, ja, ganz durch ganz verschiedene Genres und auch Künstler hindurch. Und die Halbzeit, die startet gegen 22 Uhr und da gibt es das Sample der Woche, also ein älteres Musikstückchen oder ein kleineres Teil eines Musikstückes, das wieder wo verwendet wurde. Und ganz zum Schluss, also kurz vor 23 Uhr, gibt es das allerletzte, ein Musikstück, das unbedingt mal wieder gespielt und gespielt werden muss und wird. So machen wir das heute. Gibt es organisatorisch noch was oder wollen wir direkt ins Inhaltliche gehen, lieber Herr Schulle?
1: Ich bin bloß in Gedanken gerade bei meinem nicht vorhandenen Ferrari Testarossa, weißt du, den ich nachts auf einer regennassen Highway-Autobahn durch die Gegend fahre, weil die Musik, die regt an dazu.
0: Absolut, ja. Aber apropos Musik, was haben wir denn bei Volle Pulle Schulle
1: am Start? Was haben wir bei mir? Also Freunde dir und Freundinnen dieser Sendung, die wissen ja, dass die Plätze 1 und 2 in meiner ewigen Hitliste vergeben sind an Secure und Depeche Mode, so in wechselnder Reihenfolge, ne? Aber die Plätze sind weg. Platz 3 ist tatsächlich gern auch mal von Interpol besetzt, seit ein paar Jahren schon nicht mehr. Das war eher so zu Antics und Our Love to Admire Zeiten, waren sie auf Platz 3. Jetzt aber wieder mit ihrem neuen Album This Mirror Weighs a Ton. Da freue ich mich, dass sie es wieder geschafft haben, was richtig Tolles rauszuhauen. Und da wird es dann diverse Auszüge geben heute Abend.
0: Also vier Runden volle Pulle Schulle. Und von meiner Seite wieder mal quer über alle Kontinente und Genres hinweg. Wir haben mit dabei Elektropop aus Australien, Indie-Pop aus Norwegen, Neo-Soul aus London, ein Beastie Boy, der sich zurückmeldet und ein politischer Ausruf aus Deutschland im Indie-Gewand. Das und viel, viel mehr für euch und für uns bei der B-Sides Radio Show. Euch und uns ganz viel Spaß. Und jetzt starten wir mit einer Dame namens Cleo Sol. Zu der sage ich vielleicht gleich nachher noch was, aber einfach lassen wir jetzt diesen wunderschönen Track namens Let Me Cry von ihrem aktuellen Album Gentle Woman uns richtig schön anreichern und gedeihen. Let Me Cry, Cleo Sol, bei der B-Sides Radio Show.
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Wir haben gehört Cleo Saul mit ihrem neuen Album Gentlewoman und der Track heißt und hieß Let Me Cry. Und der WDR spricht von einer der aktuell wichtigsten Stimmen im Neo-Soul und sie ist Leadsängerin der Formation Salt, die ich hier nicht zu selten eben auch gespielt habe. Und Anfang des Jahres hat sie die Auszeichnung als bester R&B-Act bei den Brit Awards bekommen. Und jetzt besinnt sie sich wieder mal ganz auf ihre Solo-Karriere. Es ist schon ihr fünftes Solo-Album. Das ist mal wieder entstanden mit ihrem Ehemann und Produzenten Inflo, der natürlich eben auch Salt mitproduziert. Und es sind darauf Piano-Balladen zu finden, Dancehall, Bossa Nova. Immer spannend, immer toll, immer zusammengehalten von dieser fantastischen Stimme. Cleo Saul war das, ja. Und gerade eben war es danach noch Phoebe Bridgers, die nicht weniger gut ist. Auch eine tolle Künstlerin, eben aus Kalifornien. Es ist ihr drittes Studioalbum und sie kann sehr schön zwischen wuchtigem Rock und auch ja, eher zerbrechlichem Indie-Folk hin und her springen und hat bei Boy Genius, der Super Mädels Band und auch bei Better Oblivion Community Center mitgemacht. Hier wieder ein Soloalbum unter dem Namen Lost Weekend und Liberty Tree war und ist das Lied, das wir angehören. Ja, und jetzt in den Startlöchern gibt es eine Dame namens Mina Richman. Different Flavors of Being Happy heißt ihr neues Album. Ist ein rundum glückliches Konzeptalbum voller Indie, Rock, Folk und Soul und erzählt zwischen Glücksmomenten der Kindheit bis in die Gegenwart und von Ängsten, die diesem Gefühl immer wieder im Weg stehen. Und sie ist eine deutsch-iranische Musikerin, kam schon früh zur Musik, ist in Berlin geboren und in der kleinen Stadt Bad Salzuflen, in der kleinen Stadt Bad Salzuflen aufgewachsen. So, das waren viel Infos und jetzt hören wir doch einfach in die Musik rein. Mina Richman, Show Me, Don't Tell, bei der B-Sides Radio Show. Viel Spaß.

0: Ja, unverkennbar, das waren natürlich das Geschwisterpaar Angus und Julia Stone mit ihrem aktuellen Album Karaoke Bar. Es ist das 7. Album des Geschwisterpaares aus Newport in Australien. Erstmal setzen sie verstärkt auf elektronische Elemente, die den ja, wirklich sehr charakteristischen Sound des Duos erweitern und gleichzeitig die vertraut emotional intime Klangwelt bewahren. Angus und Julia Stone mit dem Track Celestial Bodies. Ja, und jetzt sind wir schon mittendrin in der B-Sides Radio Show. 20 nach 9 ist es. Zeit für die erste Runde volle Pulle Schule.
1: Ja, und wie schon eingangs erwähnt, haben Interpol wieder mal, oder nicht wieder mal, sondern endlich mal, zumindest aus meiner Sicht, ein fantastisches Album rausgehauen. Die Band gibt's aber auch schon seit einer Weile. Sie zählen zu den prägenden US-Bands des Post-Punk-Revivals, was wir ja so in den frühen 2000er Jahren hatten. Gegründet wurde Interpol 1997 in New York und zur klassischen ursprünglichen Besetzung gehörten Paul Banks als Sänger und Gitarrist, Daniel Kessler als Gitarrist, Carlos Dengler als Bassist und sowie Greg Drudy am Schlagzeug, der noch in der Frühphase, etwa so im Jahr 2000, durch Sam Fogarino ersetzt wurde, den Daniel Kessler vom Plattengeschäft in der Nachbarschaft kannte und der irgendwie auch dann, ja, man kann fast sagen, zum Glück noch so eine gehörige Portion Post-Punk mit in die Band brachte. Bei Live-Auftritten hat die Band am meisten noch einen Keyboarder dabei. Ja, die Band entstand ebenso im Umfeld der New Yorker Indie-Szene, die Ende der 1990er und Anfang der 2000er Jahre eben auch Gruppen wie The Strokes, die Yeah Yeah Yeahs, die Liars und TV on the Radio hervorbrachten. Nach frühen EPs und Clubauftritten gelang Interpol mit dem Debütalbum Turn on the Bright Lights im Jahr 2002 der internationale Durchbruch. Das Album war beim Indie-Web-Magazin Pitchfork Album des Jahres, war sehr stark von New York inspiriert und verband ebenso urbane Kühle, düstere Spannung mit äußerst präziser Gitarrenarbeit und wurde schnell zu einem Referenzpunkt des modernen Indie-Rock. Auch im Ausland erlangten sie einen beträchtlichen Bekanntheitsgrad. Bereits 2001 traten Interpol in Glasgow, Manchester und London auf und bekamen sogar die Gelegenheit, bei den renommierten John Peel Sessions mit dabei zu sein. Die ja doch sehr retro-fanatische englische Presse damals, die fuhr ziemlich auf die adretten New Yorker Jungs ab. Genau. Ja, und mit Antics, das kam 2004 raus, präsentierte sich die Band dann melodischer und zugänglicher, ohne ihre kontrollierte Melancholie aufzugeben. Ja, sie blieben eigentlich immer so diese morbiden Romantiker, die sie bis heute sind. Und Our Love to Admire, das ist, glaube ich, so mein persönliches Album-Highlight von ihnen, das dritte Album, das erschien dann 2007 und erweiterte den Klangraum um größere, teils klassische Arrangements. Und die Songs bekamen dann noch so eine klarere Studio-Politur verpasst. Genau. Wie es im Interpol weitergeht, das erfahren wir dann im nächsten Take. Aber ich würde es mal zum Album Nummer 8 überleiten wollen. This Mirror Weighs a Ton heißt das gute Stück. Ist am 28.08. auf Partisan Records erschienen und das gibt es als CD und als Doppelvinyl. Natürlich wieder in diversen farblichen Ausführungen. Mittlerweile ist aus dem Trio sogar ein Quintett geworden. Also Carlos Dengler ist irgendwann ausgestiegen als Bassist. Dann hat Paul Banks, der Sänger, auch den Bass mit übernommen. Sie waren eine lange Zeit ein Trio. Jetzt sind sie ein Quintett. Da sind nämlich noch Brad Truax und Brandon Curtis mit dabei. So heißen die Neuzugänge, wobei nur Truax auf dem neuen Album zu hören ist. Er übernimmt eben den Bass von Banks. Und bei Interpol ist der Bass ja keine Nebensächlichkeit, sondern das ist ein integraler Bestandteil beim Rhythmus und auch bei der Melodieführung. New Order lassen da so ein bisschen grüßen. Ja, und für mich ist das Album This Mirror Weighs a Ton ja wirklich das beste Interpol-Album seit 10 Jahren. Die beiden letzten Alben, die haben mich nicht mehr so richtig abgeholt, was irgendwie schade war, denn Interpol sind ja eben bei mir so, ja, immer so auf Platz 3 der Lieblingsbands. Und dann den Platz haben sie sich, glaube ich, jetzt aktuell wieder erspielt. Und vielleicht fragt ihr euch, glaube ich dem das? Und das würde ich euch jetzt gerne beweisen, nämlich mit dem Opener This Mirror Weighs a Ton hören wir jetzt. Und danach gibt es See Out Loud. Und da muss man noch dazu sagen, bei This Mirror Weighs a Ton gibt es weiblichen Background-Gesang. Und der Witz ist, ich bilde mir zumindest ein, irgendwo gelesen zu haben, dass das Paul Banks ihm seine Frau ist, die da singt. habe es aber nicht verifizieren können. Ich weiß nicht, wo diese Information herkam, vielleicht habe ich es mir auch ausgedacht, aber es ist schön. Also
0: hört sich gut an.
1: Wäre schön, oder? Mhm. So ein bisschen Family-Business.
0: Und verkauft sich gut.
1: Ja. Und bei Sea Out Loud singt Daniel Kessler sogar eine Strophe. Also es gibt hier so diverse Innovationen beim neuen Interpol-Album. Und da hören wir jetzt rein. Viel Spaß.

0: Ja, so lange Fadeouts hatten wir schon lange nicht mehr.
1: Ist man nicht mehr gewöhnt heutzutage. Es ging jetzt, glaube ich, 30 Sekunden oder sowas.
0: Ja. Mhm. Und hat sich nicht so richtig entschieden, will ich jetzt raus oder nicht. Aber jetzt ist es vorbei, die erste Runde volle Pulle Schulle und ich mache weiter mit einer Dame namens Erykah Badu. Es ist das erste offizielle Studioalbum seit 16 Jahren und ihr Einfluss auf Musik, Mode und Popkultur ist dabei kontinuierlich gewachsen. Und gemeinsam mit dem renommierten Hip-Hop-Produzenten The Alchemist, der seit Jahren zu den prägendsten und produktivsten seines Fachs zählt, hat sie jetzt ein Album rausgebracht und das verbindet die introspektiven Texte mit sehr innovativen Klangwelten und schaut auf Themen wie Liebe, Erinnerung, Ironie, Träume, Weiblichkeit und persönliche Entwicklung. Und tatsächlich ist auch ein ganz spezieller Sound zu hören, ob mit Soul, Blues, Funk, Rock und Jazz oder natürlich Underground, Hip-Hop, es ist alles miteinander verwoben. Und deswegen hören wir am besten mal in dieses wunderschöne Album Before the World Blows rein. Ja, wunderschön, passt in diesem Zusammenhang bei diesem Albumtitel wahrscheinlich nicht so ganz, aber Breezy, der Track ist einfach fantastisch. Erykah Badu mit The Alchemist mit Breezy.

Ja, Soul at its best, das waren und sind The Womack Sisters. Und ja, es ist nicht zufällig, dieser Name. Es sind drei Geschwister, drei Schwestern, und sie sind Enkelin des legendären Sam Cooke und Nichten von Bobby Womack. Und demnach stammen sie wirklich aus einer, ja, nicht zu knappen Soul-Dynastie, die tief in ihrem musikalischen Wesen verwurzelt ist. Und das hört man eben auch von ihrem Album. Das ist jetzt ganz frisch draußen. Es heißt The Womack Sisters. Und darauf ist wirklich, ja, so schöne Musik wie eben gehört. All Around war das. Ja, und was auch ganz Spannendes, was jetzt in den Sommerferien hier rauskam, ist Musik von einem Beastie Boy. Und tatsächlich ist es eben so, dass Michael Louis Diamond, den vielleicht einige als Mike D kennen, es ist die erste Musik eines überlebenden Beastie Boy seit Adam Yauch's, also MCA's Tod. Und ja, es klingt wirklich nach einem Künstler, der endlich mal wieder losrennen will. Und das macht er eben auch mit dem Album namens Thank You. Und er hat sich mit seinen beiden Söhnen Davis und Skyler zusammengetan, die zusammen in der Band Very Nice Person spielen, und eine Begleitband namens 5D. Und tatsächlich der erste Beastie Boys Release seit 15 Jahren, und da mischt er wieder Rock und Rap mit glitschigen und kratzigen Elektrobeats und auch Spritzern von Drum, Bass und Dub, aber auch tatsächlich sehr entspanntere Töne, so eben auch beim Track I Don't Care vom Album Thank You vom Ex-Beastie Boy oder immer noch Beastie Boy Mike D. Alles mal lautstellen, wir hören rein. I Don't Care, Mike D.

0: Ja, diese Stimme gehört zu Eric Francis Schrody, den viele von euch vielleicht als Everlast kennen. Er ist natürlich 1992 mit House of Pain und Jump Around weltbekannt geworden und ist das noch bis heute, und auch sein What It's Like, damals eben auch diese ganz besondere Mischung aus Rap, Blues und Rock, die er neu definiert hat. Ganz grandios, und jetzt sein 8. Album mit dem Namen Embers to Ashes, und wir haben den Track namens 1987 gehört. Und damit springen wir rüber Richtung Interpol.
1: Genau, und dann ermitteln wir noch ein bisschen weiter, wa? Ja, Freunde. So, also mit Interpol geht's weiter, und wir hatten ja so ein bisschen schon Gesundheit, das Profiling begonnen mit ihrer Historie und waren da im Jahr 2007 und dem dritten Album Our Love to Admire stehen geblieben. Mein persönlicher Favorit aus der Bandgeschichte. Nach dem selbstbetitelten Album Interpol, was 2010 erschienen ist, verließ dann Bassist Carlos Dengler die Gruppe. Anschließend wurde Paul Banks, also der Sänger und Gitarrist, eigentlich im Studio verstärkt auch für die Bassparts verantwortlich. In dieser Zeit gab es auch eine künstlerische Zusammenarbeit mit der Regielegende David Lynch. Dieser drehte den Kurzfilm I Touch a Red Button Man zum Interpol-Song Lights. Auch wirklich ein grandioses Stück Musik. Spätere Alben wie El Pintor 2014, Marauder 2018 und das letzte Album The Other Side of Make Believe aus dem Jahr 2022, die zeigten eine Band, die ihren Kernsound bewahrte, ihn aber in Produktion, Dynamik und Songstruktur variierte. Paul Banks hat übrigens neben seinem Hauptjob bei Interpol auch zwei sehr hörenswerte Soloalben herausgebracht, unter anderem unter dem Pseudonym Julian Plenty, und er hat unter dem Projektnamen Banks and Steels eine Kooperation mit RZA vom Wu-Tang Clan gestartet. Diese Liaison hat 2016 auch ein Album hervorgebracht, ja, und Interpol werden häufig mit britischen Post-Punk und New Wave in Verbindung gebracht. Joy Division steht da wahrscheinlich ganz vorne. Echo and the Bunnymen, The Chameleons oder Gang of Four gelten als naheliegende Bezugspunkte. Entscheidend ist jedoch, dass Interpol diese Einflüsse nicht bloß kopierten. Sie haben sich auch immer besonders gegen die Joy Division-Schublade gewehrt, denn sie versuchten vielmehr, die Strenge und Kühle des späten 1970er und frühen 1980er Post-Punk in eine New Yorker Gegenwart zu transportieren. Weniger expressiver Rockgestus, mehr kontrollierte Spannung, urbane Vereinzelung und architektonisch gebaute Songs, die sich auch gerne mal in sich selbst verdrehen und irgendwie drei Songgerüste in einem darstellen. Live treten die Jungs auch gerne mit viel Nebel auf und werden dabei oft von hinten angestrahlt. Da sieht man dann eher nur noch so die Silhouetten der Band. Das Publikum wird nur selten angesehen oder angesprochen. Das spricht eben auch optisch klar für Understatement und einen klaren Fokus auf die Musik, anstatt auf Plakatives zur Schaustellen von Rockklischees. Einen strikten Dresscode haben sich die Jungs dann eben auch noch auferlegt. Gerade der Gitarrist Daniel Kessler, den sieht man eigentlich ausschließlich im gut sitzenden Anzug inklusive Krawatte. Genau. Und wir machen weiter mit

0: zwei fantastischen Songs aus ihrem achten nunmehr Album This Mirror Waits a Ton, was jetzt Ende August erschienen ist. Und wir hören jetzt Iron City und Wings on Fire. Viel Spaß.
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0: Es ist kurz nach 22 Uhr bei der B-Sides Radio Show. 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Und am Mikrofon und an den Reglern sitzen Schulle und Liquid Dip. Und Halbzeit bei der B-Sides Radio Show, das bedeutet natürlich auch das Sample der Woche.
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0: Und das Sample der Woche, das spielen wir immer im Original und meistens in voller Länge. Heute sind das tatsächlich nur 1:19, ein ganz kleiner Soundfetzen sozusagen, auch in einer höchst miserablen Qualität. Aber tatsächlich, was der Künstler daraus gemacht hat, ist natürlich wieder aller Ehren wert, aber der Reihe nach. Es ist nämlich tatsächlich so, es gab mal einen Herrn namens Hugh Tracy, der von 1903 bis 1977 gelebt hat, und der hat in den 1920er bis in die 1970er Jahre hinein über 35.000 Feldaufnahmen in ganz Subsahara-Afrika angefertigt. Und seine Absicht war es, die Schönheit und Komplexität der Musik einer Welt zu offenbaren, die ihr wenig Wert beimaß. Und so ist er eben auch mal in Malawi gelandet und hat da eine Sängerin namens Amai Ndule kennengelernt, womöglich. Was da passiert ist, das weiß ich nicht. Ich war nicht dabei und es ist auch nicht überliefert. Aber das Ganze hat sich so angehört.
2: Amai Ndule!

Ja, einerseits ein bisschen nicht ganz so bekannter Rhythmus und auch eine Akkordfolge oder zumindest Melodiefolge, die für uns eher westliche Ohren ja ein bisschen besonderer ist. Aber tatsächlich, man hört schon ein bisschen raus, da ist Groove mit dabei. Und wenn einer den Groove raus hat, dann ist es ein Mann namens Simon Green, der unter dem Namen Bonobo seit wirklich vielen, vielen Jahren fantastische Musik macht. Es ist sein 8. Album, aber schon über 20 Jahre ist der Mann am Start. Ich habe ihn von Fleck weg geliebt, alles was er rausgebracht hat auf Ninja Tune und True Thoughts. War das eben damals und jetzt ist eben sein neues, sein 8. Album eben draußen und darauf hat er tatsächlich eben auch wieder mal fleißig gesampelt, so eben auch, das ist sozusagen ein kleines Mini weiteres Sample, das ist eben tatsächlich eine Akkordfolge, die er auch mit aufgenommen hat. Da hören wir noch ganz kurz rein in D-May in den Palladian Edit. Da mal reinhören, das hört sich so an.

sozusagen ein Doppelsample der Woche. Und das neueste Album von Bonobo heißt Distance in Static. Und darauf sind wirklich wieder fantastische Lieder drauf. Und diesmal verbindet er seine klassischen Downtempo- und Trip-Hop-Wurzeln mit globalen Einflüssen. Iranische Vollmusik, wir haben hier, wie gesagt, hier afrikanische Feldaufnahmen aus Walnavi gehört. Oder eben Beiträgen von ganz KünstlerInnen wie Aroy Aftab, Nilüfer Yanya oder eben auch andere. So eben auch eine Dame namens Joy Crooks, die wir danach hören werden. Aber wir sind ja beim Sample der Woche, deswegen gibt es sogar auch nicht nur ein doppeltes Sample, sondern auch zwei Lieder von Distance in Static von Bonobo. Bei Me and You hat er das Ganze zusammengebracht und das hört sich so an. B-Sides wünsche euch viel Spaß mit einem Doppelpack von Bonobo. Einerseits Me and You und danach Always on Your Side mit der fantastischen Stimme von Joy Crooks. Viel Spaß.

unverkennbar ein Sound, der Band Jungle zuzuschreiben ist. Und das ist Jungle tatsächlich. Sunshine heißt das neueste Album von ihnen. Versucht mal die Band zu googeln. Ihr werdet kläglich scheitern. Schlimmer ist nur eine Band namens International Music. Die haben es noch besser gemacht, das Ganze zu googeln. Das neueste Album von Jungle heißt Sunshine. Ist tatsächlich sehr, sehr gelungen. Und schon der Vorgänger Volcano begeisterte mit einer euphorischen Kreuzung aus Soul, Disco und Hip-Hop und brachte dem jetzt inzwischen Trio den ersten Brit Award ein. Und die neuen Songs klingen sogar noch bunter und sorgen mit Einflüssen von brasilianischer Retro-Musik für jede Menge vertonten Sonnenschein. Wie gesagt, seit dem letzten Album ist das ein Trio, das Duett zum Trio geworden. Jay Lloyd, Tom McFarland und Lydia Kitto haben wir gehört als Jungle. Ja, und vor der nächsten Runde volle Pulle Schulle gibt es noch eine Dame namens Georgia Smith, nur echt mit den zwei J's im Namen. We Are The Odds heißt ihr neuestes Album und 10 Jahre nach ihrem ersten Release reflektiert die inzwischen 29-Jährige auf ihrem neuesten Album das Aufwachsen in der Öffentlichkeit, Beziehungen und Freundschaften und das Ganze zu ganz besonderen UK-Club-Sounds, nämlich Dance, UK-Garage, Two-Step, Grime und Afro-House, meistens über 140 BPM, haben den eher entspannteren Soul und Pop in ihren Alben abgelöst. Es steht ihr aber gut, der Dame, die aus Walsall in den Midlands kommt, und deswegen hören wir mal rein in einen sehr, wie ich finde, frischen Track namens What Are The Odds von dem Album What Are The Odds. Georgia Smith für euch bei der B-Sides Radio Show.

0: Chaucer Smith.
1: Genau, wir machen weiter mit Interpol und ihrem jüngst erschienenen Album Nummer 8, This Mirror Weighs a Ton, so ganz Paul Banks typisch, wieder so ein bisschen kryptischer Titel, macht er in seinen Lyrics auch ganz gerne mal, dass man nicht immer alles gleich versteht. Für mich war der Einstieg bei Interpol mit Antics, mit Album Nummer 2 geschafft damals. Das hat mich damals auch in sehr schwierigen Lebensumständen begleitet. Ich war irgendwie auf Geschäftsreise, musste bei einem Kunden in München irgendwie was machen, war da eine ganze Woche und dieses Hotelzimmer war komplett rosa. Und der Tag war schwierig beim Kunden und dieses Hotelzimmer auch noch. Also es hätte mich alles, glaube ich, in den Wahnsinn getrieben, wäre da nicht Antics gewesen, was ich dann jeden Abend im Bett liegend hören konnte. Und das war so ein bisschen der Anker, ja, in dieser Woche. Immer witzig, was man manchmal so für Assoziationen hat mit bestimmten Alben.
0: Ein Glück.
1: Ja, Interpol hat mich gerettet in jungen Jahren. Und nicht nur mich, also auch André Bose vom Musikexpress ist deutlich begeistert vom 8. Album der Band um Paul Banks und vergibt 5 von 6 Sternen im Musikexpress und betitelt das Review passenderweise auch mit Vom Keller in den Wintergarten. Ja, weil eben der Sound deutlich luftiger und offener geworden ist. Und in diesem metaphorischen Wintergarten soll es dann auch Tee, Kekse und Gespräche über Meditation und Yoga geben, meint Herr Bose. Ja, die Welt, die Kälte, die wird von Wärme vertrieben hier bei Interpol. Die Gitarre ist akustisch plötzlich und deutlich sanfter. Paul Banks klingt nicht mehr so brüchig und es gibt sogar säuselnden weiblichen Background-Gesang im Album Opener, der von Paul Banks Ehefrau höchstpersönlich beigesteuert wurde. Steht hier auch nochmal. Wahrscheinlich habe ich das dann aus der Musikexpress-Rezension übernommen.
0: Mutmaßlich ist es.
1: Könnte man so deuten.
0: Und der hat ja immer recht.
1: Der hat immer recht, auf jeden Fall. Ja, und André Bose stellte auch eine sehr richtige Frage in seiner Rezension. Und diese Frage würde ich mir auch als langjähriger Interpol-Fan so stellen, wenn ich diese Beschreibung mit dem Wintergarten und dem Sound des neuen Interpol-Albums so lesen würde und nicht hören würde. Ja, und diese Frage lautet, will man so eine Musik von Interpol wirklich hören? Ja, und die klare Antwort lautet, auf jeden Fall. Und gleich beim zweiten Song, See Out Loud, haben wir gerade schon oder vorhin gehört, dass eben auch Daniel Kessler, der Gitarrist, dann mal das Mikro sich schnappt und eine Strophe mitsingt. Das ist auch ein Novum bei Interpol. Könnte man aber auch als Beweis für den Zusammenhalt in der Band hernehmen. Ja, und Interpol finden auf This Mirror Weighs a Ton weitere Wege, um neue Ideen mit alten Anknüpfungspunkten zu verbinden. Die Gitarren werden hier und da mit Elektronik und einem Glockenspiel kombiniert und es gibt natürlich weiterhin den Indie-Goth der frühen Jahre, nur in einer etwas eingebremsten und nicht mehr so ungestümen Spielart. Und wo mir dann ein Licht aufgegangen ist, habe ich dann gesehen, als ich mich mit den Produzenten beschäftigt habe. Produziert wurde das Album von Andrew Wyatt. Den US-Amerikaner kann man ohne zu übertreiben als Star-Produzenten bezeichnen, also Rosalia steht da aktuell auf seiner Credit-Liste. Dua Lipa, Billie Eilish, Miley Cyrus oder auch Lady Gaga hat er als Produzent und Songwriter schon zu Ruhm und Ehre verholfen. Und man durfte da schon im Vorfeld ein bisschen skeptisch sein, ob so ein großer Name einer Band wie Interpol wirklich guttun würde, weil es dann eben ja gleich heißt, ja, sie müssen sich jetzt irgendwie mit prominenter Unterstützung auf Teufel komm raus neu erfinden und da gibt es ein bisschen elektronische Spielereien und so und irgendwelche Produzenten für Elefants. Aber die Angst, die war zum Glück unbegründet, denn dieser Andrew Wyatt hat auch wirklich ein Gespür für Indie und leisere, subtile Töne. Er ist ja nicht zuletzt auch Sänger des Indie-Pop-Trios Mike Snow, was ich ebenfalls hochgradig verehre und ich hätte auch gerne mal wieder ein Album von denen. Das letzte ist nämlich auch schon eine Weile her. Ja, und mit Andrew Wyatt an den Mischpult-Reglern bekommt Interpol mehr Dynamik und Weite. Gleichzeitig werden die Ausschläge begrenzt. Das Online-Magazin laut.de hat es auch recht treffend auf den Punkt gebracht mit der Einschätzung, Interpol sind kein wogender Tsunami mehr. Das ist aber nicht schlimm. Und warum das so ist, das hören wir jetzt vor allem auch beim nächsten Song. So Rides the Reindeer heißt der. Auch wieder sehr, sehr kryptisch und ein bisschen gaga, der Titel. Und irgendein Rezensent war der Meinung, jetzt klingt Interpol plötzlich wie Aphex Twin, zumindest im Intro von diesem schönen Lied. Und danach gibt es Wake Up und das ist, glaube ich, so ein richtiges Überraschungsding auf dem neuen Album, weil es gerade so Kalypso-artig beschwingt daherkommt, was eigentlich gar nicht zu Interpol passt, aber dann doch wieder sehr schön ist und einen neuen, frischen Wind reinbringt. Viel Spaß mit Interpol.

0: Ein besonderes Interpol-Stück.
1: Da hat sich ausgeklingelt. Ja, aber schon ein bisschen außergewöhnlich, ne?
0: Eindeutig. Außergewöhnlich gut, ja. Auch. Sehr schön. Und wir sind im letzten Viertel der B-Sides Radio Show am heutigen 17. September angelangt und kommen zu einer Band, zu einem Duo namens Get Down Services. Die haben ein Album draußen, das heißt Massive Champion. Und dahinter stecken die zwei Jungs Josh Law und Ben Sadler. Sie kommen aus Bristol und sie haben es geschafft, schon auf ihrem Debütalbum Weirdo Disco Tunes mit genial bitterer Selbstironie zu verflechten. Und jetzt gibt es ihr zweites Album, das war heiß erwartet und hat auch gehalten, was das erste versprochen hat. Deswegen hören wir rein in Massive Champion von Get Down Services und den Track Stop Living. Das ist England, wie ich, oder englische Musik, wie ich sie liebe. Wir hören rein. Stop Living, Get Down Services.

sehr schön weird und auch sehr schön British. Das Duo Get Down Services. Ja, und weiter geht's auch mit einem Duo. Das ist aber wieder ein Geschwisterduo, bestehend aus Tom und Ed Russell. Und die nennen sich zusammen Overmono. 2023 gab es ihr Debütalbum namens Good Lies. Und jetzt 3 Jahre später gab es ihr zweites Album namens Pure Devotion. Sie zeichnen sich aus durch einen wirklich derben Sound mit, ja, fiesen Breakbeats, Basslines und eben auch ja, Synthesizer. Und jetzt kam neuerdings auch noch eine von mir sehr geliebte TB303 dazu. Deswegen hören wir rein in den Track Lock Up von Overmono und ihrem neuen Album Pure Devotion. Viel Spaß!

So hört sich britische Clubmusik an. Wir hören Overmono und den Track Lock Up von ihrem neuen Album Pure Devotion. Ja, und von der Insel, der kleinen Insel, geht es auf eine größere Insel, nämlich Richtung Australien. Wir springen mal rüber über ein paar große Teiche in diesem Fall sozusagen und nach Canberra in Australien. Und da gibt es auch ein Duo, aber da stecken dahinter Ruben Stiles und Adam Hyde. Was für zwei tolle Namen. Die Jungs, wie gesagt, kommen aus Canberra und haben Kollaborateure für ihr Debütalbum gefunden. Matt Corby ist dabei, K-Lo, Rico Nasty, Killer Mike, Jack Thompson. Und sie machen auch eine fantastische Mischung aus Electronic, Dance, House und auch Electropop. So zu hören bei ihrer Kollaboration mit Phantogram. Forever vom Album Paradise und Peking Duke.

Peking Tube zusammen mit Fandogram und dem Track Forever vom Album Paradise. Ganz frisch draußen. Ja, und jetzt kommt der vorletzte Track, den ich in meinem Köcher habe. Ich habe noch viel, viel mehr, aber die ich spielen werde zumindest. Und jetzt kommt nämlich vielleicht auch ein relativ harter Break, aber das muss einfach so sein, weil Kelly Finnegan möchte ich euch und uns nicht vorenthalten. Der hat ein Album draußen, das hört auf den Namen B-Sides, Singles und Forgotten Gems. Bei Coalmine, seinem Lieblings- und Heimatlabel, ist es rausgekommen. Er ist der Sänger der Band Monophonics, die ich über alles liebe und verehre, und macht Psychedelic Soul. Und hier ist ein Lied, das ist interessanterweise wohl damals nicht auf eine Platte geschafft hat. Umso schöner ist, dass wir es jetzt zusammen entdecken können. Trouble von Kelly Finnegan. Viel Spaß.

Kelly Finnegan für euch. Und Schlag auf Schlag geht's hier weiter. Das letzte Lied der Neuigkeiten der letzten Wochen. Wir hören Timeline von Marlo Großhardt, der tatsächlich wirklich richtig tolle Musik macht, zusammen mit Audio 88. Hier den Track Timeline von seinem Album Bildet Banden. Viel Spaß.

0: Ja, welch feiner Aufruf. Lasst uns dafür sorgen, dass es besser bleibt. Das ist doch auch mal eine Ansage.
1: Das ist ein sehr schönes Motto, genau. Und was mir noch zu Interpol zu sagen bleibt und zu ihrem neuen Album This Mirror Waits a Ton, was Ende August jetzt erschienen ist. Also Laute.E hat da noch einen sehr anschaulichen Vergleich, wie es klingt. Sie schreiben da nämlich, früher klang Interpol wie Indie-Disco um 2 Uhr morgens, heute ist es mehr Schwanken mit Whiskyglas im Wohnzimmer. Also fand ich ganz nett.
0: Wir sind ja alle nicht jünger geworden.
1: Nee, eben, ne? Und der Musikexpress, der schließt seine Rezension mit den Worten, die offenste Platte der Interpol-Diskografie und eine ihrer besten. Und da kann ich mich nur anschließen. Und eine Sache bleibt mir noch eben zu sagen, nach einer großen US-Tour zum neuen Album spielen Interpol dann im November eine Co-Headliner-Tour mit Block Party in Europa. In Deutschland wird es dazu Konzerte in Berlin, Hamburg und Düsseldorf geben. Also eher so große Hallen. Ich glaube, die müssen auch dann zu zweiter antreten, damit die Dinger auch irgendwie ausverkauft werden. Aber ja, wir wünschen Ihnen das Beste. Ich wäre gern hingegangen, aber ist mir dann doch ein bisschen zu weit. Und wir hören jetzt noch zum Abschluss Bird and the Serpent. Das geht eher wieder so in die Indie-Goss-Richtung, aber auch ein wunderbares Stück von Interpol.

0: Und wir kommen leider schon ans Ende unserer heutigen Sendung, der B-Sides Radio Show. Die gibt es immer donnerstagabends in den geraden Kalenderwochen, also im 2-Wochen-Rhythmus von 21 bis 23 Uhr live auf der Wüstenwelle 96,6 MHz und im Livestream unter www.wüste-welle.de. Und B-Sides, das sind Schull & Liquid Dip. Und wir hören uns mit Sicherheit spätestens in 2 Wochen wieder. Das ist der 1. Oktober. Da geht es dann schon richtig in den Herbst rein. Wir haben aber bestimmt noch sommerfrische Lieder für euch. Also rechnet schon fest mit uns am 1. Oktober. Und was steht jetzt noch an? Das allerletzte. Das hat Schulli für euch.
1: Stimmt. Oha.
0: Ja, würde ich doch sagen.
1: Das überrascht mich jetzt. Nee, aber klar, war ja auch ein bisschen vorbereitet. Ich kann wahrscheinlich gar nicht mehr so viel sagen, wie ich eigentlich sagen wollte, aber heute geht es ums Kavinsky und Dead Cruiser. Ja, Kavinsky war oder ist oder war jetzt eben leider das alter Ego des Pariser French House Produzenten Vincent Belanger, der 1975 geboren wurde und erst nach vielen Jahren als Schauspieler von Mr. Oiseau und Jackson Forgot dazu ermutigt wurde, das dann doch mal mit Musik zu probieren. Und er hat dazu die Kunstfigur Kavinsky erfunden, ein fiktiver 18-jähriger Teenager, der 1986 in einem Ferrari Testarossa ums Leben kommt und seitdem als Zombie herumgeistert. Ja, stets mit stylischer Sonnenbrille, Collegejacke und neben einem Testarossa abgebildet. Sieht super aus, die Musik war auch grandios auf seinem Debütalbum, das hieß Outrun, erschien 2013, ist stark von 80er Film-Soundtrack inspiriert, wurde von Sebastian produziert, vom legendären Ed Banger Label. Und dann gab es eben diesen Song Nightcall, der dann 2010 im Vorfeld zum Album durch die Decke ging, weil er eben sehr prominent im Film Drive eingesetzt wurde. Ein stark von den 80ern beeinflusster Kinoerfolg mit Ryan Gosling in der Hauptrolle. Dann ist Kavinsky abgetaucht, weil er den Erfolg gar nicht so toll fand und sich unter Druck gesetzt fühle. Und 2021 erschien dann das 2. Album Reborn. Und wir hören jetzt was aus dem 1. Album, aber warum hören wir ihn? Naja, wenige Tage vor seinem 51. Geburtstag wird Kavinsky am 31. Juli 2026 tot in seiner Pariser Wohnung aufgefunden. Eine Todesursache wird zunächst nicht bekannt, allerdings berichteten dann der Figaro, dass Belanger seit einigen Tagen über Kopfschmerzen klagte und die Behörden sind dann deshalb von einem Schlaganfall ausgegangen. Genau, und Emmanuel Macron hat ihn gewürdigt und da ist ein großer von uns gegangen. Und warum, das hören wir jetzt bei Dead Cruiser noch in den letzten 2 Minuten der B-Sides Radio Show. Und damit sind wir raus und sagen Tschüss.
0: Macht's gut, gehabt euch wohl. Tschüss, ciao und ade.
2: Also, das ist doch jetzt echt das Allerletzte.

0: fängt es an.
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2: Ihr hört die Sendung Tiere, Natur und Klima im freien Radio Wüstewelle. An den Mikrofonen ist der wie immer schlafende Hund Krümelchen und Gabriele Busse. Und eigentlich ist uns gar nicht nach Lachen zumute, wenn man sich diese Themen gerade jetzt nach diesem Sommer so anschaut. Tiere, Natur und Klima haben allesamt ja furchtbar gelitten diesen Sommer. Und so langsam schlägt uns das hier auch aufs Gemüt. Ich möchte einfach mal so ein paar Rekorde euch berichten, also sehr traurige Rekorde dieses Jahr. Und zwar war der August 2026 der heißeste jemals gemessene August, nicht nur seit Beginn der Wetteraufzeichnungen, sondern, das wissen wir offenbar aus Eiskernbohrungen, der heißeste Monat seit 120.000 Jahren. Und wir sind auch mit diesem August noch mal weit über die Grenze gegangen von dieser berühmten 1,5-Grad-Grenze, von der man sich erhofft hatte, dass bestimmte Tipping Points beim Klima dann eben nicht passieren. Diese 1,5-Grad-Grenze haben wir auch jetzt wieder überschritten. Und zwar war der Monat August global gesehen 1,65 Grad über dem vorindustriellen Niveau. Und weltweit war der meteorologische Sommer, also von Juni bis August, war der heißeste Sommer seit Beginn der Aufzeichnungen. Und auch die Weltmeere waren so heiß wie noch nie. Und zwar, das ist wohl ein historischer Höchstwert, über 21 Grad im Durchschnitt. Also wenn man die Polarregionen nicht mitrechnet. Ganz besonders heiß war es dabei im Pazifik um den Äquator herum. Dort passierte ja schon seit Frühling dieses Super El Niño, das uns sehr wahrscheinlich diesen traurigen Rekordsommer beschert hat. Und dieses Super El Niño, davon dauern die Auswirkungen mit einer Wahrscheinlichkeit von fast 100% bis ins Jahr 2027 hinein an, und zwar weit ins Jahr 2027. Und da sprechen wir unter anderem von extremen Überflutungen, mit denen wir leider rechnen müssen. Und gerade hier auch in Deutschland hatten wir extreme Hitzewellen, jetzt wirklich von Mai bis September. Wir hatten einen Hitzerekord von 41,7 Grad. Wir hatten in Baden-Württemberg einen Rekord für die Anzahl der Hitzetage im August. Das waren im Schnitt 28 Tage im August über 30 Grad. Das kann man sich eigentlich kaum vorstellen, wie schnell jetzt das Klima sich erwärmt hat dieses Jahr. Und das war eben nicht nur auch in Deutschland viel zu trocken, sondern auch Frankreich, Ungarn, Rumänien, Serbien und sogar Großbritannien wurde von extremen Dürremonaten heimgesucht. Und erst jetzt, vor kurzem, hatten wir diesen Gletscherabbruch in Nepal mit mehreren tausend Toten. Man kann die noch nicht mal zählen, sie sind noch nicht gefunden worden, geschweige denn identifiziert worden. Und der Auslöser war wohl kein Erdbeben, sondern im Gegenteil, der Gletscherabbruch war so massiv, der war so riesig. Also die Breite dieses Gletschers, der abgebrochen ist, waren ja 8 Fußballfelder, die unfassbar tief gestürzt sind und dabei eben wie ein Erdbeben gewirkt haben. Aber die Ursache war wohl kein Erdbeben. Und in den kommenden Jahrzehnten ist wohl laut Forschern mit Millionen von Klimatoten zu rechnen. Man kann sich das auch einfach mal in ganz nüchternen Zahlen ansehen, nämlich wenn man mal die Zusammensetzung unserer Luft sich anschaut, vor allem der Treibhausgase darin. Und zwar ist das Kohlendioxid inzwischen um 53% höher als in der vorindustriellen Zeit. Das Methan ist 166% höher als in der vorindustriellen Zeit. Und Lachgas, das auch in der Atmosphäre ist, ist um 25% höher als der vorindustrielle Durchschnitt. Das heißt, weltweit hat tatsächlich die Luft inzwischen eine völlig andere Zusammensetzung, kann man sagen, von den Treibhausgasen her, als in der vorindustriellen Zeit. Und natürlich hat das dann eben auch globale Auswirkungen. Mich beunruhigt am meisten, dass die Meerestemperaturen weltweit so massiv gestiegen sind und auch das Meereis von Jahr zu Jahr in der Verringerung der Ausdehnung immer traurigere Rekorde zu vermelden hat. Für mich ist die Frage inzwischen tatsächlich, ich als Einzelperson kann außer der Tatsache, dass ich mir Mühe gebe und pflanzliche Dinge nur noch esse, kein Auto habe, nicht wegfliege, fast nichts Neues kaufe, kann ich als Einzelperson, habe ich das Gefühl, und natürlich auf Demos gehe, aber ansonsten kann ich als Einzelperson, habe ich das Gefühl, sehr wenig tun. Und die Frage ist dann ja, was macht man jetzt mit dieser Hilflosigkeit? Was macht man mit diesen 5000 Klimatoten in Nepal, die allein innerhalb von Minuten gestorben sind, weil ein Gletscher sich aufgelöst hat? Was macht man mit diesen apokalyptischen Ereignissen? Was macht es seelisch auch mit den Menschen global? Und dazu gibt es ein neues Buch und das heißt Sorry, heute habe ich Angst. Von Hannah Lübbert. Das ist jetzt im August erschienen und unsere Kollegen vom, wie heißt die Sendung? Unsere Kollegen vom, wie toller Name, Dünnes Eis. Ja, das ist das Freie Radio in Hamburg. Die haben ein Gespräch mit ihr geführt. Ihr hört die Autorin Hannah Lübbert im Gespräch über ihr Buch Sorry, heute habe ich Angst.
0: Hannah Lübbert, du hast ein Buch geschrieben und das ist mir neulich in die Hand gedrückt. Dieses Buch hat den Titel Sorry, ich habe heute Angst.
3: Vielleicht können wir in deiner Geschichte ein bisschen zurückgehen. Also bevor wir auf die sehr interessante Frage kommen, wie die Angst auch zur Stärke werden kann oder wie man sich da rausarbeiten kann. Ne? Also eine Frage, die mir auch in unserem letzten Mini-Interview zu kurz kam, ist, was eine recht private Frage ist, aber vielleicht magst du trotzdem was dazu sagen, wie diese Angststörung bei dir entstanden ist. Also hat das eher politische Gründe, hat das mit dem Aktivismus zu tun gehabt oder wie würdest du das selber beschreiben? Also vielleicht ist es auch schwierig, sowas ganz präzise auf den Begriff zu bringen, aber das würde mich sehr interessieren.
4: Ich glaube, es waren bei mir viele verschiedene Gründe, die zusammengespielt haben und dann am Ende dazu geführt haben. Und ich glaube aber, fast jeder von diesen Gründen hätte alleine auch reichen können, um die Angststörung zu entwickeln. Und viele sind mir halt auch im Nachhinein erst bewusst geworden, als ich dann die Angststörung hatte und dann eben sehr genau darüber angefangen habe nachzudenken, wo die denn eigentlich herkommen. Und dann sind mir halt so verschiedene Sachen aufgefallen. Das fängt halt schon in der Kindheit an. Also ich glaube, ich hatte halt eine ziemlich angstbasierte Erziehung, ohne dass das irgendwie Absicht von meinen Eltern gewesen wäre. Ich glaube auch, dass das viele Leute haben, also dass ich da nicht unbedingt eine Ausnahme war. Also dass Eltern ihren Kindern sehr häufig sehr viel Angst machen, weil sie das gleichsetzen mit, dann wird das Kind sicher sein. Also wenn Kinder Angst haben, dann sind sie vorsichtig und dann sind sie sicher.
0: Das hat dann mit so gesellschaftlichen Konventionen zu tun?
4: Ja, auch, genau. Also ich habe selber keine Kinder, aber ich beobachte das auch heute manchmal bei anderen Eltern, dass ich fast den Eindruck habe, wer nicht da mitmacht in gewisser Weise und seinen Kindern auch Angst vermittelt, der wird dann fast schon als irgendwie schlechtes Elternteil gesehen oder als Person, der anscheinend nicht so viel liegt an der Sicherheit der Kinder. Aber gleichzeitig muss man sich ja die Frage stellen, was ist der Preis davon? Also weil Angst alleine, also wenn Menschen von Kindheit an ganz viel Angst vermittelt bekommen, ist das ja auch was, woran sie sehr leiden können.
0: Meine Eltern haben mir beigebracht, nicht einfach so über die Straße zu rennen, auf den Verkehr zu achten.
4: Ja, das ist ein gutes, klassisches Beispiel. Also, und es ist natürlich unmöglich, im Nachhinein zu beweisen, ob ich halt auch dann vor Autos und vor Naiven auf die Straße rennen sicher gewesen wäre, wenn ich halt nicht Angst vor Autos gemacht bekommen hätte. Das kann ich halt gar nicht mehr sagen. Aber der Punkt ist auf jeden Fall, dass meine Eltern halt selber ganz viele irrationale Ängste auch hatten. Also das mit dem Autos, das ist jetzt in dem Fall nicht so ein gutes Beispiel, weil die Angst ist ja gar nicht so irrational. Also Autos sind ja tatsächlich präsent und sind ja auch tatsächlich gefährlich. Aber was zum Beispiel Angst vor Verbrechen angeht, da kann man sich schon fragen, inwiefern die eigentlich berechtigt waren, weil unsere Kulturlandschaft und Medien und so sind ja, also legen immer einen sehr großen Fokus auf Gewaltverbrechen. Also es gibt super viele Krimis, es wird relativ viel berichtet über Gewaltverbrechen und über schreckliche Unglücke, weil das einfach Aufmerksamkeit von Leuten zieht und sich dadurch halt gut Geld verdienen lässt. Also ja, im Prinzip Bücher verkaufen lassen oder Serien verkaufen lassen und die Kulturlandschaft ja auch kapitalistisch geprägt ist. Und dementsprechend sind halt solche Gefahren einfach stark überrepräsentiert, sowohl in den Nachrichten als halt eben auch in Filmen und Büchern und Serien und so weiter. Und dann sind Menschen quasi schon davon beeinflusst, dass sie halt denken, diese Gefahren wären sehr groß. Und das wird dann an Kinder weitergegeben. Also meine Eltern haben mich zum Beispiel auch immer davor gewarnt, dass sie so Sachen erzählt haben, wie ja, hier in Berlin, da wurde auch mal ein Mädchen entführt von jemandem und jahrelang im Keller festgehalten und missbraucht. Und das stimmt, also das ist wirklich passiert. Aber das war halt ein Mädchen von 3 Millionen Einwohnerinnen von Berlin. Und ich hatte aber als Kind das Gefühl, wow, das ist eine extrem reale Gefahr. Und wenn ich nicht aufpasse, kann mir das auch passieren. Und ja, klar, in der Theorie hätte es mir auch passieren können. Aber meine Eltern haben mir diese Gefahr als sehr viel größer verkauft, als sie tatsächlich war. Und ich glaube halt, dass durch diesen Mechanismus, dass es viele im Prinzip irrationale und überschätzte Ängste gibt, halt auch sich so Ängstlichkeit über Generationen hinweg vergrößern oder potenzieren kann.
0: Also kann man eigentlich auch so festhalten, dass es gute und schlechte Angst gibt?
4: Im Prinzip ja, wobei die Unterscheidung manchmal nicht so ganz einfach ist. Also klar hat Angst das Potenzial, was Gutes zu sein, sonst hätten wir sie ja gar nicht als Mechanismus sozusagen evolutionär veranlagt bekommen.
0: Du hast es als Säbelzahntiger Angst beschrieben in deinem Buch.
4: Ja, genau. Das ist so ein bisschen das plakative Beispiel, was gerne genutzt wird. Also das habe ich mir jetzt auch nicht ausgedacht. Aber genau, ich habe es im Buch verwendet. Also klar, wenn du in der Urzeit oder so gelebt hättest und dann siehst du einen Säbelzahntiger oder ein anderes gefährliches Tier, dann ist es erstmal gut, dass du dann Angst hast, weil das in erster Linie auch ein Mechanismus ist, der dein Körper und dein Geist halt dann in Kampf- oder Fluchtbereitschaft oder so versetzt. Das heißt, Angst per se ist was Gutes. Ich glaube, das Problem ist, dass wir heutzutage eben nicht nur vor Säbelzahntigern Angst haben, sondern...
0: Ja, die gibt's ja gar nicht mehr.
4: Genau, die gibt's ja gar nicht. Aber
3: die
4: auch
3: wäre irrational, meine Hamburgerin.
4: Ja, also wenn ich heute Angst vor einem Säbelzahntiger hätte, wäre das relativ irrational, kann man so sagen. Ja, auf jeden Fall. Und dazu kommt aber noch andere Ursachen von Ängsten, die es heute gibt. Also beispielsweise die Klimakrise. Davor Angst zu haben, ist nicht irrational, weil die ist eine reale Gefahr, die auch mich wahrscheinlich trifft in irgendeiner Art und Weise. Aber es ist viel, viel schwieriger und komplizierter, darauf zu reagieren als auf den Säbelzahntiger. Weil ich kann weder davor wegrennen, noch irgendwie die Klimakrise mit einem Speer mal eben erschlagen oder so. Es ist halt viel komplexer. Und so ist das bei ganz vielen Ursachen von Ängsten, die wir heutzutage haben. Und dadurch kann halt, wenn auf Angst nicht mehr so gut reagiert werden kann, kann sie halt auch nicht mehr so gut abgebaut werden. Und dann stapelt die sich quasi in der Psyche immer weiter an und kann halt zu ja dysfunktionalen Mustern und großem Leiden und so führen.
0: Das Buch, das ist so in rosaner Farbe gehalten und mit einer gelben Schrift, mit deinem Namen, Hanna Lübbert, und dem Titel. Titelbild in der Mitte, was eine junge Frau, Teenager oder auch einen großen Backfisch zeigt, in einem hellen Kleid mit einer Kettensäge in der Hand und einem sehr dunklen Hintergrund. Jedenfalls ist neben der Person, also neben dem Mädchen, eine hundähnliche Kreatur zu sehen, die an den Füßen rumschnüffelt. So sieht es aus. Und im Hintergrund sind in Grau gehalten, in sehr schwarz-grau, dunklen Grautönen. Ein bisschen aus wie so Hände, die nach ihr greifen wollen. So sieht es aus, die aus dem Boden kommen, so schematisch dargestellt. Sie lässt die Schultern etwas hängen, lässt die Arme auch hängen und hält die Kettensäge mit hängenden Armen, ist scheinbar irgendwie frustriert bis deprimiert und Man kann den Gesichtszügen nicht wirklich was anerkennen. Also der Mund ist nicht wirklich zu sehen. Vielleicht presst sie auch die Lippen zusammen. An mich zumindest, also an den Betrachter, vermittelt es schon etwas Bedrückendes. Jedoch mit der Kettensäge in der Hand auch eine gewisse Macht, die vielleicht mit dieser roten, sehr prägnant vorscheinenden Kettensäge so etwas, ein Werkzeug ausdrückt. Mhm. Hast du denn selber das Bild ausgesucht?
4: Ja und nein, also mit dem Verlag zusammen natürlich ausgesucht. Also
0: Rowohlt Verlag, ne?
4: Genau, Rowohlt Verlag. Ich musste auch, was ich ganz gut fand, nicht selber Vorschläge machen fürs Cover, sondern der Verlag hat da quasi den ersten Schritt gemacht und mir verschiedene Vorschläge präsentiert und ich durfte dann auswählen. Und einer der Gründe, warum es dann am Ende dieses Bild geworden ist, ist, dass, also wenn man es kurz fassen will, im Prinzip wegen der Kettensäge, aber das ist natürlich jetzt noch etwas uneindeutig. Also was ich meine ist, ein paar von den Vorschlägen und auch, ich finde, ein paar von den Covern von Büchern, die man vielleicht sonst so sieht zu Angst, wirken oft etwas hilflos. Also, oder ist es nicht nur bei Büchern der Fall. Wenn man zum Beispiel durch Internetartikel geht, wo es um psychische Krankheiten geht, sei das jetzt Angststörung oder auch Depression oder sonst was, dann sind da erstens mal ganz oft Frauen abgebildet, was auch interessant ist, aber vor allem auch immer Frauen, die irgendwie leiden, die zusammengekrümmt in der Ecke sitzen oder in einem dunklen Raum und dann ist irgendwie oft so klischeehaft hinter ihnen noch ein Schatten oder so. Und diese Bilder vermitteln halt ganz, ganz oft so ein Gefühl von, oh, da ist jemand schwach, da hat jemand ein Problem, da leidet jemand. Und es ist ja per se auch nicht falsch. Also diese Aspekte treffen ja oft auch oft zu auf psychische Störungen, aber gleichzeitig ist es halt auch so ein bisschen, ist abgesehen davon, dass es klischeehaft ist, auch so stigmatisierend und fast so, als würde durch diese bildliche Darstellung so eine Art, wie soll man sagen, so eine Prophezeiung fast schon gemacht. Also dass halt dadurch gesagt wird, wenn du eine psychische Krankheit hast, dann bist du zu ewigem Leiden verdammt, so nach dem Motto. Und ich fand es halt besser, ein Bild zu haben, was den Aspekt so ein bisschen ausklammert und eher zumindest andeutungsweise auch den Aspekt abbildet von, du kannst auch wieder quasi Stärke so erlangen. Du bist jetzt nicht immer ein hilfloses Opfer oder musst dich nicht so fühlen, nur weil du irgendwie gerade eine psychische Krankheit hast. Und dieses Bild hat es am meisten ausgestrahlt, irgendwie diese Wehrhaftigkeit und Toughness, die man auch wieder entwickeln kann, auch mit oder nach psychischen Störungen. Und gleichzeitig hat natürlich die Kettensäge was sehr Aggressives und Angst kann ja auch aggressiv machen. Und deswegen fand ich es einfach spannend und komplex.
0: Du hast in deinem Buch auch geschrieben, dass Versagensängste als Schutz vor dem Markt fungieren können. Mhm. Magst du das erläutern, was du damit meinst?
4: Ja, also dieser Gedanke kam eigentlich direkt aus meiner Beschäftigung mit meiner Kindheit und der Frage, wie angstbasiert die eigentlich war. Weil das, was wir gerade genannt haben, also, dass meine Eltern mir Angst vor irgendwelchen möglichen Verbrechen oder vor Straßenverkehr gemacht haben, war ein Fakt. Aber das Größte, worauf ich eigentlich gestoßen bin, als ich meine Kindheit nochmal so evaluiert habe, war, dass mir, also sowohl von meinen Eltern als auch von Lehrerinnen und anderen Bezugspersonen immer so eine latente Angst mitgegeben wurde, aus dir muss was werden. Also du musst aufpassen, dass du dein Leben nicht in den Sand setzt, so nach dem Motto. Und das ist, glaube ich, auch eine Erfahrung, die ganz viele Leute machen in der Kindheit. Und im Prinzip wird uns so die Botschaft vermittelt, es gibt da eine Gefahr, die lauert in der Zukunft. Die Gefahr ist, dass du nicht genug Geld haben wirst und nicht genug Ansehen oder einen gut genugen Beruf bekommen wirst. Und die musst du um jeden Preis vermeiden und deswegen musst du dich jetzt schon quasi benehmen und fleißig lernen und gut sein sozusagen. Ja. Und gleichzeitig ist ja das Interessante, dass unsere Eltern uns ja eigentlich im Regelfall hoffentlich lieben und was Gutes für uns im Sinn haben und trotzdem halt diese Angst uns machen, die ja, wenn man sie so ausspricht, wie ich das gerade getan habe, total brutal und schrecklich eigentlich klingt. Und deswegen ist so die Frage, warum machen sie es denn dann? Ja, weil sie uns halt schützen wollen, weil sie wissen, der Markt kann tatsächlich relativ brutal sein und damit wir von vornherein uns irgendwie wappnen und auf dem Markt bestehen können, machen sie uns halt diese Versagensangst, damit wir dann quasi spuren.
0: Im Grunde ist all unsere Angst Prüfungsangst. Zitat von Dieter Duhm.
4: Genau, ja. Dieter Duhm war einer, der sich in den, also der war Teil der 68er-Bewegung auch, war Psychologe und ich glaube auch Psychotherapeuten, hat sich sehr viel mit Angst, spezifisch Angst im Kapitalismus auseinandergesetzt. Und er sagt halt, dass dadurch, dass auf einem Markt, also in der Marktwirtschaft, nichts ohne Bedingungen zu haben ist, sondern du immer erstmal etwas tun musst, bevor du dann deine Grundbedürfnisse erfüllt bekommst, dass sich quasi das ganze Leben beginnt, wie eine Prüfung anzufühlen, weil du ständig beweisen musst, dass du gut genug bist, dass du es wert bist, dass du es verdient hast, irgendwie auch nächsten Monat wieder Geld zu kriegen und so. Und dass deswegen eigentlich, genau, halt dieses Zitat, im Grunde ist alle Angst Prüfungsangst. Und dass dann, wenn man über so echt, also in Anführungszeichen echte Prüfungssituationen, was wir so als Prüfungssituationen assoziieren, yeah, nachdenkt, dass das eigentlich nur Momente sind, wo diese latente Prüfungsangst, die sich aufs ganze Leben bezieht, halt sehr, sehr konkret wird und deswegen so überwältigend und stark. Und das, was man so kennt, das Herzrasen, Zittern, vielleicht auch Schwindel, was manche Leute ja haben, die krasse Prüfungsangst erleben, halt im Prinzip eigentlich nur so der kulminierte Ausdruck davon ist, dass unser ganzes Leben zu so einer unangenehmen Prüfung geworden ist durch die Marktwirtschaft.
0: Wo man Angst hat zu versagen.
4: Weil das ja reale Konsequenzen hat und dann halt so Obdachlosigkeit und solche Phänomene, die man ja auch sieht im Stadtleben, die ganze Zeit wie so eine Erinnerung sind für uns und uns immer vor Augen geführt wird, so, du kannst echt tief fallen, so, du musst irgendwie bestehen am Markt, sonst hast du ein Problem.
3: Ja, gerade wenn man in einer Großstadt aufwächst, also, oder lebt, je nachdem, gibt es ja praktisch keinen Tag, an dem man diese Erinnerung sozusagen nicht auf der Straße bekommt.
4: Ja.
3: Also gut.
4: Was ja eigentlich total brutal, also super ist brutal ist, ja. Das aber ist
3: eigentlich absolut irrer Zustand, in dem wir alle kollektiv leben, als sei es das unabänderlich. Mm. Und das ist natürlich auch eine, ich weiß nicht, ob schizophren der ganz richtige Begriff ist, aber der erste, der mir da jetzt in den Sinn kam, aber gibt ja auch so ein älteres Buch, das heißt Schizophrenie und Kapitalismus, über das ich jetzt nicht so viel sagen will, weil wir über dein Buch sprechen, aber dass es da einen Zusammenhang gibt, nicht? Also zwischen sozusagen der Normalität, die man so als Normalität darstellt und dem Wahnsinn, der das eigentlich die ganze Zeit parallel auch ist, das kann natürlich auch wahnsinnige psychische Belastung auslösen. Und eigentlich würde ich ja sogar so weit gehen und sagen, ein Stück psychischer Gesundheit ist eher, wenn man das überhaupt noch merkt, dass da eine Diskrepanz ist. Und also ganz vieles nicht sein müsste, was wir als pseudo-unabänderlich sozusagen medial in Talkshows, in verschiedenen Medien so gespiegelt bekommen. Ja, da absolut. Muss man sich irgendwie, also muss man nicht, aber es empfiehlt sich, sich dagegen zu stemmen.
4: Ja.
0: Ja, ein bisschen kritisch. Wie hast du es geschafft? Wie bist du da rausgekommen aus der Angst, die du gerade beschrieben hast?
4: Ja, Furcht? Große Frage. Also in gewisser Weise, auch wenn es vielleicht komisch klingt, hat es mir im Endeffekt eigentlich geholfen, diese Angststörung zu haben, weil halt dadurch, dass die Angst so extrem wurde und wirklich jeden Tag präsent war und auch so stark präsent war, habe ich mich überhaupt mit ihr befasst. Und ich glaube, wenn das nicht passiert wäre, hätte es gut sein können, dass ich quasi durch mein ganzes Leben gehe und immer diese eher latente Angst habe und das nie reflektiere, was war da eigentlich in meiner Kindheit los, inwiefern macht eigentlich die Marktwirtschaft mir Angst und so weiter. Und ja, also als ich dann halt diese Angststörung hatte, war das auch ein enormer Leidensdruck. Also ich wollte unbedingt irgendwie diese Angst loswerden und habe dann sehr viele verschiedene Sachen probiert. Ein paar Sachen haben auch geholfen, aber waren im Prinzip einfach, ja, also halt nur eine kleine Hilfe, also zum Beispiel so Sachen, die man immer wieder hört, so Sport machen hilft, Meditation kann manchen Menschen helfen. Das habe ich auch alles probiert, aber der richtige Durchbruch, würde ich sagen, also wirklich der Anfang vom Ende, kam eigentlich, als eine Freundin, die selber auch eine Angststörung durchlebt hatte, mir erzählt hat, dass sie irgendwann angefangen hat, ihre Angst nicht mehr so zu bekämpfen oder als was Schlechtes zu sehen, sondern quasi einzuladen. Und immer wenn sie gemerkt hat, es könnte sich eine Panikattacke anbahnen, hat sie nicht mehr wie vorher sich innerlich verkrampft und ganz dolle gehofft, dass keine Panikattacke kommt, sondern stattdessen so quasi zu ihrer Angst gesprochen und gesagt, ja, komm doch, überrumpel mich doch und so. Und das hat ihr total geholfen. Und mehr hatte sie mir eigentlich auch gar nicht erzählt, aber dann habe ich versucht, das so ein bisschen nachzumachen und habe halt, ja, im Prinzip versucht, meine Angst halt mehr zuzulassen anstatt weniger. Und dadurch habe ich dann erst richtig gemerkt, was eigentlich so die ganz große darunter liegende Angst war, von allen anderen Ängsten, die ich so hatte, nämlich natürlich die Angst, dass ich halt sterben könnte. Also das war so das große Ungeheuerliche.
0: Die Angst vor dem Tod.
4: Die Angst vor dem Tod, genau. Mhm. Ja, genau.
0: Vor und dem unmittelbaren Tod. Ich meine, dass wir sterben alle, das ist genau. Dir aber ja schon bewusst gewesen auch.
4: Klar, oder? In der Theorie weiß man das. In der Theorie wissen wir das alle. Aber in der Praxis muss ich sagen, und das klingt total bescheuert, aber es ist so, dass ich eine sehr lange Zeit in meinem Leben so gelebt habe, als ob ich im Hier und Jetzt unsterblich wäre. Also so nach dem Motto, klar, irgendwann sterbe ich so mit 80, aber jetzt bin ich ja Anfang 20. Egal, was kommt, ich werde ja nicht sterben. Und dann habe ich realisiert, dass das halt nicht stimmt. Ich könnte theoretisch jeden Tag sterben. Man weiß es halt nicht so. Und als mir bewusst geworden ist, dass das eigentlich meine große, große Angst ist und wie unfähig ich eigentlich bin, damit umzugehen, dass das Leben so unsicher ist und dass es theoretisch jeden Tag enden könnte, da hat sich halt sehr, sehr viel geändert. Aber das ist auch nochmal eine lange Geschichte, was danach passiert ist.
3: Ich habe eine Anmerkung dazu, und zwar der hier den schon dessen Leben schon etwas länger zurückliegt, den Psychoanalytiker Sigmund Freud, der hat ja auch sich über die Frage des Todes Gedanken gemacht. Ja. Und ich weiß gar nicht, in welchem Text das ist, aber überliefert ist dieses Zitat, dass wir uns alle insgeheim für unsterblich halten.
4: Genau.
3: Und er bezieht das, wenn ich mich richtig erinnere, nicht jetzt sozusagen auf eine junge Lebensphase, sondern weitet das sogar auf jedes Alter aus, ne? Mhm. Also das wollte ich jetzt einfach nochmal so in den Raum werfen. Also, und mir hat das immer intuitiv sehr eingeleuchtet, dieser Satz. Weil wenn wir sozusagen gefangen sind die ganze Zeit von dem Gedanken daran, dass wir jetzt gleich, nachdem ich diesen Satz beendet habe, dass ich jetzt gleich auch sterben könnte, dann würde ich ja sonst, wäre ich ja quasi wie paralysiert, möglicherweise. Ja. Also wenn ich mich jetzt sozusagen darauf total kapriziere mit all meinen Gedanken, das wäre ganz schlecht.
4: Ja. Ja.
3: Und würde mich sozusagen an dem, was man so normalen Lebensvollzug nennt, massiv hindern. Mhm. Ne? Also ich würde sagen, das hört ja nie so richtig auf. Also in gewisser Weise brauchen wir diese Illusion auch. Also es ist so eine komische Kippbewegung. Einerseits wissen wir um unsere Sterblichkeit, andererseits müssen wir sie ein bisschen auch verdrängen, um
4: aber
3: zu leben.
4: Das ist ja auch eine Annahme, also die ist nicht falsch.
3: Hypothese.
4: Aber im Grunde kann man ja die Annahme auch hinterfragen. Also das klingt erstmal wahr und ich habe das auch lange geglaubt, aber müssen wir wirklich unsere Sterblichkeit verdrängen? Würde sie uns wirklich so krass überrumpeln oder lähmen? Weil tatsächlich ist es ja, glaube ich, eher so, dass wir halt gar keine Mechanismen mehr verinnerlicht haben, um mit dieser Sterblichkeit umzugehen. Und deswegen überrumpelt sie uns dann so sehr, wenn wir sie doch mal an uns ranlassen. Aber gleichzeitig haben wir auch deswegen keine Wege, mit ihr umzugehen, weil wir sie so stark verdrängen. Und wenn man das zum Beispiel auch mit anderen Kulturen vergleicht, dann sieht man, dass halt wir hier im Westen, in Westeuropa, wenn man so will, und anderen Teilen der westlichen Welt halt den Tod viel, viel mehr verdrängen als andere Kulturen. Und ich glaube, das ist eigentlich das Problem. Und würde man halt eine Kultur haben, die von Anfang an Sterblichkeit quasi präsenter und sichtbarer macht und gleichzeitig dadurch auch von Anfang an Menschen beibringt, irgendwie damit umzugehen, dann müsste die Sterblichkeit uns nicht so überrumpeln, sondern dass das quasi umgekehrt ist. Und tatsächlich gibt es halt auch ganz interessante psychologische Studien dazu, die zeigen, dass je mehr der Tod verdrängt wird, desto belastender wird er eigentlich. Und ich habe dann halt irgendwann gemerkt, dieses Verdrängen des Todes dann halt gezeigt, dass dieses Verdrängen des Todes auf jeden Fall keine langfristige Option ist, weil sich der Tod durch die Angststörung quasi die ganze Zeit zurück in meine Psyche gekämpft hat. Also die Angst war für mich im Prinzip die ständige Erinnerung, du könntest sterben. Und weil ich die halt so dringend loswerden wollte, habe ich dann gemerkt, das kann ich nur, wenn ich damit, dass ich sterben könnte, irgendwie meinen Frieden schließe. Also muss ich den Tod irgendwie wieder in mein Leben und in meine Denkweise integrieren.
0: Das ist letztlich auch eine Frage des Begriffs der Zeit. Die Rationalisierung, das zu erkennen, welche Zeit einem gegeben ist auf diesem Planeten, wenn man so will.
4: Mhm. Ja, also es hat tatsächlich ganz viel auch mit dem Denken über Zeit zu tun, weil wenn du wirklich, also das Spannende ist ja, wenn du das machst und erstmal das zu schaffen, ist schon sehr, sehr schwierig, weil wir viele psychische Mechanismen haben, die uns davon versuchen abzuhalten, dass wir irgendwie wirklich unserer Sterblichkeit uns bewusst werden. Aber wenn man es so halbwegs schafft, dann ändert sich auch infolgedessen ganz viel Denken und Fühlen. Also zumindest war das bei mir so und eben auch das Denken über Zeit. Also weil ich habe dann gemerkt, wie stark man, oder ich sag mal besser ich, wie stark ich immer meine Zeit quasi als ein Instrument gesehen habe, was ich einsetze für die Zukunft. Also so, ich habe jetzt Zeit und ich nutze die, um zum Beispiel eine Ausbildung zu machen, um irgendwie mein Humankapital zu erweitern, um dann in der Zukunft Geld zu verdienen, um dann in der noch weiteren Zukunft mit dem Geld was machen zu können. Und die Zeit ist immer quasi instrumentell für spätere Zwecke. Und wenn man aber die ständige Möglichkeit des Todes halt sich vor Augen führt, dann ist das ja eigentlich total absurd. Weil vielleicht wird die Zeit, in der dann die Früchte von unserer Arbeit jetzt irgendwie von uns geerntet werden können, nie kommen. Also muss man eigentlich automatisch mehr Zeit als einen Selbstzweck sehen und sich fragen, was will ich denn eigentlich mit dem Tag, mit dem Jahr, mit dem Jahrzehnt machen, wenn es mein letztes ist? Und wenn ich die Zeit versuche so zu füllen, wie ich wirklich Zeit füllen will und nicht, wie es irgendwie rational und vernünftig erscheint, damit die Zukunft gut wird. Also im Prinzip kann das allein schon dadurch unser ganzes Denken so auf den Kopf stellen und hat auch, finde ich, eine sehr, sehr, ja, also eine sehr subversive Kraft eigentlich, so über den Tod nachzudenken, weil es halt ganz viel dann unterminiert, was das Denken und Handeln in unserem aktuellen Wirtschafts- und Gesellschaftssystem so ausmacht.
0: Mir kommen da sofort so Werbeanzeigen in den Sinn, die mir suggerieren sollen, ich könne Zeit sparen durch etwas oder ich könne Zeit verschwenden.
4: Also ich würde sagen, das ist einer der vielen, vielen verschiedenen Ausdrücke davon, dass halt wir in unserer Kultur nicht mit Sterblichkeit umgehen können, beziehungsweise mit Endlichkeit, weil dadurch, dass wir die nicht akzeptieren können wollen und aber gleichzeitig natürlich zumindest in der Theorie wissen, dass das Leben irgendwann endet, versuchen wir dann Wege, das Leben doch irgendwie unendlich zu machen. Und die Gedanken sind jetzt auch nicht nur von mir, da zitiere ich auch ein paar Leute in dem Buch, die schon vorher darüber geschrieben haben und so. Aber zum Beispiel gibt es so die Theorie, dass halt Menschen im modernen Kapitalismus versuchen, in einer endlichen Zeit Unendlichkeit herzustellen, indem sie halt ganz, ganz viel in diese Zeit reinpacken. Also dann muss jede einzelne Aktivität möglichst kurz sein, möglichst viel Zeit sparen, damit du ganz viele andere Aktivitäten auch noch machen kannst und eine immer größere Erlebnismenge produzierst, in der Hoffnung, das gibt dir dann das Gefühl, du hättest irgendwie unendlich viel Leben erlebt, während dadurch aber eigentlich die Tiefe von den Erlebnissen und die Qualität extrem verloren geht. Also quasi Erlebnismenge über Erlebnistiefe. Und gleichzeitig, wenn ich noch einen Gedanken hinzufügen darf, ist das ja auch ein Denken, was den Tod total ignoriert, weil wenn mein Ziel ist, ganz viel zu erleben, dann würde ja wieder die Aktivität, die ich heute mache, oder die 10 Aktivitäten, die ich heute mache, eigentlich nur dann Sinn ergeben, wenn ich es halt danach noch schaffe, noch mehr Aktivitäten zu machen, damit dann die Aktivitäten von heute Teil von einem ganz großen Aktivitätenpool sind und erst diese irgendwann erreichte große Menge gibt dem Ganzen dann seinen Sinn. Aber wenn ich wirklich akzeptieren würde, dass ich eventuell nur noch heute lebe, dann ist es viel wichtiger, dass diese Zeit halt schön ist und intensiv und dann wird automatisch die Erlebnistiefe wichtiger. Und dann fragt man sich, wodurch habe ich denn eine schöne Zeit? Wodurch habe ich denn ein tiefes Erlebnis? Und zumindest in meiner Erfahrung rücken dann halt automatisch Dinge in Fokus wie, ja, Verbundenheit zum Beispiel. Also es gibt auch so diesen soziologischen Fachbegriff Resonanz dafür. Also wenn du dich wirklich mit irgendetwas verbunden fühlst, eine Resonanz fühlst, egal ob das jetzt andere Menschen sind oder auch die Natur, dann hast du im Prinzip die größte Chance darauf, dass es wirklich eine glückliche Zeit ist. Und das lässt sich auch also in so ein paar psychologischen Studien, die dazu gemacht wurden, halt mehr oder weniger belegen, tatsächlich.
3: Das resoniert sozusagen auch mit deinen eigenen Erfahrungen, nehme ich an, was du gerade selbst beschreibst.
4: Ja, 100%.
3: Also,
0: du schreibst, für mich war meine Angst letztendlich eine Chance. Die Chance, mein Denken und mein gesamtes Leben zu transformieren. Was meinst du mit Chance und wie weit würdest du sagen, hast du dein Leben seither transformiert?
4: Also tatsächlich geht dieser Satz, den du gerade zitiert hast, noch weiter, wenn ich mich richtig erinnere. Und zwar, dass ich sage, diese Chance ergab sich in dem Moment, wo ich halt aufgehört habe, nach Sicherheit zu suchen und stattdessen akzeptiert habe, dass ich halt einfach unsicher bin als Mensch, weil ich halt eben sterblich bin. Und wie ich gerade schon angedeutet habe, hat halt dieses Akzeptieren des Todes sehr viel Fragen angestoßen darüber, wie denn mein Leben sein muss, damit es im Endeffekt schön war, auch wenn es endlich ist, und was eigentlich wirklich zählt im Leben. Und zum Teil waren das Sachen, die ich schon vorher in der Theorie gewusst habe. Also klar hätte ich auch vorher gesagt, ja, also es ist wichtiger, irgendwie eine gute Freundin zu sein und gute Beziehungen zu haben und irgendwie was Wertvolles zu hinterlassen, als irgendwie viel Geld anzusammeln. Aber dieses sich nochmal neu damit beschäftigen hat diese Gedanken nochmal total vertieft. Und dann darüber hinaus war es aber auch so, dass ich durch diesen Weg, durch die Angst auf eine sozusagen, ich sag mal, bestmögliche Art und Weise, die Zukunft zu ignorieren, aber nicht im Sinne von, dass mir irgendwie die Auswirkungen meines Handelns egal sind, ganz im Gegenteil, sondern dass ich halt Aktivitäten nicht mehr nur mache, weil sie irgendwie für die Zukunft eventuell sinnvoll erscheinen, sondern auch, weil sie im Hier und Jetzt schön sind und einen Wert haben. Und als letzten Punkt noch dazu, warum es eine Chance war, dadurch, dass ich halt diese große, große Angst vor dem Tod irgendwann einigermaßen verarbeitet hatte, habe ich halt tatsächlich auch einen Punkt erreicht, wo ich viel weniger ängstlich war als davor, also als noch bevor ich die Angststörung bekommen habe. Weil wenn man damit, mit dieser existenziellen Unsicherheit, die wir halt unweigerlich haben im Leben, einmal irgendwie sozusagen klargekommen ist, dann erscheinen halt auch andere Dinge viel weniger schlimm oder viel weniger beängstigend. Und dadurch fühle ich mich freier von Angst als halt je zuvor eigentlich.
0: Wie siehst du in Kapitel 6 eine neue Generation heranwachsen?
4: Also das Buch ist ja der Versuch, so meine persönliche Erfahrung mit größeren gesellschaftspolitischen Überlegungen zu verknüpfen. Und dementsprechend ist das 6. Kapitel, was auch das letzte ist, der Versuch, das, was ich persönlich erfahren habe, dann nochmal auf eine größere Ebene zu heben und mich zu fragen, okay, für mich war jetzt die Angst eine Chance. Was wäre denn, wenn ganz, ganz viele Leute durch diesen Prozess laufen, und es haben ja super viele Leute Angststörungen, und wenn sich für ganz viele Leute diese Chance ergeben würde, inwiefern könnte das dann auch die Gesellschaft im Großen verändern? Und ich fand es auch deswegen wichtig, das als Abschluss von dem Buch zu haben, weil ich finde, dass oft, wenn über so psychische Probleme oder auch Trends in gewissen Generationen gesprochen wird, dass es dann ganz oft in so einen Kulturpessimismus abdriftet. Also so, ach ja, alles ist schlimm und alles wird immer schlimmer und die Menschen und die Jugend werden deswegen auch immer kaputter und oje, oje. Und das mag auch oft richtig und berechtigt sein, aber das hilft uns ja nicht weiter. Und ich glaube, nur wenn wir darüber nachdenken, wie halt wir quasi als Menschen, als Generation, als was auch immer, uns auch positiv entwickeln können und auf eine richtig gute, konstruktive und adäquate Weise auf die Welt reagieren können. Nur dann, wenn wir uns das vorstellen können, kann das auch Realität werden. Und dann können wir halt auch irgendwie diese ganzen negativen Trends, die es gerade gibt, wieder umkehren. Und deswegen ist dieses 6. Kapitel halt eher so eine Beschreibung von meiner Vision und meinem Wunsch. Nicht so sehr etwas, was, glaube ich, gerade schon existiert, aber etwas, was meiner Meinung nach auf jeden Fall möglich wäre, weil ich es ja so erlebt habe. Und die Aussage von dem Kapitel ist vielleicht gar nicht so leicht zusammenzufassen, wenn man Kapitel 4 nicht gelesen hat, wo es nämlich darum geht, wie halt Generation Z jetzt gerade schon viele verschiedene Sachen und Entwicklungen zeigt, die oft negativ sind und die alle eigentlich eine relativ direkte Folge von Ängstlichkeit sind. Also zum Beispiel auch so zunehmender politischer Extremismus, zunehmender Aggressivität und so. Und Kapitel 6 ist quasi so ein Gegenentwurf dazu. Und die Idee ist halt, was, wenn diese Generation mehr oder weniger kollektiv die Idee von Endlichkeit in ihr Denken integriert, deswegen ein gutes Leben im Hier und Jetzt viel wichtiger findet, als sie es gerade tut, gleichzeitig auch durch das Denken über den Tod ein tieferes Verständnis davon entwickelt, was ein gutes Leben eigentlich ausmacht. Und dass es halt nicht Status und Geld und Ruhm ist, sondern halt Dinge wie Verbundenheit und Sinnhaftigkeit und so weiter. Und ja, halt die Hoffnung, dass dadurch eine Generation sich ergeben würde, die nicht nur sich ganz, ganz stark für so Sachen wie Menschlichkeit und Werte wie Empathie und sowas einsetzt, sondern das auch mit einer relativ großen Resilienz machen würde, weil es ihnen halt gar nicht so sehr um die Ergebnisse ihrer Taten geht, sondern darum, dass diese Taten oder dieser Aktivismus, wenn man so will, halt einfach erfüllend ist und schön ist. Und ja, und vielleicht noch ganz kurz als Ergänzung dazu, ich habe auch das Gefühl in so der öffentlichen Debatte, wenn man so will, dass immer ganz viel Einigkeit herrscht, dass alles irgendwie ganz schlimm ist und dass wir eigentlich alles irgendwie auch mal ganz neu denken müssten. Und dann an dem Punkt fehlen aber dann oft so Ideen, also quasi, oder zumindest so anschlussfähige, konsensfähige Ideen, auf welcher Basis man dann jetzt eine Gesellschaft mal so transformieren soll irgendwie oder in welche Richtung. Und ein Stück weit glaube ich halt, dass dieses, ja, wie ich da halt sage, dass die Angst uns den Weg weisen kann. Damit ist halt gemeint, dass wenn wir auf der Basis von der Angst uns mit der Sterblichkeit auseinandersetzen und dann halt uns die Frage stellen, was ist denn eigentlich ein gutes Leben? Dass das ein guter, ja, quasi guter Nährboden wäre, auf dem man dann auch eine neue Gesellschaft aufbauen kann, weil es wäre ja super, wenn unsere Gesellschaft halt nicht mehr um die Frage zentriert ist, wie maximieren wir irgendwie Produktion oder Profit, sondern halt um diese zentrale Frage aufgebaut ist, wie schaffen wir ein gutes Leben für möglichst viele Leute? Und dass sich diese Frage halt so unweigerlich stellt, wenn man sich halt durch Angst mit existenzieller Angst befasst, ist halt, glaube ich, eigentlich was, was wir gerade auch sehr nötig haben als Gesellschaft.
3: Ja, ich mache sozusagen jetzt den Miesmacher so ein bisschen vielleicht. Du hast von anschlussfähigen Konzepten, glaube ich, gerade gesprochen oder auf jeden Fall von Anschlussfähigkeit oder von etwas, was vielleicht einen Konsens herstellen könnte oder so. Also ich finde natürlich, fände das super, ne, wenn viel mehr Leute sich solche Fragen stellen würden, wie du das gerade machst und vielleicht sogar auch in dem Maße, wie es für sie in ihrem individuellen Leben möglich ist, daraus verändertes, praktisches Verhalten vielleicht auch ableiten. So. Das könnte ein Schritt in Richtung auch einer besseren Welt sein. Also da würde ich ja zustimmen. Ich glaube nur, ist das nicht wie so dieses alte Henne-Ei-Problem so ein bisschen? Also, dass dieses Verschwinden der Angst vielleicht oder ein ganz anderer Umgang mit Angst auch wiederum eine ganz andere Gesellschaft bereits voraussetzen würde, wo die Voraussetzungen uns gerade so politisch immer mehr von Flöten gehen? Also ich kann es auch viel konkreter formulieren, das setzt eine gewisse Form von materieller Privilegiertheit voraus. Also ich mag diesen Begriff Privileg nicht immer gerne die ganze Zeit benutzen, aber an der Stelle würde ich ihn dann vielleicht doch mal benutzen und sagen, es ist ja auch so eine Mischung manchmal aus falscher Vorstellung davon vielleicht, was man vom Leben will, aber auch einfach objektiven Zwängen, die so auf einen einprasseln von allen Seiten.
4: Du meinst quasi, dass sich die Frage zu stellen, was ist denn ein gutes Leben, auch nichts bringt, wenn man halt in materiellen Zwängen gefangen ist, die gar nicht ermöglicht, also, oder in Armut
3: bringt,
4: zum Beispiel gefangen ist.
3: Nichts
4: ja, oder weniger bringt oder so. Wenn man zum Beispiel in Armut gefangen ist und dementsprechend gar nicht handeln kann auf Basis der Erkenntnisse.
3: So ein bisschen so in der Richtung.
4: Aber ja. Das Ding ist ja tatsächlich auch, finde ich, dass halt erstaunlich wenige Leute, also zumindest hier in Deutschland, gegen ihre scheiß Verhältnisse, in denen sie leben, aktiv sind. Ja. Und viele tolerieren das irgendwie so ein bisschen. Also im Sinne von, es gibt sehr, sehr wenig wirklich Organisierung und Bewegung gerade, was sich also gegen Armut, gegen soziale Ausgrenzung, angesichts dessen, wie viele Leute es betrifft und wie viele Leute darunter extrem leiden. Und meine These ist, da kann jeder selber entscheiden, ob man zustimmt oder nicht, dass das halt ein Stück weit auch so ein bisschen daran liegt, also es liegt mit Sicherheit an vielen Sachen, aber es liegt auch daran, dass Menschen, glaube ich, ihr eigenes Leiden und ihre eigene Unterdrückung und ihre eigene Misere eher tolerieren, wenn ihnen nicht so 100% bewusst ist, dass das einzige Leben ist, was sie haben und dass jeder Tag quasi ein Tag weniger ist, den sie haben und dass halt nicht irgendwie irgendwann der gute Zustand kommt und irgendwie irgendwann das Paradies auf sie wartet, sondern das ist das Leben und entweder kämpfst du halt jetzt dafür, dass es menschenwürdiger ist oder halt nicht. Und ich glaube, dass deswegen diese Todesverdrängung halt dem Kapitalismus extrem, extrem hilft, weil es halt auch bei denen, denen es am allerschlechtesten geht, dazu führt, dass sie die Verhältnisse ein bisschen mehr akzeptieren, als sie es halt sonst tun würden. Und abgesehen davon ist mir halt natürlich auch völlig klar, dass dieses, ja, wenn man so will, Rezept, was ich da anbiete, nicht für alle praktikabel ist. Ich glaube, Leute, die super stark gerade in irgendwelchen Zwängen stecken, die es für sie sehr schwierig machen, die werden wahrscheinlich dieses Buch auch gar nicht in die Hand nehmen und nicht lesen und so. Deswegen war das auch nie der Versuch, alle zu erreichen. Es war halt einfach mein Versuch, möglichst viele Leute zu erreichen, vielleicht ein paar Leute zu erreichen, denen es gerade gut tut, das zu lesen und einfach mal so einen Vorschlag in den Raum zu werfen, wie man halt mit Zukunftsangst, die gerade auf jeden Fall ein großes Thema ist, konstruktiv umgehen könnte. Theoretisch.
3: Ja,
4: und auch wenn jedes Rezept der Welt kann nie für alle Menschen funktionieren. Aber hoffentlich doch für ein paar.
3: Ja, es stellt auch, soweit ich es bisher lesen durfte, auch für mich ganz persönlich einen Lichtblick dar. Also ich wollte es jetzt ja auch keinesfalls runterreden, sonst halt überhaupt irgendwelche Vorschläge zu machen. Nur ja, ich versuchte es einfach mal, mir so weit meine Fantasie eben reicht, sozusagen dieses Experiment oder so praktisch vorzustellen. Mhm. Ne?
4: Darauf
3: zielt die Frage so ab. Aber,
4: aber du hast auch recht damit. Die Frage habe ich mir beim Schreiben selber auch gestellt. Mhm.
3: Und die zweite Frage, was dann zugleich meine letzte wäre, ist die zu einer kleinen Statistik zur Shell-Jugendstudie, also jetzt ein bisschen technischer sozusagen, fand ich einfach nur interessant. Shell-Jugendstudie 2024 zeigt, die Angst vor der Klimakatastrophe ist mit 63% immer noch stark vertreten, die Angst vor Krieg mit 81% und die vor wirtschaftlicher Unsicherheit liegen auf Platz 1 und 2. Da würde ich mich freuen über einen Kommentar von deiner

0: Und die nach der wirtschaftlichen Unsicherheit wäre immer eher eine individuelle Frage wahrscheinlich und so weiter.
1: Also in dem Fall ergeben sich die Plätze ja daraus, dass einfach eine große Menge Jugendlicher gefragt wurde, hast du vor dieser Sache Angst, ja oder nein? Hast du vor der Sache Angst, ja oder nein? Die Sachen, wo dann die meisten Leute gesagt haben, ja, da habe ich Angst davor, die sind halt dann, also so ist die Nummerierung zustande gekommen. Klar ist das vereinfacht, so wie jede Studie und jedes Modell immer die Wahrheit vereinfacht, aber trotzdem hilfreich, um einen groben Trend abschätzen zu können. Und natürlich ist es auch so, dass sich bei solchen Umfragen immer das vermischt, wovor Leute vielleicht von sich aus am meisten Angst haben und das, was am meisten als Angst im öffentlichen Diskurs präsent ist, weil das ja auf das Denken der Leute abfärbt. Und auch deswegen ist es nicht super leicht zu sagen, was ist denn wirklich, wirklich, wirklich die größte Angst, weil natürlich, zum Beispiel, wenn über die Klimakrise weniger berichtet wird, auch weniger Menschen die Angst wahrscheinlich dann als Angst angeben. Umgekehrt, wenn über Migration super viel berichtet wird, werden noch mehr Leute Angst vor Zuwanderung haben und so. Und deswegen ist es ja auch gerade so wichtig, sich anzugucken, über welche Probleme wird eigentlich wie in den Medien berichtet, weil das halt Ängste auch total beeinflussen kann.
0: Extrem.
1: Ja. Und leider. Ich würde halt sagen, dass diese Studie vor allem deswegen interessant ist, weil sie halt zeigt, dass vor allem zeigt sie für mich, dass sehr viele Jugendliche sehr viel Angst haben. Weil in einer schönen Welt wäre es doch so, dass alle möglichen Ängste vielleicht von nur 5% der Jugendlichen oder so gehabt haben müssen, weil die Jugend sich generell relativ sicher und optimistisch fühlen kann. Und so ist es halt keinesfalls. Also dass so viele verschiedene Ängste bei über 2/3 der Jugendlichen präsent ist, heißt ja auch, dass ganz viele Jugendliche ganz viele Ängste gleichzeitig haben vor den verschiedensten Themen, die sie jetzt schon belasten, obwohl sie noch nicht mal erwachsen sind teilweise. Und das ist halt das, worauf ich hinaus wollte. Und dass wir deswegen halt ja einfach ein Problem mit Ängstlichkeit anscheinend haben, beziehungsweise mit Sachen, die Angst machen.
0: Ja, steht ja auch an einer anderen Stelle im Buch, die Menschheit ist dem Untergang geweiht, mehr als die Hälfte stimmt zu an irgendeiner Stelle. Also, ja, ich lache, aber es ist eigentlich so ein absurd, verstörende Statistik, nicht? Also dass mehr als die Hälfte dem zustimmt, was auch immer sie jetzt konkret unter dem Satz exakt versteht, der ist ja auch so ein bisschen unterschiedlich auslegbar. Möchtest du was sagen?
2: Selbstverständlich. Ich habe noch eine Frage apropos Untergang. In einer deiner Thesen, die du hier auch aufstellst, schreibst du KI, Desinformation und das Verschwinden altbekannter Realitäten. Bezogen jetzt mal auf die Moderne, wie siehst du die sogenannte KI in Bezug auf Angst und Angsterkrankungen?
1: Also ich glaube, dass es auf jeden Fall eine Ausnahme ist, dass Leute nur wegen KI eine Angsterkrankung kriegen, aber die Präsenz von KI kann dieses Unsicherheitsgefühl und auch so eine Orientierungslosigkeit in der Welt auf jeden Fall verstärken und dieses Gefühl wiederum kann dann auch irgendwann mit anderen Sachen vermischt zu einer Angststörung werden. Und um mal eine persönliche Geschichte zu erzählen, als ich das erste Mal ein Video gesehen habe, wovon ich einfach nicht sagen konnte, ob es echt war oder KI generiert, hat es mich ganz, ganz, ganz komisch fühlen lassen. Also es war Angst dabei, es war auch so eine extreme Verunsicherung, Genervtheit, und viele verschiedene verwirrende Emotionen, aber da habe ich richtig gemerkt, das macht unfassbar was mit einem, weil wir haben ja, wenn wir in dieser Zeit leben, eigentlich von klein auf gelernt, ein Bild und ein Video ist so der ultimative Beweis davon, dass etwas echt ist. Und jetzt ist es plötzlich nicht mehr so. Und eigentlich, wenn man es mal zu Ende denkt, heißt es, dass wir bei allem, was nicht wir mit eigenen Augen gesehen haben, nicht mehr zwischen wahr und unwahr unterscheiden können, theoretisch. Und das sorgt halt für so Desorientation und das wiederum erzeugt Ohnmacht, weil wenn ich nicht mehr weiß, was geht eigentlich ab, kann ich auch nicht gut agieren und Ohnmacht kann auf jeden Fall sehr, sehr krass Ängste verstärken.
2: Auf jeden Fall erzeugt es eine Skepsis dann.
1: Ja.
2: Und diese Skepsis, glaubst du, dass das auch subversive Momente haben kann?
1: Ja, in gewisser Weise schon, weil es ja auch was Gutes haben kann, wenn Leute vor jeglichem digitalen Content skeptisch sind, weil dann vielleicht die echte Welt, also das, was ich mit meinen eigenen Augen sehe, wieder eine höhere Relevanz bekommt. Und das wiederum, also wenn Leute weniger auf Bildschirme gucken und mehr irgendwie in der echten Welt erleben, wäre, glaube ich, ganz gut, wäre auch in Bezug auf Ängste wahrscheinlich ganz gut. Aber das Problem ist, glaube ich, dass halt wahrscheinlich, dass

0: es nicht passieren wird, sondern Leute trotzdem weiterhin viel auf Social Media und sowas abhängen und halt sich einfach dieses Gefühl verbreiten wird, man kann nichts mehr glauben. Und dann natürlich Sachen, die auch wahr sind, weil es wird ja nicht 100% des Contents in Zukunft KI generiert sein, es werden auch echte Sachen berichtet werden, werden dann trotzdem nicht geglaubt. Beziehungsweise im Prinzip kann sich dann jede Person frei aussuchen, was sie glauben möchte und was nicht. Und bei dem, was sie nicht glauben möchte, sagen, ja, das ist bestimmt KI generiert, aber das glauben, was sie möchte. Das heißt, eigentlich verschiebt sich die Wahrnehmung von Realität dann noch weiter in Richtung dessen, was halt Leute gerne glauben wollen, weil es sowieso ihre bestehenden Glaubenssätze bestärkt. Das heißt, es wird auch wahrscheinlich Echokammern und so weiter und die Spaltung der Gesellschaft vorantreiben. Und das wiederum ist ja auch was, was Angst befeuert. Also, dass eine Gesellschaft so polarisiert ist und viele Leute das Gefühl haben, so gegeneinander zu sein und dieses, ja, wie soll man sagen, Zusammenhaltsgefühl oder so fast gar nicht mehr präsent ist, das sorgt auch auf jeden Fall für Ängste.
1: Ich denke, wir werden es mit einer, ich würde es selbst nennen, eine Diffusion oder eine Abnahme der Urteilskraft leider zu tun bekommen. Also, und ich möchte natürlich, dass ich nicht recht habe damit, aber ich glaube, es ist nicht ganz abwegig, das zu prognostizieren. Und das andere ist jetzt wieder ein bisschen meckerig vielleicht, aber Spaltung der Gesellschaft ist mir immer so ein etwas abgenudelter Begriff, den ich persönlich nicht verwenden würde, weil ich mache jetzt mal nur was Provokatives und sage, ich fände eine bestimmte Art von Spaltung auch ganz gut, im Sinne von zum Beispiel, wo sind eigentlich die Leute, die hier die Demokratie durch was Schlechteres ersetzen wollen, wie Faschismus, und wo sind diejenigen, die da auf keinen Fall mitmachen wollen und einen Begriff von Antifaschismus haben, wo man zusammenhalten kann. Weißt du, was ich meine?
0: Ich weiß voll, was du meinst.
1: Also ich will mich jetzt nicht auf Worten, ne, dich darauf festnageln, sozusagen, auf diesen Begriff, aber also ein diffuses Ding von alle müssen zusammenhalten gefällt mir auch nicht so gut.
0: Ich meinte auch nicht, alle müssen zusammenhalten. Also Spaltung der Gesellschaft ist ein Begriff, der oft in diese Richtung geht, das stimmt.
1: Ja.
0: Aber ich glaube, man muss sehr unterscheiden zwischen einer Spaltung, die darauf basiert, dass Leute unterschiedliche Meinungen zur Realität haben, und einer Spaltung, die darauf basiert, dass Leute gar nicht mehr die gleiche Realität teilen. Weil bei der zweiten Art der Spaltung ist es extrem schwierig, dass irgendeine Art von Annäherung stattfindet oder dass auch nur einzelne Leute halt quasi den Graben überwinden und die Seiten wechseln. Und ich glaube, dass halt diese KI-Problematik sehr dazu führen wird, dass Leute teilweise gar nicht mehr in der gleichen Realität leben. Und das ist halt dann eine Art von Spaltung der Gesellschaft, in Anführungszeichen, die wir, glaube ich, so noch gar nicht kennen aus der Vergangenheit. Und die schon ein Problem ist, einfach ganz pragmatisch, weil sie auch zu Gewalt führen wird, gegeneinander, zwischen den beiden Lagern, und potenziell zu so Sachen wie Bürgerkriegen. Also, das klingt jetzt erstmal absurd, wenn man an Deutschland denkt und an den Stand, den wir hier heute haben, zu sagen, oh, Bürgerkrieg und so. Aber ich beschäftige mich halt viel mit den aktuellen Entwicklungen in den USA. Und ich glaube auch, dass da dieser Trend, dass Leute gar nicht mehr die gleiche Realität teilen, schon etwas weiter fortgeschritten ist. Und da ist ja ein Bürgerkrieg gar nicht mehr so eine abwegige Idee. Und deswegen, obwohl ich früher auch gesagt hätte, ja, Spaltung der Gesellschaft ist ja nicht schlecht, weil wenn es Leute gibt, die faschistisch sind, dann ist doch gut, wenn man wenigstens gespalten ist und die anderen nicht faschistisch sind. Ja, das stimmt, aber trotzdem ist eine heftige Spaltung der Gesellschaft irgendwie auch immer ein Problem, weil sie halt extremes Gewaltpotenzial mit sich bringt, glaube ich.
1: Einverstanden.
2: Ich hätte noch eine allerletzte abschließende Frage zu deiner Danksagung. Ist die Chiara, die du darin erwähnst, Chiara Miles, ist das die ehemalige Bundespolizistin, mit der du schon mal zusammen ein Buch geschrieben hast?
0: Ja.
2: Okay. Vielen Dank für das Gespräch.
0: Ja, danke euch.
1: Danke. Den positiven Ausblick hatten wir ja schon.
0: Ja.
1: Den haben wir schon vorgezogen.
0: Okay. Ja, das ist auch mal eine gute Abwechslung, dass nicht immer so zwanghaft das Positive am Ende kommen muss.

Das war die Autorin Hanna Lübbert über ihr Buch Sorry, heute habe ich Angst. Sie sprach mit unseren Kollegen vom Freien Radio in Hamburg und zwar von der Redaktion Dünnes Eis. Ihr habt hier gehört die Sendung Klima, Natur und Tiere im Freien Radio Wüstewelle in Tübingen. Und von den Mikrofonen und von der Technik verabschieden sich für heute Gabriele Busse und der noch immer schlafende Hund Krümelchen. Der hat so gut.

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9: Hallo und herzlich willkommen bei Resonanz Kontrasens. Heute live am Freitag, den 25. September 2026. Und falls ihr euch gefragt habt, was da eigentlich immer im Hintergrund läuft in unserem Jingle, das ist Against Me. Und wir werden in den kommenden Sendungen sicherlich mal diesen Song für euch ausspielen. Für euch bin heute ich live im Studio, die Judith. Die anderen sind beschäftigt mit Party oder Protesten, was alles wichtig ist im Leben. Und ich mache für euch die nächste Stunde hier live aus dem Studio der Wüstenwelle im Sudhaus. Und ich habe einiges an Themen für euch vorbereitet. Es gibt ganz schön viel zu sagen. Wir werden in der kommenden Stunde über verschiedene Themen sprechen. Wir werden über den Abbau des Sozialstaats sprechen. Wir werden uns informieren, was es Neues im Bereich Wehrpflicht und Hochrüstung gibt. Wir schauen auf die US-Terrorliste und die Auswirkungen auf linke Initiativen. Wir werden ein bisschen über die Situation in Ceuta reden und wir haben auch was Erfreuliches dabei. Am Ende gibt es noch einen kleinen Einblick in die Vorbereitungen zur Tübinger Südstadtsause, die am 3. Oktober stattfinden wird. Also ganz schön viel los, ganz schön viele Informationen. Es ist halt so, es bewegt sich viel in dieser Welt und das ist ja einerseits auch gut so. Leider sind da auch immer wieder ganz schön schlechte Nachrichten dabei. Aber wir lassen uns die Laune nicht vermiesen von denen da oben und allen anderen, die uns irgendwie das Leben schwer machen wollen und Steine in den Weg legen wollen. Nein, wir sind viele, wir sind laut, wir sind da und niemand kann uns unseren Mut und unsere Kraft nehmen. So, das ist der Spirit der nächsten Stunde. So. Genau. Und weil es tatsächlich so viel ist, zu dem ich heute was sagen möchte, es gibt so viel, worüber wir sprechen müssen, habe ich mir überlegt, wir lassen ausnahmsweise mal unser erstes Lied aus und starten gleich inhaltlich los mit dem Thema Abbau des Sozialstaats. Ja, im Kapitalismus soll sich unser Leben nach den Profiten richten. Sozialabbau, Arbeitsplatzvernichtung und Aufrüstung entspringen dieser Logik. Bei uns sind die Kassen leer, bei den Bonzen am Klingeln. Der Deutsche Gewerkschaftsbund und seine Mitgliedsgewerkschaften rufen unter dem Motto »Hart verdient, deine Arbeit, deine Gesundheit, deine Rente« für morgen, den 26. September, zu einem bundesweiten Aktionstag auf. In 15 Großstädten werden Kundgebungen und Demonstrationen stattfinden und das Ziel ist, ein deutliches Zeichen zu setzen für einen starken Sozialstaat, sichere Arbeitsplätze, gute Arbeitsbedingungen und den Schutz von Arbeitnehmerrechten und natürlich Kritik an den geplanten Reformpaketen der Merz-Regierung zu formulieren. Warum es wichtig ist, sich an diesen Protesten zu beteiligen, das erfahren wir in unserem allerersten Beitrag. Den hat Marie von Radio Frei aus Erfurt produziert und sie spricht mit Herrn Schneider. Und da hören wir mal rein, was er uns zu sagen hat.
2: Am kommenden Samstag, am 26. September, gehen bundesweit in 15 Großstädten viele Menschen wahrscheinlich auf die Straße, um gegen die geplanten Kürzungen der Bundesregierung in sozialen Bereichen zu demonstrieren. Ulrich Schneider, ehemaliger Hauptgeschäftsführer des Paritätischen Gesamtverbandes und jetzt im Bundesvorstand der Linken, beobachtet schon seit vielen, vielen Jahren die Sozialpolitik in Deutschland und hat im August eine Sozialabbaubilanz veröffentlicht. Ich habe Ulrich Schneider jetzt am Telefon. Hallo, Herr Schneider.
7: Schönen guten Morgen, hallo.
2: Sie schreiben in Ihrem Text von Kahlschlag und dass die Einschnitte stärker sein werden als beispielsweise bei der Agenda 2010. Das ist auch so das letzte größere oder das erste, was ich selbst so miterlebt hatte. Woran lesen Sie das ab?
7: Naja, es sind zwei Dinge, die auffallen. Erstens, die meisten Kürzungsmaßnahmen treffen Menschen, die ohnehin mit dem Rücken an der Wand stehen und nicht wissen, wie sie über den Monat kommen sollen. Und dann die Größenordnungen. Schauen wir uns das erste an, wen trifft's eigentlich? Wir haben es mit Kürzungen beim Wohngeld zu tun. Das sind Menschen, die diese Leistung beziehen, die wirklich nur einen kleinen Schritt vor der Altersgrundsicherung stehen, also im Gang zum Sozialamt oder dem Gang zum Jobcenter. Es sind 2,5 Millionen Menschen. Und geplant ist seitens der Bundesregierung, bei einem Drittel von ihnen das Wohngeld komplett zu streichen und bei allen anderen die Zuwendungen runterzufahren. Das heißt, hier werden Menschen direkt in die Armut gedrückt und was mich wirklich völlig irritiert hat, mit welcher Kaltblütigkeit denn im Referentenentwurf zu diesem neuen Gesetz steht drin, dass man davon ausgeht, dass bei diesen Kürzungen dann, man hat es jetzt schon berechnet, 74.000 Menschen zu den Jobcentern gehen werden, um Grundsicherung zu beantragen und 96.000 Menschen Altersgrundsicherung zusätzlich beziehen müssen. Das heißt, hier werden ganz bewusst Menschen in die Armut getrieben. Das Gleiche haben wir beim sogenannten Kindersofortzuschlag, das sind 25 Euro, die wirklich die ärmsten Kinder bekommen im Kinderzuschlag. Und das sind 1,5 Millionen Kindern, denen das gestrichen wird. Schauen wir, ich könnte jetzt so weiter fortfahren. Wir sollten auch fortfahren, damit die Menschen wissen, was hier los ist. Hm. Schauen wir uns Unterhaltsvorschuss an für Alleinerziehende, meist ja Frauen. Hier soll bei 110.000 Jugendlichen der Unterhaltsvorschuss wegfallen. Und das, obwohl bereits jetzt jede dritte alleinerziehende Frau als Aufstockerin auf Grundsicherung angewiesen ist. Und dann, was ich wirklich ganz hanebüchen finde, ist die Pflege. Wir haben im Pflegegrad 1 haben wir 1 Million Menschen, die haben Anrecht auf einen Haushaltsentlastungsbetrag, heißt das, 131 Euro im Monat, damit sie irgendjemanden anstellen können oder beschäftigen können, der ihnen ein bisschen hilft im Haushalt. Das soll einfach weggeknackt werden auf null. Hier werden, wenn man es zusammenrechnet, werden rund schätzungsweise 8-9 Millionen Menschen, also fast 10 Millionen. Das heißt, ein Zehntel fast unserer Bevölkerung werden in die Armut gedrängt, nur in die Armut gedrängt oder ihre Armut wird vertieft. Und das ist in der Tat der härteste Angriff auf diesen Sozialstaat, den wir seit der Agenda-Politik von Schröder hatten.
2: Nun ist es ja so, das Geld ist nicht da, man muss sparen oder wo soll es denn herkommen? Die Regierung argumentiert wir müssen das jetzt so hier machen, damit wir überhaupt noch irgendeine Stabilität in der Zukunft haben oder so. Was sagen Sie denn dann, wenn dieses Argument kommt?
7: Also ich finde es schon erstaunlich, dass irgendjemand denen das abkauft. Deutschland ist das Land, ist das, sagen wir mal, die viertstärkste Wirtschaftsmacht auf diesem Planeten und diese viertstärkste Wirtschaftsmacht mit einem Bruttoinlandprodukt von nach wie vor über 4 Billionen soll nicht in der Lage sein, sich um Alleinerziehende oder Pflegebedürftige zu kümmern. Das glaubt doch kein Mensch. Wir haben mittlerweile 10 Billionen Euro auf den Konten liegen an Barvermögen oder an Geldvermögen. Das wächst und wächst und wächst. Das heißt, wir haben die Potenziale, unsere Probleme im Sozialstaat zu lösen. Man müsste es nur bei denen auch einfordern, die wirklich auf dem Geld sitzen. Wir haben immer mehr Reiche und Superreiche in Deutschland und diese Bundesregierung ist nur zu feige, im Zweifelsfall auch umzuverteilen und eine gerechte Steuerpolitik zu machen.
2: Das wäre meine nächste Frage, was Sie vorschlagen würden. Was meinen Sie denn, warum die Bundesregierung so feige ist oder warum die das nicht angehen?
7: Schauen wir mal, wer im Moment unser Kanzler ist. Unser Kanzler ist der ehemalige Vertreter von BlackRock, ein ein großes Bankhaus in Deutschland. Das heißt, er kommt aus einem Milieu, wo man wahrscheinlich wirklich in der Tat glaubt, man dürfe Reichen überhaupt nichts nehmen und überhaupt nicht die Gewinne abkratzen, sonst würden sie alle ins Ausland fliehen, was natürlich Unsinn ist. Wenn man sich anschaut, in Luxemburg, in den USA, Schweiz, also alles keine sozialistischen Länder, hat man deutlich höhere Besteuerung von Vermögen etwa als in Deutschland. Da ist Luft und auch die mehr, wir seien immer im Steuerbereich Spitzenreiter in der Welt, ist falsch. Wir sind tatsächlich auf einem guten Mittelfeldplatz, das ist aber auch alles bei den Abgaben. Das heißt, wir haben Luft. Warum diese Bundesregierung sich nicht anlegt? Ja nun, sie macht Politik für Reiche.
9: Ja, und diese Politik für Reiche, die treibt natürlich Keile in die Gesellschaft. Und das wiederum ist natürlich höchst problematisch für die Demokratie. Was stattdessen nötig wäre, ist die Solidarität mit den Schwächsten unserer Gesellschaft. Ja, dass die Politik dieses sozialen Kahlschlags nicht auf das Interesse der Bevölkerung stößt, das haben ja die letzten Landtagswahlen gezeigt in Mecklenburg-Vorpommern und in Berlin. Die CDU ist zum ersten Mal aus einem Parlament rausgeflogen und gleichzeitig hat die Linke die Wahl in Berlin haushoch gewonnen. Ehrlich, darauf könnte man jetzt auch mal kurz anstoßen, wenn ich hier jemanden hätte, der mit mir im Studio sitzen würde, aber in Gedanken stoße ich jetzt mit euch drauf an. Genau, hören wir nochmal rein, was Herr Schneider dazu sagt.
10: Wie groß schätzen Sie denn die Chancen ein, dass sich an den Vorhaben nochmal was ändert?
7: Ich halte es für sehr groß und deswegen lohnt es sich auch, auf die Straße zu gehen, wenn man sich anschaut. Die CDU ist nervös geworden. Sie versteht praktisch die Bevölkerung nicht mehr, warum die sich so aufregen, aber sind so nervös geworden, dass sie zumindest ja doch in Teilen was unternehmen will. Auch gerade gegen die Rentenkürzungen. Wir haben auch Situationen, dass die SPD jetzt wirklich arg nervös geworden ist, gerade nach dem, was sie hier in Berlin bei den Wahlen erlebt hat. Und jetzt wahrscheinlich bereit sein wird, das Reformpaket nochmal aufzumachen. Und deswegen denke ich, wir haben beste Chancen, das, was da jetzt laufen soll, zu verhindern in den nächsten 1-2 Monaten. Und deswegen werden wir auf die Straße gehen. In den 15 Städten fangen wir an am nächsten Samstag und dann wird es über den Herbst weitergehen.
10: Am Telefon war Ulrich Schneider. Ich danke Ihnen.
9: Ja, genau. Morgen startet die Demonstration gegen den sozialen Kahlschlag in Stuttgart um 11.55 Uhr am Schlossplatz. Und aus Tübingen beteiligt sich unter anderem das antikapitalistische Treffen gegen Krieg und Krise an der Demonstration. Außerdem wird es eine gemeinsame Anreise zur Demo geben, also für alle, die wollen, mit dem Zug. Und da gibt es einen Treffpunkt um 10.15 Uhr. Am Hauptbahnhof Tübingen. Seid dabei gegen den Sozialabbau.
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2: Die einstürzenden Neubauten mit ihrem Song Was ist, ist aus dem Jahr 1996. Ja, ich habe mal wieder in den alten CDs gekruschtelt und finde die einfach gut. Ja. Ja, Kürzungspolitik. Ein weiterer Grund für die Kürzungspolitik dieser Regierung ist ja auch die Politik der Aufrüstung. Zum Beispiel ist ja das erklärte NATO-Ziel, 5% des Bruttoinlandsprodukts für verteidigungsrelevante Ausgaben zur Verfügung zu stellen. Also nicht nur Verteidigung selbst, sondern auch alles, was so drumherum dazugehört. Übrigens, wir haben ja gerade gehört, das sind in Deutschland über 4 Billionen Euro. Naja gut, also sollten diese 5% des BIP umgesetzt werden, dann steuern wir in Deutschland de facto auf 40-50% des gesamten Bundeshaushalts zu. Umso mehr ein Grund, sowohl morgen am Samstag als auch am 26.09. als auch am Samstag, den 3. Oktober, bei den Großdemonstrationen erstens gegen den sozialen Kahlschlag, zweitens gegen die militärische Hochrüstung auf die Straße zu gehen. Ja, in diesem Sinne, also ja, diesbezüglich würden wir eigentlich auch gerne ganz gespannt nach Hamburg schauen, wo dieses Wochenende Proteste gegen das größte innerstädtische NATO-Manöver stattfinden, Red Storm Charlie. Ja, das können wir jetzt leider nicht machen, aber ich hoffe doch, dass Pablo uns da für die nächsten Sendungen ein bisschen Material oder zumindest ein paar Eindrücke mitbringt. Stattdessen schauen wir auf den heutigen Tag in Tübingen, denn auch heute sind wieder Schülerinnen und Schüler auf die Straße gegangen. Es wurde zum 4. bundesweiten Schulstreik gegen die Wehrpflicht aufgerufen und auch hier in Tübingen gab es eine zwar etwas kleinere, aber bunte und vor allem wütende Demonstration von Schülerinnen und Schülern durch die Stadt gegen die Einführung der Wehrpflicht. Manche hätten sich da durchaus mehr Beteiligung erhofft, denn die aktuellen Entwicklungen beim Thema Wehrdienst machen neue Sorgen. Die Berliner Morgenpost hatte berichtet, dass das Bundesverteidigungsministerium letzte Woche am 18. September in seiner aktuellen Bilanz zur Personalentwicklung verkündet hat, zu Zwangsmusterungen überzugehen. Das heißt, volljährige Wehrdienstpflichtige, volljährige Männer, die im Fragebogen angegeben haben, kein Interesse an einer Laufbahn bei der Bundeswehr zu haben, werden ab sofort dazu gezwungen, sich einer Musterung zu unterziehen. In der Presseerklärung des Bündnisses Schulstreik gegen die Wehrpflicht vom 21.09. heißt es unter anderem, Zitat, wir wurden verarscht. Erst sollten die Musterungen im Juli 2027 starten, aber jetzt schon werden wir gezwungen. Wenn über 1000 Jugendliche ohne Interesse zur Musterung geladen werden, zeigt das, dass wir kurz vor der Wehrpflicht stehen, sagt der 17-jährige Samuel, Schüler aus Berlin. Das Bündnis Unzwingbar erklärt, Zitat, von einem freiwilligen Wehrdienst kann immer weniger die Rede sein. Erst werden junge Männer verpflichtet, der Bundeswehr Auskunft über sich selbst zu geben. Nun folgen verpflichtende Musterungen selbst für diejenigen, die kein Interesse an der Bundeswehr haben. Damit wird schrittweise eine Infrastruktur geschaffen, mit der eine Einberufung zur Bundeswehr künftig erheblich leichter umgesetzt werden kann. Die gesetzliche Grundlage hierfür sei mit dem Wehrdienstmodernisierungsgesetz gegeben, das seit letztem Jahr gilt. Obwohl das eigentlich eine verpflichtende Musterung frühestens ab Juli 2027 vorsieht. Und damit ist jetzt genau das eingetreten, wovor Wehrpflichtkritiker bereits die ganze Zeit warnen, nämlich der Staat stellt irgendwie eine diffuse Bedrohungslage fest und kann mir nichts, dir nichts, die Regelungen von einem auf den anderen Tag verschärfen, und zwar auch ohne dass ein Spannungs- oder Verteidigungsfall festgestellt werden muss. Das ist natürlich ziemlich frech und zeugt davon, dass die Regierung die Bewegung gegen die Wehrpflicht nicht besonders ernst nimmt. So ein Statement der Tübinger Informationsstelle Militarisierung. Ja, beim Thema Wehrpflicht und Aufrüstung verschärfen sich also die Fronten. Wenn die Regierung nicht einmal mehr ihre eigenen Regelungen befolgt und junge Menschen in den Dienst für die Kriegsmaschinerie zwingt, dann ist es Zeit, aufzustehen und zu verweigern. In diesem Sinne ruft das Bündnis Unzwingbar zur Demonstration am 2. Oktober in Berlin auf. Das ist dann der Vortag der Großdemonstrationen in Berlin und Stuttgart, die dann unter dem Motto »Nie wieder Krieg, die Waffen nieder« stattfinden. Da hat man jetzt also quasi die Wahl. Geht man für ein ganzes Wochenende nach Berlin, eine Reise nach Berlin lohnt sich immer, aber an diesem Wochenende ganz besonders, gleich zwei Proteste, die sich gegen Hochrüstung, Wehrpflicht und Krieg wenden und für Frieden, demokratische Rechte und soziale Sicherheit einstehen? Oder wählt man da von hier aus vielleicht doch die kleinere Variante und geht am Samstag, den 3. Oktober, in Stuttgart auf die Straße? Dort beginnt die Demonstration Nie wieder Krieg mit einer Auftaktkundgebung um 13 Uhr am Schlossplatz. Und da gibt es auch sicherlich wieder eine gemeinsame Anreise aus Tübingen. Ich schätze mal, das wird dann ein ähnlicher Treffpunkt sein wie letztes Jahr, also voraussichtlich um 11.15 Uhr am Hauptbahnhof in Tübingen, um dann am 3. Oktober nach Stuttgart zu fahren.

0: 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Naja. Wüstewelle und zwar bei Resonanz Kontrasens. Kommen wir zu einem weiteren nervigen Thema. Die Terrorliste der US-Administration und ihre Auswirkungen auf linke Kollektive in Europa. Wir hatten hier bei Resonanz Kontrasens schon relativ ausführlich über den Debanking-Fall der Roten Hilfe berichtet. Der Roten Hilfe wurde das Bankkonto gekündigt, nachdem US-Präsident Trump seine Terrorliste aktualisiert hatte. Die Rote Hilfe ist ein Verein, der politisch Verfolgten aus linken Bewegungen solidarisch beiseite steht und antifaschistisch aktive Menschen unterstützt, die der staatlichen Repression ausgesetzt sind, mit finanziellen und juristischen Mitteln. Und in diesem Debanking-Fall gibt es erstmal gute Neuigkeiten. Die Rote Hilfe kann da erstmal aufatmen, sie kriegt ihr Konto wieder. Warum der Streit um diese Kontokündigung aber trotzdem noch nicht endgültig entschieden ist, hören wir jetzt in einem kurzen Bericht von Thomas vom Radio Dreieckland.
1: Die Sparkasse Göttingen hatte im vergangenen Jahr der linken Rechtshilfeorganisation Rote Hilfe das dort seit vielen Jahren geführte Konto gekündigt. Die Rote Hilfe zog daraufhin in einem Eilverfahren vor Gericht. Anfang dieses Jahres verpflichtete das Landgericht die Sparkasse, das Konto bis zur Entscheidung im Hauptsacheverfahren weiterzuführen. Hiergegen hatte die Sparkasse Berufung zum Oberlandesgericht eingelegt. Worum ging es in dem Rechtsstreit? Die Sparkasse Göttingen hatte die Rote Hilfe bereits seit 2015 als ein sogenanntes höheres Risiko eingestuft und ihre Kontobewegungen monatlich kontrolliert. Begründet wurde die Kündigung im letzten Jahr zunächst allgemein mit den gesetzlichen und vertraglichen Modalitäten. Tatsächlich hatte die Kündigung mit einem Spendenaufruf der Roten Hilfe für Anwaltskosten im sogenannten Antifa-Ost-Verfahren zu tun. Die USA hatten Antifa-Ost als ausländische Terrororganisation eingestuft. Eine Organisation namens Antifa-Ost gibt es allerdings nicht. Gemeint ist mit der Bezeichnung Antifa-Ost ein Verfahren gegen meist junge Antifaschistinnen, denen vorgeworfen wird, Neonazis körperlich angegriffen zu haben. Deutschland und die Europäische Union übernahmen die Einstufung der USA als Terrororganisation im Übrigen nicht. Die Rote Hilfe hatte auch nie erklärt, eine Organisation namens Antifa-Ost finanziell unterstützen zu wollen. Ihr Spendenaufruf bezog sich auf das Verfahren und auf die Finanzierung anwaltlicher Vertretung, um ein faires Verfahren zu gewährleisten. Das Oberlandesgericht Braunschweig hat nun diese Unterscheidung ausdrücklich anerkannt und die Berufung der Sparkasse zurückgewiesen. Die Sparkasse muss somit vorerst bis zu einer Entscheidung in der Hauptsache das Konto weiterführen. Das heißt, völlig sicher ist es noch nicht, ob die Rote Hilfe ihr Konto bei der Sparkasse wird behalten können. Aber das Hauptsacheverfahren kann mehrere Jahre dauern. Aus den Spendenaufrufen lasse sich gerade nicht ableiten, so das Oberlandesgericht, dass die Rote Hilfe die Antifa Ost bei Straftaten unterstützen wolle. Der Schluss, damit würden mögliche terroristische Aktivitäten unterstützt, sei nicht plausibel, so das Oberlandesgericht. Auch habe die Sparkasse nicht nachvollziehbar dargelegt, warum sich das bereits seit 2015 bestehende höhere Risiko Ende 2025 plötzlich so erheblich erhöht haben sollte, dass nur noch eine Kündigung angemessen war. Der Pressesprecher des Bundesvorstandes der Roten Hilfe, Hartmut Brückner, wertete die Entscheidung des Oberlandesgerichts als ein, Zitat, Zeichen der Justiz gegen versteckte Angriffe auf die Zivilgesellschaft, die von der US-Regierung ausgehen, Zitat Ende. Wie das Hauptsacheverfahren tatsächlich ausgehen wird, bleibt abzuwarten. Radio Dreieckland wird den Fall weiterhin verfolgen und berichten.
0: Ja, und auch wir werden da natürlich in Zukunft ein Ohr offen halten für die Neuigkeiten. Was allerdings problematisch ist, ist, dass der Fall der Roten Hilfe eben kein Einzelfall ist, Und eine aktuelle Terrorlistung der USA hat jetzt das italienische Technikkollektiv Autistici Inventati getroffen. Autistici stellt seit 25 Jahren freie und nicht kommerzielle digitale Infrastruktur, natürlich auch datenschutzorientiert und so weiter, bereit. Also Mails und Chats und Blogs und so weiter. Und diese Angebote von Autistici werden eben auch vor allem von sozialen Bewegungen und Initiativen, aber auch von Einzelpersonen genutzt, die auf unabhängige und nicht kommerzielle digitale Infrastruktur angewiesen sind. Ende August wurde dieser linke Mail- und Blog-Anbieter nun auf die US-Terrorliste gesetzt. Und bereits kurz nach dem Schritt dieser nach diesem administrativen Schritt der Trump-Regierung hat der Anbieter von den org.org-Domains, das ist ein privater Anbieter, dem Autistici-Kollektiv ihre Domain entzogen. Und auch die italienische Banca Etica hatte aus Angst vor eigenen Schwierigkeiten das Konto des Kollektivs geschlossen. Also ganz ähnlicher Fall, wie es bei der Sparkasse Göttingen und der Roten Hilfe war. Jetzt vor zwei Wochen oder drei Wochen am 6. September hat das Kollektiv Autistici jetzt erklärt, dass es die Dienste, die Online-Dienste aus Rücksicht auf die Sicherheit ihrer Nutzerinnen einstellen wird. Ja, ganz offensichtlich haben eben politische Entscheidungen der USA auch in Europa ganz unmittelbare Auswirkungen auf zivilgesellschaftliche Organisationen und ihre Finanzierung und demzufolge auch ihre Arbeitsfähigkeit. Also es ist nicht nur so, dass diese Kollektive und Initiativen hier selber nicht schon genug Probleme mit den staatlichen, mit staatlicher Repression vor Ort hätten, sondern jetzt kommt es auch noch von außen und irgendwie, ja, wollen halt alle dem Trump irgendwie, ja, klein beigeben. Auch die Rote Hilfe selber hat ihre Solidarität mit diesem italienischen Internetkollektiv erklärt. Zitat: Autistici Inventati wird nicht wegen einer konkreten Gefahr getroffen, sondern weil unabhängige Infrastruktur für linke und soziale Bewegungen politisch unerwünscht ist. Das erklärt Hartmut Brückner vom Bundesvorstand der Roten Hilfe. Und das ist der Versuch, die zivilgesellschaftlichen Projekte technisch und finanziell abzuschneiden. Wer das hinnimmt, macht sich abhängig von Konzernen, autoritären Staaten und ihren Repressionsapparaten. Ja, also was hier gebraucht wird, ist definitiv irgendwie ein Schutz gegen diese US-Willkür. Wir gehen da jetzt aber nicht weiter drauf ein, sondern belassen das als Meldung hier und spielen stattdessen jetzt einen etwas längeren Song von Mafalda, nämlich La Llorona. Viel Spaß.

Mafalda, La Llorona. Und mit diesem spanischsprachigen Song bewegen wir uns jetzt auch gen Süden an die südlichste Grenze Europas, also sagen wir eher an den europäischen Zipfel da auf dem nordafrikanischen Kontinent, nämlich nach Ceuta. Nachdem Ende Juli zehntausende Menschen die Grenze aus Marokko nach Ceuta überquert hatten und viele inzwischen schon wegen des extremen repressiven Drucks irgendwie wieder zurückgekehrt sind, leben dort aber weiterhin tausende Menschen in einer ja unklaren und rechtlosen Situation auf der Straße oder in improvisierten Lagern oder irgendwo versteckt in der Umgebung. Wissen nicht, was passieren wird. Infrastruktur wie Strom und Wasser ist oft nicht geboten. Das Problem ist, dass die Situation sich verschärft, weil die migrierten Menschen von der lokalen Bevölkerung angegriffen und bedroht werden. Faschistische Gruppen vor Ort mobilisieren zu bewaffneten Angriffen gegen die migrierten Leute. Zuletzt wurde für vergangenes Wochenende zu einem faschistischen Aufmarsch aufgerufen. In den deutschen Medien wird diese Situation totgeschwiegen. Und ich muss zugeben, auch ich habe es nicht geschafft, zu erfahren, was dort in den letzten Tagen vonstatten ging. Ja, was ich aber berichten kann aus Ceuta, ist, dass die No-Name Kitchen einen weiteren Spendenaufruf gestartet hat. Die No-Name Kitchen ist eine Organisation aus Freiwilligen und Ehrenamtlichen, die humanitäre Hilfe in der Nähe von Grenzübergängen leisten, wo eben meist mittellose Menschen auf ihren Fluchtrouten stranden. Sie kochen vor Ort und versorgen die Leute mit den Notwendigsten an Medizin, Kleidung, Grundausstattung. Und wollen eben sozusagen humanitäre Maßnahmen mit politischen Maßnahmen und Forderungen verknüpfen. Die No-Name Kitchen ist aktiv in verschiedenen Regionen, unter anderem in Bosnien-Herzegowina, in Serbien, in Griechenland, aber eben auch in Ceuta. Manche von euch kennen vielleicht die No-Name Kitchen über die Sternplatzküfer, wo auch schon häufig Spenden gesammelt wurden. Die No-Name Kitchen leistet außerdem auch Rechtshilfe für die Menschen vor Ort und sammelt zum Beispiel auch Zeugenaussagen über Misshandlungen und illegale Pushbacks. Letztendlich wollen sie damit auch dazu beitragen, die Aufmerksamkeit auf die Verletzung von Menschenrechten an den EU-Außengrenzen zu lenken und sich dafür einzusetzen, dass internationale Gesetze eingehalten werden. Und alles davon ist eben spendenfinanziert. Das Problem ist, dass diese No-Name Kitchen selber unter Anfeindungen steht und unter staatlicher Repression. Aktivistinnen werden immer wieder körperlich angegriffen und immer wieder werden sie auch von der spanischen Polizei festgenommen und nächteweise in Arrestzellen gesteckt. Ja, derzeit sammelt eben, wie gesagt, die No-Name Kitchen wieder Spenden für ihre Arbeit in Ceuta. Und dass das ganz dringend notwendig ist, das zeigt allein ihre eigene Aufstellung. Noch im Juli waren es nämlich 4 Aktivistinnen vor Ort. Jetzt sind es 20. Also eine mehr als Verdopplung. Es ist auch eine riesige Menge an Arbeit, die da zu leisten ist, um eben diese Tausende von Migrantinnen vor Ort zu unterstützen und gleichzeitig dann noch politisch für sichere Fluchtwege und soziale Gerechtigkeit zu kämpfen. Ja, im Aufruf ihrer Petition heißt es insbesondere, auch wenn die Kameras der Presse wieder abziehen, die No-Name-People bleiben hier. Genau. Und deswegen auch möchte ich diesen Aufruf auch gerne verbreiten. Alle Informationen zu der Spendenkampagne Ceuta Emergency 2.0 findet ihr zum Beispiel auf der Website nonamekitchen.org. Genau. Ja, spielen wir noch einen kleinen Song, der sich eben genau dagegen wendet, wegzusehen, sondern sich dafür einsetzt, da zu sein. Und zwar von Dritte Wahl, Greif ein, hören wir ein bisschen rein. Auch vielleicht kleine Vorabinfo, Dritte Wahl, die spielen eben auch auf dieser Kundgebung, die das Bündnis Unzwingbar organisiert, gegen Wehrpflicht am 2. Oktober in Berlin. Vielleicht spiele ich es auch bloß an.

0: eigentlich auch schon alles, was ich mit dem Song auch nochmal klarstellen wollte. Lass das Glotzen sein, greif ein, wenn es zu gewaltvollen Angriffen gegen wehrlose Menschen gibt. Ja, Wehrpflicht, Terroristen, Faschisten in Ceuta, alles nervige Themen. Aber wir haben noch ein erfreuliches Thema und das betrifft Tübingen, nämlich die Tübinger Südstadt. Die Tübinger Südstadt ist ein lebendiges Stadtviertel. Wir haben hier viele Nachbarschaftsprojekte, Wohnprojekte, viel Solidarität. Und so ein Nachbarschaftsprojekt ist auch die sogenannte Südstadt-Sause, eine Fete fürs Viertel, die am 3. Oktober steigen wird, in den Wohnprojekten, auf der Straße und überall vor Ort. Mina hat sich für uns in der Schelling umgehört und ist da auf Hanna gestoßen, die am Nachmittag des 3. Oktober zum Steckenpferd-Turnier einlädt. Und das wollen wir uns doch jetzt nochmal anhören.
1: Hallo, ich rede heute mit der Hanna und die ist auch Teil von einem Orga-Team bei der Südstadt-Sause. Und schön, dass du dir die Zeit genommen hast.
2: Gerne, Mina.
1: Und jetzt kommt schon die erste Frage für unsere Hörerinnen, die vielleicht neu in Tübingen sind. Was ist denn eigentlich die Südstadt-Sause?
2: Das ist eine sehr gute Frage, Mina. Also ich versuche es mal so zu beantworten, also wie ich halt denke. Und zwar ist die Südstadt-Sause eine organisierte Fete. Die startet normalerweise tagsüber und geht oft bis abends oder spät in die Nacht und wird von verschiedenen Privatpersonen, aber auch Personen, die in Wohnprojekten wohnen, organisiert und ist so einfach so wohnprojektübergreifend so ein Viertelfest, wo viele nette Leute mitwirken, wo es Essen gibt, wo es Konzerte gibt, genau, alles gegen Spende. Und ja, Essen, Konzerte oder vielleicht manchmal irgendwie so ein Theaterstück oder so, ja, genau. Und danach Partys.
1: Sehr cool. Und hier in der Südstadt gibt es ja sehr viele Wohnprojekte. Wir sind jetzt in der Schelling. Was passiert denn dieses Jahr so in der Schelling?
2: Also in der Schelling passiert, wie jedes Südstadtshause, das Hobbyhorsing. Und zwar haben wir dazu einen Club gegründet, der nennt sich der erste FC Horse Südstadt.

0: weil die halt ihr Hobbyhorst gebastelt haben. Das können die bei uns basteln. Können die danach quasi am Turnier teilnehmen. Und ja, ich erkläre mal vielleicht kurz, was Hobbyhorse ist. Das kommt aus dem Englischen und bedeutet eigentlich so Steckenpferd. Und die Kinder und Jugendlichen und Erwachsenen, die teilnehmen, die können einfach sich ein Steckenpferd basteln, das schön schmücken. Wir stellen alle Materialien dazu zur Verfügung und dann können die eben sich so ein Pferdchen basteln und dann beim Turnier teilnehmen.
1: Das klingt auf jeden Fall super cool. Und was findest du denn sonst noch so gut an der Südstadt Sause?
0: Also an der Südstadt Sause finde ich cool, dass die Leute zusammenkommen, dass es irgendwie auch eine Tagsüberveranstaltung mal ist und nicht nur irgendwie abends, sondern dass auch Kinder teilnehmen können oder ältere Personen und dass einfach so eine Kooperation von verschiedenen Leuten und verschiedenen Wohnprojekten ist. Und ja, genau, das finde ich gut.
1: Und wann steigt nochmal die Südstadt Sause für unsere Hörerinnen, die sich vielleicht noch nicht so auskennen in der Südstadt?
0: Die Südstadt Sause ist am 3. Oktober. Beginn tut es, glaube ich, in der, im Heckpilot, in der Machbar. Ich glaube, ab 11 Uhr gibt es da Sektfrühstück. Dann ist ab 13 Uhr Hobbyhorsing bei uns in der Schelling. Also ab 13 Uhr kann man sein Steckenpferdchen basteln und ab 14:30 Uhr geht das Turnier dann los. Und dann ist, glaube ich, ab 17 Uhr gibt es Konzerte oder Küfer am Sternplatz. Küfer bedeutet Küche für alle, gegen Spende. Und abends ist dann in dem Wohnprojekt Huber noch eine Party. Ja.
1: Das klingt auf jeden Fall super cool. Könnt ihr euch vormerken. Vielen Dank für das Interview.
0: Danke dir auch, Mina.
2: Und danke auch von meiner Seite. Na, das klingt doch gut. Einfach mal abschalten am 3. Oktober bei der Südstadt Sause. Und damit kommen wir jetzt auch noch zu ein paar Terminankündigungen. Ihr seht selber, wenn ihr auf die Uhr guckt, ist nicht mehr so viel Zeit. Ich habe ein paar ausgewählt und schieße einfach mal los. Genau, also heute Abend, jetzt direkt nach dieser Sendung, könnt ihr auch gleich eure Tasche packen und in die Schelling gehen. Da findet nämlich eben gerade eine Soli-Party für eben diese Südstadt-Sause statt. Mit unterschiedlichster Tanzmusik, kommt vorbei und schwingt das Tanzbein. Morgen am Samstag, wie gesagt, um 10.15 Uhr der Treffpunkt für die gemeinsame Anreise mit dem Zug zur DGB-Demo gegen den Sozialabbau in Stuttgart. Morgen Nachmittag am Samstag, den 25. wird die Zelle Reutlingen zum Traumraum, die Location für eine gleichnamige Ausstellung. Ab 16 Uhr gibt es Malerei, Skulpturen, Performance und Drum and Bass. Für Künstlerinnen freier Eintritt. Am Sonntag, den 27.09., findet in Rottenburg eine Kundgebung gegen die Präsenz von Reichsbürgern, Verschwörungsideologien und Rechtsradikalen statt. Denn seit Juli gibt es in Rottenburg regelmäßig Kundgebungen, die sich an den Protestaktionen aus dem rechtsradikalen Vorfeld anlehnen. Irgendwie unter dem Motto das letzte Hemd. Da wird ein wirres Wir gegen die propagiert und menschenfeindliche Forderungen in Szene gesetzt. Es ist nicht egal, wer da in Rottenburg auf dem Marktplatz steht. Rottenburg darf keine Bühne für deren Denkweisen ziellose Wut und Diskriminierung werden. Am Sonntag um 13.30 Uhr auf dem Marktplatz Rottenburg. Gegen Rechtsradikalismus in Rottenburg. Am Montag, den 28.09. ist das Safe Abortion Day. Weltweit gehen Menschen an diesem Tag auf die Straße, um für die Entkriminalisierung und Entstigmatisierung von Schwangerschaftsabbrüchen zu protestieren. Am Montag um 17.30 Uhr gibt es eine Kundgebung und einige Infostände auf dem Holzmarkt in Tübingen dazu. Und für Montagabend lädt das linke Zentrum Trude Lutz wieder zum Filmabend ein. Die Sommerpause ist vorbei und sie starten mit dem ersten Kinoabend in den Herbst in der Reihe Widerstand im Film. Am 28.09. wird gezeigt Fidel und Che, die kubanische Revolution. Und los geht's um 18.45 Uhr. Der Eintritt ist frei und es gibt Cuba Libre mit Havana Club aus staatlicher Hand. Okay. Ebenfalls am Montag, den 28.09., findet wieder der FAU-Kneipenabend statt, wie jeden letzten Montag im Monat, mit gewerkschaftlicher Beratung durch die Freie ArbeiterInnenunion und lockeren Gesprächen, diesmal in der Kronenstraße 3 in Tübingen. Für Dienstag, den 29.09., lädt der Club Voltaire ein zu Film und Diskussion.

über Hitze, glühende Klassenzimmer, Gesundheitsschutz und klimagerechte Schulen. Genau. Ab 18 Uhr lockeres Ankommen, danach Film und Diskussion. Genau, dann für Freitag, den 2. Oktober, da normalerweise sagen wir ja keine Veranstaltungen an, die irgendwie viel Eintritt kosten, aber hier mal eine Ausnahme. Im Sudhaus findet am Freitag, den 2. Oktober, das Antikriegskonzert unter dem Motto Aufstehen für Frieden statt. Da gibt es verschiedene KünstlerInnen aus unterschiedlichen Genres, die ihre Beiträge zum Thema präsentieren. Guckt einfach auf die Website vom Sudhaus. Und der reguläre Eintrittspreis beträgt halt 25 Euro, ermäßigt zwar nur 15, aber naja, wie gesagt, die Kassen sind knapp, aber schaut einfach mal rum, wenn euch das interessiert. Dann, wie gesagt, Samstag, der 3. Oktober, die Südstadtsause. Ab 11 Uhr geht's los. Das gesamte Programm findet ihr auf, zum Beispiel auf tue4.org, also tue4.org. Veranstaltungskalender. Da steht auch das Programm drin. Und natürlich die bundesweiten Demonstrationen gegen Krieg und Aufrüstung in Berlin und Stuttgart. In Stuttgart beginnt sie um 13 Uhr. Alle Infos zu den Großdemos findet ihr auf friedensdemo0310.org oder sucht einfach mal unter Nie wieder Krieg Demo. Am Abend des 3. Oktober lädt die Zelle in Reutlingen ein zum Punkkonzert. Dosenbier statt Deutschland mit Vandalismus, warmes Bier und Act the Fool. Ab 19 Uhr, Eintritt 7 Euro. Dann haben wir noch den Montag, den 5. Oktober, wo Attac Tübingen-Reutlingen zum Stadtrundgang einlädt, zum Thema Spiel des Geldes. Du willst mehr über soziale Ungleichheit, Herkunft von Reichtum und dessen Auswirkungen in Tübingen erfahren? Dann folge der Spur des Geldes auf dem interaktiven Stadtrundgang von Attac Tübingen-Reutlingen. Da ist der Treffpunkt um 17 Uhr an der Neckarbrücke am 5. Und schließlich lädt die Informationsstelle Militarisierung am Dienstag, den 6.9. wieder zu ihrer monatlichen Veranstaltungen ein. Und diesmal geht es um die Geheimdienstreform. Ganz schlimme Sache. Da geht es nämlich darum, dass die Geheimdienste, also insbesondere Bundesnachrichtendienst und Verfassungsschutz, mehr Befugnisse kriegen, insbesondere polizeiliche Befugnisse. Das heißt, die dürfen künftig auch Sabotage im Ausland begehen und auch im Inland Beweise fälschen. Das klingt wirklich crazy. Kommt vorbei und hört es euch an. Im ersten Stock des Sudhauses ab 19 Uhr mit Snacks und Getränken und natürlich einem informativen Vortrag und einer spannenden Diskussion. Das war's bei uns. Ich spiele noch für die letzten Minuten einen Song ein und verabschiede mich von euch und wünsche euch einen wunderbaren Abend. Bis in 2 Wochen. Ciao.

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In der kommenden Stunde gibt es Musik mit atmosphärischen Klängen bzw. mit Hall-Effekten. Das bedeutet ein bunter Mix aus den Stilrichtungen Dream Pop, Shoegaze und auch mit ein klein wenig Instrumental Rock. Viel Vergnügen dabei!

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Und nun weiter mit Musik.

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Das war's auch fast schon mit einer Stunde Musik aus den Bereichen Dream Pop, Shoegaze und Instrumental Rock. Mit dabei waren Bands wie zum Beispiel Lush und The Sundays aus England, die Instrumental Rock Band From Mountains, Kitchens of Distinction, Trespassers William aus Seattle, Washington,

Martin, die Tübinger Band Tiefenrausch, Hideous Towns aus Australien, Dust in Bloom aus Tübingen und das Duo Shapes Like People, auch aus England. Die vollständige Playlist gibt es bei der Wüstenwelle auf Anfrage per E-Mail, entweder beim Büro unter der Adresse büro@woeste-welle.de oder alternativ bei der Musikredaktion der Wüstenwelle, die E-Mail-Adresse musikredaktion@woeste-welle.de. Musikzusammenstellung Patraul Schöler. Viel Spaß mit dem weiteren Programm hier auf der Wüstenwelle. Ciao, tschüss.

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In dieser Stunde hört ihr einen Musikmix mit Bands und Solisten aus Baden-Württemberg, zusammengestellt von der Redaktion der Sendung Instrumental Lounge. Das eben war Ricky King, Gitarrist aus Rastatt bei Baden-Baden, mit einem Cover der Surfrock-Gruppe Sergeantes Pipeline. Weiter nun mit Bernd Rabe aus Stuttgart, langjähriger Saxophonist der SDR Big Band. Sein Titel, den er mit seinem eigenen Orchester eingespielt hat, heißt An Elevator Song. Leicht und eingängig und doch funky ist dieser. Fahrstuhlmusik im besten Sinne.

Musik aus dem legendären MPS-Studio in Villingen im Schwarzwald. Erwin Lehns Perry London Orchester mit Hot Pants aus dem Jahr 1971. In dieser Stunde Musik regional mit Musik aus Baden-Württemberg, zusammengestellt von der Redaktion der Sendung Instrumental Lounge. Diese gibt es regulär in den geraden Kalenderwochen, alle 14 Tage um 20 Uhr live und in der Wiederholung in der Woche darauf, montags um 23 Uhr und mittwochs um 10 Uhr, nur hier bei der Wüstenwelle, dem freien Radio für Tübingen, Reutlingen und die ganze Region. Jetzt wird es romantisch. Diese Klavierballade klingt schwer nach Richard Kleidermann. Das Stück Angelique wird aber gespielt von Hans-Jürgen Schmidt, Musiker, Musikverleger und Pianist aus Calw im Nordschwarzwald.

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Der Stuttgarter Gitarrist Frank Kuruk ist Mitglied bei der SWR Big Band und Professor an der Musikhochschule in Mannheim. 1994 nahm er unter seinem Künstlernamen Francis Sebastian zusammen mit Musikern wie Jörg Reiter, Walter und Peter Kaiser die CD Share My Dreams auf. Das war das Titelstück, aufgenommen in Tonstudios in Esslingen und Stuttgart. 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In dieser Stunde hört ihr Musik von Bands, Orchestern und Solisten aus Baden-Württemberg.

Midnight Sex mit Pete Tex alias Peter Drischel. Er wohnt in Rastatt. Den Titel hat er 1980 im Mannheimer Tonstudio 2000 aufgenommen. Toningenieur war Klaus-Dieter Stingel. Mit Klaus-Dieter Stingel nahm im gleichen Studio auch die Gruppe The Sundown Project im Jahr 1984 eine LP mit dem Namen Feeling Nature auf. Bei dem Titel Alm und Eis spielt die Karlsruher Musikerin Angelika Maisch die Harfe.

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Bon Retiro mit der Mannheimer Gruppe The House Band, die von Fritz Münzer zusammengestellt wurde. Am Piano und den Keyboards Pitt Löw. Aufgenommen wiederum im Mannheimer Tonstudio 2000. Und davor Just For You mit Dietrich Jeske, Gitarrist, Musikproduzent und Verleger sowie ehemaliger Musikredakteur beim Südwestfunk. Er wuchs in St. Georgen im Schwarzwald auf und lebt mittlerweile in Bietigheim-Bissingen. Von Fritz Münzer jetzt ein weiterer Titel mit seinem Septett, Speed Selector aus dem Jahr 1972, an der Sologitarre Siegfried Schwab.

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Der weibliche Keyboarder Jörg Reiter mit dem Titel The Tide Has Turned aus seiner LP Funky 3 The Piano Conception. Und davor ein Orchester aus Waldbronn in der Nähe von Karlsruhe. Das Orchester Fred Rabold mit Blue Wildcats. Fred Rabold lernte bereits mit 5 Jahren Violine, später kamen Flöte, Alt- und Tenorsaxophon hinzu. Sein Musikstudium absolvierte er in Karlsruhe. Nach dem Krieg gründete er sein eigenes Tanz- und Unterhaltungsorchester, mit dem er sehr viel in amerikanischen Clubs und beim Sender AFN spielte. Fred Rabold ist der Vater des Jazzmusikers Frederik Rabold. Von Karlsruhe jetzt zum Bodensee. Dort in Radolfzell lebte zuletzt der Jazzpianist und Bandleader Horst Jankowski. Logisch, dass er nicht nur seine berühmte Schwarzwaldfahrt spielte, sondern auch dem Bodensee ein Musikstück widmete. Das Echo vom Bodens

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Die Habanera von Georges Bizet in der Version des Luxemburger Trompeters Felice Cibiteriale. Er spielt unter anderem bei der SWR Big Band und beim Daimler Swing Ensemble und ist seit über 50 Jahren auf der musikalischen Bühne zu Hause. Seine Wahlheimat ist in der Nähe von Biberach. 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Jetzt der Fellbacher Gitarrist Ralf Illenberger mit Musik aus seiner 2021er CD Elements Late Arrival.

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die Stuttgarter Swinging Brass Company mit Good Luck. Ja, viel Glück auch allen Hörerinnen und Hörern der Wüstenwelle und viel Spaß mit den weiteren Sendungen hier auf der UKW-Frequenz 96.6 oder im Livestream. Zum Ausklang noch das CJ-Projekt mit Jerzy Cieleski aus der Nähe von Sulz am Neckar an Trompete und Flügelhorn, dem Reutlinger Pianisten Joachim Fritz, dem Kirchentellingsfurter Wolfgang Heinzelmann am Bass und dem Karlsruher Albert Hehn am Schlagzeug. Als Gast

Musiker mit dabei, Arno Haas aus Hornberg am Neckar. Hier sind sie mit einer Komposition von Jerzy Czyleski, die er seinen Kindern gewidmet hat, My Kids aus der CD No Words Needed.

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Ja, schmerzlich willkommen bei Stevens Schräge Stunde, immer donnerstags in ungeraden Kalenderwochen von 22 bis 23 Uhr. Ihr seid bei der Wüstenwelle, dem charmantesten Radiosender der Welt, zu empfangen auf 96,6 MHz im Fernsehen und über Internet natürlich unter www.wüstewelle.de. Den Anfang machten heute die Wild Classical Music Ensemble Gruppe aus Frankreich mit Comment ça va auf dem schönen Album Confined, 2024 schon erschienen auf Born Bad Records. Und gerade eben, das war J.G. Thirlwell zusammen mit Soft Cell mit ihrer Suicide-Cover-Version von Ghost Rider hier im Accelerator-Mix. So. Ja, und weiter geht es mit einem, ja, nochmal eine Coverversion, und zwar von Firewater. Die bringen demnächst tatsächlich ein neues Album raus. Ich hoffe, es ist nicht ein anderes, weiteres Coverversion-Album wie schon 2004 das Album Songs We Should Have Written, sondern dass da auch was neue Sachen drauf sind. Bis jetzt gibt es nur Live During Wartime und das spiele ich euch vor. Und im Original ist das von Talking Heads und mein Name ist Steven Schneider.

Ja, das war ein Godflesh mit Living Ending vom Album Decay. Das kommt morgen auf Relapse raus. Und ebenfalls morgen, also am 25. September 2026, gibt es was Neues von The Residents. Und zwar Eskimo Folk Tales, eine EP, beziehungsweise für die Vinyl-Freaks unter uns, auf 10 Inch kommt das Ganze dann auch raus. Und es soll da weitermachen, wo Eskimo 1977, 79 sowas aufgehört hat. Ja, und dann haben wir das Stück, A Tale of Two Tupilex. Viel Spaß.

Ja, ein neues Lebenszeichen von Arno Core. Ja, wie gehabt auf Alternative Tentacles, ebenfalls genauso wie Residence auf 10 Inch zu, käuflich zu erwerben. Big Noodle Energy heißt das Ganze. Ich weiß nicht, was ich davon halten soll, aber es geht wohl um Big Noodle, also Nudeln zum Essen. Japan, ihr wisst schon. Ja, Japan, Ali Namin Bui heißt das Stück und es ist anscheinend auf komplett Japanisch mit österreichischem Akzent, wie es sich gehört, für Arno Core gesungen. Und ja, wie gesagt, 10 Inch Alternative Tentacles 2026 erschienen. So, jetzt gibt es was komplett anderes. Arditi aus Italien mit Activation Gates vom, ja, auch von der EP schon wieder. Hui. Consecrated Flame heißt das Ganze, 2026 erschienen. Arditi, viel Spaß.

Ja, das waren Gordon mit ihrem neuen Stück Mara und das Ganze ist auf Glitterbeat Records erschienen, wie immer. Und ja, vielleicht folgt da bald ein Album und womöglich heißt das Gastarbeiter. So, Kulturschock haben schon wieder ein neues Album raus. Ja, zu Ehren ihres 30-jährigen Jubiläums hat man sich gedacht, bringt man gleich zwei Alben raus. Also das eine kam ja Ende letzten Jahres raus, jetzt das andere. Ist wohl ein Zweiteiler. Das erste heißt ja House of Kultur. Jetzt heißt das neue Album House of Shock. Und da spiele ich das erste Stück I Rock the Fess.

Ja, das war das Spooky Man mit Exotic Mirage vom Album The Spookalicious Space Sound, erschienen auf Voodoo Rhythm Records. Und davor, das war ein Ministry mit Singularity vom Album Hate to Go, das am 30. Oktober dann rauskommt. Und davor waren das The Start mit The Fire vom Album The Start 2026. So, ich spiele jetzt eine meiner absoluten Lieblingsbands zurzeit vor, die da heißen Those Poor Bastards. Und da spiele ich das Stück The Beast vom Album God Awful 2022 erschienen. Genießt es.

0: Ja, Those Poor Bastards mit The Beast. Und den Abschluss machen heute Ween mit Bad Day in Brownsville. Das ist auf 12 Golden Country Greats. Und da gibt es eine Deluxe Re-Release Edition mit 36 Songs auf 3 CDs oder so ähnlich. Und ja, genau, bis in 2 Wochen. Macht's gut, bleibt unberechenbar.
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0: Moin Moin, da sind wir wieder.
1: Herzlich willkommen zu einer neuen Ausgabe von Radio Antimilitarista. Seit Ewigkeiten wieder für euch im Studio ist mal die Mina.
0: Ja, ich freue mich, dass die Mina mal wieder dabei ist. Aber es ist nicht nur die Mina dabei heute, sondern der Richard auch noch, unser, also macht gerade Praktikum bei der IMI. Sag auch mal Hallo.
2: Hallo.
0: Hi.
1: Und der Pablo ist natürlich auch noch dabei.
0: Genau, und wie gesagt, wir sind bei Radio Antimilitarista. Es ist, wenn ihr uns live hört, 11:01 am 30. September 2026 und natürlich seid ihr hier auf der Wüstenwelle 96,6 im UKW oder vielleicht auch im Livestream, wenn ihr auf wüste-welle.de seid. Und wir haben Verschiedenes mitgebracht heute.
1: Ist natürlich immer besonders toll, einen Live-Gast im Studio zu haben. Der Richard ist gerade Praktikant bei der Informationsstelle Militarisierung und hat da eine Studie verfasst über Reformen des Verfassungsschutzes und Bundesnachrichtendienstes. Darüber möchten wir ein bisschen mit dir quatschen heute. Du hast dich damit intensiv beschäftigt, aber es war ja auch ganz viel los bundesweit in Hamburg.
0: Genau, ich bin ein bisschen rumgereist nach Hamburg, habe den rasenden Reporter gespielt und von dort gibt es ein Interview einmal mit den Organisatorinnen oder mit einem Sprecher von den Aktionstagen in Rheinmetall und dann habe ich auch noch so ein kurzes Interview mit den Kollegen vom Querfunk gemacht, die ich dort getroffen habe. Einfach so ein bisschen, dass die sich auch mal vorstellen, weil wir haben ja immer wieder schon Sachen von denen auch gespielt und dann dachte ich, lassen wir sie doch auch so, also es ist eher so ein Freundschaftsinterview. Und was im Radio natürlich nicht fehlen darf, jetzt Richard, jetzt ist deine, was darf im Radio natürlich nicht fehlen?
2: Musik?
0: Ja, Musik darf natürlich nicht fehlen, ganz wichtig. Und ich bin immer noch ein bisschen hyped sozusagen, weil gestern Abend war im Café Haag ein Konzert von den Cumbia Queers aus Buenos Aires und ich bin großer Fan. Ihr habt hier in dieser Sendung sicher auch schon mal ein, zweimal Lieder gehört. Vor allem Puesta habe ich mehrfach schon gespielt hier oder auch in anderen Sendungen. Aber es ist alles ziemlich viel Party, aber sie haben einen sehr sozialkritischen Song. Den haben sie gestern groß mit Pali-Fahne und so hinten dran gespielt. Der heißt Contraindicaciones und mit dem würden wir jetzt mal einsteigen.

0: Woo.
1: Das waren die Cumbia Queers. Wenn die mal wieder in der Stadt sind, kann ich euch nur empfehlen, die nicht zu verpassen. Das war nämlich eine tolle Party gestern im Café Haag. Und weil die ja noch in der Stadt sind und im Vierhäuser-Projekt untergebracht sind und wohl sich die Sendung anhören wollen, muss ich kurz ein bisschen was an die richten. Oli, espero que nos escuchen. Por esa lo que presentaron ayer, yo pienso bueno. Es gibt ja am Schluss immer eine Veranstaltungsankündigungsblock auch bei uns. Und weil sie den aber nicht verstehen und sie vielleicht auch nicht so lange mithören auf Deutsch, wollte ich, bueno, les quise anunciar que hay un evento enfrente de una fábrica de armas israelí, 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Eso significa en 2 semanas. Eso es... Bueno, encuentren todo en shutelbitdown.de, en Instagram. 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Vienen al acampamiento en contra de Elbit. Sería bárbaro. Bueno, das war so ein kleiner Werbeblock an die... vielleicht haben uns ja auch noch andere Leute gehört, die nicht so viel Deutsch verstehen, aber da ist ausnahmsweise Spanisch auch. Und sollen wir das Lied spielen? Ja?
2: Dann spielen wir noch ein Tango, den Repressionstango von dem mobilen Einsatzorchester. Ein Lied, das auch in Tübingen sehr gerne gesungen wird, beim rebellischen Singtreffen dienstags in der Schellingstraße. Und da geht es um sich verschärfende Repressionen, also auch eigentlich ein Thema der heutigen Sendung.
1: Un tango alemán tocamos, el tango de la represión se llama, y lo cantan acá el grupo revolucionario que canta en Tübingen y muchas veces también. Disfruten.

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0: Der Repressionstango vom mobilen Einsatzorchester. Um Johannes Mennebrück? Nee, wissen wir nicht. Genau, wie schon angekündigt war, wir haben noch ein paar Interviewaufnahmen, bevor wir hier ins Live-Interview gehen aus Hamburg. Und da würde ich jetzt gleich mit dem ersten, einem Sprecher von Rheinmetall Entwaffnen, die die Aktionstage dort organisiert haben, auch direkt einsteigen. Der erklärt euch ein bisschen, was da gelaufen ist. Viel Spaß dabei. Hi, ich bin hier in Hamburg und hier ist dieses Wochenende, sind die Aktionstage von Rheinmetall Entwaffnen und ich habe hier einen Sprecher da. Warum sind wir denn in Hamburg?
1: Wir sind in Hamburg vom 24. war es jetzt bis heute den 26., weil das NATO-Manöver Red Storm Charlie in diesen Tagen hier abgehalten wurde. Und es ist besonders wichtig, weil bei diesem Manöver nicht nur einfach irgendwelche Militärübungen gemacht wurden hinter verschlossenen Türen oder irgendwo in der Heide, sondern weil es in der Stadtgesellschaft stattgefunden hat, weil es auch zum Ziel hat die sogenannte zivil-militärische Zusammenarbeit. Das heißt, dass auch irgendwie zivile Institutionen und Vereine und auch die Bevölkerung eigentlich ja kriegstüchtig gemacht werden soll. Und wir als Rheinmetall Entwaffnen, wir haben uns ja viel schon auch mit der Rüstungsindustrie, der allgemeinen Militarisierung, gegen die Bundeswehr und so immer Camps und Aktionen gemacht die letzten Jahre. Aber diese Art der militärischen Zusammenarbeit wollten wir nochmal im Besonderen irgendwie mit dezentralen Aktionstagen sozusagen dieses Jahr bedenken.
0: Das heißt, es ging jetzt hier auch gar nicht so viel gegen die Rüstungsindustrie. Habt ihr dann gegen das THW demonstriert oder die Gesundheitsleute, die da mitmachen?
1: Es ging natürlich auch gegen die Rüstungsindustrie. Wir hatten eine große Aktionskarte und wir haben im Vorhinein auch gesagt, dass wir aufrufen zu kreativen und vielfältigen Protest gegen alles. Wir haben natürlich uns auch an die Bevölkerung, an die Menschen gewandt, die da zum Mitmachen teilweise ja genötigt, gezwungen, aufgerufen werden, zu sagen, nein, macht da nicht mit, lasst euch nicht kriegstüchtig machen, Hamburg soll kriegsuntauglich bleiben, das war so ein bisschen auch unser Slogan. Und so würden wir uns natürlich auch an die Leute richten in den zivilen Institutionen, natürlich auch an die im Militär, so verweigert, macht da nicht mehr mit. Und es gab sehr viele verschiedene Aktionen jetzt die letzten Tage. Leider ist es nicht gelungen, den riesigen Militärkonvoi am Donnerstag zu blockieren, der gestartet ist vom Süden und ins Stadtzentrum gelaufen ist mit ganz viel Polizeibegleitung und Militärfahrzeugen. Es war teilweise so ja, ein Spiel, einfach ein Kriegsspiel, als wäre schon Krieg. Die Bundeswehrsoldaten mit Maschinenpistolen und Maschinengewehren irgendwie auf diesen Militärfahrzeugen, zwischendurch dann aber auch Logistikwägen von Netto und so, also Unternehmen, die halt damit eingebunden werden sollen. Es hat die letzten Tage aber schon auch sehr viele unterschiedliche kreative Aktionen gegeben. Also es wurden viele Kriegstreiber markiert, sage ich mal, in der Stadt. Also irgendwie von SPD-Zentrale habe ich mitbekommen, bis Rüstungskonzerne, Zulieferbetriebe, Edeka, die mit Netto zusammen auch zum Beispiel da mitgemacht haben, so deren Logistikabteilung. Eben heute Morgen habe ich mitbekommen, dass auch es eine Adbusting-Aktion gab beim Klinikum in Hamburg in Eppendorf. Weil ja auch das Krankenhaussystem militarisiert werden soll. Also es gab viele kleine unterschiedliche Punkte innerhalb der letzten Tage, wo der Protest auch zum Ausdruck gebracht wurde.
0: Weißt du, warum das Manöver direkt hier stattfindet? Oder nochmal, auch sonst, du hast auch Rüstungsindustrie erwähnt. Also welche Rolle spielt Hamburg in der ganzen Kriegsindustrie und Logistik und Logik hier?
1: Also Hamburg spielt halt eine sehr, sehr wichtige Rolle als Logistikhafen, weil Deutschland ja die Kriegsszenarien plant, mit Krieg irgendwie an der Ostflanke zu führen und da so eine Drehscheibefunktion einnimmt, wie das ja immer gesagt wird. Und das beinhaltet natürlich, dass irgendwie so aus dem Westen sehr viele Truppen und Güter in irgendwie den Osten schnell verlegt werden müssen und gerade eben auch über die norddeutschen Häfen. Und Hamburg ist ja einer der größten so Frachthäfen auch und deswegen wird darüber eben viel passieren. Und denen ist es halt wichtig, dass nicht nur die militärische Seite, die Bundeswehr als Institution da funktioniert, nein, auch die ganzen zivilen Betriebe, die dann in so einem Kriegsfall ja eingebunden werden und irgendwie auch ja requiriert, eingezogen, gezwungen werden können, dass die da jetzt auch schon mal drauf vorbereitet werden. Und auch, dass es einfach normal wird in der Stadtgesellschaft, in der Zivilgesellschaft, dass man überall so Militärkonvois sieht und das ja überhaupt nicht mehr juckt. Und gerade eben auch gegen diese Normalisierung sind wir deswegen auch mit unseren Aktionstagen am Start gewesen.
0: Apropos normale Leute, ich treffe euch hier jetzt gerade auf der Demo des DGB zu den sozialen Kürzungen, die ja bundesweit stattfinden. Es sind auch Banner von RME mit dabei und viele hübsche Fahnen. Warum sind wir denn jetzt auch hier?
1: Ja, wir haben uns als Bündnis Rheinmetall Entwaffnen der Zubringer-Demo zu dieser DGB-Demonstration angeschlossen von Unkürzbar, dem Bündnis, weil wir natürlich finden, dass der Protest gegen diese Sozialkürzung und der Protest gegen die Militarisierung zusammengehören. Also es ist natürlich diese Politik, die die Regierung treibt, das ist, steht natürlich in einem Zusammenhang. Das sind so zwei Seiten der gleichen Medaille. Einerseits wird richtig viel Geld für Rüstung ausgegeben. Damit begründet wird dann auch, dass in anderen Bereichen gekürzt werden soll und so. Und auch ideologisch gesehen ist das ja viel die gleiche Rechtfertigung. Man muss mehr arbeiten, mehr opfern irgendwie für das Wohl irgendwie der deutschen Wirtschaft oder im militärischen Sinne, man soll sein eigenes Leben irgendwie geben für Deutschlands Interessen und Deutschlands Kriege. Und deswegen ist für uns klar, das gehört zusammen. Und deswegen ist es auch wichtig, dass diese Sozialproteste die Kriegsfrage aufgreifen. Das haben wir jetzt auch an einigen Beiträgen schon lobenswerterweise gehört. Und wir finden das gut, also dass auch bei Unkürzbar sehr klar auf das NATO-Manöver eingegangen wurde und dass das eben ein Protest ist, der zusammengehört.
0: Danke sehr.
1: Gerne.
0: Das sind übrigens Eindrücke von der DGB-Demo, von den bundesweiten Demos gegen den Sozialabbau, die diesen Samstag am 26. stattgefunden haben. Und genau auf diese Demo, ihr habt im Hintergrund gehört, es war recht laut, hat auch das Interview mit dem Sprecher von Rheinmetall Entwaffnen stattgefunden. Da war eine große Gruppe aus diesem Camp anwesend und hat Flyer verteilt, die zum oder Sonderzeitungen oder so, die zum Zusammenhang zwischen diesem Sozialabbau und auch Angriffen auf Arbeitnehmerinnenrechte und dem der Aufrüstung hingewiesen haben. Und wie schon angekündigt, habe ich da auch einen Kollegen vom Radio Querfunk getroffen und mit dem auch ein kleines Interview gemacht. Das geht ganz schnell. Jetzt habe ich hier auch noch einen Kollegen, also so Radiokollegen vom Freien Radio in Karlsruhe getroffen, vom Antikriegsradio heißt der.
2: Genau, hallo, ja, freut mich auch, dich wieder zu sehen. Wir sind ein Zusammenschluss, die aus dem Süden zum Thema Antikrieg und Militarisierung aktiv ist. Und wir haben innerhalb des Querfunks, das ist ein freies, nicht kommerzielles Radio in Karlsruhe, einen Sendeplatz, das Antikriegsradio, das betreiben wir schon seit über 15 Jahren und bearbeiten eben Themen rund um das Thema Krieg und Militarisierung. Ja, und es ist natürlich in den letzten Jahren ist es wieder in den Fokus geraten, so die Antikriegsbewegung ist dann doch ein bisschen eingeschlafen und durch die Dynamiken, durch das Aufkommen von Kriegen weltweit hat es einfach an Brisanz und an Aktualität gewonnen und deshalb sind wir
0: Kriegskrediten und allem.
2: Genau, haben wir es für wichtig erachtet, auch hier in den hohen Norden hochzufahren und uns das Ganze anzugucken. Und heute sind wir hier auf der DGB-Demo, auch ein wichtiger Zusammenschluss von Arbeitnehmerinnen, von Kollegen und Kolleginnen, weil das Ganze natürlich auch systematisch angegangen werden muss. Man kann auf der einen Seite nicht gegen Krieg sein und auf der anderen Seite halt zu Sozialstaatskürzungen schweigen. Und das versuchen wir dann hier auch auf die Straße zu bringen.
0: Du meintest, ihr seid ein Netzwerk im Süden, das auch das Antikriegsradio im Querfunk macht. Seid ihr auch noch bei anderen freien Radios? Wir sind ja auch ein freies Radio mit der Wissenwelle. Wo sind sonst eure Aktionsfelder auch? Und wie heißt ihr als Bündnis?
2: Also das Ganze ist ein freies Radio und ist letztlich das Sendegebiet ist rund um Karlsruhe. Wir tauschen uns natürlich auch mit dem Radio Dreieckland aus Freiburg, also im Süden aus und schanzen uns gute Programmpunkte so zu.
0: Wir nehmen ja auch immer mal wieder welche
2: genau,
0: von euch.
2: Genau, so sieht's aus und so unterstützt man sich gegenseitig. Und ich glaube, das sind so unsere Tätigkeitsfelder.
0: Ja, cool. Danke.
3: Das war ein Interview, das der Pablo mitgebracht hat aus Hamburg mit unseren Radiokolleginnen vom Freien Radio in Karlsruhe. Liebe Grüße nach Karlsruhe an dieser Stelle, falls ihr zufällig mal reinhört. Und wir machen nochmal eine musikalische Zwischenpause hier bei Radio Antimilitarista und hören Bombs Over Boston von Days and Days. 1, 2, 3, 4.

0: Das war Days and Days mit Bombs over Boston. Und jetzt kommen wir endlich zu unserem Live-Interview mit dem Richard, dem aktuellen Praktikant von der Informationsstelle Militarisierung. Schön, dass du dir die Zeit genommen hast, mit uns heute im Studio zu sein.
1: Ja, sehr schön, dass ich hier sein kann.
0: Magst du erst zu dir kurz was sagen? Wie bist du bei der IMI gelandet?
1: Ja, also ich studiere Politikwissenschaften in Tübingen und dadurch bekommt man, und auch allgemein, man kriegt von der IMI schon ab und zu, glaube ich, immer mal wieder Sachen mit. Und,
2: ich glaube jetzt auch nicht alle Politikstudierende, oder?
1: Ja, ich glaube, man sollte sich auch grundsätzlich schon ein bisschen mit Militarismus auseinandersetzen wollen. Dadurch habe ich irgendwie so ein bisschen davon mitbekommen, hatte jetzt in der vorlesungsfreien Zeit einfach ein bisschen Zeit und dachte, das klingt cool, da habe ich Lust drauf und ja, jetzt bin ich hier.
0: So schnell geht es manchmal. Genau, worum geht es denn in deiner Studie, womit hast du dich beschäftigt?
1: Das Praktikum war ja schon ein bisschen länger geplant und als ich dann am Anfang das Thema rausgesucht habe, gab es, glaube ich, zu dem ganzen Thema, ich glaube, einen einzigen Artikel oder zwei von der Tagesschau, wo es eben um die geplante Reform vom Bundesnachrichtendienst und vom Bundesamt für Verfassungsschutz ging. Und da war das noch sehr unklar, ob das überhaupt irgendwie dann in dem Praktikumszeitraum irgendwie passiert, ob sich da irgendwas zu tut. Und das hat sich sehr viel getan. Man bekommt auch im Moment noch nicht so mega viel darüber mit, was passiert, weil irgendwie andere Punkte im Moment in den Nachrichten größer gemacht werden. Aber genau, ja.
0: Okay, magst du vielleicht was dazu sagen? Vielleicht haben sich noch nicht alle unsere Hörerinnen damit beschäftigt. Was sind denn jetzt vor der Reform sozusagen die Aufgabenbereiche vom Bundesnachrichtendienst und Verfassungsschutz gewesen und wie ist es vielleicht auch historisch gewachsen?
1: Ja, also der Bundesnachrichtendienst ist der deutsche Auslandsnachrichtendienst und das Bundesamt für Verfassungsschutz ist der Inlandsnachrichtendienst. Und damit ist auch eigentlich die Aufgabe relativ schon gut beschrieben. Es ist halt hauptsächlich Informationen und Nachrichten sammeln, das Auswerten davon und dann eben aufgrund dessen quasi, ich glaube, man vielleicht fasst der Begriff Lagebericht das irgendwie ganz gut zusammen, für halt eben die Regierenden in Deutschland zu schreiben. Also und da setzt sich dann eben der Bundesnachrichtendienst quasi mit irgendwelchen Feinden im Ausland irgendwie auseinander und der Bundesnachrichtendienst eben mit den Feinden im Inland, um es mal vielleicht ein bisschen so zu sagen. Es kennen ja vielleicht auch viele den Verfassungsschutzbericht, der immer mal wieder rauskommt. Und das ist so ein bisschen die aktuelle Aufgabe davon. Also halt einfach Informationen sammeln, bünden, auswerten, analysieren. Das ist so.
2: Sicher auch mit einiges an Geschichte aus dem Kalten Krieg, ne? Da waren ja diese Geheimdienstgeschichten, also wir wollen dich jetzt auch gar nicht voll in die Geschichte stürzen, aber ich glaube, da gab es eine große Tradition, das gegenseitig ausspitzeln sie auch von der Tschekisten.
1: Das ist tatsächlich auch sehr interessant. Also gerade beim Bundesnachrichtendienst, der ist aus der Organisation Gehlen entstanden. Die wurde gegründet von Richard Gehlen, das war ein NS-Offizier und der hat dann nach Ende des Zweiten Weltkriegs, weil eben die Alliierten quasi halt, ich sag mal, Kontaktleute und Informationen irgendwie dann in dem Gebiet der heutigen BRD brauchten, hat er halt eben dann mit gerade den USA sehr viel zusammengearbeitet und dann in erster Linie sehr viele Informationen halt eben über die Kommunisten in Russland gesammelt und weitergegeben und hat dann eben quasi aus dieser aus der Motivation heraus einfach sehr viel eben mit den Amerikanern zusammengearbeitet. Daraus ist dann, ich meine, 1956 der Bundesnachrichtendienst hervorgegangen. Und das ist halt auch, die gesamte Struktur, die damals eben entstand, weil sonst gab es in Deutschland ja auch niemanden, aber war halt in erster Linie einfach von NS-Menschen aufgebaut, also halt Leuten, die in Machtpositionen damals waren, um halt eben irgendwie den Alliierten spezifischerweise, genauer gesagt den USA, halt Informationen über den, ich sage einfach mal, Systemfeind zu liefern. Und das ist so ein bisschen das Ding, aus was sich das Ganze weiterentwickelt und herausgebildet hat.
2: Wie so viele unserer Sicherheitsorganisation. Ich finde auch krass, diese Jahreszahl, 56, ne? 11 Jahre nach Kriegsende, da waren diese ganzen Nationalsozialisten noch nicht alle irgendwie verurteilt. Ich meine, das wurden sie ja auch nie. Und da ist ja selbe Zeit, wo die Wiederbewaffnung, wo man irgendwie auch gegen viel Widerstand in der Bevölkerung eine Armee wieder aufgestellt hat in gerade mal 10 Jahren und Geheimdienste, mit denen hat man ja mit Gestapo und so auch richtig schlechte Erfahrungen gemacht. Wieder, ja, völlig krass. Aber
0: Forum, es geht um Reform sozusagen in deiner Studie. Wer hat denn das so hauptsächlich mit vorangetrieben und was sind da zentrale Neuerungen, würdest du sagen?
1: Ja, also zum ersten Teil der Frage, also woher quasi diese Reform kommt, das ist ein Gesetzesentwurf aktuell von der Bundesregierung, also von CDU und SPD. Da muss man, oder CDU, CSU und SPD, da muss man gerade Dobrindt, also den Innenminister Alexander Dobrindt von der CSU, es hat da, glaube ich, eine sehr große und wichtige Rolle, was halt allgemein quasi diesen Ansatz der Reform irgendwie angeht. Was so den ganz grob zusammengefassten Inhalt von den Reformen vielleicht ein bisschen zusammenfasst, das kann man auch so ein bisschen sogar mit den Worten von Dobrindt selbst sagen, dass die deutschen Nachrichtendienste, also BND und Verfassungsschutz, zu echten Geheimdiensten werden sollen. Also das ist quasi ein Wechsel von einem Nachrichtendienst, der, wie ich es vorhin beschrieben hatte, nur Nachrichten sammelt, analysiert und auswertet, eben zu Geheimdiensten werden, die eben auch operativ tätig sind, wie man das eben jetzt sonst aus James-Bond-Filmen oder von der CIA oder dem Mossad oder dem MI6, MI5 kennt, die im Endeffekt halt die Staatsinteressen, in dem Fall dann eben von der BRD oder halt eben von der USA, irgendwo im Ausland oder eben auch im Inland umsetzen und durchsetzen wollen oder sollen eher. Also das ist so ein bisschen, was in welche Richtung der BND umgebaut werden soll, weil der eben der Auslandsnachrichtendienst ist. Und der Verfassungsschutz hat ja eine ähnliche Rolle im Inland und bekommt in der Perspektive sehr viele Überwachungsmethoden, wie man eben im Endeffekt halt die Bevölkerung in der BRD besser überwachen kann, besser ausspähen kann, um halt eben die Feinde der BRD, die politischen GegnerInnen, wie auch immer man es framen möchte, mehr Informationen über die sammeln zu können.
2: Ja, cool. Vielleicht, also wir reden jetzt auch schon 6-7 Minuten, machen wir doch mal eine kurze Musikpause und gehen danach in die Neuerungen in den einzelnen Geheimdiensten. Und wer hätte es gedacht, wenn es bei uns um Geheimdienst und Überwachung und Ähnliches geht, läuft natürlich erstmal Systemabsturz. Aber dieses Mal nicht Staatstrojaner oder Verdächtig, sondern ein neues Lied. Und zwar Cyberkrieg.

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0: Das war Systemabsturz mit Cyberkrieg und wir sind immer noch im Interview mit Richard zu seiner neuen Studie bei der Informationsstelle Militarisierung. Es geht um drastische Reformen vom Bundesnachrichtendienst und Bundesamt für Verfassungsschutz. Vielleicht um den ersten Block noch abzuschließen. Wir hatten schon darüber gesprochen, wer das alles mit vorangetrieben hat. Aber was sind denn so die Erzählungen, die Narrative, warum es diesen ganzen Klumpatsch jetzt braucht?
1: Der Hauptgrund, was auch relativ offen von den meisten PolitikerInnen dazu kommuniziert wird, ist in erster Linie, ich sage einfach mal, die Gefahr aus dem Osten. Also halt, dass halt die BRD im Moment, da gibt es ja immer wieder Aussagen zu, nicht mehr in Friedenszeiten lebt, sondern dass es in einer hybriden Kriegssituation, und da gibt es ja verschiedene Wordings zu.
2: Noch nicht Krieg, aber auch nicht mehr Frieden, ist das große Ding, ne?
1: Unter dem Vorbehalt muss eben genauso wie auch bei der Aufrüstung der Bundeswehr, soll jetzt eben auch der Bundesnachrichtendienst und das Bundesamt für Verfassungsschutz quasi ausgebaut werden. Also man kann das so ein bisschen in so einem allgemeinen Kontext der Militarisierung der BRD, kann man eben auch diese Geheimdienstreform mitsehen.
2: Und magst du gleich mal jetzt auch einsteigen, in was sind die tatsächlichen Änderungen? Weil unterscheiden die sich in diesen zwei Bereichen oder ist das ziemlich analog?
1: Das kann man schon sagen. Also es gibt schon verschiedene Sachen. Also man kann ja vielleicht mit dem Bundesamt für Verfassungsschutz jetzt erstmal anfangen. Der größte Unterschied, der eben geschieht, was ich ja vorhin auch schon kurz gesagt hatte, ist, dass eben der Verfassungsschutz operative Befugnisse bekommen soll. Das klingt erstmal relativ, wie kann man das sagen, nüchtern und irgendwie, ja, vielleicht sogar differenziert, ich weiß nicht. Aber das bedeutet im Endeffekt, dass das Bundesamt für Verfassungsschutz polizeiliche Befugnisse bekommt, was gerade in Deutschland eigentlich seit Gründung der BRD immer abgelehnt worden ist.
2: Trennungsgebot,
1: genau. Eben aufgrund der Erfahrung mit der Gestapo im Nationalsozialismus. Um vielleicht mal ganz kurz das Trennungsgebot zu erklären, was das bedeutet, was Pablo gerade reingeworfen hatte. Das bedeutet, dass quasi die Behörden, die nachrichtendienstliche Befugnisse haben, wie es eben im Moment der Verfassungsschutz ist, keine polizeilichen Befugnisse haben dürfen. Das heißt, das ist eben quasi die einen Organisationen oder Institutionen gibt, die sehr viel Informationen sammeln, aber die nicht gleichzeitig
2: Festnahmen machen.
1: Genau, Leute festnehmen dürfen oder Sachen in die Richtung, damit eben die Gewaltenteilung weiterhin garantiert werden kann, damit eben immer noch unabhängige Gerichte über quasi diesen gesamten Prozess drüber schauen können.
2: Zwischengeschaltet sind, ja.
1: Ja, genau. Und das zum Trennungsgebot.
2: Und wie soll es jetzt aufgelöst werden, sozusagen?
1: Ja, da gibt es verschiedene Sachen. Also was ein größerer Punkt ist, ist, dass der Verfassungsschutz zukünftig zum Beispiel in Wohnungen einbrechen darf, so wird es formuliert, und die dann faktisch durchsuchen darf. Das heißt, es ist nicht so, wie wenn man jetzt quasi, wenn die Polizei vor der Tür steht, klingelt, sagt, ja, hier, wir würden gerne Ihre Wohnung durchsuchen, sondern das läuft so ab, dass dann im Endeffekt halt ein Verfassungsschutzagent quasi durchs Fenster einsteigt oder durch die Tür, die Tür aufbricht, aber das Ganze heimlich macht. Das heißt, die betroffene Person bekommt unter Umständen überhaupt gar nichts davon mit. Und dann darf die Wohnung durchsucht werden.
2: Auch verwanzt werden? Dürfen die Wanzen platzieren?
1: Die dürfen verwanzt werden. Das ist in erster Linie eigentlich die Funktion von diesem Einbrechen in die Wohnung, dass quasi die Wohnung verwanzt werden darf. Und dass auch, wenn man irgendwelche Geräte irgendwie in der Wohnung hat, das kann dann anfangen bei Handys, PCs, das können smarte Kühlschränke sein. Also im Endeffekt irgendwie alles, was irgendwie technisch ist, darf dann auch der Verfassungsschutz mit Spionagesoftware bespielen. Und das Ganze eben ohne, dass halt die betroffenen Personen natürlich davon mitbekommen. Was es aber auch gleichzeitig quasi verunmöglicht, irgendwie gegen diese Maßnahme vorzugehen, weil wenn die Polizei vor der Tür steht, sagt, ja, wir würden gerne durchsuchen, dann liegt in erster Linie ein richterlicher Beschluss vor, den braucht der Verfassungsschutz nicht, der Verfassungsschutz macht es einfach, beziehungsweise macht es nachdem, es ist also eine behördeninterne Entscheidung, aber das heißt eben auch, dass quasi die externe Kontrollinstanz, die es eben bei der Polizei durch die Gerichte gibt, die gibt es einfach nicht. Und dadurch haben auch Betroffene, die jetzt eben nicht der BRD so wohlgesinnt sind, auch überhaupt gar keine Möglichkeit, irgendwie sich gegen diese Maßnahme vom Verfassungsschutz zu wehren und können da auch gar nicht gegen vorgehen. Und um vielleicht jetzt von den Wohnungen mal wegzugehen, dieses ganze Prinzip vom Verwanzen von irgendwelchen Gebäuden, das ist noch viel weitreichender. Also zum Beispiel gibt es ja in Deutschland im Moment eine sehr hohe Schutzbefugnis, kann man glaube ich sagen, oder eine Schweigepflicht bei Ärztinnen und Ärzten zum Beispiel. Und da ist auch eine Erneuerung, dass die wegfällt. Das heißt, der Verfassungsschutz soll bald in Arztpraxen geheim einbrechen dürfen und da Wanzen installieren. Das heißt.
2: Oder Akten holen oder sowas.
1: Weil genau.
2: Bisher dürfen die ja auch tatsächlich Ärzte und Anwälte gar nicht irgendwie verwanzen oder überwachen, weil das ist innerhalb dieses Geheimhaltungs- oder Gesundheitsprivatsphäre oder sowas.
1: Ja, genau. Und bei Anwälten bleibt das auch tatsächlich zumindest in großen Teilen erhalten. Bei Ärzten fällt das allerdings komplett weg. Das heißt, der Verfassungsschutz darf bald eben nicht nur die ganze Datenbank irgendwie von Ärztinnen und Ärzten hacken und dadurch halt private Daten halt über die Personen, die in der Praxis sind, sammeln, sondern darf auch eben direkt da eine Wanze installieren, was halt gerade bei psychotherapeutischen Praxen halt total fatal ist, weil im Endeffekt basieren ja sehr viele der Behandlungs, Arten in der Psychotherapie darauf, dass man eben mit der Therapeutin, mit dem Therapeut eben über halt seine Gefühle spricht oder allgemein, was einfach gerade im Kopf geht, halt unter der Voraussetzung, dass man eben weiß, das bekommt sonst eben niemand mit und das fällt in Zukunft halt weg, weil es halt immer sein kann, dass der Staat im Endeffekt quasi einfach eine Wanze in diese Praxis installiert hat. Und das betrifft krass. Aber dabei eben auch nicht nur quasi die, Zielperson vom Verfassungsschutz, bei der auch überhaupt gar nicht klar ist die jetzt schuldig oder nicht, weil man muss ja erstmal Informationen über die Person sammeln, um das dann zu finden, sondern das betrifft alle Personen, die irgendwie in dieser Praxis sind. Das heißt, es kann sein, dass man einfach nur im Endeffekt zur falschen Zeit bei der falschen Arztpraxis ist oder sowas und dann im Endeffekt auch über einen selber die privatsten Informationen, die man eben nur seiner Therapeutin anvertraut, dann in irgendwelchen Akten vom Verfassungsschutz landen.
2: Oder dass man selber auf einmal überhaupt erst eine Akte kriegt, weil die haben da irgendwie eine Wanze installiert, die eine Person sei angeblich irgendwie islamistisch und man selber sagt vor seinem Psychotherapeuten ganze Scheißsystem, jetzt hat mich mein Boss wegen so einem Scheiß gefeuert und irgendwie scheiß Kapitalismus und jetzt bin ich da bei den Kommunisten und auf einmal bist du auch auf einmal irgendwie im System, dabei warst du vorher überhaupt gar nicht im Fokus. Wir müssen uns ein bisschen ranhalten. Gibt es noch weitere Neuerungen zum Verfassungsschutz, die jetzt erwähnt werden sollten?
1: Sonst können wir auch
2: zum BND gehen.
1: Ich versuche mich mal ein bisschen kürzer zu halten. Also was beim Verfassungsschutz nämlich auch gerade ein sehr großer Bereich ist, ich hatte es jetzt gerade schon ein bisschen spezifischer mit dem Verwanzen von Wohnungen, von Praxen und so weiter angesprochen, ist im Allgemeinen Möglichkeiten zur Massenüberwachung der Bevölkerung. Das heißt, dass zum Beispiel der Verfassungsschutz sehr weitreichende Befugnisse bekommen soll, um auf Kameras zuzugreifen. Und das reicht im Endeffekt halt von Autokameras von irgendwelchen privaten Autos zu Kameras an öffentlichen Plätzen. Das bedeutet, dass im Endeffekt der Verfassungsschutz auf total viele verschiedene Kamerasysteme, wie auch immer, zugreifen darf. Er kann im Zweifelsfall auch die Betreiber dazu verpflichten, die Daten zu geben, beziehungsweise wenn die Betreiber oder die Inhaber der Kameras nicht freiwillig kooperieren, dann können die einfach gehackt werden dürfen. Und die daraus quasi gewonnenen Bilddaten können oder sollen dann eben in Zukunft mithilfe von halt künstlicher Intelligenz, da benutzen aktuell verschiedene Landesämter der Polizei, beispielsweise Palantir, dementsprechend ist naheliegend, dass der Verfassungsschutz das vermutlich auch verwenden wird, die ausgewerteten Daten quasi aus den Bildern von halt Kameras, von irgendwelchen Überwachungskameras, von Autokameras, von Handykameras, dass die alle zusammengeführt werden oder an Einkaufsmeilen, an Bahnhöfen, dass im Endeffekt halt überall Kameras, wo große Menschenmengen sind, ausgewertet werden können, um Bewegungsprofile und so weiter von Personen zu erstellen. Und dabei ist es, dadurch wird im Endeffekt eine umfassende Überwachung halt von eigentlich allen Menschen, die halt irgendwie sich in der Öffentlichkeit Aufhalten in erster Linie einfach erstmal möglich gemacht, weil das gab es so in der Hinsicht und in dem Ausmaß in Deutschland bis jetzt noch nicht. Ja.
0: Zu dem Thema gibt es auf jeden Fall auch einen spannenden Artikel in der aktuellen AK, der heißt sowas wie coole neue IT-Sachen für Polizei und bla bla bla. Ist auf jeden Fall auch lesenswert, aber kommen wir zum Bundesnachrichtendienst. Was gibt es da für Neuigkeiten?
1: Ja, der Bundesnachrichtendienst, vielleicht fangen wir mal bei der größten, bei der größten Erneuerung an. Das ist auch, wie auch beim Verfassungsschutz, wird auch hier wieder der Begriff der operativen Befugnisse verwendet. Der Unterschied zwischen BND und Verfassungsschutz ist allerdings, dass der BND auch die Befugnis zur Verwendung von, im Gesetz heißt es, kinetischen Mittel bekommen soll. Und kinetische Mittel, also ich meine, ich studiere kein Jura, ich habe davor auch noch nicht so mega viele Gesetze gelesen. Das klingt erstmal total banal, das klingt total seltsam. Aber was damit gemeint ist, ist, dass im Endeffekt Agenten des Bundesnachrichtendienstes Gewalt im Ausland anwenden dürfen. Das kann einerseits Sabotage sein, also halt Gewalt gegen Gegenstände. So hat jetzt zum Beispiel auch nach dem ganzen, ich sag mal, Drohnen-Ding in Leipzig und Halle am Flughafen wurde in dem Kontext von der CDU gefordert, dass jetzt diese Bundesnachrichtendienstreform wichtig ist, um in Zukunft zum Beispiel Drohnenfabriken in Russland angreifen zu können. Als Präventivangriff war da, glaube ich, ein bisschen das Wording. Aber darüber hinaus soll der Bundesnachrichtendienst auch ja die Befugnis dazu bekommen, Menschen im Ausland zu töten. Solange es nicht der Verteidigungsfall der BRD ist, sind gezielte Tötungen ausgeschlossen. Das heißt, man darf jetzt nicht sagen, okay, wir wollen jetzt die Person explizit töten. Was aber auch in Friedenszeiten, also im Verteidigungsfall soll das dem BND erlaubt sein, was aber in Friedenszeiten erlaubt ist, ist, dass Menschen in Anführungsstrichen als Kollateralstaaten mit sterben dürfen, dass das akzeptiert wird.
0: What the fuck?
1: Das bedeutet, dass es ja dann eben einfach okay ist, wenn dann halt ein paar Leute mit draufgehen, wenn man halt irgendwo eine Fabrik sprengen möchte oder sowas oder halt ja andere Ziele der BRD im Ausland umsetzen soll. Das ist, glaube ich, so ein bisschen das größte neue Ding, weil so, ja, das gab es halt bis jetzt einfach in der BRD noch nicht, aber man möchte eben, das war ja auch das groß programmierte Ziel, dass man quasi auf Augenhöhe mit halt anderen Geheimdiensten von anderen Staaten kommt, wie halt beispielsweise der CIA oder dem Mossad oder dem MI6, die ja auch sehr dafür bekannt sind und das auch sehr offensiv machen, halt Menschen im Ausland auch zu töten oder zu foltern. Ja, also ich glaube, das ist so ein bisschen das die größte Erneuerung, der, ich glaube, Paradigmenwechsel wurde da sehr häufig von der Presse verwendet, aber es ist im Endeffekt einfach, dass der BND, also man muss dazu vielleicht nochmal sagen, eine Institution, die jetzt nicht wie beispielsweise die Bundeswehr vom Parlament ja überwacht oder gesteuert wird, sondern die im Endeffekt einfach nur unter Kontrolle des Außenministeriums steht, nicht des Außenministeriums, des Kanzleramts steht, dass die Befugnis dazu bekommt, Menschen im Ausland zu töten. Und das ist halt, ja, fatal.
2: Wenn wir dann einen AfD-Kanzler haben.
0: Zur Kontrolle des Nachrichtendienstes hast du auch noch geschrieben. Da gibt es auch neue.

0: im Endeffekt natürlich niemand, weil er tagt eben geheim. Und der hat bis jetzt nur den BND, also den Bundesnachrichtendienst, überwacht und hatte da eben Kontrolle über die Aktionen des BNDs, hatte in der Vergangenheit auch über 99% der Anfragen für Überwachungsmaßnahmen zugestimmt. Und der soll eben jetzt auch über die, die Aktionen des Verfassungsschutzes in Deutschland bestimmen dürfen.
1: Das heißt, die haben auch kein parlamentarisches Kontrollgremium mehr, sondern nur noch diesen Kontrollrat.
0: Also das parlamentarische Kontrollgremium bleibt schon bestehen, aber die Hauptkontrolle eben aller Nachrichtendienste wird quasi auf den unabhängigen Kontrollrat, der eben im Geheimen tagt, zentralisiert.
1: Wir müssen uns sehr beeilen. Das war sehr interessant, Richard. Vielen Dank. Ich würde sagen, wir spielen eine Minute Musik von diesem Lied, Arbeitstitel Tortenschlacht.
2: Ja, vielleicht noch der Hinweis, wenn ihr noch mehr dazu hören wollt, kommt nächsten Dienstag in die Informationsstelle Militarisierung arbeiten.
1: Genau. Ein paar Hinweise haben wir gleich schon auch noch.
2: Bleibt dabei.
1: Technologie von Arbeitstitel Tortenschlacht.

0: Wurden Menschen zu Menschen, doch was promiert. Wir hatten ja gesagt, nur angespielt.
1: So, liebe Leute, willkommen zu den Veranstaltungshinweisen. Also zückt eure Stifte und eure Kalender. Und weil wir das tolle Interview mit dem Richard so spannend fanden, wollen wir euch natürlich noch mehr von ihm vorschlagen, was ihr euch anhören könnt. Kommt nächste Woche Dienstag ins Büro im Tübinger Sudhaus ab 19 Uhr vorbei. Dort wird die aktuelle Studie zur Neuausrichtung des Bundesnachrichtendienstes vorgestellt, wie immer mit Snacks und Getränken.
0: Und zwar am Dienstag, dem 6. Oktober. Dann außerdem gibt es jetzt am 2. Oktober, also kommenden Freitag, das Antikriegskonzert Aufstehen für den Frieden hier im Sudhaus, wo auch die Wüste Welle ist. Und auch die IMI, die ist da auch dabei. Es gibt da einiges an Konzerten. Jakob Heimann, Subject Soul, Serenayadu und Kurt sowie Kabu, beides Rap, einmal aus Tübingen und einmal aus Leipzig. 25 Euro Eintritt ermäßigt 15.
1: Dann ist am.
0: Nee, hier das dazu.
1: Oh je. Dann ist am 3. Oktober 2006. Oh je. Nur das. Also es ist auf jeden Fall in Stuttgart eine Demonstration, Nein zu Hochrüstung, Berlin. Wehrpflicht und Krieg. Mehr Infos findet ihr im Internet. 3. Oktober in Stuttgart.
0: Genau, in Stuttgart ist es um 13 Uhr auf dem Schlossplatz und in Berlin am Brandenburger Tor. Es gibt am 2. auch schon was, wo auch zum Beispiel KIZ und so spielen. Und es ist so, dass da zum Beispiel auch BSW und so mit rein drin hängen, das manche wollen ja nicht. Aber es ist auch so, dass sowohl der bayerische als auch die baden-württembergische Landesverbände der Partei Die Linke dorthin mobilisieren. Es gibt aus Tübingen eine gemeinsame Busanreise von Kultur des Friedens. Ich schätze, auf imi-online.de findet ihr das irgendwo.
1: Dann ist Shut Abbott Down Camp vom 14. bis 18. Oktober in Ulm. Sehr wichtig, dass ihr vorbeischaut. Eine neue Studie findet ihr zu Abbott Systems auch von Jackie Andres auf der Seite der Informationsstelle Militarisierung imi-online.de. Auf jeden Fall vormerken, 14. Und bis 18. Oktober.
0: Genau, alle weiteren Infos findet ihr auf Instagram shutabbottdown.de oder auch in dem Telegram-Channel t.me/shutabbottdowndeutschland. Und genau, dann gibt es noch am 24. Oktober ist in Stuttgart in Stammheim die Mobilisierung, die bundesweite Mobilisierung zur Solidarität mit den Ulm Five, die ihr da einen Angriff auf Abbott Systems in Ulm gestartet hatten, kurz vor dem letztjährigen Camp.
1: Und den IMI-Kongress könnt ihr euch auch vormerken. Der ist dieses Jahr.
0: Am 14. und 15.

0: 18. November. Und darüber werden wir später noch informieren. Das war's mit Radio Antimilitarista.
1: Wenn ihr nochmal was nachhören wollt, dann könnt ihr gerne schauen in der Mediathek auf whoisthe-welle.de. Wir danken auf jeden Fall nochmal ganz arg dem Richard für das tolle Interview.
2: Ja, danke euch.
0: Genau, schön, dass du da warst. Und jetzt gibt's noch eine Minute nochmal von den Cumbia Queers, das vielleicht bekannteste Lied, Mientes. Viel Spaß dabei.

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Das war's auch fast schon mit einer Stunde Musik aus den Bereichen Dreampop, Shoegaze und Instrumental Rock. Mit dabei waren Bands wie zum Beispiel Lush und The Sundays aus England, die Instrumental Rock Band From Mountains, Kitchens of Distinction, Trespassers William aus Seattle, Washington, die Tübinger Band Tiefenrausch, Hideous Towns aus Australien, Dust in Bloom aus Tübingen und das Duo Shapes Like People, auch aus England. 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Viel Spaß mit dem weiteren Programm hier auf der Wüstenwelle. Ciao, tschüss.

Herzlich willkommen bei der Wüstenwelle, herzlich willkommen auf dem Stundenplan. Eine Stunde lang ein Wort in Laberei und Musik mit dem Thomas. Und was für ein Wort haben wir heute? Heute haben wir das Wort Daniel. Daniel, wie kommt man auf Daniel? Naja, vielleicht heißt man selber Daniel oder Daniel hat gesagt, mach doch mal Daniel. Weder noch. Ich habe einfach einen Song im Kopf gehabt. Und welchen Song hatte ich wohl im Kopf, wenn es um das Wort Daniel geht? Um den Namen Daniel, um, wer weiß, vielleicht ist D-A-N-I-E-L auch eine Abkürzung für irgendetwas. Nun ja, es gibt auch Daniels zum Beispiel. Am Wochenende durfte ich mir das Zimmer teilen mit einem Daniel. Insofern gibt es da viele Anknüpfpunkte. Aber wer diese Sendung öfter mal anhört und verfolgt und weiß, welche Musikgenre hier womöglich zu tragen kommen, der kann sich vorstellen, welches Daniel ich meine.

schön. Der gute alte Daniel. Von den goldenen Zitronen, selbstverständlich. Daniel. Was haben wir denn noch? Daniel ist gar nicht. Es gibt andere Namen, die viel, viel beliebter sind, wenn es um Songs geht. Paul ist auf jeden Fall viel, viel stärker vertreten als Daniel. Wahrscheinlich gibt es da auch, könnte man jetzt die KI fragen, hey, welcher Vorname ist am meisten in Songs vertreten? Ah, kein Bock auf KI. Insofern brutzeln wir einfach hier eine Daniel-Stunde raus und der Paul, ja, war einfach, Daniel wird schwer, alles ist in Ordnung. Wir könnten zum Beispiel Daniel und Hermes als Song spielen von Paskow. Das bietet sich auch an und dann werden wir die Stunde schon noch sinnvoll füllen oder etwa nicht.

somewhere in the end. Warum nicht Daniel and Hermes von Paskov? Es gibt auch englischsprachige Songs mit Daniel und so hätten wir zum Beispiel Rocky Raccoon. Rocky Raccoon kennen auch nicht unbedingt alle. Ein Beatles-Song, der einen Daniel enthält. Daniel was hot. Also, mir ist gerade tatsächlich auch heiß. Passt ja auch schon wieder. Die Beatles also.

die Beatles. Ja, abgefahren. Rocky Raccoon, selten gehört. Daniel Was Hot. Was haben wir denn noch? Daniel the Prophet. Zum Beispiel Johnny Cash. Jetzt sind wir ein bisschen in der gemütlichen Ecke, können wir gerne bleiben. Belshazzar, so der Song von Johnny Cash, in dem Fall mit den Tennessee Two zusammen. Und da ist der Daniel einfach Teil des kompletten Textes. Daniel the Prophet, Johnny Cash.

Daniel the Prophet, Belshazzar von Johnny Cash, hier mit The Tennessee Two. Oh, bleib mal da in dieser chilligen Ecke. Nee, wir können ja auch mal nochmal was anderes spielen. Wir können ja den Jack Daniel quasi mal mit reinnehmen. Jack Daniel, wer ist das? Jack Daniel ist ein Mensch, aus dem plötzlich ein wunderbarer Schnaps entstanden ist. Oder nicht wunderbar? Nun, auf jeden Fall kann man dazu was sagen. Jack Daniel hieß mit richtigem Namen Jasper Newton Daniel und wurde am 5. September 1846 in Lynchburg, Tennessee, geboren. Ein US-amerikanischer Unternehmer und Gründer einer Brennerei, die Jack Daniels Tennessee Whiskey Distillery. Ja, Jack Daniel, ja, da kann man natürlich noch viel zu erzählen. Früher Tod seiner Mutter und er starb an einer Blutvergiftung, die er sich vermutlich durch eine Infektion eines verletzten Fußes zugezogen hat. Und zwar 1911. Also, ja, nicht durch eine Leberzirrhose oder ähnliches Ding. Seine letzten Worte seien, und das können wir noch bringen, bevor wir jetzt mal Musik wieder spielen, seine letzten Worte seien: One last drink, please. Nun, so sind die Legenden, um die wir hier spekulieren. Warum reden wir von Jack Daniel? Müssen wir, nur weil wir Daniel als Wort haben, jetzt irgendwie hier Whiskys Lob preisen? Nein, das müssen wir selbstverständlich nicht. Aber wir haben eigentlich ein paar Songs, die natürlich mit dem Jack Daniel zusammenhängen. Und da wäre zum Beispiel jetzt Outkast zu nennen mit dem Song Chunky Fire. Und da ist der Text: Niggas got jacked like Daniel. Oh, also sogar noch in einem Wortspiel.

Ness is coming. Mit Dr. Dre, Ness, zusammen Jack Daniels im Text. Sprechgesang bleiben wir doch einfach und spielen Wu-Tang Clan, It's Yours. Da hätten wir im Text den Mac Daniel. 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

Wu-Tang Clan, it's yours. Traumhaft, was einem plötzlich Daniel für US-Rap-Größen auf den Tisch zieht. Wir hätten zum Beispiel jetzt, wenn wir Wu-Tang Clan schon haben, wenn wir Outkast haben, wenn wir die ganzen Jungs schon am Start haben, Dr. Dre, dann fehlt da noch Busta Rhymes. Kriegen wir nicht Busta Rhymes auch hin? Ja klar kriegen wir Busta Rhymes hin. Busta Rhymes, Sleep When I'm Gone, Pouring Jack Daniels, Toast to My Enemies. Wow, was schön. Komm, Busta Rhymes, haut's raus. Einer der schnellsten Rapper überhaupt. About to change the game.

0: voll rumgepitche, Sleep When I'm Gone. Das liegt daran, dass es nicht nur Busta Rhymes, sondern auch DJ Khaled und CeeLo Green zusammen waren. Was haben wir noch in der Ecke? Wir haben ja auch eh nicht mehr so viel Zeit, ne? Aber wir könnten noch Jay-Z spielen. Warum denn Jay-Z? Das ist so ein bisschen weichspülermäßig. Aber es kommt halt auch ein Fahrrad drin vor. Jay-Z mit Biking. I'm biking with me and Daniel. Haben wir ihn denn da? Wo ist der Jay-Z? Da war der hier irgendwo. Biking. Ja, auch mal gut. Fahrradsong.
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Biking with Daniel, was schön. Frank Ocean, Jay-Z und so weiter mit Biking. Lang haben wir gar nicht mehr Zeit. Was können wir denn da spielen? Auf jeden Fall Survival von Bob Marley and the Wailers, dass wir hier so ein bisschen aus dem Rap ins Reggae reinkommen und auch noch Daniel in der Löwengrube kurz mal besprochen haben. Eines der bekanntesten Bilder, die nämlich auch alle in den Songs oder in vielen Songs aufgearbeitet werden. Wie ein König einen Traumdeuter braucht, ihn in Daniel findet und seine Kumpels aus Neid, die göttliche Eingebung negativ nutzen und er dann in die Löwengrube geworfen wird. Dort rauskommt, indem Gott den Mund des Löwen verschließt und somit Daniel rettet. Na, ist das dann noch vegan, frage ich mich. Like Raphael Sadiq, baby, love the gute Frage, ne? Bob Marley. Survival.

die Pixies. Daniel übrigens auch eine französische Versuchsrakete, ein Sturmtief aus dem September 23, ein Turm der Pfarrkirche St. Georg in Nördlingen oder eine belgische ehemalige Automarke, aber auch ein Asteroid oder eine Ortschaft in Österreich, St. Daniel. Jetzt haben wir noch ein paar Sekunden Zeit und können gar nicht richtig den

den Danny ausspielen. Also ich wollte eigentlich The Bride spielen von Five Finger Death Punch, weil da kommt ja auch der Daniel drin vor, Johnny Cash Daniel, Jack Daniel. Spielen wir die noch die letzten 30 Sekunden ein bisschen aufs Maul und ich sag tschüss, macht's gut, grüßt mir den Daniel.

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Ja, wunderschönen guten Abend. Es ist Dienstag, es ist 21 Uhr. Ihr hört das freie Radio vor Reutlingen, Tübingen, die Wüste Welle. Und ihr hört die Sendung Shut Up Punk und heute mit dem Kaktus am Mikrofon. Und ja, es ist mal wieder soweit. Und gerade Kalenderwoche haben wir natürlich, muss ich noch dazu sagen, nach einigen Wochen Pause habe ich es heute mal wieder live ins Studio geschafft und bringe euch ein bisschen schöne neue Musik da und erzähle euch auch ein bisschen was von dem U&D in Mössingen, was vor einigen Wochen stattgefunden hat. Und da haben einige Bands gespielt, die mich doch sehr positiv überrascht haben, die ich bisher noch nicht kannte. Und ja, mal gut mal reinzuhören. Und deswegen gibt es davon einiges an Musik zu hören. Zunächst gibt es aber eine Band aus Italien, die nennen sich Le Iene. Und die haben eine Platte namens Misera Gente. Und genau dieses Titelstück Misera Gente gibt es gleich zu hören. Wunderschöner, ja, Ska-Heiger, Punk, Ska-Punk. Und genau, viel Spaß damit. Und damit erstmal geht's los hier in diese Sendung von Shut Up Punk.

Welch episches Werk von The Haunted Youth waren das gerade von ihrer Platte Boys Cry 2 aus diesem schönen Jahr 2026. Der Opener eben dieser schönen Platte In My Head, und darüber haben sie berichtet, was in ihren Köpfen so vor sich geht. Genau, gucken wir nochmal erstmal zurück, was denn da so vor circa 30 Jahren in Frankreich so passierte. Nein, genau vor 30 Jahren, auch 96 war es. Heoka hieß die Band, eine dieser sehr politisch angehauchten Bands, die allerdings ja auch durchaus zu überraschen wussten, denn sie haben ein Lied geschrieben, das tatsächlich auf Deutsch gesungen ist und also sehr unglaublich akzentfrei, hat mich sehr gewundert. Ich dachte schon, ist die Sängerin möglicherweise deutsch? Nein, sie ist eine Französin, aber sehr, sehr unglaublich gut akzentfrei gesungen. Eil heißt das Stück, also wie Unheil sozusagen und gleichzeitig ne, wie Heil. Ja, und das befasst sich, man möchte es kaum glauben, tatsächlich mit dem Dritten Reich und ja den wieder aufkommenden Tendenzen des Faschismus. Und wir gucken aufs Datum, 1996 ist diese Platte erschienen und in Zeichen anstehender Landtagswahlen und dreuender AfD-Erfolge aktueller denn je. Deswegen hier als kleine Erinnerung oder als kleine Aufforderung, aktiv zu werden. Heoka und Eil.

I'm Not Okay. Das kam öfters in diesem Lied vor. Ja, genau, das waren Au Mirage. Und das Stück heißt auch sehr passend zu kürzlichen Dingen, die da am Himmel passiert sind, Eclipse. Ja, und dieses Lied konnte man unter anderem am 31.07. beim Konzert von Au Mirage im Zelt beim UND in Mössingen hören. Da haben sie live gespielt und ja, war sehr überzeugend. Ich habe leider nicht allzu viel gesehen, weil, wie ihr wisst, ich die meisten Konzerte ja inzwischen sitzend verbringe. Und deswegen habe ich mir einfach nur den Sound angehört und ein bisschen von der Lightshow mitbekommen. Aber das war schon sehr, sehr gut und also wirklich sehr gut gespielt. Teilweise hat so ein bisschen leider, muss ich sagen, so einen Touch von Boyband meets Post-Hardcore, aber grundsätzlich auf alle Fälle sehr, sehr professionell dargeboten und auch, ja, schöne Show und hat mir auch musikalisch ganz gut gefallen. Und da haben noch einige mehr gespielt an diesem Tag in Mössingen an diesem Freitagabend, und das hat sich sozusagen immer so ein bisschen hin und her duelliert zwischen der Bühne und dem Zelt. Und gesehen tatsächlich habe ich unter anderem Plume, beziehungsweise die letzten paar Lieder von Plume, die ich auch als nächstes spielen werde, von ihrer Platte Cure for a Knife's Blade, die es aus diesem Jahr oder aus dieser EP. Da gibt es genau dieses Stück zu hören, A Cure for a Knife's Blade. Und danach, auf der Hauptbühne, haben als Headliner sozusagen Itchy gespielt. Früher auch als Itchy Poops Kid bekannt, schon seit einiger Zeit als Itchy, die auch hier aus der Gegend kommen. Und ja, die haben da gespielt, und ich überlege gerade, ich glaube, wir haben die Zeit dafür. Wir spielen zwei Stücke, und zwar das ganz brandaktuelle Stück Bleeding Heads and Heart Attacks, aber das erst als zweites, und davor aber noch Black und dann also Plume und zwei Stücke von Itchy, und danach hören wir dann noch eine weitere Moderation, und da erzähle ich euch dann, was noch so gespielt hat. Aber jetzt erstmal diese drei Stücke von Plume und von Itchy hier am Stück.

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1: Ja, Ichi wissen immer noch nicht so genau, was sie wollen. Genau, Bleeding Heads and Heart Attacks, die aktuelle Single, immer noch schöner, poppiger Punk, den sie spielen. Ja, kommen wir schon zum Abschluss die beiden letzten Bands, die noch an diesem Abend gespielt haben, die ich auch tatsächlich selber live gesehen habe. Und zwar handelt es sich da um eine Band namens Nikra. Und von denen hört ihr gleich das Stück Schieflage von der Platte Über beide Ohren aus diesem Jahr. Die aktuelle Platte ist das. Und dann noch etwas von At the Shore. Und das ist eine Single, More Than I Can Take. Genau, dieses Stück ist auch aus diesem Jahr. Das haben sie dann, also Nikra haben auf der Bühne nach Plum gespielt, genau, und vor Itchy. Und zwischendurch haben dann Our Mirage im Zelt gespielt, genau, dann kamen Itchy und danach folgten dann noch At the Shore. Genau, diese beiden Bands also noch, und dann habt ihr mal gehört, bis auf Mal und Persikon, die dann später noch gespielt haben, was da so los war an diesem Freitagabend beim U und den Mössing. Wirklich haben wir gute Bands rausgesucht, kann man nichts anderes sagen. Hat sich sehr gelohnt. Ich hoffe, dass ich auch im nächsten Jahr wieder dabei sein kann. Jetzt also noch ein Stück von Nikra und eins von At the Shore. Und ja, dann hört mal rein.

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hört die Wüstewelle auf der 96,6 und wir sind hier gleich live auf Sendung mit einer Podiumsdebatte von dem Projekt Can the City Speak? Es geht um die Frage, haben auch Geflüchtete ein Recht auf Stadt, beziehungsweise wie kann man dieses Recht eigentlich gewährleisten? Was können wir dafür tun? Was sollte die Stadt eigentlich tun? Und wir sind hier mit sehr vielen unterschiedlichen Perspektiven, die gleich alle dazu sprechen werden. Und wir müssen uns aber noch ein bisschen organisieren. Deswegen gibt es jetzt erstmal ein bisschen Musik und danach geht's los.

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Es wird bestimmt spannend, also bleibt uns noch ein paar Minuten treu, dann geht's los.

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1: Hallo und herzlich willkommen hier live bei der Wüstenwelle. Hört uns auf den Frequenzen UKW 96,6 und weltweit via Livestream auf www.wüste-welle.de. Heute feiern wir ein Fest. Wir haben ein ganz großes Publikum. Wir sitzen hier im Hof vor der Wüstenwelle. Das ist eine sehr besondere Sendesituation. Und wir wollen darüber sprechen, über ein Projekt, was wir die letzten zwei Jahre durchgeführt haben, Can the City Speak? Was steckt hinter diesem Projekt Can the City Speak? Can the City Speak ist die Idee, dass junge Menschen mit Fluchterfahrung oder Migrationserfahrung sich selber die Stadt Tübingen oder auch Reutlingen und Umgebung aneignen können. Sie sollen zeigen, wie sie mit ihren Augen durch die Stadt laufen, welche Orte für sie relevant sind, welche Orte ihnen Angst machen vielleicht und neue Orte entdecken, an denen sie noch nie waren. Und dafür haben wir eine Webseite entwickelt, wo ihr diese ganzen Perspektiven nachschauen könnt. Wenn ihr da neugierig seid, geht einfach mal auf city.wueste-welle.de.
2: Wir machen immer mal wieder Pausen, weil es wird nämlich gerade in 4 Sprachen übersetzt, in Farsi, Arabisch, Englisch und Französisch. Jetzt ist eine Pause.
1: Und heute haben wir uns versammelt.
2: Okay, ich mache mal weiter, weil es gibt ein technisches Problem. Ah, aber es gibt ein neues Mikrofon. Schon gelöst, das Problem?
1: Heute sprechen wir über das Thema Stadt. Also, wem gehört die Stadt? Ist die Stadt für alle zugänglich? Haben Geflüchtete ein Recht auf Stadt? Das ist das Thema, was uns heute zusammenbringt. Und deswegen haben wir auf diesem Podium verschiedene Menschen eingeladen, die zu diesem Thema verschiedene Perspektiven haben, die ihr jetzt über den Abend hinweg kennenlernen werdet.
2: Wir machen das in einer etwas ungewöhnlichen Podiumssituation. Das ist angelehnt an das Konzept des Fishbowls. Das bedeutet, dass das Podium nicht fix ist, sondern von wechselnden Personen bespielt werden kann. Es gibt, wie ihr seht, einen freien Stuhl. Und alle Menschen, die hier sind, wenn sie einen Impuls haben, auch was sagen zu möchten, dann können sie sich auf diesen freien Stuhl setzen. Und eine andere Person hier aus der Runde geht dann aus dem Podium raus. Es ist auch möglich für die, die jetzt hier auf dem Podium sitzen, wenn ihr das Gefühl habt, euch reicht es jetzt, dann geht ihr einfach raus und dann wird schon jemand anders nachkommen. Wir haben ein paar Menschen vorher gefragt, ob sie was zu dem Thema sagen möchten. Wir werden euch jetzt nicht namentlich ansprechen, sondern ihr kommt auch einfach so rein. wir haben auch versucht, die Leute von der Stadt einzuladen zu diesem Podium. Also von Menschen, die auch Entscheidungen treffen oder Entscheidungen durchführen. Weil wir denken, dass sie ziemlich relevant sind für die Frage, was eine Stadt tun kann. Aber leider wollte niemand mitmachen. Ich würde jetzt eine kleine Einführung geben in das Thema, worum es so gehen könnte, und dann starten wir. Wie vielleicht die meisten von euch wissen, sind die Städte Tübingen und Reutlingen sind sogenannte sichere Häfen. Seit 2019 haben sie sich dazu entschieden, zu einem Bündnis beizutreten, der sicheren Häfen. Das soll ein politisches Zeichen sein, wo Städte sagen, Menschen auf der Flucht sind hier willkommen. Und wir möchten heute fragen, was das eigentlich konkret bedeutet und wie das mehr als ein symbolisches Bekenntnis sein kann. Weil eigentlich steckt dahinter, dass Städte auch zusätzliche Aufnahme von Geflüchteten garantieren sollen, ein gutes Ankommen, auch eine Bleibeperspektive in der Stadt. Und die Teilhabe an der Gesellschaft in der Stadt und ein selbstbestimmtes Leben. Also sie sollen Teil der Stadtgesellschaft werden. Und deswegen sind wir auf diesen Slogan auch gekommen, Recht auf Stadt. Der ist eigentlich geprägt worden von dem französischen Soziologen Henri Lefebvre, Entschuldigung. Oft hört man den im Zusammenhang mit Wohnen. Also da geht es oft auch darum, dass Menschen, die wenig Geld haben, aus den Städten verdrängt werden, weil sie so teuer sind. Das sind oft auch Menschen mit Migrations- und Fluchterfahrung, weil die oft wenig Geld haben. Aber es geht eben bei diesem Recht auf Stadt um mehr. Nämlich darum, Räume wirklich nutzen zu können, Beziehungen mit den Menschen aufbauen zu können und eben die Stadt wirklich mitgestalten zu können. Und für Geflüchtete ist das besonders schwierig, weil es ist einfach schwer, also oder wir fragen uns, wie kann man sich eine Stadt aneignen, wenn man gar nicht weiß, ob man bleiben darf. Wie kann man sich zu Hause fühlen, wenn man keine eigene Wohnung hat? Wie kann man wirklich teilhaben, wenn zum Beispiel der eigene Beruf oder das Studium nicht anerkannt wird? Und viele andere Fragen. Wir erleben seit vielen Jahren, dass das Asylrecht auf nationaler und auf europäischer Ebene immer mehr eingeschränkt wird. Und es immer schwieriger wird, für Menschen Schutz zu finden. Und wir erleben auch sowas wie Ohnmacht. Natürlich vor allem bei den Menschen selbst, aber auch bei Menschen, die sich eine andere Gesellschaft wünschen. Und auch deswegen finden wir es wichtig, auf den Ort zu gucken, an dem wir leben. Und uns zu überlegen, welche Handlungsspielräume haben wir hier? Zum Beispiel, wie Menschen wohnen, welche Informationen sie bekommen, auch wie Jugend- und Sozialarbeit gestaltet wird. Und wie sie kulturell und andersweitig teilhaben können und sich politisch beteiligen. Mhm. Also was braucht es, um aus diesem politischen Anspruch sicherer Hafen wirklich ein Recht auf Stadt für alle zu machen? Ja, darüber möchten wir heute sprechen. Und jetzt sitzen hier schon zwei Menschen. Eben saßen noch drei. Einer ist uns verloren gegangen. Aber vielleicht kommt er zurück. Also jetzt gerade auf dem Podium sitzen Ali Salami, Bisir Aydin und Anita. Ich übergebe jetzt mal das Wort an Pauline. Vielleicht einen kurzen Satz noch zum Ablauf. Pauline wird das Gespräch moderieren und ich werde immer mal dazwischen sagen, jetzt könnte mal ein Wechsel stattfinden oder jetzt hören wir mal eine Minute Musik. Also ich werde versuchen, ein bisschen die Organisation zu machen.
1: Also Teil des Stadtlebens ist ja erstmal Ankommen in einer Stadt. Deswegen möchte ich euch fragen, wie ihr jeweils in Tübingen angekommen seid, was für euch dieser Ankommensprozess bedeutet hat und was vielleicht auch schwierig war beim Ankommen hier in Tübingen. Anita, möchtest du uns erzählen, wie du in Tübingen angekommen bist?
3: Also einen schönen Abend erstmal.
4: Bonsoir le podium.
3: Also schönen Abend auch an den Leuten auf dem Podium.
4: À l'état civil, je me nomme Adonde Ama Anita.
3: Mein Name ist Adonde Ama Anita, also standesamtlich.
4: Je suis togolaise d'origine.
3: Ich bin togolesischer Herkunft.
4: Étudiante.
3: Studentin.
4: Je parle français.
3: Ich spreche Französisch.
4: Okay. Pour moi, je suis là ce soir à Tübingen.
3: Ich bin heute Abend in Tübingen.
4: Pour l'invitation de la radio.
3: Auf Einladung des Radios.
4: Merci à la radio de m'avoir considéré
3: et m'invité. Vielen Dank für Radio Wüstewille, dass Sie mich in Betracht gezogen haben und mich eingeladen haben.
4: Je suis à Esslingen.
3: Ich wohne zurzeit in Esslingen.
4: Je suis passé par Röntingen.
3: Zuerst war ich in Reutlingen.
4: Je suis venu à Tübingen ce soir.
3: Und dazwischen Tübingen und heute Abend wieder in Tübingen.
4: Je suis venu, comme je ne connais pas trop les villes et les rues.
3: Also ich bin gekommen, aber da ich die Straßen und die Städte hier noch nicht ganz gut kenne,
4: je suis un peu perdu,
3: fühle ich mich ein bisschen verloren.
4: Mais je suis arrivé.
3: Aber ich bin angekommen.
4: Merci.
3: Vielen Dank.
4: Je réponds à toutes vos questions.
3: Ich beantworte alle Fragen.
1: Wie war es für dich, von Reutlingen nach Esslingen zu ziehen zum Beispiel? Hast du das Gefühl, du bist an einem Ort jetzt angekommen, dass du dich zu Hause fühlst?
4: De base,
3: ursprünglich,
4: quand je suis sortie de la maison avant de venir, je suis tellement très heureuse de m'avoir considérée pour l'invitation. Donc, je suis très heureuse de venir.
3: Also erstmal war ich super froh, hierher kommen zu dürfen, natürlich.
4: Donc, il y a quelques problèmes de transport, mais
3: es gab ein paar Probleme mit dem Transport.
4: Ce n'est pas le problème pour moi, je suis
3: aber
4: là.
3: Ich kann damit umgehen.
4: Donc, je peux dire, c'est très bon, le parcours.
3: Also es war sehr gut, nach Tübingen zu kommen.
1: Also meine Frage bezieht sich eher darauf, wie du das Gefühl hast, ob du das Gefühl hast, schon in Deutschland ein bisschen zu Hause zu sein.
5: Tu as l'impression d'être un petit peu chez toi en Allemagne? Est-ce que tu as le sentiment d'être un petit peu que l'Allemagne c'est un petit peu chez toi depuis que tu es arrivé?
1: Oder ist es noch sehr schwierig und was macht es so schwierig?
5: C'est difficile et pourquoi ça reste difficile?
4: Bon, pour moi,
3: für mich,
4: je ne me sens pas trop en Allemagne comme chez moi.
3: Ich fühle mich in Deutschland noch nicht ganz so wie zu Hause.
4: Parce que
3: weil
4: je suis venue en tant que réfugiée.
3: Ich bin hier als Geflüchtete gekommen.
4: de base, je suis persécutée dans mon pays d'origine.
3: Ich werde in meinem Herkunftsland verfolgt.
4: Donc, je suis venue en Allemagne pour ma protection.
3: Ich bin hier für meinen eigenen Schutz.
4: Au début,
3: am Anfang,
4: je pensais que tout allait être facile pour
3: dachte
4: moi.
3: Dachte ich, dass alles hier einfacher werden würde.
4: Mais je trouve.
3: Aber ich finde.
4: Que ce n'est pas du tout facile.
3: Aber dass es gar nicht so einfach ist.
1: Und was führt dazu, dass es so schwierig ist?
4: C'est difficile parce que.
3: Es ist schwierig, weil.
4: Pour moi, quand je suis venue.
3: Als ich hierher kam.
4: Après mon interview.
3: Nach meinem Interview beim BAMF.
4: Je pensais qu'on allait me croire.
3: Dachte ich, dass man mir glauben würde.
4: Pour cette chose, mais on ne m'a pas cru.
3: Für das, was ich erzählt habe, aber ich wurde nicht geglaubt.
4: Donc c'était une peur pour moi.
3: Und das war eine Angst für mich.
4: Parce que fuir un pays pour un pays d'autre.
3: Ein Land aus einem Land fliehen für ein anderes Land.
4: C'est parce que tu as besoin de la protection.
3: Es ist nicht ohne Grund, das ist, weil du einen Schutz brauchst.
4: Mais au cas où tu racontes ton histoire.
3: Aber falls du deine Geschichte erzählst.
4: Et on ne te croit pas.
3: Glaubt man dir nicht.
4: C'est une peur.
3: Das löst eine Angst aus.
4: Et psychologiquement, c'est une torture.
3: Und psychisch, das ist eine Folter.
4: Et psychologiquement, tu as des cauchemars des fois et tu te demandes.
3: Und du hast Albträume sehr oft und du fragst dich.
4: J'ai fui mon pays pour
3: ich
4: un pays d'autre.
3: Für ein anderes Land.
4: Pour une protection.
3: Für einen Schutz.
4: Mais maintenant, je parle, mais on ne me croit pas.
3: Aber hier glaubt man mir nicht.
4: Maintenant, je ferai comment?
3: Und jetzt, was mache ich?
4: Et tu es traumatisé.
3: Und du bist traumatisiert.
1: Donc. Und diese Angst und diese, ja, diese konstante Angst macht auch dann für dich unmöglich quasi, dich zu Hause.
3: Ja, so ist es.
4: Je peux dire.
3: Ja, ich kann das so sagen.
1: Et de quoi tu aurais besoin? Damit das anders wird.
5: Pour que ça soit autrement, pour que tu aies un autre ressenti.
4: Pour moi.
3: Für mich.
4: Et pour tous les réfugiés.
3: Und für alle Geflüchtete.
4: Je parle au nom de tous les réfugiés.
3: Ich rede im Namen aller Geflüchteten.
4: Si.
3: Wenn.
4: Nous qui avons fui nos pays.
3: Wir, wo wir geflüchtet sind.
4: Pour revenir pour une protection et pour continuer
3: hier
4: notre vie.
3: Einen Schutz zu suchen und unser Leben weitermachen.
4: Exemple pour faire une formation ou bien pour travailler.
3: Eine Ausbildung oder um hier zu arbeiten.
4: On a le désir de travailler.
3: Wir wollen auch arbeiten.
4: Si on peut le faire.
3: Wenn man es machen kann.
4: Et si on peut nous recevoir.
3: Und wenn man uns empfangen kann.
4: Et pour continuer ce qu'on désire pour faire.
3: Um unser Projekt, in unserem Projekt weiterzumachen.
4: Ja, si on nous accepte,
3: wenn wir akzeptiert werden,
4: pour voir si réellement nous sommes des travailleurs ou travailleuses,
3: um zu gucken, dass man uns die Chance gibt, zu sehen, ob wir Arbeiter sind, wir gute Arbeiter sind.
4: Ça serait un peu mieux.
3: Das wäre viel besser.
4: Merci.
3: Vielen Dank.
1: Merci à toi. Merci. Anita hat schon sehr wichtige Themen angesprochen. Zum einen auch dieses Gefühl der konstanten Angst und dieser Wille zu arbeiten, um hier anzukommen. Sind das Gefühle, die mit denen ihr auch euch verbinden könnt? Also Gefühle, die ihr auch nachempfinden könnt?
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7: Ja, guten Abend. Mein Name ist Ali Salami. Ich komme aus Afghanistan, bin schon seit 4 Jahren hier in Deutschland. Ich finde Tübingen sehr schön. Ich habe auch in Türkei gewohnt und gelebt, aber ich finde Tübingen sehr, sehr, sehr schön. Mein Ziel ist hier, Asyl zu bekommen, arbeiten zu können und mir ein besseres Leben bauen zu können.
6: آمدم تقریبا آمدم فتر که زحمت میکشم تا یک 3.5 سال میشه سر کار هستم هم در زبان کورس رفتم بی آنس ما گرفتم یک هفته به خاطر اوس بیلدینگ پرکتیکوم کردم این کار من رو قبول نکرد دوباره فعلا بسوای میخوانم زبان آلمانی من بهتر است میخوام زحمت های من میکشم اما تا حال به من قبولی من نداده
7: Ich habe 30 Jahre Erfahrung, ich habe schon lange gearbeitet. Ich bin hier in Deutschland zur Deutschkurs gegangen. Ich habe mein B1 gemacht. Ich habe versucht, einen Ausbildungsplatz zu bekommen. Ich habe ein Praktikum gemacht. Aber trotz allem habe ich immer noch kein Asyl bekommen. Und das ist meine Sorge.
6: 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مجبور میشه وقتی که در کشور که خشونت علیه به طالبان میباشه مجبور میشه انسان کشورش را ترک کنه
7: Ich habe so viel gegeben ich bin hierher gekommen keiner hat mir geglaubt mein erster Asylantrag wurde abgelehnt meine Frage ist, warum sollte man sein Heimatland, da wo man sein bestes Leben haben kann, da wo man seine Kindheit hatte, verlassen, so viel reisen, herkommen. Das hat alles einen Grund, weil man hier Schutz braucht, weil man aus Aggression geflohen ist, aus Taliban geflohen ist und ich verstehe nicht, wieso ich immer noch kein Asyl bekommen habe.
1: Das heißt, dir fehlt immer noch dieser Glaube und dieser Asylstatus, um überhaupt hier ankommen zu können. Das heißt, auf höchster politischer Ebene wird es dir unmöglich gemacht, hier anzukommen.
6: من خیلی زحمت های ما کشیدم اما به این دلیل که من اسناد همه چیز دارم من رفتم به انترویو همه چیز با قرار همه چیز حرف زدم وکیل دارم باز هم فعلا هر چی اسنادم داشته باشین فعلا قبول نمیکنه بعد از 2014 نمیدونم چرا امی قبولی را نمیده
7: Ich habe, wie gesagt, so viel gegeben. Ich habe viele Dokumente gehabt. Ich habe einen Anwalt, aber keiner hat mir geglaubt und ich weiß nicht, warum seit 2014 keiner mir glaubt.
1: Und ist das eine Erfahrung, die du auch machst, Besir? Ist das eine Erfahrung, die du bestätigen kannst? Bashir? Spricht man das Bashir aus?
2: Du musst leider ohne Dolmetscher.
8: Ich bin Beshir. Ich bin seit 3 Jahren in Deutschland. Ich habe 4 Kinder. Meine Heimat ist sehr schwierig für die Leben und für die immer die Politik und auch sehr schwierig für die Kurden. Ich komme aus der Türkei. Aus der Türkei, die Kurden keine die Schule und viele Politikprobleme. Ich auch komme hier mit meinen Kindern. Ich möchte die Schöne, die leben. Die Tübingen ist eine schöne Stadt und eine freundliche Stadt. Ich liebe die hier leben, aber sehr schwierig, die Tübingen einen Job finden, weil meine für die gut leben mit Familie. Ohne Job, keine Wohnung finden, keine die weiter auch. Und aktuell, ich mache ein Praktikum für die Erfahrung.
1: Das heißt, was es bräuchte, um hier anzukommen, wenn ich dich richtig verstehe, ist erstmal ein Job.
8: Ja, die ohne Job immer die gar nichts, weil die so erste, die einen Job finden. Ich habe die viele Bewerbungen gemacht, aber keine Chancen, die für Job finden.
1: Ja, Tübingen hat auch generell einen sehr, sehr angespannten Berufsmarkt. Also es ist sehr schwer, eine Arbeit zu finden und es ist auch sehr schwer, eine Wohnung zu finden. Und dann aber auch, wenn die ganzen Dokumente nicht anerkannt werden, die man vielleicht aus seinem Land, die ganze Expertise, die man mitbringt, wenn sie nicht anerkannt wird, ist es umso schwerer, hier anzukommen. Und wie ist denn aktuell eure Wohnsituation mit deiner Familie?
8: Aktuell, ich wohne in Gomalingen, aber früher, ich wohnte in Tübingen. Ich habe meine Antrag fertig, ich habe die Wohnung nicht gefunden, musste auch umgezogen. Aber ich suche eine Wohnung, die keine Job, keine Wohnung.
1: Anita, du wohnst in der Erstaufnahmeeinrichtung in Tübingen. Wie ist das Wohnen dort für dich?
4: Okay, merci pour la question.
9: Vielen Dank für die Frage.
4: Okay. Je peux dire,
9: ich kann sagen,
4: j'ai fait mon déménagement de Tübingen à Esslingen.
9: Ich bin von Tübingen nach Esslingen umgezogen.
4: Le jeudi prochain, ça fera deux semaines.
9: Nächsten Sonntag werden es zwei Wochen her sein.
4: Je peux vous dire que Esslingen,
9: ich kann euch sagen,
4: c'est une très jolie ville comme ici.
9: Esslingen ist eine schöne Stadt, so wie Tübingen.
4: Je peux dire la vie de là-bas.
9: Das Leben dort.
4: Pour moi.
9: Für mich.
4: Ce n'est pas trop bien, mais j'apprécie.
9: Es ist nicht so toll, aber ich versuche das zu schätzen.
4: Parce que pourquoi je dis ce n'est pas trop bon?
9: Warum sage ich das so?
4: Pour moi.
9: Für mich.
4: Nous ne sommes pas en sécurité.
9: Fühle ich mich nicht in Sicherheit.
4: À Tübingen.
9: In Tübingen.
4: Là où nous étions.
9: Wo wir waren.
4: Il y avait des sécurités.
9: Gab's Wachmänner, gab's Sicherheit.
4: Mais.
9: Aber.
4: À Esslingen, là où je suis.
9: In Esslingen, da wo ich bin.
4: Il y a pas la sécurité.
9: Gibt es sowas nicht.
4: Chacun fait ce qu'il veut.
9: Jeder macht was er will.
4: Et je me trouve pas en sécurité.
9: Und ich fühle mich nicht sicher.
4: C'est tout.
9: Das war's.
1: Vielen Dank für diese Eindrücke. Wir werden übergehen dazu auch von Menschen, die euch beraten in eurem Alltagsleben, denen die Themen bekannt sind. mit dem bezahlbaren Wohnraum oder auch der Sicherheit in dem Camp und werden darüber sprechen, welche politischen Entscheidungen euch das Leben auch schwerer machen in eurem Alltagsleben.
2: Genau, also vielleicht, wenn noch andere Menschen kommen möchten und ihr könnt aufstehen, ins Publikum gehen und später, wenn ihr noch mal was sagen wollt, könnt ihr wieder zurückkommen. Oder, genau.

talking to. Wir sind zurück live auf unserem kleinen Hoffest zum Thema Can the City Speak? Wir machen weiter und setzen da an, wo wir aufgehört haben. Also wir haben gehört, dass es Probleme gibt beim Thema Wohnungssuche, beim Thema Arbeit.

0: das Sagen haben, sondern die Menschen nur begleiten können in ihrer Jobsuche und Arbeitssuche. Wie ist das denn, Menschen zu begleiten und zu spüren, dass diese Unsicherheit da ist, dass diese Angst da ist, dass es so schwer gemacht wird, überhaupt eine Arbeit zu finden und einen Job zu finden? Ruben, magst du dich kurz vorstellen und aus deiner Perspektive erzählen?
1: Hallo zusammen, mein Name ist Ruben Malina. Ich arbeite ab übermorgen im Asylzentrum Tübingen und berate geflüchtete Menschen jetzt seit 10, 11 Jahren in diesen Themenbereichen. Ja, vielleicht vorweg so, die Frage des Ankommens fängt ja an mit Landeserstaufnahmestelle, Behelfserstaufnahmestelle, vorläufige Unterbringung, Anschlussunterbringung, Anerkennungsquoten, Mitwirkungspflichten bei der Identitätsklärung, Arbeitsverboten und Arbeitserlaubnissen und dergleichen.
0: Die Übersetzung kommt nicht mit, niemand kommt mit, niemand steigt durch dieses System.
1: Deshalb habe ich es erwähnt, da fängt es ja schon an. Und das Ganze wird sehr verschleppt und dauert sehr lange, wie wir auch vom Vorredner aus Afghanistan gehört haben. Übersetzung. Und das sorgt natürlich nicht für ein Gefühl der Sicherheit und des Ankommens. Und macht das Ganze dadurch absolut komplexer. Wenn jetzt jemand eine Arbeitserlaubnis haben möchte und die Ausländerbehörde aber erst zustimmen muss und das 6 Wochen, 8 Wochen oder noch länger dauert, so lange wartet kein Arbeitgeber auf die Person. Das macht es natürlich nicht viel leichter. Wenn jemand eine Wohnsitzauflage bekommt, wie viele geflüchtete Menschen in den ersten 3 Jahren, ist er auch räumlich eingeschränkt, woanders nach Arbeit oder dergleichen zu suchen. Das macht es natürlich auch nicht leichter. Und das sorgt bei den Menschen, die wir beraten, sicherlich auch nicht für das Gefühl der Sicherheit. Vielleicht so vorweg als erstes Statement.
0: Wie ist es aus der Sicht der Kommunen? Gitta, magst du dich vorstellen und erzählen?
2: Ja, mein Name ist Gitta Rosenkranz. Ich bin Gemeinderätin, jetzt schon seit einigen Jahren. Ich bin für die Linke Wählervereinigung im Gemeinderat und mache aber schon seit Jahren in verschiedenen Kontexten Beratung, Begleitung von Menschen, die geflüchtet sind und Migrationshintergrund haben. Ich glaube, für mich ist ganz wichtig, auch was Ruben nochmal gesagt hat und vor allem meine 2 VorrednerInnen, das Gefühl der Sicherheit. Ja. Also ich glaube, hier anzukommen und eine Perspektive zu entwickeln, bedeutet, dass ich eine Willkommenskultur habe im eigentlichen Sinne. Das bedeutet, dass die Stadtgesellschaft und die Politik alles tut, dass es den Menschen erleichtert wird, hier anzukommen. Ich mache das mal ganz konkret. Das eine war... Also es wurde ja jetzt schon verschiedentlich erwähnt, beim BAMF wird uns nicht geglaubt. Ja, das finde ich, jetzt sage ich es einfach so, eine Sauerei, ja, in einem demokratischen Staat. Und dazu braucht es aber zur Unterstützung und Begleitung von betroffenen Menschen gute Beratungsstellen und eine gesicherte Finanzierung. Und wenn ich ein sicherer Hafen sein will als Kommune, muss ich auch alle Anstrengungen machen und die auch umsetzen, dass Beratungsstellen gut finanziert werden und gute Beratungsarbeit machen können, zum Beispiel wie Plan B, das Asylzentrum und andere NGOs, die hier vor Ort wirklich tolle und professionelle Arbeit machen und gerade auch bedroht sind, vor allem Plan B in der Existenz.

0: vielleicht noch ein Satz zu Safe Spaces. Das queere Zentrum, ich bleibe jetzt ganz konkret auch in kommunalpolitischen Zuwendungen. Das ist ein Safe Space für Queer Refugees und ermöglicht Menschen, dahin zu gehen und vorteilsfrei einen Aufenthaltsraum zu haben, der nichts kostet. Und die sind gerade auch in der Existenz, in der Finanzierung bedroht. Wenn eine Stadt es ernst meint mit Demokratieerhalt und Tübingen es ernst meint, müssen wir auch in dem nächsten Haushalt für gesicherte Finanzierungen sorgen und nicht für Kürzungen. Ganz einfach. Und Menschen, die hier ankommen, brauchen Begleitung und Unterstützung. Und sie brauchen aber Menschen, die ihnen glauben und eine Stadt, wo sie nicht nur leere Versprechungen haben, sondern wo aktiv was getan wird, um sie zu unterstützen. Vielleicht noch ein Beispiel, ein Ausländeramt oder die Ausländerbehörde, die städtische, kann durchaus die Duldungen, die oft nur 3 Monate dauern, auf 2 Jahre ausstellen, wenn die Person arbeitet, sogenannt unauffällig war, und kann damit den Menschen das Leben erleichtern, dass sie nicht permanent Anträge auf Weitergewährung ihrer Duldung stellen müssen. Gleichzeitig würde das der Ausländerbehörde die Arbeit erleichtern, weil sie weniger Aufwand hätten und sich um die wirklich vielleicht herausfordernden Fälle kümmern könnten. Das ist nur ein konkretes Beispiel, um ganz konkret zu werden. Vorher wurde die Bezahlkarte genannt. Die Bezahlkarte finde ich eine Entwürdigung von Menschen, die hier ankommen. Und es bedeutet eine 2- oder 3-Klassengesellschaft. Der Oberbürgermeister von Hannover hat sich dagegen gewehrt und die haben keine Bezahlkarte. Ich kann nur abschließend sagen, dann würde ich gern wieder vielleicht an Ruben übergeben oder an eine Mitsitzende hier. Wir brauchen eine EC-Karte und keine Bezahlkarte für alle Menschen, die in der Stadt leben.
1: Robin, du bist zuständig im Asylzentrum für die Ehrenamtskoordination. Wie läuft denn die Beratung von Menschen, die hier ankommen, ab? Wird vieles auch an Ehrenamtliche abgewälzt? Und was sind vielleicht Vorteile oder Nachteile, die du darin siehst?
2: Also die Beratung selber, die findet nach wie vor eigentlich von Sozialpädagoginnen oder Ähnlichen statt und wird nicht so an Ehrenamtliche weitergegeben, weil das einfach so komplex ist. Aber so vielleicht niedrigschwellige Beratung und Unterstützung wird schon weitergegeben, wenn natürlich die Beratungskapazitäten begrenzt sind, wenn auch immer wieder gekürzt wird und dann natürlich teilweise auch es schwerer ist, professionelle Leute, zum Beispiel auch Juristen, Juristinnen zu finden, wenn da so viel Unsicherheit da ist, auch in der Arbeitssituation, befristete Verträge und so weiter. Und es wird schon viel gefördert, dass auch in Ehrenamt vermittelt wird, dass viel mehr kostenlose Arbeit dann irgendwie stattfindet. Und das ist auf jeden Fall in der Hinsicht gut, dass halt mehr Leute vielleicht auch Teil sind oder Teil werden von geflüchteten Lebensrealitäten. Und gleichzeitig, klar, ist es auch ein Zeichen irgendwie, dass das führt meistens auch zu mehr Kürzungen, wenn mehr an Ehrenamt ausgelagert wird. Also man befindet sich in einem Dilemma. Ich fühle das Dilemma selber auch in meiner Arbeit. Klar wünsche ich mir, dass viel professionell erledigt wird, aber ich bin dafür eben zuständig, dass Ehrenamtliche sich einbringen. Und da gibt es in Tübingen wirklich ganz viele Menschen. Danke an alle, die irgendwie ehrenamtlich arbeiten oder die sich auch beim Asylzentrum ehrenamtlich engagieren. Viele unterstützen beim Deutschlernen zum Beispiel, weil das ja auch ein Riesendruck ist, so schnell eine Sprache lernen zu müssen, um Arbeit finden zu müssen. Wenn man den Kurs nicht besteht, dann steht man vor einem Problem, weil man den nicht nochmal finanziert bekommt. Es ist schwer, Plätze zu bekommen. Viele erzählen, sie finden keinen B2-Kurs zum Beispiel. Ja. Und gleichzeitig sehe ich aber auch, dass es irgendwie sinnvoll ist, Ehrenamtliche und geflüchtete Menschen zusammenzubringen, auch um die Lebensrealitäten zu teilen. Weil auch wenn Tübingen eine linkere Stadt ist oder alternative Stadt ist, sind doch viele Räume exklusiv. Und das merkt man an der Sprache, an der Werbung für Veranstaltungen. Wo wird die Werbung aufgehangen? Bei uns im Asylzentrum wird selten Werbung aufgehangen von Wohnprojekten zum Beispiel. Warum? So kann man auch schon schaffen, dass die Leute in Kontakt kommen und dass die Leute auch in alternative Räume, die oft günstiger sind, eingeladen werden, um Leute kennenzulernen, die dann einem vielleicht auch helfen, über Vitamin B an eine Wohnung zu kommen, weil so läuft es meistens. Oder auch so Job finden oder so kann auch erleichtert werden.
1: Du hast mehrere wichtige Themen angesprochen. Wir müssen immer wieder Übersetzungspausen machen, damit alle mitkommen können. Du hast mehrere wichtige Themen angesprochen. Ruben, du hast gezuckt bei der Wahrnehmung, dass Tübingen eine inklusivere, linkere Stadt ist. Könntest du da konkret Beispiele geben, inwiefern du auch das Gefühl hast, zum Beispiel, dass Tübingen da noch Fortschrittsbedarf hat?
3: No offense natürlich an alternative Zentren, das war es gar nicht. Ich dachte nur spontan sofort an die Entscheidungsträger und Entscheidungsträgerinnen und Gita hat es angesprochen, die Ausländerbehörde. Das ist schon alles sehr eher streng, was ausgelegt und dargelegt wird. Da sehe ich auch da wiederum im Vorgespräch mit Gita, die Idee des sicheren Hafens wäre ja eine Haltungsgeschichte, hat sie vorhin gesagt. So in dem Institutionellen und in dem Strukturellen, was sich Deutschland vorstellt, was Integration wäre und was die Leute mitbringen müssten, nehme ich das sehr, sehr konservativ und streng wahr. Ein plastisches Beispiel vielleicht für viele Aufenthaltstitel und auch in der Einbürgerung muss man ja die FDGO unterzeichnen, die freiheitlich-demokratische Grundordnung. Das muss ja auch jeder Beamter, jede Beamtin machen, jeder Richter, wenn er diese oder Richterin, wenn er oder sie diese Stelle annehmen. Aber für die Genannten ist es eine Unterschrift. Für migrantische Menschen ist es immer eine Prüfung. Und diese Prüfungen werden immer härter. Also ich habe vor kurzem gehört, bei der Einbürgerung ist es schon ein Interview von einer Stunde. Und da werden die Bundeskanzlerinnen und Bundeskanzler alle abgefragt. Für einen Aufenthaltstitel in der Ausländerbehörde nach § 25b sind es immer noch 7 Fragen, die gestellt werden. Und da sind wir so ein bisschen bei der Bürokratie und einer Arbeitsbeschaffungsmaßnahme vielleicht. Wer profitiert denn davon? Und da würde ich mir mehr alternative Präsenz, die Robin angesprochen hat, wünschen. Die sehe ich dann eben bei den Entscheidungsträgerinnen nicht, diese Haltung. Deshalb habe ich so verdutzt geguckt.
1: Einen anderen Aspekt, den du genannt hast, Robin, auf den ich gerne eingehen würde, ist die Wahrnehmung und die Kontaktbereiche in der Stadt zwischen Menschen mit Fluchterfahrung und Menschen, die hier geboren oder aufgewachsen sind. Gibt es da Kontaktbereiche? Wie nehmt ihr das wahr, wenn man sich zum Beispiel nicht ehrenamtlich in dem Bereich engagieren? Ich nehme wahr, dass die Unterkünfte immer eher am Rand der Stadt sind. Könnt ihr dazu was sagen?
2: Vielleicht ganz kurz. Also das ist auf jeden Fall ein Thema, dass viele auch Anschlussunterbringungen dann irgendwie im ländlichen Raum sind. Und da ist es dann schon viel schwieriger. Also ich glaube, auch diese Ehrenamtsarbeit läuft dann in Tübingen ganz, ganz gut mal eine Zeit lang. Aber im ländlichen Raum ist es, glaube ich, ganz schwierig, also was ich da gehört habe. Und deswegen ist es auch damit vielleicht nicht, noch nicht getan. Also man sollte vielleicht doch noch mehr aufbauen oder dann auch aus den Städten raus was aufbauen, damit man die Leute irgendwie abholen kann, damit man auch vor Ort sein kann in Dörfern, dass es irgendwie eine Präsenz gibt, dass die Leute zumindest wissen, wo sie hingehen können, wenn sie in einem Dorf sind, wo es keine Angebote gibt. Also ich glaube, da müssen wir wirklich noch besser werden. Und vielleicht können die Mitrednerinnen noch mehr dazu sagen.
0: Das hatten Ruben und ich auch in so ein bisschen, als wir uns hier so ein bisschen Socializing gemacht haben. Ich finde auch die Erstaufnahmeeinrichtungen, zum Beispiel soll jetzt eine neue Lea gebaut werden mit anscheinend 750 Menschen, die dort wohnen können, und nach wie vor ist wieder keine Küche geplant. Ja? Und wie soll denn dann Sozialkontakt entstehen? Kochen, Essen, das wissen wir alle, ist was, was uns verbindet. Ja? Also die Menschen könnten dann nicht mal sagen, ich lade euch zum Essen ein, wir kochen gemeinsam, ihr kommt mal zu uns. Und umgekehrt, ja, also es fehlen einfach Strukturen, die es möglich machen, dass man sich trifft miteinander. Und Kochen, auch wenn es so ein bisschen der Klassiker ist, ist was ganz Wichtiges. Also auch schon die Planung der Unterkunft ist so, dass es gar nicht möglich ist, A, eine Tagesstruktur zu haben und B, und das finde ich auch das Allerwichtigste, als sowas wie ein Heimatgefühl zu haben und zu sagen, ich koche das Essen, das ich möchte. Das ist auch eine Entwürdigung, damit die Menschen das Essen bekommen, die da leben, das ihnen halt praktisch über einen Caterer zugewiesen wird sozusagen. Ja, das ist das eine. Und ich glaube, Und es fehlt nach wie vor an sogenannten dritten Räumen. Also Räumen, das hast du ja schon vorher erwähnt, wo Menschen sich treffen können, wo sie auch ohne Anlass miteinander umgehen, sich kennenlernen können. Ein Raum wäre zum Beispiel die Stadtbücherei, die machen da gerade auch viel. Das finde ich ein ganz schönes Beispiel auch, ja, wo Menschen auch lernen können, Lernorte haben. Aber auch da fehlt das Geld, um das noch weiter auszubauen.
1: Vielen Dank. Wir haben auch über Orte, an denen wir uns aufhalten können oder nicht so gut aufhalten können, mit Mädchen vom Mädchentreff gesprochen, und die bitte ich jetzt auf die Bühne. Genau, also Teil des Projektes war, mit unterschiedlichen Jugendgruppen zu arbeiten. Davon war auch eine Gruppe des Mädchentreff, und wir hatten dort unterschiedliche Aktionen, wo wir unterschiedliche Bereiche der Stadt besichtigt haben, dazu Beiträge gemacht haben. Und ich möchte mit euch anfangen mit einem Satz von Bashir, den er vorhin hatte. Und zwar, er hat erzählt, es ist schwierig mit ihm, mit seiner Familie hier anzukommen. Und es braucht eine Wohnung, es braucht eine Arbeit. Und ihr seid ja quasi die Kinder von Menschen, die hierher gekommen sind. Ihr seid die Familie von Menschen, die hierher gereist sind, und ihr seid schon seit 11 Jahren hier. Wie war für euch das Ankommen in Tübingen?
4: Also wir sind seit 12 Jahren in Tübingen. Wir sind mit sehr vielen Problemen gekommen und sehr vielen Herausforderungen. Wir konnten kein Deutsch, kannten niemanden. Und das war halt am Anfang sehr schwer, aber wir hatten auch sehr viele Leute, die uns geholfen haben. Aber so von sozialen Einrichtungen, wie zum Beispiel der Mädchentreff und auch ein paar andere. Aber so von, also in der Schule war es schon schwer. Also jetzt meine gesamte Schulzeit bis jetzt war schon sehr schwer, weil man da nicht so richtig reingekommen ist. Auch nach 11 Jahren jetzt Schule bin ich immer noch nicht richtig drin. Tübingen wird als die grüne und linke Stadt bezeichnet, aber nur, wenn man halt nicht vom Rassismus betroffen ist. Also sobald man jetzt, ich also als Ausländerin mit Kopftuch unterwegs bin, fühle ich mich nicht sicher und ich habe nicht das Gefühl, dass so Tübingen mich jetzt nach 12 Jahren akzeptiert hat. Okay, also es passieren sehr viele Dinge, die eigentlich nicht normal sind in Tübingen, aber die bekommt man halt wirklich nur mit, wenn man selber betroffen ist. Also ich als Minderjährige wurde sehr oft auf die Straße geschubst, angespuckt, angegriffen, angeschrien und immer haben Leute zugesehen und nie was gemacht. Das hat mich halt sehr oft erschrocken. Weil wenn ich jemanden sehe, der Hilfe braucht, dann helfe ich, also ich weiß nicht, es ist einfach meine Art, jemandem zu helfen, aber ich bin immer wieder überrascht, wie Menschen einfach zusehen und auch zusehen, dass es halt nicht so eine erwachsene Person ist, sondern einfach jemand Minderjähriges wird gerade irgendwie angegriffen. Ja, und die helfen einfach nicht und ich denke, also ich bin immer noch nicht angekommen.
1: Es gibt viele Räume auch, das war ein Thema, was wir hatten in dem Projekt, an dem ihr euch auch räumlich nicht sicher fühlt, die Angsträume sind. Gibt es aber, also das waren zum Beispiel Orte, die sehr dunkel sind in Tübingen oder wo sehr viele betrunkene Menschen rumlaufen, die haben wir gesammelt, aber gibt es auch Orte in Tübingen, wo du das Gefühl hast, du bist sicher? Und du wirst gehört und ernst genommen und unterstützt, wenn dir zum Beispiel diskriminierendes Verhalten widerfährt?
4: Also der Mädchentreff ist für mich ein Ort, an dem ich mich sehr sicher fühle. Ich bin da, seitdem ich in Tübingen bin, im Mädchentreff. Ich werde dort sehr unterstützt. Ich erzähl denen immer, wie, also welche Situationen ich so, also von Rassismus erlebe und versuchen mir zu erklären, dass nicht ich das Problem bin, sondern einfach dieser kranken Menschenverstand ist. Und also die helfen mir schon, wenn ich Hilfe brauche. Und ja, also das ist für mich so ein Sicherheitsort, so ein Rückzugsort.
1: Und wie wichtig ist für euch zum Ankommen, selber das Wort zu ergreifen, sich zu zeigen, vielleicht auch diese Rassismus-Erfahrungen zu erzählen und in die Welt zu tragen? Also zu erzählen, wie du auf der Straße angegriffen wurdest an Projekten, wie zum Beispiel, ihr habt jetzt Texte veröffentlicht über eure Flucht, die jetzt im Hölderlin-Turm zu lesen sind. Glückwunsch dazu.
4: Danke.
1: Wie wichtig ist es für euch, dass eben so Texte von euch oder wir haben auf der Webseite vom City-Projekt einen Kurzfilm von euch über Rassismus an der Schule veröffentlicht. Wie wichtig ist es für euch, da sichtbar zu sein und das Wort zu ergreifen und nicht stumm zu bleiben bei solchen Themen?
5: Ich finde es wichtig, darüber zu sprechen, weil viele trauen sich noch nicht darüber zu sprechen oder sind noch nicht bereit, darüber zu reden. Aber ich habe irgendwo auch so das Wort und kann dann offen darüber reden.
4: Also ich finde es auch sehr wichtig, weil irgendwo sind sehr viele Menschen davon betroffen. Aber so anfangs habe ich nie darüber geredet, weil ich dachte, nicht so viele Leute wären betroffen und es würden nicht so viele Leute verstehen. Aber irgendwann habe ich angefangen, darüber mit anderen Leuten zu reden. Und dann habe ich erfahren, dass es halt mehrere Leute sind, die davon betroffen sind. Und jetzt ist es mir wichtig, darüber zu reden, um zu zeigen, dass es halt sehr viele betrifft.
1: Und es ist ja auch wichtig, dass Deutsche verstehen, was für eine Lebensrealität ihr habt, damit sie euch vielleicht besser unterstützen auf der Straße. Oder was ist deine Motivation quasi, wenn nicht nur Betroffene das hören, sondern auch Menschen, die hier leben, die vielleicht selber auch rassistisch sind? Was wünschst du dir von denen, wenn sie zum Beispiel deine Texte lesen oder euer Video anschauen?
4: Ich wünsche, also was ich mir wünsche ist, also ich bin ehrlich, ich wünsche mir jetzt also kein Mitleid. Ich will nicht, dass man mich bemitleidet. Ich will einfach nur, dass ich, also ich will wissen, also ich will denen zeigen, ich habe genug Probleme im Leben und ich brauche nicht zusätzliche, indem sie mich irgendwie auf rassistische Art angreifen. Also mir würde es einfach helfen, wenn man mich dann einfach, wenn man mich nicht akzeptieren kann, einfach in Ruhe lässt.
1: Ihr seid alle drei in den Jugendgemeinderat gewählt worden. Auch Glückwunsch dazu. Ist euch das wichtig, eine Stadt mitzugestalten und mitentscheiden zu dürfen? Und habt ihr das Gefühl, im Jugendgemeinderat das machen zu können?
5: Mir war das wichtig, da mitzumachen, weil ich irgendwo ja auch zu Tübingen gehöre und irgendwo ja auch das Stadtbild bin. Und ja, das war mir wichtig, auf jeden Fall da mitzumachen. Und man fühlt sich auf jeden Fall im Jugendgemeinderat wohl, weil sie dich direkt mit einschließen und dir versuchen auch Input zu geben, um was es überhaupt geht. Weil am Anfang habe ich mich sehr, sehr lost gefühlt, weil ich nicht wusste, was man da macht, was es überhaupt ist. So, ich habe nur gehört, okay, Jugendgemeinderat, man hat ein bisschen Rederechte. Ich war so, okay, komm, ich mache mit. Weil ich habe es als Chance gesehen, über Sachen zu reden, die viele in meinem Alter vielleicht nicht sagen würden. Ja, und man fühlt sich auf jeden Fall wohl.
1: Und fühlt ihr euch ernst genommen und habt ihr das Gefühl, dass Themen, die im Jugendgemeinderat besprochen werden, auch wirklich politisch umgesetzt werden?
2: Also ja, schon. Also sie hören uns zu und gehen auf unsere Bedürfnisse ein. Also wenn wir jetzt eine Idee haben, die wir jetzt umsetzen wollen, tun uns sowohl die anderen Mitglieder vom Jugendgemeinderat, aber auch unsere die Leitung hilft uns auch. Und so, also wir fühlen uns schon sehr zugehört, also uns wird schon sehr viel zugehört und ich habe schon das Gefühl, dass ich was mitgestalten kann.
1: Ja. Wo gibt es da aber auch noch Verbesserungsbedarf? Also ihr seid ja quasi die Jugend von Tübingen. Habt ihr das Gefühl, auch als Jugendliche so wahrgenommen zu werden und quasi, dass die Jugend auch ein Recht hat, die Stadt mitzugestalten? Oder ist es eher so ein Repräsentationsding von, es ist schick, einen Jugendgemeinderat zu haben, aber am Ende entscheiden doch wir, was hier passiert?
2: Also meinst du, dass wir, ob wir was umgestaltet haben? Ja. Also Beispiel, in den Tübussen gibt es Internet. Also jetzt nicht das beste Internet, aber das war der Jugendgemeinderat, der sich dafür eingesetzt hat. Bei den Kepler-Gymnasium gibt es so Sitzmöglichkeiten. Oder ich bin mir nicht sicher, ob die schon gebaut wurden oder gerade dabei sind, gebaut zu werden. Aber dafür hat sich auch der Jugendgemeinderat eingesetzt. Es gibt schon sehr viele Projekte, an denen wir gerade arbeiten und Anträge stellen.
1: Und jetzt noch eine letzte Frage, und zwar, was wünscht ihr euch von Deutschland oder von Tübingen, von den Menschen, die hier leben, aber auch von Gemeinderat oder Menschen, die entscheiden können, um die Stadt besser zu machen für Menschen wie ihr?
5: Uns einen Raum geben, um über Sachen zu reden, die zum Beispiel andere Jugendliche nicht betreffen, und auch Orte, also so einfach da zu sein, auch mit so anderen Menschen, um sich so wie nennt man das?
1: Sich auszutauschen?
5: Ja.
2: Was ich mir vorstelle. Warum nicht? Also ich wünsche mir auch einen Raum dafür. Sorry, ich bin krank. Auch so gehört zu werden. Also es gibt schon Mädchentreff, da rede ich sehr viel darüber. Und ich finde es halt auch gut, aber es gibt halt nicht so viele Plätze. Also nicht das Mädchentreff, aber es gibt nicht so verschiedene Plätze. Es gibt ja nur den Mädchentreff, wo wir hingehen. Aber es gibt natürlich auch andere.
6: Was ich mir wünsche, ist, dass sie nicht so schnell verurteilen. Also manche Deutsche, würde ich jetzt mal sagen, denken, ich bin hier nur aus Spaß oder weil Lust und Laune. Es ist halt eigentlich nicht so und so. Es ist halt Akzeptanz, würde ich jetzt mal so sagen. Okay.
1: Wir hören ein bisschen Musik und dann hört ihr uns wieder hier live vom Hof bei Candle City Speak.
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0: Willkommen zurück hier live bei Kansas City Speak. Haben Geflüchtete ein Recht auf Stadt? Das ist die Frage, die wir uns heute stellen. Und bei einem Recht auf Stadt, wie wir gehört haben, spielt auch Rassismus in der Stadt eine Rolle. Wenn man Rassismus erlebt, führt es dazu, dass man sich nicht gesehen und nicht gewollt fühlt in der Stadt. Anita, du hast Rassismus in deinem Alltag erfahren. Kannst du uns berichten, wie das für dich war?
1: Merci pour la question.
2: Vielen Dank für die Frage.
1: Pour le racisme.
2: Was Rassismus anbelangt,
1: je vais dire que j'en ai déjà subi.
2: Ich habe es leider schon erlebt.
1: Ma première fois d'avoir subi le racisme.
2: Das erste Mal.
1: C'était, j'allais quelque part où je ne connaissais pas.
2: Ich ging irgendwo, wo ich nicht genau wusste, wo ich bin.
1: Les rues, je ne connais pas trop. Et le jour là aussi il pleuvait un peu.
2: An diesem Tag hat es geregnet ein bisschen.
1: Donc j'arrive quelque part où
2: ich komme da an,
1: il y a l'arrêt de bus.
2: Wo es eine Bushaltestelle gab.
1: J'ai vu des gens assis.
2: Ich habe Leute gesehen, die da saßen.
1: Je me suis approché d'eux.
2: Zu denen gekommen.
1: Ja, je les ai salués.
2: Ich habe sie gegrüßt.
1: Et je les ai montré l'adresse là où je vais.
2: Und ich habe denen die Adresse gezeigt, die ich gesucht habe.
1: D'abord, quand je me suis approché d'eux,
2: als ich zu denen näher gekommen, also ich denen näher gekommen
1: chacun
2: bin.
1: Pousse. Chacun
2: se die regarde. Die haben sich ein bisschen so selber komisch angeschaut und ein bisschen so.
1: Et quand je montre, ils disent, ils ne connaissent rien.
2: Und als ich gezeigt, die Adresse gezeigt, die haben die gesagt, nee, ich kenne nichts hier.
1: Et je dis pardon que
2: Je
1: sais qu'ils ne comprennent pas français même.
2: Aber ich weiß, dass sie kein Französisch verstehen, aber.
1: Mais je leur montre l'adresse sur le papier.
2: Aber ich sag's nochmal, die Adresse auf dem Papier.
1: Ils ne veulent pas et puis
2: und
1: ils sont levés,
2: ils
1: sont
2: partis. Ich habe mit der Hand gezeigt, dass sie nichts wollen und die sind aufgestanden und weggegangen.
1: Et je suis parti.
2: Und ich bin
1: mais
2: auch gegangen.
1: Pardon, j'avais tellement mal.
2: Je aber mir tat so weh, als ich ging.
1: Je suis humain comme eux. Et je ne connaissais pas trop, mais ils se tenaient au nombre de quatre personnes.
2: Aber die waren zu viert.
1: Ils sont partis.
2: Und die sind weggegangen.
1: Et je suis partie aussi.
2: Ich auch.
1: Encore un peu devant.
2: Und auch ein bisschen
1: en allant, j'ai trouvé des gens encore devant.
2: Und ich fand auch weit andere Leute da vor
1: je
2: mir.
1: Je me suis approché d'eux.
2: Und
1: le
2: normal
1: même
2: bin
1: jour.
2: Ich also am selben Tag also zu denen gegangen.
1: Et je les ai encore approchés, je
2: und
1: les ai salués.
2: Gleiche Prozedur, ich habe sie gegrüßt.
1: Et quand ils ont su que je ne comprenais pas
2: und
1: l'allemand,
2: als sie festgestellt haben, dass ich kein Deutsch verstehe,
1: ils me dépassent.
2: Sind sie an mir vorbeigegangen und weggegangen.
1: Et là où je devais aller le matin là.
2: Und da, wo ich hingehen musste, an dieser Adresse.
1: Je me suis tellement perdu.
2: Ich habe mich so verlaufen.
1: Et je suis sensible, je pleurais en chemin.
2: Und ich habe einfach,
1: je
2: also
1: pleurais.
2: Ich bin empfindlich, aber ich weinte auf dem Weg.
1: Et le jour là, là où j'allais même, quand je suis finalement arrivé
2: als
1: là-bas,
2: ich endlich da ankam, wo ich hin soll, wollte,
1: quand je parlais à la personne,
2: als ich mit der Person gesprochen habe,
1: la personne me dit, comme je ne comprends pas l'allemand, il ne peut pas me recevoir, je vais dire tout ce que
2: Person
1: j'en ai à dire.
2: Sagt, also ich kann kein Deutsch, du kannst kein Deutsch, von daher, ich kann dich nicht da empfangen.
1: Et le jour là aussi, je n'avais pas la connexion pour faire la
2: und
1: traduction.
2: Ich hatte kein Netz, Google Translator anzumachen.
1: J'étais seul.
2: Ich war alleine.
1: Et je me suis fait pitié.
2: Und ich hatte Mitleid mit mir selbst.
1: Et je suis rentré le jour là.
2: Und ich bin nach Hause gegangen.
1: Il pleuvait aussi.
2: Und es regnete.
1: Et je suis rentré en pleurant.
2: Und ich bin auch weinend nach Hause gegangen.
1: Deuxième fois.
2: Das zweite Mal.
1: Le racisme, c'est envers un conducteur de bus.
2: Das war mit einem Busfahrer.
1: Je suis rentré dans le bus. Je
2: ich
1: ne connaissais.
2: Bus eingestiegen.
1: Je ne connaissais pas trop là où je vais.
2: Ich wusste nicht genau, wo ich hin wollte. Also
1: j'ai
2: ich bin die Strecke zum ersten Mal gefahren.
1: Même.
2: Aber ich bin trotzdem in den Bus eingestiegen.
1: Et je lui parle, je lui ai demandé premièrement s'il comprend français.
2: Ich habe ihn erstmal gefragt, ob er Französisch kann. Er hat gesagt, nein.
1: Tout ce que j'essaie de lui montrer, il n'a pas le droit de
2: alles, was ich versucht habe zu zeigen, da hat immer
1: si
2: nein.
1: Il a dit si je veux sortir, je peux sortir.
2: Aber wenn ich raus aus dem Bus will, dann darf ich das gerne.
1: Et la façon dont il m'a regardé au retour.
2: Die wie er mich angeschaut hat.
1: Et je suis sortie.
2: Und ich bin aus dem Bus rausgestiegen.
1: J'avais tellement mal.
2: Mir tat so weh.
1: Et vous ne pouvez pas croire, ce soir même.
2: Jetzt auch heute Abend.
1: Quand je suis arrivée avant de prendre le bus.
2: Bevor ich in Tübingen mit dem Bus hierher gekommen bin.
1: J'étais assise il y a la place chez moi. Quelqu'un devrait asseoir parce qu'il y avait pas la il y avait une place chez moi mais il y a pas la place dans le bus.
2: Und es gab keine Platz in dem
1: Bus. Mais quand je suis assise là-bas, je suis de teint noir. Tout me dépassait, il y a des gens qui sont debout, ils n'avaient même pas souhaité s'asseoir devant moi.
2: Und es gibt auch viele Leute, die sich nicht getraut haben, da vor mir zu sitzen und die gingen weiter und die wollten mich nicht vor mir sitzen. Es
1: C'est le racisme ou bien je mens? Je me trompe? C'est du racisme.
2: Irre ich mich? Ist es Rassismus?
1: Ça nous rend mal.
2: Das macht mich krank, das macht mich, ich fühle mich schlecht.
1: Le racisme.
2: Rassismus.
1: Ce n'est pas bon.
2: Ist nicht gut.
1: Merci.
2: Danke.
0: Merci à toi. Also wir haben gerade gehört, dass Alltagsrassismus krank macht, aber Rassismus ist nicht nur im Alltag zu spüren, sondern auch auf politischer Ebene, zum Beispiel auch die GEAS-Reform, die das ganze Asylsystem prägen, basiert auf Rassismus. Wie erlebt ihr den Rassismus der Strukturen in eurer alltäglichen Arbeit? Ruben, magst du anfangen?
3: Also ich habe schon zahlreiche Klientinnen und Klientinnen, die tagtäglich davon berichten. Sei es auf der Arbeit oder in Schulen. Ich kenne Altenpflegehelfer und Helferinnen, die wüst beschimpft werden während ihrer Arbeit. Ich kenne Heizungstechniker, die nicht zur Wartung in Häuser reingelassen werden, weil sie nicht in dieses verengte Bild eines Klienten reinpassen. Eigentlich wird uns in der Beratung tagtäglich von Rassismuserfahrungen, wie du sie ja auch geschildert hast, berichtet. Und das betrifft nicht nur schwarze Menschen, das betrifft muslimische Menschen, das betrifft Menschen, die... Ja, das ist so wie diese Stadtbilddebatte wahrscheinlich einfach, die vermeintlich hier nicht in diese Gesellschaft reinpassen sollten. Und das ist so nach dieser... falsch geäußerten Äußerung über das Stadtbild, die bundesweit ja hochgelaufen ist. Ich glaube, was Rassismus angeht, ist Deutschland eins der, es gab eine INRA-Studie aus dem Institut aus Wien, wo institutioneller Rassismus auch kontrolliert wurde, da ist Deutschland einfach Schlusslicht, weil tagtäglich, egal ob in Schulen, auf Arbeit oder in Institutionen, Rassismuserfahrungen unserer Klientel einfach zu bestätigen wäre. Bei GEAS kann ich jetzt nicht so viel aktuell dazu sagen.
0: Ist Rassismus ein Thema, was politisch auch anerkannt wird? Also in Debatten im Gemeinderat kommt das vor? Wird das sichtbar gemacht?
4: Also da sind die Erfahrungen ganz unterschiedlich. Es gibt durchaus Menschen, die da ein großes Bewusstsein für haben, das auch problematisieren. Aber es gibt leider auch Menschen, die das bagatellisieren. Und ich finde immer, rassistische Erfahrung entscheidet der Mensch, der davon betroffen ist. Nicht wir oder ein Gremium oder ein Gemeinderat oder ein Berater, Beraterin, sondern die Menschen, die Rassismus erfahren, sagen, für mich war das rassistisch und die entscheiden das. Und Rassismus macht krank, es verhindert aber auch gute Integration und was vielen, die rassistisch agieren oder das gutheißen oder wegschauen, das kam ja heute auch schon vielfach, nicht wissen, das kann auch mich treffen, jederzeit und als nächstes. Weil irgendwann habe ich vielleicht die falsche Religion, in Anführungszeichen, den falschen kulturellen, sprachlichen Hintergrund, das falsche Aussehen, die falsche sexuelle Identität, wie auch immer. Und das sollten allen bewusst werden. Also das ist ganz wichtig. Ja.
5: Mohammed, du bist jetzt, ich weiß nicht, wie lange bist du hier?
6: Fast fast ein Jahr und 8 Monate.
5: Okay. Und du hast gesagt, du bist Schneider, glaube ich.
6: Ja.
5: Ne? Und du bist sozusagen, du bist die Erfolgsgeschichte.
6: Ja.
5: Also wie war das für dich, wir machen jetzt einen kleinen thematischen Swift. Wie war das für dich, hier eine Arbeit zu finden, zu suchen und dann auch zu finden? Und was bedeutet das für dich?
6: Ja, okay. Zuerst so schwierig, Arbeit finden. Ja, weil ich habe kein Deutsch und ich neu hier in Deutschland. Aber ich habe gefunden, das ist besser und habe nicht schwierig von mir, weil das ist mein Beruf. Von Sprache, ich habe nicht so schwierig von mir. Und ich habe kein Problem von dieser Sprache in meiner Arbeit. Mhm. Und ich arbeite jetzt bei Engel in Vollingen als Schneider. Und ich finde das gut.
5: Was findest du daran gut? Was hat sich für dich verändert dadurch?
6: Ich kann nicht gut sprechen, denn es tut mir leid.
5: Was ist anders, seitdem du diese Arbeit hast?
6: Was ist anders?
5: Als vorher.
6: Ja, vorher.
5: Für dich, für dein Gefühl.
6: Ja, ich habe ich hab gesagt, das ist mein Beruf und ich... es tut mir leid, meine Sprache ist nicht so gut, weil ich nur A1 gelernt habe.
5: Mhm.
6: Ja.
5: Dafür sprichst du super.
6: Ja. Und ich habe ein bisschen Angst von dieser zuerst bei Radio, ich habe gesprochen. Aber ich finde es schon. Und ich habe viele gesucht bei Nebenjob, aber manchmal keine Antwort, manchmal nein, weil ich habe nicht B1 genommen. Und ich habe nur bei Polo rein in Metzingen, ich habe gesprochen, Interview gemacht und ich warte bei einem Praktikum machen. Und ich lerne auch Deutsch, ich habe Deutschkurs jetzt schon, ich habe Neues, A2 machen, Deutschkurs. Und ich möchte lernen Deutsch ja, so schnell. Aber ich arbeite Vollzeit, ich habe so wenig Zeit zum Lernen. Nach der Arbeit, ich gehe nach Deutschkurs.
5: Mhm. Wow.
6: 4 Stunden.
5: Ja.
6: Ja. Und vielen Dank für diese Einladung.
5: Ja, vielen Dank, dass du hier gesprochen hast. Also, ich lerne Italienisch gerade, ich habe B1 und ich spreche viel schlechter Italienisch als du Deutsch. Also, super.
0: Wir hatten das Thema Mehrsprachigkeit öfters im Projekt als Thema und ein Teilnehmer von unserem Projekt, der heute Abend leider aufgrund eines wichtigen Termins nicht dabei sein konnte, hat uns eine Sprachnachricht übermittelt zum Thema Mehrsprachigkeit. In die möchten wir gerne reinhören, wenn das technisch möglich ist. Ton ab.
7: Guten Abend zusammen. Mein Name ist Kossi Dodi Kossito. Ich lebe hier in Tübingen und begeistere mich für Informatik und Sprachen. Ich fange gerade an, mich ehrenamtlich im Rahmen des Projekts Can Siri Speak zu engagieren. Wenn wir fragen, wie sich unsere Stadt verändern muss, damit sie für alle da ist, müssen wir über den praktischen Zugang zum Alltag sprechen. Für mich bedeutet Recht auf Staat auch digitale Teilhabe. Eine Stadt ist nur dann für alle da, wenn wichtige Informationen barrierefrei und mehrsprachig online verfügbar sind. Technik und Sprache sollten Brücken bauen und Isolation von Anfang an verhindern. Durch meine ersten Erfahrungen im Verein sehe ich, wie wichtig das Zusammenspiel von Kommunikation und Technologie ist.
0: Wir kommen langsam am Ende unserer Sendung hier zusammen live. Wir möchten jetzt zum Abschluss der Sendung uns die Frage stellen, was anders werden soll, damit alle ein Recht auf Stadt haben. Und noch dazu, wie wir hier, die hier sitzen, alle dazu beitragen würden, wir können, dass es anders wird. Ruben, was soll sich verändern? Und wie können Menschen, die hier heute Abend dabei sitzen, dazu beitragen, dass es anders wird?
3: Also ich glaube, die eine praktische Sache wäre so ein bisschen politischer Druck auf die Behörden, dass man die Ermessensspielräume wieder klarer setzt, weil es einfach viel zu viele Kann-Gesetzgebungen gibt und das darf jede Ausländerbehörde, die schon angesprochen wurde, für sich entscheiden, wie sie das macht. Aber ich glaube, wir müssen auch so ein bisschen dieses Wort Integration für uns alle so ein bisschen neu definieren und es vielleicht auch runterbrechen und mehr Austauschräume einfach auf Augenhöhe schaffen. Weil ich glaube, ich bin zwar Kulturwissenschaftler, aber und da ist Integration eben so ein Austauschformat. Aber ich glaube, Deutschland versteht es sehr technisch. Man sieht das immer an dem Satz, du musst dich integrieren. Aber das ist ein Austausch und wir brauchen mehr Begegnungen auf Augenhöhe, mit Interesse auch an dieser Vielfalt. Und das würde ich mir die nächsten Jahre wieder wünschen.
0: Anita, ich möchte dir die Frage stellen, was soll anders werden zur Situation, wie sie jetzt ist? Und wie können wir alle, die hier sitzen, dazu beitragen?
1: Okay, merci pour la question.
2: Vielen Dank für die Frage.
1: Pour moi,
2: für mich
1: et pour mes collègues réfugiés,
2: und für alle Geflüchtete.
1: Dans certains lieux,
2: an manchen Orten,
1: où on nous avons nous-mêmes les réfugiés d'aller,
2: wo wir auch sind,
1: normalement, il devrait avoir le traducteur,
2: sollte es einen Übersetzer geben,
1: pour faciliter la tâche,
2: um die Kommunikation zu vereinfachen.
1: Des fois, vous allez quelque part,
2: du gehst irgendwo hin manchmal,
1: quel qu'en soit l'hôpital,
2: also Krankenhaus,
1: quel qu'en soit l'agence de l'immigration,
2: Ausländerbehörde,
1: vous allez, vous dites, vous parlez français,
2: du kommst an, du sagst, du sprichst Französisch,
1: ils vont dire, ils ne comprennent pas français.
2: Und die sagen, die verstehen kein Französisch.
1: Des fois, si tu as la chance, ils vont dire, il y a
2: le. Wenn du Glück hast, werden
1: Google,
2: die auch sagen.
1: Avec Google. Mais des fois, le Google ne traduit
2: Google,
1: pas
2: bien. Die werden auch sagen, mit Google, aber Google übersetzt erstmal nicht immer so gut.
1: Minimum si dans les lieux des réfugiés comme ça.
2: Aber da, wo Geflüchtete verkehren, braucht man Übersetzung.
1: Où les réfugiés peuvent aller. Il devrait avoir les traducteurs.
2: Weil ohne Übersetzung.
1: Pour nous traduire bien ce qu'on a à dire.
2: Um gut zu übersetzen, zu dolmetschen, was wir zu sagen haben.
1: Et pour que le traducteur aussi explique bien en allemand ce qu'on a dit.
2: Und damit der Übersetzer, der Dolmetscher auf Deutsch auch gut rüberbringt, was wir gesagt haben.
1: Et pour encore, je vais ajouter pour nous les réfugiés.
2: Möchte ich noch hinzufügen für uns Geflüchteten.
1: Ils peuvent nous aider dans certaines choses pour illuminer un peu la peur.
2: Und brauchen wir Hilfe, um da müssen diese Angst zu verringern.
1: Parce que plusieurs de nous, les réfugiés, on a la peur.
2: Weil viele Geflüchtete, wir haben Angst.
1: Et on ne nous donne pas la parole.
2: Und uns wird das Wort nicht gegeben.
1: On ne nous croit pas.
2: Uns wird nicht geglaubt.
1: En plus, on a besoin de sécurité.
2: Wir brauchen Sicherheit.
1: Merci.
2: Vielen Dank.

0: an zu jetzt und wie können wir das ändern zusammen, alle hier?
1: Also was soll sich ändern und was ihr machen könnt?
2: Also was wir als Gesellschaft sozusagen, wie wir die Situation verbessern können.
1: Okay.
2: Für ihn.
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0: Kannst du auch seine Antwort übersetzen? Du kannst auf Bilarabi min fadlik.
4: الجواب انه انا بالنسبه للعالم انا هون كثير مبسوط بالعيشه معهم وما في شيء ما في عندي شيء انه يتغير لحتى يصير احسن بالواقع انه انا عايش مرتاحه كثير بس اللي حتى تصير حياتي افضل هون بتمنى انه احصل على الاقامه وعايش انا هون بسلام.
5: Also von der Gesellschaft muss sich nichts ändern, also er fühlt sich sehr wohl und versteht sich auch sehr gut mit den anderen, aber was sich ändern sollte, ist, dass man ihm seinen Aufenthaltstitel gibt, damit sich sein Leben in Deutschland leichter wird.
0: Gitta, du hast das Schlusslicht. Was soll sich ändern und wie können wir dazu beitragen?
6: Ja, und es ist jetzt kein, jetzt will ich nur sagen, ich glaube, die Jugendlichen, die ich im Unterricht jetzt habe, würden sagen, Geschleime, sondern mehr Veranstaltungen wie die, wo wir zusammensitzen, uns austauschen, wo wir nachher gemeinsam essen, wo wir auch zusammen eine Öffentlichkeit herstellen, gehört werden, alle nämlich, alle Beteiligten. Und ich glaube, es muss sich ändern, dass wir die, vor allem die deutsche Gesellschaft, den Benefit, also den Gewinn von Migration sehen, von Menschen, die woanders herkommen, die unser Leben bereichern und dass wir das immer nicht nur so negativ sehen. Das geht ein bisschen auch in Richtung von Ruben. Ne? Wir sind so autokratisch und das ist alles ganz schlimm und natürlich gibt es Herausforderungen für alle hier, aber ich glaube, das wirklich als Gewinn zu sehen und als Bereicherung, dass wir immer noch, ich sage betont noch, in einem demokratischen Staat leben, wo wir ein Recht auf Asyl haben und dass wir das schön ausgestalten können. Und dazu braucht es wirklich, dass wir alle das als Gewinn betrachten. Ich muss es nochmal betonen. Und dass wir uns alle darauf einlassen, ja, und auch ein Miteinander herstellen. Und ein Danke an euch nochmal, wenn ich jetzt schon ein Schlusswort habe. Das war eine tolle Veranstaltung und ich hoffe für alle und ich wünsche allen Menschen hier, die keinen Aufenthalt haben, dass sie sehr bald einen haben.
0: Vielen Dank an alle für das Teilen eurer Perspektiven. Das war Can the City Speak? Ihr könnt uns auf der Webseite city.vueste-welle.de finden.
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18: Hallo und herzlich willkommen zu einer neuen Ausgabe von Radio Micro Europa, dem Tübinger Campusfunk hier auf der Wüstenwelle 96.6. Am Mikrofon Hanna Fuß. Lea Binder und Emilia Zeiser haben im Rahmen ihrer Bachelorarbeit einen feministischen Podcast namens Feminismus süß-sauer aufgenommen und produziert. Heute wollen wir in der ersten Folge erstmal den Podcast kennenlernen und herausfinden, was die beiden so im Laufe ihres Podcasts vorhaben. Und jetzt geht es auch schon los. Viel Spaß beim Reinhören.
19: Hallo zusammen und herzlich willkommen zu der allerersten Folge von unserem Podcast Feminismus süß-sauer. Hier sprechen wir darüber, wie sich Social Media auf unsere Wahrnehmung von Feminismus auswirkt, beziehungsweise wie sich die beiden Gebiete gegenseitig beeinflussen.
20: Hi, ich bin Lea.
19: Und ich bin Emilia.
20: So krass, dass wir jetzt einfach

0: hier zusammen im Studio sitzen. Fühlt sich ganz wild an.
1: Ja, mega. Aber schade finde ich, dass das Mikro dein Gesicht so ein bisschen verdeckt.
0: Ja, dein Gesicht ist auch ein bisschen versteckt. Aber ist schon okay, wir sehen uns ja oft genug heutzutage.
1: Zum Glück machen wir ja eh einen Podcast. Da müssen wir unsere Gesichter ja gar nicht sehen und ihr müsst unsere Gesichter auch nicht sehen. Das Wichtigste ist aber, dass ihr als ZuhörerInnen euch unsere Stimmen merkt.
0: Stimmt, wir haben nämlich schon ein paar Mal gehört, dass unsere Stimmen manchmal sich ein bisschen ähnlich anhören, weil es nicht unsere erste Radioerfahrung.
1: Man munkelt. Genau deshalb würde ich aber sagen, dass wir uns einfach mal so kurz ein bisschen vorstellen, damit ihr auch so eine Idee habt, wessen Stimmen ihr hier überhaupt hört.
0: Ich würde sagen, ich fange einfach mal an. Also ich bin Lea, bin 23, seit kurzem, sage ich immer noch falsch, 23 Jahre alt und studiere Medienwissenschaften und dazu mache ich noch BWL im Nebenfach.
1: Genau, und ich bin die Emilia, noch 22 und studiere neben Mevi noch Jura im Nebenfach. Und das, was ihr hier hört, ist übrigens Teil von unserer gemeinsamen Bachelorarbeit.
0: Ja, und bevor ihr jetzt denkt, boah, das ist ja super fies, dass wir so viel Spaß haben bei unserer Bachelorarbeit und die meisten anderen Leute eher weniger. Ja, ganz genau, habt ihr recht. Ist schon sehr cool. Also wir sind sehr, sehr froh, dass wir die Möglichkeit haben, über unser Studium so einen Podcast einfach zu machen als Bachelorarbeit. Aber natürlich steckt da auch ordentlich Arbeit dahinter. Also ist nicht alles so lockerflockig, wie sich's anhört.
1: Ja, sagen wir es mal so. Die ersten 8 Folgen werden jetzt erstmal im Rahmen von der Bachelorarbeit sein. Und danach sehen wir mal weiter. Was euch aber noch so alles erwartet, erzählen wir euch dann nachher. Jetzt wollen wir aber noch ein bisschen mehr über dich hören, Lea. Was machst du denn sonst so gern?
0: Ja gut, also ich mache super gern Sport aller Art, aber am liebsten gehe ich Snowboarden und Surfen, was natürlich jetzt nicht alle Tage passiert, nur im Sommer. dann treffe ich mich natürlich auch super gerne mit Freunden und mache so Sachen, die Leute in unserem Alter so machen, Kaffee trinken gehen und Spaß haben. Emilia, willst du auch mal noch erzählen, was du so in deiner Freizeit machst?
1: Also beim Sport kann ich mich auf jeden Fall anschließen. Ich bevorzuge aber hauptsächlich das Gym nicht so sehr draußen. Die Draußensportarten sind mir nicht so geheuer. sonst bin ich aber meistens für alles zu haben, besonders für alles mit Koffein oder auch mal eine Nacht durchzutanzen. Ich liebe auch Reisen. Mein letzter Lieblingsurlaub war sogar mit der Lea.
0: Ja, da hast du recht. Der Roadtrip in Italien war echt sehr, sehr, sehr schön. Kann ich mich nicht beklagen. Ich reise auch super gern, am liebsten in die unterschiedlichsten Länder. Also auch gern immer wieder an Orte, an denen ich noch nie war. Ich liebe irgendwie das Fremde, da zieht es mich immer wieder hin.
1: Also ich kenne dich ja schon sehr gut. Aber wenn du dich jetzt mal so für unsere HörerInnen beschreiben müsstest, was würdest du denn da so sagen?
0: Ja gut, also es ist immer ein bisschen schwer, sich selbst zu beschreiben. Ich würde sagen, ich bin relativ offen oder sehr offen sozusagen, rede ziemlich viel, hoffentlich nicht für manche Leute nicht zu viel und ich mag es deshalb auch nicht so gerne, lange alleine zu sein. Also ich habe immer gerne Leute zum Quatschen um mich. Emilia, was würdest du denn sagen, wie würdest du dich denn beschreiben?
1: Also ich rede nicht ganz so viel wie die Lea, dadurch gleicht sich das bei uns ein bisschen aus. Ich bin aber auch super offen. Ich muss aber gestehen, dass ich auch gerne mal meine stillen Momente habe und liebe im Moment meine Solo-Spaziergänge durch herbstliche Wälder.
0: Klingt wirklich romantisch. Da könntest du mich ruhig mal einladen. Also, falls man dich in deiner Einsamkeit stören darf.
1: Du darfst mich natürlich immer in meiner Einsamkeit stören.
0: Ja gut, also jetzt kennt ihr uns schon ein bisschen, aber gar nicht so genau, was ihr denn jetzt hier hört. Vermutlich habt ihr auch nicht wegen uns eingeschaltet, sondern eher wegen dem Thema. Und in den nächsten Folgen werden wir, also Emilia und ich, mit einigen Gästen oder auch mal alleine alles rund um den Einfluss von Social Media auf Feminismus besprechen.
1: Dabei gehen wir über die Geschichte und Entwicklung von Feminismus bis zu dem, was wir heute kennen, besprechen Gefahren von Frauenhass, also Misogynie, der über Social Media ausgetauscht wird und sprechen über und mit feministischen InfluencerInnen über den Einfluss von Inhalten auf Social Media.
0: Und sogar mit Männern wollen wir über deren Begegnung mit Feminismus auf Social Media sprechen. Und unser Ziel ist es irgendwie, so viele Sichtweisen wie möglich oder beziehungsweise wie uns möglich hier aufzunehmen und zu repräsentieren.
2: Nun konnten wir die beiden schon etwas besser kennenlernen. Bevor wir jedoch zu ihrer persönlichen Erklärung und Entstehungsgeschichte des Podcasts und besonders des Namens kommen, hören wir Time von Olivia Dean.

0: Better von Alice Phoebe Lou. Jetzt geht es weiter mit der ersten Podcast-Folge von Lea und Emilia. Hier bei Radio Mikroeuropa, dem Tübinger Campusfunk auf der Wüstenwelle 96.6.
1: Vielleicht sollten wir aber auch noch kurz erklären, wieso dieser Podcast genau Feminismus süß-sauer heißt. Also erstmal ist es so ein bisschen so ein Wortspiel. Ihr kennt ja bestimmt das Gericht Hähnchen süß-sauer.
2: Oder Tofu süß-sauer. Hier wird nämlich kein Hähnchen gegessen.
1: Für die Leute, die kein Fleisch essen, genau. Das geht natürlich auch. Die allgemeine Auswahl von unserem Namen war aber nicht so einfach für uns, weil wir so viele Einfälle hatten und uns nicht so wirklich entscheiden konnten. Süß-sauer wurde es aber dann, weil das hier so eine Mischung aus lockerem Geplauder von uns zwei, von dem ihr euch berieseln lassen könnt, sein soll. Und auch Sozialkritik mit saurem Beigeschmack, die euch ordentlich zum Nachdenken anregen soll.
2: Genau, unser Podcast soll einfach was sein für alle, also für jede und jeden, der sich für das Thema Feminismus interessiert. Aber es soll eben auch für alle sein, die vielleicht auch nicht so ganz den Zugang zu dem Thema gefunden haben bisher und sich ein bisschen an die Bewegung rantasten wollen. Dass wir Feminismus im Namen unseres Podcasts eingebaut haben, war auch für uns nicht von Anfang an klar. Aber wir haben uns dann doch dafür entschieden, weil sich eben bei uns alles rund um diese Bewegung dreht und wir es irgendwie nicht vernachlässigen wollten.
1: Die nächste große Frage, die sich einem jetzt natürlich stellt, ist, warum eigentlich wir zwei? Das ist eine sehr gute Frage. Ich würde erstmal sagen, so als ältere Gen Z sind wir mit Medien und Social Media aufgewachsen und haben da so die komplette Entwicklung miterlebt.
2: Ältere Gen Z klingt irgendwie ein bisschen paradox für mich.
1: Ja, das stimmt, aber mir ist irgendwie nichts Besseres eingefallen, weil Millennials sind wir keine mehr. Dazu müssen wir uns auch noch eingestehen, dass wir beide relativ aktiv auf Social Media unterwegs sind und das leider auch zu unserem Alltag gehört. Dadurch bekommen wir auch die ständigen Veränderungen in der Welt und um uns herum mit, die neben vielen, vielen Fortschritten auch teilweise wieder in die falsche Richtung zu gehen scheint. Besonders auch auf Frauenrechte bezogen, wie man jetzt zum Beispiel in den USA sehen konnte, mit den Abtreibungsrechten. Roe v. Wade wurde aufgehoben, was bedeutet, dass es in den USA kein nationales Recht auf Abtreibung für Frauen mehr gibt. Das ist ein enormer Rückschritt.
2: Ja, aber auf der anderen Seite findet ja gerade, ist ja eine super aktuelle Debatte, eine enorm wichtige und starke Frauenbewegung im Iran statt, die gerade dabei sind, einfach ein gesamtes Regime zu stürzen. Und das bekommen wir ja auch über Social Media mit. Und da kann man einfach nur stolz sein, irgendwie das mitzuverfolgen.
1: Ja, und stolz, eine Frau zu sein. Und vor allem auch stolz, eine Feministin zu sein. Und wir sagen nämlich auch, dass jede und jeder Feministin sein sollte. Selbst wenn man den Anfang nur macht, indem man einem Account folgt, der feministische Post hochlädt oder eben diesen Podcast hört. Wir möchten selber auch im Laufe des Podcasts Dinge dazulernen, vielleicht unsere eigenen Sichtweisen auf das Thema ändern oder anpassen, weil wir auch vieles noch nicht über dieses riesige Gebiet wissen. Wir sind neu in der Podcast-Welt und hoffen daher, ihr seid gnädig mit uns und verzeiht uns die Fehler, die wir vielleicht entlang des Weges machen. Und wir sind mit euch mit jeder neuen Folge am Mitlernen. Hauptsächlich wollen wir aber erstmal Wissen, neue Inspiration und Anregung für uns schaffen.
2: Und es soll natürlich auch genau derselbe Grund für euch sein, uns zuzuhören, denn auch ihr könnt euch ja von unseren Gesprächen inspirieren lassen, neue Anregungen und vielleicht auch neues Wissen sammeln. Und genau, es ist einfach für jede und jeden, der oder die sich für das Thema interessiert und selbst wenn es einen noch nicht interessiert, dann vielleicht nicht direkt abschalten, sondern ein bisschen zuhören und vielleicht wird es dann doch nach einer Weile spannend.
1: Um einen feministischen Podcast zu machen und darüber zu reden, müssen wir für uns und für euch einmal definieren, was man überhaupt unter Feminismus versteht. Die Frage ist aber, ob sich das so einfach definieren lässt. Und das ist wirklich nicht so leicht. Wir haben uns deshalb ein paar Fragen gestellt, und zwar, was ist überhaupt Feminismus? Was definiert man als Feminismus? Kann man das überhaupt definieren? Und schließlich, wer ist Feministin?
2: Ich würde behaupten, ganz banal kann man erstmal sagen, Feminismus umfasst die Gleichberechtigung, Menschenwürde und Selbstbestimmung von allen. Also unabhängig vom Geschlecht. Und FeministInnen versuchen diese und natürlich noch viel mehr Ziele durch entsprechende Maßnahmen umzusetzen. Wie zum Beispiel Demos, Proteste, Streiks. Also da gibt es ja eine ganze Palette an Maßnahmen. Und grundsätzlich lässt sich daher sagen, dass Feminismus für einen grundlegenden Wandel der sozialen Ordnung und der patriarchalen Geschlechterverhältnisse steht.
0: Lea Binder und Emilia Zeiser über ihre Intention des Podcasts Feminismus süß-sauer. Sie sind der Meinung, jede Person sollte Feministin sein. Das ist doch ein interessanter Ansatz, die Welt vielleicht ein Stückchen besser zu machen. Jetzt hören wir noch Free von Florence and the Machine.

0: My Blood von Ellie Goulding. Weiter geht es mit der ersten Folge von Feminismus süß-sauer, dem Podcast von Lea Binder und Emilia Zeiser hier bei Radio Mikro Europa, dem Tübinger Campusfunk auf der Wüstenwelle 96.6.
1: Im Duden wird Feminismus übrigens definiert als Richtung der Frauenbewegung, die von den Bedürfnissen der Frau ausgehend eine grundlegende Veränderung der gesellschaftlichen Normen, beispielsweise der traditionellen Rollenverteilung und der patriarchalischen Kultur anstrebt.
2: Ja, und dabei muss man natürlich dazu sagen, dass verschiedene FeministInnen natürlich auch immer verschiedene Konzepte von Feminismus vertreten. Wenn man sich jetzt aber die Frage stellt, wer ist denn FeministIn, würden wir einfach mal sagen, man ist FeministIn, wenn man die allgemeine Gleichheit der Geschlechter als übergeordnetes Ziel sieht und man ein gewisses Interesse für das Thema aufbringt und vor allem ein Bewusstsein hat für die Missstände bzw. die Probleme, die vielleicht in unserer Kultur und unserer Gesellschaft noch herrschen.
1: Dazu habe ich auch noch ein ganz simples, aber sehr wichtiges Zitat von Chimamanda Adichie aus ihrem TED-Talk »We should all be feminists«, übrigens sehr zu empfehlen. Sie sagt ganz einfach, wer sich als Feministin bezeichnet, ist es auch.
2: Ja, ich würde behaupten, das unterstützen wir beide auch so,
1: ja,
2: oder?
1: Genau, auf jeden Fall. Wir hatten vorhin mal schon so kurz angerissen, was unser Podcast so beinhaltet. Aber wir wollen das nochmal genauer aufzählen, was in den kommenden Folgen so passieren wird, damit ihr auch wisst, was auf euch zukommt. Als erstes und zur Einführung wollen wir einen Einblick in die Geschichte und Entwicklung von Feminismus und der Bewegung bekommen und wir fragen uns, ob Feminismus, wie wir ihn heute kennen, womöglich nur ein Trend ist. Dann wollen wir Frauenhass und möglicherweise auch Männerhass und den Einfluss von Social Media auf diese Gruppierungen und Meinungen sowie die Gefahren davon diskutieren.
2: So, sorry für die kurze Unterbrechung, ich muss ganz kurz noch einmal reinkrätschen, weil die Worte eben gerade gefallen sind, dass wir bei Männern über sich männlich präsentierende und identifizierende Personen und bei Frauen ebenfalls um sich weiblich präsentierende und identifizierende Personen sprechen. Dabei ist eben nicht nur vom Cis-Mann und der Cis-Frau die Rede, sondern von jeder Person, die sich als ein solcher bzw. eine solche fühlt.
1: Ja, stimmt, danke. Das ist an der Stelle wirklich wichtig.
2: Gerne.
1: Im Laufe unserer Folgen soll es auch um die möglichen feministischen Ansichten von Unternehmen und Behörden gehen. Wir wollen rausfinden, wie diese Chancengleichheit und Gleichberechtigung schaffen und das vielleicht auch nach außen über Social Media kommunizieren. Wir wollen aber auch über uns Neues lernen, uns gegenseitig tiefergehendere Fragen stellen und euch Anregungen schaffen. Dabei wollen wir uns über unsere Ansichten und Erfahrungen mit Feminismus auf Social Media austauschen.
2: Auf die Folge freue ich mich ehrlich gesagt schon am allermeisten. Aber wir werden auch mit Männern darüber reden, ob und wie ihnen Feminismus im Alltag und auf Social Media begegnet und wie ihre Einstellung zu dem Begriff ist. Dann sprechen wir noch mit InfluencerInnen, die über feministische Themen posten und reden darüber, was ihre Motivation dahinter ist und wie sie sich ihrer möglichen Beeinflussung auf Social Media bewusst sind.
1: Und dann, ganz am Ende, soll es noch ein bisschen um die medienwissenschaftliche Perspektive gehen. Die darf hier auch nicht fehlen. Und wir fragen uns, wieso die sozialen Medien eigentlich so einen starken Einfluss auf uns, unsere Meinungsbildung und unsere Wahrnehmung haben können. In dem Zusammenhang wollen wir dann auch versuchen, das Ganze auf unsere Wahrnehmung von Feminismus auf Social Media zu beziehen.
2: Genau, jede Folge soll also ein bisschen tiefergehend ein spezielles Thema behandeln. Wir wollen neue Sachen lernen, wie wir auch vorhin schon mal gesagt haben, coole Gäste kennenlernen und allgemein erstmal gemeinsam Spaß haben.
1: Ich glaube, den haben wir zwei auf jeden Fall. Ich muss sagen, ich freue mich besonders darauf, mit den InfluencerInnen zu sprechen und da mal so einen Blick hinter die Kulissen werfen zu dürfen. Aber auch das Thema von Misogynie, also Frauenhass, finde ich unglaublich interessant. Die Folge ist sogar schon bald. Da freue ich mich richtig drauf, richtig viel dazu zu lernen.
2: Ja, danke, da hast du mir die Worte mal wieder aus dem Mund genommen. Emi, ich wollte es gerade auch sagen, aber wie vorhin schon mal erwähnt, freue ich mich auch schon ziemlich drauf, dich mit Fragen zu durchlöchern und so richtig tiefgründige Gespräche mal zu führen. Macht man ja auch nicht alle Tage.
1: Ja, und das können wir auch ganz schön gut, Lea. Ich freue mich sowieso, dir hier gegenüber zu sitzen. Das ist einfach mega entspannt und angenehm und ich kann es gar nicht erwarten, die nächsten Male wieder hier mit dir zu sitzen.
2: Bei der Liebeserklärung werde ich ja schon ganz verlegen. Aber du hast recht, ich freue mich auch ziemlich und jetzt wisst ihr als HörerInnen erstmal, was wir so in den nächsten Folgen vorhaben.
0: Das war die erste Folge der Podcast-Reihe Feminismus süß-sauer von Lea Binder und Emilia Zeiser. Nun haben wir erfahren, was die beiden in ihren nächsten Folgen vorhaben. Neben Interviews mit Männern mit Blick auf ihre Haltung zu Feminismus im Alltag und wie oft ihnen diese überhaupt begegnet, kommen auch mal feministische Influencer zu Wort. Ihr könnt euch also auf eine spannende Podcast-Reihe mit interessanten Gesprächsthemen und Gästen freuen. Wir haben jetzt noch einen Ausschnitt aus der 4. Folge des Podcasts Feminismus süß-sauer. Er hat den Titel Chancengleichheit. Ihr hört Lea Binder und Emilia Zeiser.
2: Hi zusammen und herzlich willkommen zur 4. Folge unseres Podcasts Feminismus süß-sauer. Wir freuen uns, dass ihr wieder eingeschaltet habt. Hier sprechen wir darüber, wie sich Social Media auf unsere Wahrnehmung von Feminismus auswirkt, beziehungsweise wie sich die beiden Gebiete vielleicht gegenseitig beeinflussen.
1: Heute soll es ein wenig darum gehen, wie die Lage der Frauen in Bezug auf die Gleichstellung im Beruf so aussieht. Ich denke, dass eine Chancengleichheit am Arbeitsplatz zwischen den Geschlechtern leider noch nicht erreicht ist, sollte allgemein bekannt sein. Wie genau es da allerdings aussieht und was es vielleicht auch für Maßnahmen gibt, um gleiche Chancen für alle herzustellen, wollen wir heute besprechen. Das Ganze beziehen wir dann später auch noch auf die Medien.
2: Ich persönlich bin auch schon super gespannt auf die Folge, weil ich glaube, der Arbeitsplatz ist wirklich so einer der Bereiche im Leben mit so einer Schlüsselposition. Ich glaube, wenn wir die Gleichberechtigung am Arbeitsplatz erreichen würden, dann hätte das unglaublich positive Rückwirkungen auch auf viel mehr Lebensbereiche und vielleicht auch auf Politik und Gesellschaft. Aber ich will hier mal nichts vorwegnehmen. Ich freue mich ziemlich auf die Folge und könnte mich jetzt schon wieder direkt ins Thema stürzen.
1: Davor müssen wir euch auch natürlich noch aufklären. Wir werden heute nämlich am Anfang nicht alleine sein. Wir haben nämlich Frau Sabine Mecke eingeladen, mit uns über das Thema zu sprechen. Sie ist die Beauftragte für Chancengleichheit am Regierungspräsidium hier in Tübingen und hat sich direkt bereit erklärt, uns bei unserem Projekt zu unterstützen.
2: Wir freuen uns sehr, Sie heute hier im Studio begrüßen zu dürfen, Frau Mecke. Vielen lieben Dank, dass Sie sich die Zeit genommen haben, hierher zu kommen und heute mit uns zu sprechen.
3: Gerne.
2: Auch von meiner Seite herzliches Willkommen. Wollen Sie sich vielleicht selbst kurz vorstellen und uns und auch unseren HörerInnen kurz erklären, womit Sie sich so täglich in Ihrem Beruf beschäftigen?
3: Okay, ich heiße Sabine Mecke. Ich arbeite im Regierungspräsidium Tübingen. Beruflich bin ich eigentlich Apothekerin. Ich übe jedoch ein Amt als Beauftragte für Chancengleichheit für das Regierungspräsidium, für die Menschen, die dort arbeiten, aus.
2: Mhm. Zu Beginn würde ich vielleicht erstmal kurz das Rahmenkonzept von Chancengleichheit in Baden-Württemberg erklären, weil seit dem 27. Februar 2016 gibt es ja ein neues Chancengleichheitsgesetz, was zum Ziel hat, eben gleiche Chancen für alle Geschlechter herzustellen. Und als Basis dieses Gesetzes bin ich immer wieder über den Begriff Gender Mainstreaming gestolpert. Können Sie kurz erklären, was der Begriff bedeutet oder wie der in der Unternehmenskultur vielleicht eingebunden wird?
3: Zum einen, dieses Gesetz nennt den Begriff Gender Mainstreaming eigentlich gar nicht. Wir haben diesen Begriff Gender Mainstreaming in der Landesverwaltung, das einfach Konzepte, wo man die verschiedenen Geschlechter berücksichtigt, umgesetzt werden. Eine richtige Definition.
2: Ja,
3: das müsste ich jetzt erstmal nachgucken.
2: Ja, kein Problem. Ja. Für alle nochmal. Gender Mainstreaming ist ja das Konzept von Gender, also Geschlecht, was dann eben auf alle Unternehmensebenen in allen Entscheidungsprozessen mit eingebunden wird. Also dass es eben in größeren Entscheidungsprozessen immer auch das Thema Gender angesprochen wird und geklärt wird.
1: Genau. Ja, also ich denke, das ist echt ein guter Ansatz und bringt diese Ziele hoffentlich wenigstens mal so ein bisschen weiter. Wenn wir schon bei Zielen sind, würden wir auch gern wissen, was denn so das übergeordnete Ziel Ihrer Arbeit ist, vielleicht auch so persönlich. Weshalb üben Sie diesen Beruf eigentlich aus?
3: Ja, also es ist bei uns ein Amt, es ist ein Wahlamt mit einer Amtszeit auf 5 Jahren. Ich habe mich dafür aufstellen lassen, wurde auch gewählt, weil mich diese Aspekte Chancengleichheit für Männer und Frauen interessieren und faszinieren und weil ich natürlich auch erlebe, dass diese Chancengleichheit noch nicht so hundertprozentig in allen Lebensbereichen, in allen Arbeitsbereichen angekommen ist. Und dieses Chancengleichheitsgesetz, was Sie eben erwähnt haben, hat zum Ziel, mehr Frauen in Führungspositionen zu bringen. Das ist das eine. Und das zweite Ziel ist, Vereinbarkeit von Familie, Pflege und Beruf für Männer und Frauen zu fördern. Also da im zweiten Teil etwas, was nicht nur die Frauen angeht, sondern was alle angeht. So eine Beauftragte für Chancengleichheit ist ganz oben bei der Leitung der Dienststelle angesiedelt und berät eigentlich. Das ist die Hauptaufgabe und im Rahmen meiner Tätigkeit bin ich dabei bei Vorstellungsgesprächen, ich bin in verschiedenen internen Gremien präsent und ich achte einfach darauf, dass Frauen und Männer gleichermaßen berücksichtigt werden. Dass niemand sagt, weil der Mensch diese Sorte Geschlecht hat, ist er anders zu behandeln als ein anderer.
2: Mhm. Ja, ich bin auf jeden Fall der Meinung, es ist ein super wichtiger Bereich, in dem Sie da arbeiten und es ist auch eine super wichtige Position. Was haben Sie denn so für Maßnahmen, also was nutzen Sie für Maßnahmen, um die Ziele zu erreichen? Oder haben Sie das Gefühl, die Maßnahmen ändern wirklich was?
3: Ja, jetzt bin ich ein bisschen gespalten. Das Gesetz ist klasse.
2: Mhm.
3: Und man muss aber die Landesverwaltung auch kennen. Und da sind ja ganz, ganz viele Gesetze. Und die Landesverwaltung ist eigentlich, wenn man jetzt auf die Beschäftigtenzahlen schaut, etwas Weibliches. Also es sind viel, viel mehr Frauen dort beschäftigt als Männer.
2: Mhm.
3: Guckt man jetzt in die Hierarchie, dann ist der Unterbau sehr weiblich, der Mittelbau ist auch ausgewogen. Oder der Unterbau ist eher weiblich, dann der Mittelbau ist ausgewogen und oben ist es doch eher männlich.
2: Mhm. Ja, also eine ziemliche Ungleichheit so in der Verteilung, obwohl mehr Frauen arbeiten
3: genau.
2: dort.
3: Ja.
2: Ja, interessant.
3: Und dann ist es so, dieses Gesetz gibt Maßnahmen und Ziele vor, aber sie sind unbestimmte. Also sie sind auslegbar, man kann sie interpretieren. Und je nachdem, welche Position eingenommen wird, kann man diese Sachen einfach so oder so sehen.
2: Ja, also können Sie kein so ein genaues Beispiel nennen von irgendeiner Maßnahme, weil es immer sehr auslegbar ist in verschiedene Richtungen?
3: Maßnahmen. Ich spreche natürlich die Beschäftigten an und ich habe mir dann auch überlegt bei meiner Arbeit, es wird ja ganz, ganz viel für Frauen getan und Chancengleichheitsarbeit sollte aber nicht sein, wo irgendwie so ein Touch von die eine Sorte Menschen nimmt der anderen Sorte Menschen etwas weg.
2: Ja, auf jeden
3: entsteht.
2: Fall.
3: Entsteht. Ich denke, ganz, ganz viel passiert noch im Kopf, in unseren Vorstellungen, in unseren Werten, in unseren Rollenbildern und also so quasi, wie wir geprägt sind. Und das lässt sich natürlich nicht so einfach ändern, aber wenn man drüber nachdenkt, kann man ja sich anders entscheiden und das ist so mein Ansatz.
2: Ja, ja. Absolut,
3: also Informationen geben, auch gucken, ist das jetzt wirklich, es gibt viele Mann-Frau-Themen, aber nicht alles ist jetzt unter dem Aspekt Chancengleichheit zu betrachten. Wenn eine Frau nicht befördert wird,
2: ja.
3: liegt es nicht immer daran, dass sie Frau ist, sondern dass vielleicht eine andere Person besser ist.
2: Mhm.
3: Ja. Und umgekehrt auch.
2: Ja, ich denke, das ja. ist auf jeden Fall der Fall. Aber man muss natürlich auch darauf achten, dass das immer gleichmäßig passiert.
1: Ja. Sie sprechen ja immer so aus der Perspektive von öffentlichen Behörden jetzt.
3: Genau.
1: Haben Sie das Gefühl, Ihr Arbeitsplatz, also Ihre Behörde so, oder Behörden jetzt auch allgemein, sind da Vorreiter so in Sachen Gleichstellung? Also zum Beispiel Frauen in Führungspositionen ja eher nicht, wie Sie gerade schon gesagt haben, aber ansonsten so Equal Pay, also gleiche Bezahlung, Frauenquote oder aber auch Umgang mit so sexueller Belästigung am Arbeitsplatz.
3: Mhm. Also Equal Pay auf jeden Fall, weil da wird nicht unterschieden. Da gibt es für die verbeamteten beschäftigten Personen Kriterien, da wird nicht unterschieden und für die Tarifbeschäftigten genauso. Also da richtet sich das nach der Qualifikation, nach der Berufserfahrung und nicht etwa, dass man gut verhandelt. Dann hatten Sie noch das Thema sexuelle Belästigung angesprochen. Ich denke, da sind wir so gut wie andere auch.
2: Mhm.
3: In Bezug auf, wenn ich jetzt vergleiche, eine Behörde mit der Industrie, dadurch, dass diese gesetzlichen Vorgaben existieren,
2: ja.
3: beschäftigen wir uns natürlich damit. Also wir müssen es tun und wir müssen auch Statistiken, sogenannte Chancengleichheitspläne, alle paar Jahre veröffentlichen. Und dadurch wird es einfach präsent.
2: Mhm. Ist mehr Druck dahinter auch ein bisschen dadurch?
3: Also ob er reicht, hängt natürlich immer von den einzelnen Menschen ab.
2: Ja.
3: Aber ich denke, dass es im Vergleich zu einem Industrieunternehmen oder zu selbstständigen kleinen Unternehmen doch besser ankommt.
2: Mhm. Glauben Sie, es gibt denn Unternehmen oder Bereiche, die diese komplette Gleichstellung, also in all diesen Gebieten, die ich vorhin auch zum Beispiel genannt habe, schon erreicht haben? Also, oder kann man das überhaupt messen, irgendwie, wie man diese Gleichstellung erreicht hat?
3: Ich denke, Chancengleichheit ist auch ein bisschen ein Generationenthema.
2: Mhm.
3: Weil das ja so Prägungen sind, so Rollenvorstellungen, so Dinge, die sich ganz viel auch im Unbewussten abspielen, im was hält man für normal und so weiter. Und da prägt die Kindheit ganz, ganz stark. Da prägt die Zeit, in der man aufgewachsen ist. Und ich könnte mir vorstellen, dass sehr junge Organisationen da viel, viel weiter sind. Die sind aber dann wieder anders inhomogen.
2: Mhm. Also sind die Meinung, es ist einfach so eine langsame Entwicklung.
3: Ja, also ich merke das
2: mit
3: ja.
2: Mit den Generationen auf jeden Fall kommt
3: ja,
2: gerade.
3: Ich merke das bei Ihnen. Sie sprechen die Lücke. Also jüngere Menschen machen das, ältere
2: ja.
3: eher nicht.
2: Ja, also wächst es quasi mit ja. den Generationen dann so ein bisschen
3: ja, oder
2: mit der Chancengleichheit.
3: Ich habe mich umgelernt.
2: Ja, ja, aber sehr interessant. Mhm. Gerade auch das Thema, mit dem Sie sich täglich beschäftigen, hat ja auch viel mit dem feministischen, ist ja einer der feministischen Kerngedanken, diese Chancengleichheit, Gleichberechtigung zwischen beiden Geschlechtern. Würden Sie denn sagen, Sie vertreten eine feministische Perspektive im Beruf oder hat sich vielleicht auch Ihre persönliche Sicht so ein bisschen verändert auf Feminismus, dadurch, dass Sie diesen Beruf ausüben?
3: Ich habe, als Sie das mir auch geschrieben haben, mich gefragt, mache ich Feminismus? Also ich, in meinem Umfeld gab es früher, also vor 2005, ein Gesetz für Frauenbeauftragte. Und daraus wurde dann das Chancengleichheitsgesetz. Ich glaube, ich hätte mich nicht als Frauenbeauftragte wählen lassen, weil ich auch nicht die Erfahrung gemacht habe, nur wegen meinem Geschlecht benachteiligt worden zu sein.
2: Mhm.
3: Also mein Fokus ist so Chancengleichheit und ich habe mich das wirklich gefragt und ich habe mich jetzt auch in den letzten Tagen mit Kolleginnen und Kollegen über Feminismus unterhalten und was so rauskam und was auch so meine Empfindung ist, ist, dass das Wort Feminismus eigentlich, es meint was Positives, aber es wird negativ wahrgenommen. Es ist ein Etikett
2: Absolut.
3: Für etwas, was eher abschreckt.
2: Mhm, auf jeden Fall, also das haben wir auch schon oft in unserem Podcast erwähnt und haben das auch behandelt, weil es halt eben so ein Label ist, was man sich damit irgendwie so aufklebt und natürlich auch viele, viele Gerüchte immer noch existieren über Feminismus und es ja auch abschreckend sein kann, einfach ein Riesenkonstrukt. Genau, aber so eine feministische Perspektive sagt ja eigentlich, in dem Sinne kann das ja alles Mögliche sein. Es ist einfach so ein Blickwinkel auf die Dinge, dass man Chancengleichheit möchte, dass man einfach gleichberechtigt mit Respekt behandelt werden möchte. Aber nicht nur unbedingt für Frauen, eigentlich für alle Personen, die unter irgendwas leiden. Und genau.
1: Ja, wir hatten auch mal in unserer ersten Folge, hatten wir uns auch mal gefragt, ja, wer ist denn eigentlich Feministin oder wer darf sich denn als Feministin bezeichnen? Und da haben wir auch gesagt, dass es, also man kann das überhaupt nicht wirklich festhalten. Man kann nicht sagen, du bist Feminist, weil du das machst, du bist Feministin, weil du das machst oder das eben nicht machst, sondern wenn ich sage, ich bin Feministin, dann bin ich es auch. So nach dem Motto.
2: Ja.
1: Und man sollte schon sich ein bisschen mit den Werten so auch auseinandersetzen können und ein bisschen recherchieren und so weiter, aber jeder darf Feministin sein oder Feminist.
2: Genau. Oder eben auch, dass es einfach eine auslegbare Sache ist. Also Feminismus kann jeder für sich bestimmen, was er darunter versteht.
3: Ja, eine Kollegin hat das Wort auseinandergenommen und gesagt, es besteht aus zwei Teilen. Feminin, das fand sie schön, und muss. Das hat sie eher abgelehnt.
2: Ja, auf jeden Fall. Also ich glaube auch gerade dieser Drang, dieser Druck dahinter, das ist, was viele Leute abschreckt.
1: Also wir hatten auch schon drüber geredet, vor allem auch die aus der Generation von unseren Eltern zum Beispiel, dass es da halt eher ein größeres Tabu ist, sagen wir mal so, oder eher noch das Wort nicht so genannt wird, auch wenn man sich mit den Werten auseinandersetzt, aber das Wort eben dann nicht da den Stempel Feminismus man sich selber auferlegt. Ja, von dem her kann man ja auch die Werte vertreten, aber sich selber nicht.
2: Das ist auf jeden Fall ein Generationending, dass auch heutzutage, wie Sie auch eben angesprochen haben, dass das Thema so sehr aufkommt. Das wird ja auch sehr kommerzialisiert, das hatten wir auch schon angesprochen.
1: Genau, wenn ich, da wollte ich nämlich auch gerade dazu kommen. Und zwar wird dieses, die feministischen und gleichstellungsthematischen Inhalten sind inzwischen, diese zu thematisieren, für fast jedes Unternehmen ein Muss, also in irgendeiner Art und Weise das zu thematisieren. Manchmal ist es aber da echt schwer, auch festzustellen, was davon fundierte Maßnahmen sind und was eben nicht. Und da wären wir eben bei diesem Begriff Feminism Washing. So nennt man es, wenn Unternehmen feministische Inhalte zu Marketingzwecken nutzen. Sind Sie der Meinung, wenn halt besonders eben Unternehmen diese Gleichstellung und feministische, in Anführungszeichen, Inhalte thematisieren, ist es dann häufig für gute PR oder verbirgt sich da vielleicht trotzdem das Ziel von so ernsthafter Chancengleichheit dahinter?
3: Wahrscheinlich auch individuell unterschiedlich, aber es ist einfach etwas, was aktuell dazugehört und das ist vielleicht auch viel PR. Behördengehälter sind verglichen mit der Wirtschaft natürlich geringer. Wir werben natürlich damit, dass wir viel, viel mehr Möglichkeiten haben in Bezug auf Vereinbarkeit von Familie, Pflege und Beruf. Mhm. Einfach festere Arbeitszeiten, flexible Möglichkeiten für alle. Mhm. Teilzeit ist bei uns gar kein Thema. Das gibt es ganz, ganz viel. Das kriegt man wahrscheinlich nicht überall.
2: Ja, auf jeden Fall. Also ist da ein großer Unterschied zwischen Behörden und einfach so freie Marktwirtschaft, wo jeder...
3: Und es sind aber Voraussetzungen und natürlich wird es so ein bisschen umgelabelt. Aber das ist auch, weswegen viele sich dann eben auch für Behörden entscheiden. Mhm.
2: Ja, das macht auf jeden Fall Sinn. Aber gerade dieser Feminismus wird ja auch ein bisschen zum Kommerz gemacht. Und ich denke, viele Unternehmen, gerade in der freien Wirtschaft, nutzen das auch. Also das ist so ein bisschen meine Perspektive, wenn man es immer mal wieder in den Werbungen sieht. Aber dazu kommen wir, glaube ich, später noch.
1: Ja, auf jeden Fall. Gibt es da auch dann irgendwelche Gefahren, wenn man sich eben diesen Stempel, wir haben Gleichstellung, wir behandeln alle unsere Mitarbeiter gleich, auferlegt und das eben nicht echt ist, sondern nur eine Front? Und wie erkennt man das vielleicht auch, wenn das der Fall ist?
2: Das finde ich eine super schwere Frage.
3: Ich finde es auch super schwer. Also als diese Vorgabe kam, in Stellenanzeigen mit WMD zu werben und dann beispielsweise auch an Bushaltestellen bestimmte Arbeitgeber von Bäckereien über Transportunternehmen, also Bahn, Bus, sonst wie was ausschreiben und der Beruf ist im generischen Maskulinum und dann dahinter ist WMD. Das ist ja eigentlich auch so eine Augenwischerei, das ist nicht ernsthaft, nicht durchdacht.
2: Also Sie meinen, da könnte man mehr machen, da könnte man sich mehr Gedanken dahinter machen, um wirklich alle einzuschließen.
3: Mhm. Beziehungsweise man könnte natürlich auch gerade da ganz, ganz viel Kreativität reinstecken.
2: Ja, auf jeden Fall. Ich habe tatsächlich noch eine Frage zu Ihrer persönlichen Perspektive. Was würden Sie denn persönlich am liebsten an der allgemeinen Unternehmenskultur ändern, wenn Sie das könnten? Also wenn Sie jetzt einfach alle Macht hätten und irgendwas ändern könnten, haben Sie da irgendeine Idee, was das sein könnte?
3: Also ich würde gerne viel, viel mehr Männer in Teilzeit schicken.
2: Mhm. Das finde ich ein gutes Konzept.
3: Und also ich versuche das auch immer. Also ich fühle mich ja auch für beide Geschlechter oder für alle drei. Das Dritte gibt es bei uns zumindest nicht so, dass es mir bewusst wäre. Also, dass man wegkommt von diesem Kampf Männer gegen Frauen, sondern irgendwie guckt, dass es ums Individuum gehört.
2: Auf jeden Fall mehr so eine inklusive Herangehensweise, dass jeder, also dass diese alten Rollenbilder vielleicht auch ein bisschen aufgebrochen werden und auch Männer mal die Care-Arbeit machen zu Hause und dadurch in Teilzeit gehen. Also, finde ich ein ziemlich gutes Konzept. Gerade in Ihrer Position können Sie auch bestimmt einiges bewegen, wenn Sie gerade meinten, Sie sind in vielen Sitzungen dann auch teil und schauen auf größere Entscheidungen. Meinen Sie, Sie können mit Ihrem Job den Arbeitsalltag für Frauen ein bisschen angenehmer gestalten und vielleicht die staatlichen Behörden durch Ihren Job auch für BewerberInnen attraktiver machen?
3: Also wir leben es ja auch und dadurch, dass ich dann an vielen Gremien teilnehme, ist denen ja auch immer bewusst, dass es das gibt. Aber genauso haben wir eine Schwerbehindertenvertretung und auch noch andere Funktionen, die in gleicher Weise da überall einbezogen sind. Ich glaube nicht, dass ich jetzt direkt was verändern kann. Das ist auch gar nicht so die Aufgabe. Es ist mehr so dieses Beratende und beziehungsweise die Position, die Stelle, die dann irgendwo sagt, stopp, das finde ich jetzt nicht chancengleich. Das benachteiligt eben oft Frauen.
2: Mhm. Ja, das ist ja auch ein
3: wichtiger Knackpunkt. Also in Vorstellungsgesprächen, wenn eine Dame gefragt wird, die kleine Kinder hat, ja, kriegen Sie das hin? Mhm. Der Herr wird es selten gefragt.
2: Ja, genau, das finde ich auch einen sehr, sehr wichtigen Punkt.
4: Ja, wir haben uns als Letztes auch noch gefragt, was Sie sagen würden. Also wenn ich mich jetzt als Frau irgendwo bewerbe, worauf muss ich achten, dass ich später dort halt auch respektiert werde, diesen Respekt bekomme, den ich mir wünsche, und wie kann ich mich vielleicht auch dafür einsetzen, diese Chancengleichheit zu erlangen oder und auch später diese Gleichberechtigung in meinem Beruf zu erlangen.
2: Das trifft natürlich eher auf außerhalb von Behörden zu, weil da ist ja eben, wie gesagt, alles schon ähnlich. Aber
3: nicht nur. Also es gibt ja bei uns auch solche und solche Leute. Mhm. Aber bei der Frage habe ich mir auch überlegt, also wie merkt man es? Man merkt es natürlich nur selber. Fühle ich mich wohl, fühle ich mich nicht wohl? Ich habe auch bei Ihnen beiden überhaupt keine Sorgen. Ich hätte eher so Sorgen mit Frauen, die jetzt in den 60er, 70er Jahren geboren sind. Die sind viel, viel zurückhaltender. Die haben viel, viel mehr in ihrem Verhalten Understatement. Junge Frauen durch die heutige Erziehung haben ein ganz, ganz anderes Selbstbewusstsein.
2: Ja, auf jeden Fall. Aber ich meine, auch in unserer Generation gibt es natürlich Leute, ich würde sagen, wir sind beide relativ extrovertiert im Auftreten. Ich glaube, wenn es gibt natürlich auch Menschen, die sich das dann nicht trauen. Und auch Frauen eben, die sich dann vielleicht schneller mal sozusagen unterbuttern lassen und dann sich nicht für ihre Rechte einstehen. Und das ist eben ganz, also finde ich persönlich, ein ganz großes Problem und ist auch schwierig irgendwie so.
3: Ja, aber ich glaube nicht, dass es mit Extroversion oder Introversion zu tun hat, sondern einfach zu wissen, wie man selber ist und wo die Grenze ist und sich trauen zu sagen oder auch nur dezent zurückziehen, wenn man merkt, das passt nicht mehr.
2: Mhm. Ja, vielen Dank erstmal für Ihre ausführlichen Antworten. Wir sind schon fast am Ende angelangt. Wir hoffen jetzt natürlich, dass wir euer Interesse geweckt haben, auch in den nächsten Folgen reinzuhören. Wir würden uns nämlich sehr, sehr freuen.
1: Ansonsten war es das erstmal für heute von unserer Seite. Ich bin Emilia und sitze hier mit Lea und wir sind Feminismus Süß-Sauer, euer Podcast zu Feminismus und Social Media. Wir haben übrigens auch eine E-Mail-Adresse, unter der ihr uns immer schreiben könnt, falls ihr irgendwelche Anregungen oder Rückmeldungen habt, die ihr gerne mit uns teilen wollt. Die Mail lautet feminismus.süßsauer@gmail.com mit UE und 3S.
2: Wir hoffen, ihr seid nächste Woche mit dabei. Bis dann und danke fürs Zuhören.
1: Ciao.
2: Tschüss.
0: Lea Binder und Emilia Zeiser mit Chancengleichheit. Eine Radio-Podcast-Folge der Reihe Feminismus süß-sauer. Vielleicht hat euch der Podcast auch schon etwas zum Nachdenken angeregt. Wie steht ihr zu Feminismus? Und wie begegnet ihr euch im Alltag? Jetzt haben wir noch etwas Musik. Ihr hört Ronja mit Blumengarten.

Damit sind wir am Ende unserer heutigen Radio-Mikro-Europa-Sendung angelangt. An den Reglern saß heute Selina Lauble, Redaktion Ulrich Hegele. 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Vom Mikrofon verabschiedet sich Hanna Fuß. Macht's gut und bis zum nächsten Mal.

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0: Ja, hallo und herzlich willkommen. Fängt ja schon supi an, unsere Sendung heute. Hier im Freien Radio Buste Welle an den Mikros
1: sind Ink und
0: Helgard in der Sendung
1: Auswärts, immer mittwochs von
0: 18 bis 20 Uhr.
1: Auch nicht immer mittwochs, sondern alle vier Wochen mittwochs live von 18 bis 20 Uhr.
0: Wir machen die Sendung auch erst seit
1: 6 Jahren.
0: Genau, allerdings haben wir jetzt getauscht von
1: Dienstag zu Mittwoch.
0: Genau,
1: ja, aber das ist ja natürlich auch eine Herausforderung, wenn man 6 Jahre lang Dienstag macht und dann
0: muss man die
1: Mittwoch.
0: Uhrzeit haut man dann schon mal durcheinander, war eigentlich dieselbe.
1: Nee, aber die Uhrzeit war früher ja auch nur 19 bis 20 Uhr und
0: stimmt,
1: auch
0: wir hatten
1: erst
0: dann
1: seit einem Jahr, halbes Jahr.
0: Nee, länger nee, haben wir
1: Jahr,
0: 2 Stunden.
1: Im Jahr 2 Stunden.
0: Nee, seit 2 Jahren bestimmt schon.
1: Was auch immer.
0: Wie auch immer, ihr merkt, es ist zu heiß. Eindeutig, ja,
1: ich
0: ist ja irgendwie
1: hab eine Erkältung.
0: Auch das noch, genau. Und,
1: genau, ja. Aber unsere Sendung ging los mit unserem Jingle. Und dann habt ihr gerade gehört, La Voz de los Ochenta von Los Prisioneros. Und genau, wir spielen jetzt noch ein Weilchen ein bisschen Musik. Später haben wir dann noch ein Interview. Genau,
0: da kannst du ja schon mal ein bisschen antisagen.
1: Genau, wir sprechen später mit einer.
0: Vor allen Dingen, glaube ich.
1: Oder ich spreche später mit einer Person, die gerade in Spanien, in Ceuta ist, wo sehr viele Geflüchtete gerade ankommen, die auch mit sehr viel Anfeindung an den europäischen Grenzen zu kämpfen haben. Und diese Person ist vor Ort momentan als Aktivistin von No Name Kitchen. Genau, und wird uns einen kleinen Einblick in die Situation vor Ort geben. Ja.
0: Ja.
1: Genau, aber das passiert erst in 1,5 Stunden.
0: So gegen 7:30, genau.
1: Gegen 7:30, wenn alles klappt, genau. Wie gesagt, dort ist ja auch einfach gerade viel los. Hoffen wir, dass das so funktioniert wie geplant. Und bis dahin unterhalten wir euch ein bisschen zu zweit und spielen vor allem viel Musik. Ja, ne?
0: Jo. Ja. Dann mach doch gleich mal weiter mit Musik.
1: Mal weiter mit Musik.
0: Und Skibbe Screaming,
1: richtig,
0: oder?
1: Richtig, ja.

0: So.
1: So.
0: Haben wir gerade überlegt, worüber wir uns jetzt aufregen wollen.
1: Also nicht, dass wir uns über irgendwas aufregen müssen, aber es gibt leider genug, über das man sich aufregen kann und auch muss. Und dafür ist ja das Radio ein ganz schöner Ort, weil so kriegen es vielleicht auch andere Leute mit.
0: Dass wir uns aufregen.
1: Dass wir uns aufregen, da könnt ihr euch auch aufregen. Können wir uns alle gemeinsam kollektiv aufregen.
0: Genau. Naja, ich hatte nämlich gerade als erstes Stichwort in der Pause so zu Inge gesagt, naja, wir können es ja mal ein bisschen da über den Shitstorm, den die Linke gerade in Berlin abkriegt, unterhalten. Und da hast du dann gleich irgendwie, keine Ahnung.
1: Ja, es ist wirklich ganz, ganz schlimm. Ich habe gerade Instagram geöffnet, einmal ganz kurz. Vielleicht erstmal kurz zurück. Ich finde das ja an sich, es ist ja irgendwie was sehr Schönes. Man hatte die Berlin-Wahlen und MacPom-Wahlen an einem Tag, guckt aufs Ergebnis, denkt sich so.
0: MacPom-Wahl war jetzt nicht so schön.
1: Das ignorieren wir. Nee, das ignoriert man natürlich nicht, aber denkt sich, ah ja, okay, schön, Berlin hat rot gewählt, hat irgendwie die Linke gewählt, hat vernünftig gewählt, hat in ihren eigenen Interessen gewählt, meiner Meinung nach. Dann öffnet man zum Beispiel heute Instagram und das Erste, was ich sehe, ist ein Beitrag vom RBB, also Rundfunk Berlin-Brandenburg, mit der Headline: Berliner Linke-Fraktionschefin Eralp war bis 2025 Mitglied des als linksextremistischen eingestuften Vereins Rote Hilfe. Und das finde ich ja ganz interessant, weil wir ja seit diesen Wahlen, schon bevor in Berlin die Wahlen stattgefunden haben, gemerkt haben, wie vor allem auf Social Media plötzlich irgendwie ganz viel an irgendwie privaten Skandalen aufgetischt werden sollte über Menschen, die Teil der Linken sind, wie irgendwie nach den Wahlen Videos kursierten, die Berlin inszenierten als Ort, in dem jetzt irgendwie die Rote Armee-Fraktion marschieren würde und was auch immer. Also von irgendwelchen Fantasien von der Linken als gefährlichen kommunistischen was auch immer Partei. Und dann halt irgendwie jetzt solche anklagenden Faktoren gegen die Rote Hilfe als linksextremistischen Verein.
0: Das Verrückte daran, ich habe es irgendwie im Radio gehört, ich glaube Deutschlandfunk und Nachrichten oder irgend sowas, dass dann eben auch im gleichen Atemzug genannt wurde, dass die Rote Hilfe so ein gefährlichster linksextremistischer Organisation beim Verfassungsschutz geführt wird, wo ich auch dachte, hä, bitte, also das ist eine Organisation, die Menschen unterstützt, die zum Beispiel unter Polizeigewalt gelitten haben und
1: nicht verklagt nur werden.
0: Nein, aber natürlich nicht nur, aber schon Menschen, die halt einfach unter Repression in irgendeiner Form oder vielleicht auch selber sich tätlich geworden sind. Das mag ja alles sein, aber auf jeden Fall geht es einfach um Rechtshilfe, um eine finanzielle Unterstützung. Und jeder Mensch hat ja das Recht, einen Rechtsbeistand
1: also
0: zu bekommen.
1: Also in Deutschland.
0: Das ist einfach absurd, sowas als extremistische Organisation zu führen, finde ich.
1: In Deutschland hat jede Person, genau das ist ja das, da wird die Rote Hilfe gesagt, ja, sie unterstütze StraftäterInnen, was nicht der Fall ist, weil die Rote Hilfe leistet einfach nur die Möglichkeit für Menschen, die halt einfach aufgrund von irgendwie finanzieller Not oder was auch immer sich zum Beispiel keine Strafverteidigung leisten können, eben diese Unterstützung. Was ein Recht ist, was jede Person in Deutschland besitzt, ist, dass wenn sie irgendwie vor ein Gericht treten muss, dann eben auch eine Verteidigerin bekommt. Genauso wie ja zum Beispiel auch der Staat eine Verteidigung bekommt. Und das ist ja dann einfach nur fair. Und das ist ja wohl unmöglich, dass Menschen, die irgendwie zum Beispiel dafür, dass sie irgendwie ein linkes Graffiti gesprüht haben sollen oder was auch immer, dass die dann so irgendwie dann eine Verteidigung bekommen, dass das dann als extremistisch eingestuft wird. Während Menschen, die zum Beispiel Vergewaltigungen irgendwie begangen haben, da blinkelt niemand zweimal, wenn die Person dann auch irgendwie mit Anwältin vor Gericht auftaucht. Dann denkt man, ja, sollte man mal drüber diskutieren und vielleicht war es ja auch ein Verbrechen aus Leidenschaft. Also das ist ja wirklich.
0: Jetzt wirft man nicht die Dinge
1: unmöglich.
0: So in einen Topf, weil letzten Endes ist es auch nicht, es bekommt jeder Mensch auch eine Verteidigung, gibt sowas wie Pflichtverteidigung, aber das geht halt auch darum, dass du eine Verteidigung dann auch bekommst, die deine Interessen letzten Endes auch vertritt. Und ich finde es auch so,
1: immer so sein.
0: Ich erziehe mir nicht, dass es nicht geht für alle anderen politischen Richtungen, dass die alle ihre Leute haben, die sie in irgendeiner Form unterstützen. Also das ist es ist irgendwie so absurd. Warum soll das, ist es dann bei den Menschen, die eben eine linke politische Meinung haben, warum ist es da dann extremistisch? Und bei, keine Ahnung, ich weiß nicht, welche Unterstützung, welche Leute kriegen, die in der CDU sind, wenn die, aber die haben doch alle genauso ihre Anwaltskanzleien, die sie unterstützen.
1: Also eben, und die Rote Hilfe vermittelt ja auch einfach Menschen weiter an Anwälte, an irgendwie Menschen halt in der Justiz, in der, oh Gott, Judikative, das war das Wort, was mir gerade fehlte, die ja aber auch alle ihre Arbeit machen, die ihre Arbeit so machen, wie sie irgendwie demokratisch funktioniert in diesem Staat. Das ist ja nicht so, dass dann da plötzlich irgendwelche, AnwältInnen, die irgendwie, ich weiß nicht was fordern, da sitzen, sondern das ist ja einfach nur, um sicher zu gehen, dass jeder Mensch, wie es in unserer Verfassung geschrieben ist, ein Recht auf Verteidigung bekommt. Und sowas dann anzuklagen und Menschen schon als extremistisch zu verschreien und vor allem jetzt gerade sich so zu stürzen auf die Linke in Berlin, als irgendwie, ja, verlinkt mit Extremismus hier, verlinkt mit Extremismus da, statt irgendwie zum Beispiel darüber zu sprechen, dass in Sachsen-Anhalt, wo die ganze Partei als gesichert rechtsextrem eingestuft wird, die ganze AfD als gesichert rechtsextrem eingestuft wird, statt da irgendwie nochmal mehr drüber zu sprechen oder so, wird auf Einzelpersonen aus der Linken rumgehickt. Irgendwie, nur weil es jetzt halt mal auch darum geht, zum Beispiel irgendwie fairere Mieten oder sowas zu schaffen. Jetzt, wenn es dann einmal an die, das ist jetzt alles meine persönliche Meinung.
0: Ja, natürlich, von, also wir sprechen mal, rein
1: und nicht meine Meinung, hier ja. journalistisch neutrale Meinung, was auch immer, sondern meine persönliche so Meinung als Privatperson. Dann, wenn es halt mal irgendwie an kapitalistische Interessen geht, da ist dann plötzlich der Aufschrei ganz, ganz groß und der Shitstorm. Und da, genau. kann ich mich ganz lange drüber aufregen, weil also das finde ich ist wirklich gerade in der aktuellen politischen Lage in Deutschland, gerade im Angesichts der anderen Wahlen, die jetzt im September stattgefunden haben, total unmöglich. Und ich finde es total traurig, dass wir gerade hier sitzen und darüber sprechen, statt einfach mal zu feiern, dass irgendwie die Hauptstadt Deutschlands nicht rechts gewählt hat, sondern im Interesse der diversen Stadtbevölkerung, die dort lebt. Ja. Und vor allem umgeben von Brandenburg. So, also.
0: Ja gut, aber es ist halt, also es ist irgendwie auch klar, dass es so ist, weil sie jetzt alle nämlich Schiss kriegen, Vorvergesellschaftung etc. Und das geht ja an die Grundfesten des liberalen kapitalistischen Systems und
1: ja, genau.
0: Ja, und das ist natürlich eine, es ist ja eh so dieses Schreckgespenst, das ein Gespenst geht um in Europa.
1: The Red Scare over again. Genau. Ist ja auch sehr interessant tatsächlich. Da sind wir jetzt nicht genug vorbereitet, um da irgendwie im Detail drüber zu sprechen. Aber ich hatte im letzten Semester eine Vorlesung zu Verschwörungstheorien in den USA. Und da hatten wir auch einige Sitzungen, in denen wir über genau das, diese Angst vorm Kommunismus in den USA in den 50ern und so gesprochen haben. Und wie diese ganzen Verschwörungstheorien darum irgendwie aufgebaut wurden. Und genau, mit was für Faktoren das halt auch noch zusammenhing. Und da sehe ich definitiv persönlich, einfach nur aus der Auseinandersetzung mit diesem Thema, auch Parallelen dazu, wie das in Deutschland jetzt auch momentan teilweise ist und nicht nur in Deutschland. Zum Beispiel, also weil herauskristallisiert wurde, viel Angst vom Kommunismus und was auch immer, hing auch sehr viel mit fragiler Männlichkeit zu tun tatsächlich. Und Angst vom Kommunismus und Angst vor Homosexualität bei Männern wurde immer sehr, sehr schnell gleichgesetzt in den USA in den 50ern. Und zum Beispiel, weil du ja irgendwie schlecht jemanden am Aussehen erkennen kannst, ob die Person Kommunist ist oder nicht, dafür musst du ja erstmal mit dem Menschen reden und vielleicht auch mal ja, zustimmen oder was auch immer. Kannst aber natürlich bei manchen Menschen irgendwie schneller feststellen, ob sie zum Beispiel queer sind. Wurden sehr schnell Menschen, die halt als schwul gelesen wurden, auch immer gleich als kommunistisch verschrien. Und da gab es so ein richtiges Overlap an halt dann irgendwie Verhaftungen und Repressionen und was auch immer. Und auch ganz viele von Filmen, die zum Beispiel in der Zeit gedreht wurden, haben wir uns auch angeschaut und analysiert und was auch immer. Mit hier zum Beispiel, wie heißt das, North by Northwest, glaube ich, ist das? Oder verwechsel ich da gerade das mit Cary Grant? Naja, ging darum, dass der männliche Protagonist im Laufe des Filmes, am Anfang ist er irgendwie verweichlicht, ne, sozusagen in Anführungszeichen, arbeitet im Büro, was auch immer. Dann gibt es irgendeine kommunistische Verschwörung oder Bedrohung oder was auch immer. Und im Laufe des Kampfes dagegen entdeckt er wieder zu seiner Männlichkeit.
0: Schön.
1: Und diese fragile Männlichkeitsidee und diese Angst vor irgendwie dann zum Beispiel Gleichberechtigung, was auch immer, hängt also total damit zusammen. Und genau das ist es ja auch gerade, was zum Beispiel die AfD auf Social Media, weil wir es ja gerade hatten von auch wie mit der Linken auf Social Media umgegangen wird, auch total viel instrumentalisiert hat, schon die letzten Jahre hier von, man kennt die Videos von Maximilian Krah zum Beispiel, der AfD, in denen er sagt, ja, sei ein richtiger Mann und was auch immer, in denen von richtigen Männern und so, ja, Sörens gesprochen wird oder was auch immer. Und dann aber gleichzeitig ja die Angst vor dem, was halt irgendwo nicht traditionell da ist. Das finde ich schon sehr spannend, wie viele Overlappings es da gibt. Und sehr, sehr traurig, wie momentan auf die Linke geschossen wird. Damit möchte ich nicht sagen, dass es nicht sicherlich auch Kritikpunkte gibt an der Linken, aber es ist total, finde ich, irgendwie unverhältnismäßig, wie hier über Dinge gesprochen wird. Auch zum Beispiel diese ganzen Antisemitismus-Vorwürfe. Weil natürlich Antisemitismus ist in Deutschland ein weit verbreitetes Phänomen, aber es gibt einfach auch Studien, die zeigen, dass zum Beispiel unter den WählerInnen der Linken am wenigsten antisemitisches Gedankengut gibt im Vergleich zu anderen Parteien. Und deswegen finde ich das ja ganz, ganz spannend, was da irgendwie alles rausgeholt wird und als Argument, um irgendwie die Regierungsbildung oder was auch immer, wofür das, was da der Gedanke dahinter ist zu verhindern und zu erschweren. So.
0: Man möchte eigentlich das so darstellen, dass es eine Partei ist, mit der, also
1: der man nicht
0: mit der die SPD kann. Und die Grünen halt nicht zusammenarbeiten können, weil das halt so schlimm ist, dass das eigentlich so gar nicht geht. Also das ist ja der tiefere Hintergrund davon, dass man die also quasi sozusagen moralisch unter Druck setzt. Und ja, natürlich. Also sicherlich wird es auch in der Linken antisemitische Menschen geben, aber die gibt es ganz sicherlich auch in allen anderen Parteien. Und das Wichtige ist ja, dass man sich
1: ja und vor allem
0: offen,
1: ja auch,
0: finde ich, auch mit solchen Dingen auch auseinandersetzt. Und das macht ja die Linke. Die setzt sich ja auch mit diesen ganzen Dingen in der Diskussion auch total auseinander, also kritisch auseinander. Und das ist, bei anderen wird sowas ja unter den Tisch gekehrt. Also da wird es ja, da erfährt man es dann erst, wenn es halt irgendwie durch irgendeinen Skandal plötzlich halt rauskommt oder so. Und
1: ja, und vor allem ist es ja auch wichtig zu sagen, woran macht man das jetzt fest? Also nur wenn zum Beispiel die Linke sich irgendwie gegen die Verbrechen des israelischen Staates äußert,
0: ja,
1: ist es ja auch nochmal da wichtig zu differenzieren. Und das sagen sie ja auch selber, dass irgendwie für einen autonomen israelischen Staat, der halt nicht irgendwie diktatorisch verläuft, und genauso für einen palästinensischen zum Beispiel. Und das dann halt gleich als Antisemitismus zu verschreien, statt da einfach mal irgendwie in ein Gespräch zu gehen oder in eine tiefere Auseinandersetzung, das ist ja ein Problem, was ja oft irgendwie,
0: aber
1: da präsent ist, finde ich, dass einfach nicht mal irgendwie differenzierter über Themen gesprochen werden kann.
0: Aber das passiert ja sogar, also das passiert ja jetzt nicht nur in Berlin, sondern das passiert ja auch also auf internationaler Ebene. Ich habe da gerade auch ganz viele Sachen über die UNO jetzt gerade auch gesehen, wo ja auch alle Regierungschefs geredet haben und wo Netanyahu ja auch gesprochen hat und sich so ganz quasi eine Hassrede gegen Menschen, die eben sich für den Gaza, für das Ende des Krieges im Gazastreifen eingesetzt haben, etc. Für die Rechte der Bevölkerung der Palästinensischen hat er gegen diese Länder geschossen. Und da gab es auch so eine sehr schöne Rede von der isländischen ich weiß jetzt nicht, ob es Regierungschefin war, ich will jetzt nichts Falsches sagen, die eben da auch sehr intelligent mit dieser Rede umgegangen ist. Und also da könnt ihr euch mal anhören. Das ist echt, echt sehr schön, wie sie das darstellt sozusagen. Mhm. Ja, es haben ja auch einige den Saal verlassen, als Netanyahu dann geredet hat. Aber jetzt lass uns doch mal einen Song nochmal spielen.
1: Genau.
0: Song spielen. Und zwar von einer Band, die demnächst auch hier in Tübingen auftreten wird. Plexi Dahu. Weiß nicht, ob das korrekt ausgesprochen ist, aber ich glaube schon.
1: Ja, Plexi
0: Dahu. 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Da kann man bei uns hier auf der Website auch Freikarten gewinnen, wenn man möchte. 2x2 Freikarten. Ja, und ich werde da wahrscheinlich den Infostand machen.
1: Also wer schon immer Helgard in Persona treffen wollte, geht doch auch zum Konzert. Da habt ihr vielleicht eine Chance darauf. 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

0: So.
1: Das war jetzt Sinéad O'Connor mit Drink Before the War.
0: Ja, die gute Sinéad, wa? Das ist auch so eine Künstlerin, wo ich mich irgendwie noch nicht damit abgefunden habe, dass sie einfach nicht mehr ist. Also.
1: Dass sie gestorben ist?
0: Ja. Ich weiß nicht, irgendwie, ja. Ich weiß es natürlich schon. Das ist ja auch jetzt nicht gerade erst gestern gewesen.
1: Ja, aber ist jetzt auch noch nicht so lange her. Das war ja auch innerhalb der letzten zwei Jahre. Aber das,
0: ja? Ja, ich weiß nicht mehr, wann
1: es war. Also es war vor... Also es ist noch nicht so lange her.
0: Naja, aber bestimmt schon zwei, drei Jahre.
1: Ja, irgendwas innerhalb der letzten 10 Jahre auf jeden Fall. Aber ich bin da sowieso, ich finde es ganz schlimm, weil ich hatte vorhin ein Gespräch mit meiner Mitbewohnerin und meinte so, ja, ich würde mir gerne, das hatte ich dir gerade auch schon in unserer Pause erzählt, diesen einen Film anschauen, der jetzt dann rauskommt mit Andrew Scott. Und den Namen habe ich jetzt natürlich gerade nicht, irgendwas mit E. Und da meinte ich zu ihr, ja, er basiert ja auch auf historischen Ereignissen, beziehungsweise basiert halt auf einer realen Person. Und sie war so, was mit dem? Ich habe da ja auch schon den Trailer gesehen oder so, das sah mir jetzt gar nicht so aus. Und ich war so, ja, halt 80er oder irgendwie sowas. Und sie meinte so, ja, bei historischen Ereignissen dachte sie halt irgendwie an so Burgen und was auch immer, so Mittelalter oder so. Ich hatte so, nee, also historisch innerhalb der letzten 50 Jahre, aber es sind einfach auch, ja, wie lange sind die 80er jetzt her? 40 Jahre.
0: Lange.
1: Ja, genau, voll gruselig. Ich finde das ja eh auch alles ganz gruselig, weil ich habe auch vor kurzem realisiert.
0: Ich bin es auch,
1: also das ist jetzt Dublin keine, geboren, keine.
0: Andrew Scott.
1: Ja, das ist auch ihre. Auch ihre. Richtig. Das ist
0: ja aber nein, egal. Film finde ich jetzt nicht hier, aber egal.
1: Irgendwas
0: Menschen
1: mit E.
0: In Helden und Bösewicht, nee.
1: Nein, egal, also kann ich gleich nochmal nachschauen. Jedenfalls habe ich auch letztens festgestellt, dass 2016 auch 10 Jahre her ist. Das fand ich persönlich auch sehr gruselig.
0: Ja, meine, du bist ja auch...
1: Ich bin auch älter geworden, ja, innerhalb der letzten Jahre. Aber genau, das ist ja immer was man ja gar nicht irgendwie...
0: Pressure?
1: Nein.
0: Elsinore?
1: Ja.
0: Also ist wahrscheinlich anders ausgesprochen.
1: aber ja, genau. Den wollte ich mir anschauen.
0: Elsinore.
1: Ja, genau.
0: Hm. Mhm. Okay.
1: Da gehen wir zusammen ins Kino.
0: Da hält er so
1: du und ich.
0: Schädel in der Hand.
1: Ja, achso, es war spielt ja auch Hamlet.
0: Stimmt, du sagtest es. Deswegen der Schädel.
1: Also er spielt einen Schauspieler, der in dem Film Hamlet spielt. Das ist auch wieder schön, es ist dann wieder so ein a play within a play. Was ja auch interessant ist, weil, guck mal, das ist ja eigentlich richtig geil, mal wieder, ganz kurz, weil in Hamlet wird ja auch wieder ein Stück gespielt und sozusagen ist es ein Film, in dem einen Schauspieler spielt, dann wiederum Hamlet spielt und Hamlet spielt dann wiederum in dem Stück, oder spielt nicht selber, aber in dem Stück selber wird dann auch wieder ein Stück vorgeführt.
0: Ist das so?
1: Ja, Soliloquy 2. Darum geht es ja auch. Er sagt ja,
0: ich kann mir eine Erinnerung auch schon so lange her, dass ich Hamlet gelesen habe.
1: The place, the thing, wherein I'll catch the conscience of the king. Hamlet versucht dann auch nämlich irgendwie andere Schauspieler anzuheuern, ein Stück zu spielen, in dem sozusagen die Geschichte nachgespielt wird, aber halt übertragen, wie sein Vater ums Leben gekommen sein soll und möchte somit herausfinden, wie sein Onkel reagiert und ist der Überzeugung, dass wenn er auch nur sich ganz klein ein bisschen bewegt oder irgendwie zwinkert oder was auch immer mit dem Auge zuckt, dass er dann die Bestätigung dafür hat, dass sein Onkel seinen Vater hat.
0: Ermordet.
1: Genau. Das ist so eins der zentralen Dinger bei Shakespeare ja generell, ist dieses Theaterstück in einem Theaterstück. Hast du ja auch bei Sommernachtstraum zum Beispiel, mit den ganzen eigentlich Handwerkern, die dann dieses Stück vor dem König aufführen sollen. Oder in, was ist es noch? Gibt es in verschiedenen Stücken immer wieder. Das ist ein wiederkehrendes Motiv, auch hier bei As You Like It. Zum Beispiel.
0: Wie es euch gefällt.
1: So, genau. Sorry, da war ich kurz, vom Thema abgekommen.
0: Echt sagen, ich
1: drüber sprechen.
0: Ja, ich habe ja auch sehr viele von den Sachen gelesen. Also, wir haben in der Schule damals auch Shakespeare gelesen. Weißt du jetzt gar nicht mehr,
1: doch.
0: Was es war, aber ich weiß nicht mehr, haben wir Romeo und Julia gelesen oder Macbeth haben wir, glaube ich.
1: Okay.
0: Und wir haben irgendwie zwei, ich habe dann auch beide Sachen gelesen, weil ich das einfach spannend fand. Und dann habe ich auch viele Filme natürlich gesehen, Verfilmungen. Vor allen Dingen die ganzen Sachen da mit Kenneth Branagh, der hat ja auch ganz viele Shakespeare-Verfilmungen gemacht. Philamum nicht, und hier, na, der Kaufmann von Venedig, aber da weiß ich gar nicht, ob er den gemacht hat, aber den habe ich auch gesehen. Was habe ich noch gesehen? The Tempest
1: hast du davon, auch. Ja, da dann hast du Hamlet, hast du ja auch
0: Hamlet,
1: mit
0: Ian mit
1: McGregor, oder?
0: Nee, nicht Ian McGregor, der andere.
1: Ist der andere.
0: Ian McGregor ist ja auch ein Ire, glaube ich.
1: Ja,
0: der Transporting spielt, oder?
1: Ja.
0: Transporting
1: ist aber schottisch.
0: Das ist ja. aber das ist ja der wie heißt der, er denn?
1: Ach so, der eine andere Schauspieler.
0: Der auch im Club der Toten Dichter mitspielt und der auch mitspielt bei.
1: Ja, warte kurz. Ah Gott, ich weiß es. Ah, das ist. Ganz kurz. Das
0: auch bei Get the Catch später auch.
1: Ja.
0: Warte, ich gebe mal einen.
1: Im Club der Toten Dichter, ich weiß ganz genau,
0: wer das ist. Ich weiß auch, wie er heißt
1: eigentlich. Ethan Hawke,
0: genau. Ja. Der spielt den Hamlet nämlich.
1: Ah, okay.
0: Genau. Ja, also diese moderne
1: und Vision. Romeo und Julia hast du ja auch geguckt, da mit Leonardo DiCaprio, dieser Film,
0: neue,
1: oder?
0: Also auch neu ist jetzt schon 20 Jahre alt. ja, aber war ja auch so eine modernere Inszenierung.
1: Das ist vor allem mit Mercutio ganz toll.
0: Ja, den fand ich auch gut. Den fand ich auch sehr gut. Und ich fand auch The Tempest sehr gut mit den Dings.
1: Ja, ich weiß gerade nicht, wie heißt
0: es? Doch, heute ist echt schlecht. Ah, die so blond, so hell ist. Wie heißt sie denn?
1: Kannst du, ja, ist ja auch egal. Jedenfalls.
0: Die ist nicht egal.
1: Mich sie spielt. Oh, ich war jetzt auch. Nee, da müssen wir jetzt nicht drüber sprechen. Über die letzte Tempest-Inszenierung, die ich im Theater gesehen habe.
0: Aber ich habe auch die alten gesehen mit von Greenaway.
1: Ich habe auch den Philam um Nichts-Film, den fand ich mit so 14 oder so ganz toll. Der. Oh Gott, mit wem ist der denn? Nicht Philam um Nichts, was sage ich denn? So ein Sommernachtstraum, das war früher immer mein Lieblingsstück. Jetzt nicht mehr, aber ja, genau. Da gab es auch eine ganz tolle Verfilmung. Das war vor allem mit so ganz tollen Kostümen, als sie da im Feenreich waren und so.
0: Das ist die auch diesen in diesem
1: ich weiß,
0: wer
1: das ist. Helen Mirren.
0: Nein.
1: Nee.
0: Ja doch, die spielt da auch mit. Ja, wahrscheinlich ist es Helen Mirren. Ja, ich meinte jetzt gerade jemand ganz anderen, aber du hast recht, es ist Helen Mirren und nicht die ich meinte. Ist auch sehr schön, weil ihr wisst ja nicht, wen ich meinte. Voll die geistreichen Gespräche hier wieder. Ja. Tilda Swinton meinte ich, aber die spielt
1: ja,
0: glaube ich, nicht mit.
1: Nicht. Die spielt nicht.
0: Es ist Helen Mirren, die damit spielt, ja.
1: Ich glaube, es ist Helen Mirren.
0: Oh, jetzt ist mir, guck mal, so spontan ist mir Tilda Swinton eingefallen.
1: Das ist doch voll schön. Ja, es ist Helen Mirren.
0: Ja.
1: Genau. Ja.
0: Ja.
1: Also, ja, aber Tilda Swinton spielt auch in vielen Filmen mit.
0: Aber nicht in Shakespeare-Verfilmung, oder? Wüsste ich jetzt nicht so
1: mir
0: spontan.
1: Mir fällt jetzt gerade keine ein.
0: Only Love Was Left Alive, das war der mir gerade auch einfiel.
1: Oh, dieser Film ist so furchtbar.
0: Der ist gut.
1: Naja, okay,
0: ich
1: gut,
0: wir gut.
1: Haben ja auch unterschiedliche Meinungen. Ich liebe ja Vampirgeschichten und so,
0: ich
1: aber
0: gut.
1: Das ist auch der mit hier dem Typ, der auch den Ferdi, der spielt auch in so
0: lustiges
1: einer Marvel-Verfilmung mit Tom Hiddleston.
0: Genau,
1: und der spielt Loki.
0: Was jetzt wiederum mit Shakespeare jetzt auch alles nicht wirklich viel zu tun hat und auch nicht mit dem, wo wir am Anfang drüber...
1: Wo haben wir denn am Anfang drüber gesprochen? Ah ja, dass die 80er und die 2010er und was auch immer auch schon ein Weilchen her ist. Davon hatten wir es und
0: so,
1: wir hatten es eigentlich davon, dass wir nicht glauben können, dass Sinéad O'Connor gestorben ist.
0: Ja, doch, ich glaube das schon, aber...
1: Das ist noch nicht so ganz angekommen. Nein, wir glauben ja daran, dass sie gestorben ist. Wir wissen, also, ja, was auch immer. Aber wir haben gerade festgestellt, dass wir jetzt nicht genau wissen, wann das war und dass sich ja irgendwie die letzten 10 Jahre auch ganz schön schnell irgendwie verflogen anfühlen.
0: Ja, und dann waren wir noch über Andrew Scott gesprochen und über den
1: Film.
0: Nein,
1: genau, weil das habe ich erzählt, weil ich damit sagen wollte,
0: Hamlet,
1: dass...
0: Hamlet, das war es, Shakespeare, jetzt habe ich es, also, genau.
1: Hä? Hamlet, jetzt hast du früher in der Schule
0: Stück,
1: gelesen,
0: im
1: oder
0: Stück,
1: was?
0: Im Stück, das war das. Dadurch sind wir auf Hamlet gekommen, also auf Shakespeare gekommen.
1: Ja, natürlich sind wir darüber auf Shakespeare gekommen, aber das sind wir auch nur, weil ich sagen wollte, dass meine Mitbewohnerin bei Historischem nicht an die 80er Jahre gedacht hatte und ich halt meinte,
0: ich
1: ja, aber es
0: ist
1: halt schon weich. Nee, ich meinte damit halt nur, also historisch richtig.
0: Ist korrekt.
1: Halt basiert auf einer wahren Geschichte, die nicht konträr ist.
0: Das sondern ist vollkommen richtig. Ja, Vergangenheit, wenn du also historisch als vergangen historisch. Definierst, dann ist
1: ja, es ja, ich so, meinte damit nicht Burgen.
0: Damit denkt man, aber also ich denke bei historisch halt auch so an Mantel- und Degenfilme irgendwie oder mhm. Mittelalter.
1: Es
0: oder,
1: gibt ich weiß nicht, was. Auch, glaube ich, bald einen neuen oder? Die drei Musketiere-Film, habe ich gesehen. Ja. Aber das weiß ich auch nicht, was ich davon halte. Naja, es gibt
0: hängt
1: auch
0: davon den Schauspielenden
1: ab. Neuen Emil und die Detektiven-Film.
0: Ja, aber da habe ich das Bild gesehen
1: und fand ich auch ganz gesehen und da habe ich auch keine Lust drauf. Das ist so in der, das ist auf kontemporär gemacht zum Beispiel, obwohl Emil und die Detektive ja nicht 2026 spielt.
0: Ja, aber das ist doch gerade jetzt erst verfilmt worden, vor 3-4 Jahren oder so.
1: Weiß ich doch nicht.
0: Das ist doch schon mal neu aufgelegt
1: worden. Ja, aber jetzt jedenfalls gibt es nochmal neu.
0: Das ist nochmal eine ganz nochmal neu oder vielleicht die Fortsetzungsgeschichte von, das gibt ja auch eine Fortsetzungsgeschichte von Emil und die Detektive, wo die alle an die Ostsee fahren.
1: Nee, das ist es nicht.
0: Ja.
1: Das ist es nicht. Okay. Das kenne ich aber auch. Das ist natürlich wieder Erich Kästner. Da könnten wir auch noch ein bisschen drüber sprechen.
0: Ja, ja wir haben jetzt noch haben nicht mal so viel Zeit, bis das Interview ist.
1: Naja, 1:10.
0: Wieso? Jetzt ist gleich 7.
1: Ah, eine halbe Stunde.
0: Ja.
1: Naja, genau. Können wir eine halbe Stunde über Erich Kästner
0: genau, und ich werde dann auch ein bisschen früher heute gehen. Ich werde gleich bis zum Schluss da sein.
1: Nun genau. Gut. Den finde ich nämlich ja, dessen Kinderbücher finde ich ja auch nicht schlecht. Aber ja, wir machen ja jetzt gerade heute gar keine Sendung über Kinderbücher und auch nicht über Erich Kästner und auch eigentlich gar nicht über Shakespeare.
0: Ja, wir hatten ja schon mal eine Sendung über Kinderbücher.
1: Ja, aber da gibt es halt noch viel mehr.
0: Da gibt es ganz viel.
1: Ich hatte es jetzt auch erst letztens von der Silbernen Brücke wieder.
0: Ja, die kennen ja
1: könnte ich
0: kennt
1: mir
0: ja
1: das mal
0: niemand.
1: Ausborgen von dir.
0: Oh,
1: vielleicht. Muss ich nicht, ist okay.
0: Ja, wenn du
1: ich
0: ganz
1: kann ich auch einfach mal dich besuchen und das dann das, bei dir zu Hause
0: genau,
1: lesen.
0: Genau, das schaffst du vielleicht sogar innerhalb eines sogar, Besuches zu lesen.
1: Vielleicht kannst du mir das sogar vorlesen.
0: Ja. Das ist auch gar nicht, interessanterweise weiß ich nicht überhaupt nicht, welche Autorin. Ich glaube, es ist eine Autorin.
1: Ja.
0: Das ist.
1: Das weiß ich auch noch.
0: Aber das kennt sonst auch niemand. Doch, das kannte eine Freundin von meiner Halbschwester kannte oder Stiefschwester kannte das auch. Und es war auch eins ihrer Lieblingsbücher. Die Silberne Brücke, da geht es nämlich um das Märchen. Das Märchen ist nämlich eigentlich so eine Schauspielerinnen-Truppe, wobei aber alle Figuren...
1: Nee, die Schauspielerinnen-Gruppe ist eigentlich das Märchen.
0: Ja, darf ich das mal zu Ende reden?
1: Hertha Vogelvoll.
0: Hertha Vogelvoll. Ist auch nicht ganz so unbekannt, glaube ich, jetzt wo ich den Namen so höre. Glaub. Genau. Das Märchen zieht von Dorf zu Dorf, von Ort zu Ort und die Figuren, also das gibt, die besteht halt aus so einer Truppe, die keine Schauspielenden sind, sondern das sind die wirklichen Figuren. Also es ist der Menschenfresser und es ist die Hexe.
1: Das Problem ist, dass die...
0: Und es ist...
1: Ja, das...
0: Und dann eben, aber die sind alle nicht wirklich böse.
1: Also Ende und so.
0: Ja.
1: Genau, aber das Ding ist ja, die Kinder haben ja eigentlich auch so ein Buch und das Buch droht zu verblassen.
0: Ja, weil das Märchen
1: verdroht zu
0: und
1: zerblassen.
0: Und das Märchen ist auch eine Figur, weiblich gelesene Figur, und die ist verschwunden.
1: Genau.
0: Genau.
1: Und also eigentlich geht es ja darum, dass halt die alten Geschichten ja irgendwie drohen zu verschwinden. Und dann müssen sie so die blaue Blume finden.
0: Ja, genau, das ist
1: um
0: Novalis,
1: das wieder aufzuwecken. Also, ja. Und da gehen sie dann halt, sind sie halt dann unterstützt von diesen sämtlichen märchenhaften Figuren.
0: Genau, und die sind alle auch lieb und die helfen ihnen und dann kommen sie halt mit so verschiedenen Gefahrensituationen. Dann gibt es auch das böse Ende, was sie dann immer versucht, was sie verfolgt, glaube ich.
1: Genau. Das dicke Ende. Das fand ich ja früher, das dicke Ende. Genau, ich denke immer das schlimme Ende, aber es heißt das dicke Ende.
0: Ich glaube, das dicke Ende.
1: Ja, ich glaube auch.
0: Ja, ist eigentlich eine sehr schöne Geschichte.
1: Ja.
0: Sehr schön, ja.
1: Sehr schön.
0: Genau, geht auch gut aus.
1: Ja. Genau. So, jetzt
0: gut,
1: hören wir nochmal Musik.
0: Genau, jetzt hören wir ein bisschen Musik.
1: The Whispering,
0: Whispering
1: Suns mit...
0: Nee, kommt ja noch gar nicht. Doch, mit Alone.

0: Das war jetzt Sworn Upon Leader von Hozier. Auch ein Künstler.
1: Aus Irland.
0: Ja, aus Irland. bei dem man auch auf die Texte hören sollte und plötzlich bemerkt, wie politisch das doch ist. Und auch jemand, der immer auf der Bühne nicht davor scheut, sich auch politisch zu äußern, was immer wichtiger wird. Also nicht, dass es jemals unwichtig war, aber es bleibt wichtig.
1: Ja, ich bin da auch jedes Mal immer wieder erstaunt, wie es dann so irgendwelche Musikfestival-Leute geben kann, die der Meinung sind, die machen hier einmal ein ganz unpolitisches Festival und die habt ihr wahrscheinlich alle mitgekriegt als mit Alphaville, wo die dann quasi nicht mehr auftreten durften. Es ist ja irgendwie total absurd, wieder mal so eins meiner Lieblingswörter in der heute, habe ich so das Gefühl.
0: Das ist absurd.
1: Ja, weil,
0: Ja, ich habe da so immer so ein ganz gespaltenes Verhältnis so zu diesen ganzen Sachen, weil irgendwo bin ich da bei dir im Sinne von, alles voll absurd. Auf der anderen Seite bin ich auch so, nee, tatsächlich ist es sehr schlüssig, dass das so passiert. Nicht, ich persönlich finde das natürlich nicht gut, aber es ist so.
1: Ja gut, also es ist absurd, heißt bei mir dann auch nicht, ich verstehe nicht, was der Hintergrund
0: sondern
1: ist.
0: Sondern eher so,
1: man was wollt ihr
0: emotional nicht.
1: Ja, genau, eigentlich eher sowas, weil rational, ich kann mir das natürlich rational durchaus erklären, was da der tiefere Hintergrund dann davon ist. Also, aber ich finde, das geht eigentlich nicht. Also auch wenn man unpolitisch ist, ist man ja politisch, wir wissen das ja auch. Also,
0: es gibt kein unpolitisch
1: Genau,
0: sein.
1: Das gibt es einfach nicht. Und deswegen ist das so, finde ich das bescheuert, auch bei irgendwelchen Dating-Apps sagen die Leute, ich bin unpolitisch. Kannst du dir auch nur leisten, weil du halt privilegiert bist, das von dir zu geben, dass du unpolitisch bist. Also
0: ja.
1: Genau. Auch das ist ja schon unpolitisch ein politisches Statement.
0: Ist so lange möglich, solange es noch genug andere politische Menschen gibt. Da gibt es ja hier dieses schöne Zitat, und als sie dann mich abholten, war keiner mehr da, der den Mund aufgemacht hat. Also das war jetzt natürlich
1: verkürzt.
0: Wie sagt man auf Deutsch, nicht zitiert, sondern paraphrasiert.
1: Ja.
0: Aber ja, genau. Das ist ja auch ein hohes Privileg von sich, das zu behaupten zu können.
1: Genau.
0: Ja, da wiederholen wir uns auch ständig, aber es bleibt halt auch immer so.
1: Genau.
0: Und wir regen uns auch immer wieder gerne auch über die gleichen Sachen auf, dass sie sich ja einfach auch nicht verändern. Nun mal leider, muss
1: genau,
0: man halt das dann immer wieder sagen.
1: Regelmäßig unsere Sendung gehört, dann wisst ihr das auch schon.
0: Genau. Aber manchmal setzen wir auch mal einen anderen Schwerpunkt.
1: Genau.
0: Genau. Und heute möchten wir ja auch zum Beispiel, was jetzt in letzter Zeit selten stattgefunden hat, geben wir ja auch nochmal einer anderen Person die Möglichkeit, sich aufzuregen.
1: Naja, also letzte Sitzung, wo du nicht da warst, habe ich ja auch mal ein bisschen mit Inhalten gefüllt.
0: Beiträge aber von anderen.
1: Die waren natürlich
0: gespielt,
1: von anderen Radios, aber deswegen ja nicht umso weniger.
0: Nö.
1: Die waren ja auch sehr interessante Sachen. Also.
0: Ja, wollen wir hier eigentlich mal einen Shoutout machen von wegen, wir hatten es ja vorhin von den Wahlen in Berlin, in MacPom und auch in Sachsen-Anhalt, können wir eigentlich auch nochmal darauf hinweisen, dass das Radio Korax in Halle auch sich immer noch freut über Spenden und über weitere Mitglieder.
1: Genau, und das kann man auch schon für wenig Geld unterstützend tätig werden. Also schaut einfach Radio Korax Spendenkampagne. Wir haben das auch ein paar Mal schon repostet bei unserer auf unserem Wüste Welle Account auf Insta. Und ich weiß nicht, ob das auch, das bin ich jetzt gerade überfragt, ob das in den, wie heißen diese Dinger? Helga, die Instagram-Expertin.
0: Ob man sieht das bei uns, wenn wir das gerepostet haben, ja.
1: Ja, nee, aber ob es dann auch noch später zu sehen ist, wenn man also auf unsere Seite
0: wenn
1: geht.
0: Wenn man auf unseren Instagram-Account geht, dann sieht man einmal erstmal unsere Beiträge, dann sieht man da weiter, weiß man ja nicht, es hören ja Menschen aller verschiedenen Altersklassen möglicherweise zu. Vielleicht haben auch nicht alle Instagram, dann könnt ihr das aber trotzdem einfach Radio Korax in Google eintippen und kommt auch zur Seite von Radio Korax.
1: Ja.
0: Vermutlich, genau, auf Instagram sieht man dann aber diese zwei Pfeile, die so ineinander greifen bei jedem Profil. Da sieht man dann die Reposts dieses Profils. Das heißt, dort werdet ihr auch, wenn ihr zum Beispiel nur auf den Wüste Welle Account geht, auch dann das, was wir geteilt haben, finden und dort auch zum Beispiel dann den Zugang zu Radio Korax finden. Ihr könnt aber auch einfach nach Radio Korax auf Instagram gucken und die haben dann auch
1: so
0: alles verlinkt bei sich. Genau, aber es ist ja auch immer schön, gerade an Orten, wo irgendwie gerade es vielleicht mal ein bisschen schwieriger wird, offen auch im Radio verschiedene Meinungen zu Wort kommen zu lassen, da irgendwo Unterstützung zu leisten, ob das durch eine kleine Spende ist, ob das dadurch ist, sich irgendwie deren Merch zu kaufen, ob das durch einen freundlichen Kommentar ist oder was auch immer. Viel hilft viel, wenig, zum Beispiel finanzielles, hilft auch viel. Genau, lasst uns da ein bisschen, das ist auch sowas, das kann ich jetzt nicht sagen, ich kann nicht schon wieder im Radio sagen, ja, lasst uns solidarisch miteinander bleiben, aber ja, gut, aber ist ja so,
1: Solidarität,
0: ne?
1: Solidarität ist ja was Schönes, also.
0: Ja.
1: Genau, jetzt lass uns doch einfach nochmal einen Song spielen.
0: Ja, machen wir das doch. Dann spielen wir jetzt ein Lied von dir, von Los
1: Bunkers
0: und Manuel Garcia.

Ja, genau. Jetzt gerade habt ihr noch gehört I'm the Slime von Frank Zappa und The Mothers dazu. Ja, und jetzt die Frage, was machen wir jetzt noch? Wir haben ja noch ein bisschen Zeit. Später haben wir noch ein Interview, aber genau. Jetzt werde ich wahrscheinlich noch ein bisschen Musik spielen. Genau. Ihr hört sofort jetzt kommend Musik, und zwar von Silvio Rodriguez.

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1: Genau, das war jetzt Écoute-moi, Camarade von Mazzuni nochmal aus dem Album En Dandy, En Exil. Und jetzt spielen wir gleich nochmal von dir.
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Hallo und herzlich willkommen zu Dub Sound Kommando, wie immer live. Alle 14 Tage von 20 bis 22 Uhr hier auf der 96.6 bei der Wüstenwelle, eurem freien Radio für die Region Tübingen, Reutlingen und Umgebung. Hier eben die Frequenz ist 96.6 oder weltweit via Livestream über die Webseite wüste-welle.de. 2 Stunden Bassmusik in der Erstausstrahlung am Mittwochabend und in der Wiederholung in derselben Woche in der Nacht von Donnerstag auf Freitag 3 bis 5 in der Früh. Heute mit Adapter, EcoBox und SuperZoo. Der Shango Dub läuft hier gerade. Dann im weiteren Verlauf der Sendung gibt es Horace Andy, The Voice in Sound, Remixes und Versions aus ja, vielen Jahren seines Schaffens. Ashtech hat eine EP rausgebracht, die heißt Walking Dubs. Dann geht's weiter in der Basswelt von klassisch und rootsig bis zu futuristisch, grimig, elektronisch oder dubstepig. Weitere Namen im Verlauf der Sendung, eine Compilation namens The Wit Farm 420. This is Dub Lock Volume 1. Cochin and Eitel mit einem Album namens Grimy. Kakeru mit der Sentiment Series Volume 17. Night Garden mit Ghost. Sangre Foss mit Blunt Instrument of Attention. Und, oder. Zu Beginn liegt auf der Shango. Das eine 2-Track-Veröffentlichung von EcoBox meets Adapter. Shango ist in der Yoruba-Religion der Orisha und damit die Gottheit des Feuers, des Donners, des Blitzes, der Potenz, des Tanzes, des Trommelns, der Stärke und der Gerechtigkeit. Shango

ist quasi der Django unter den Gottheiten ganz schön mächtig. Adapter an der Trommel, Echobox an Gitarre, Bass und Percussion und dann noch Super Sue am Klavier. Aufgenommen und produziert im Attic Roots Studio. Veröffentlicht von KGB Records. Und KGB ist ein französisches Wort für einen schmalen Raum, der als Lagerraum genutzt wird. KGB Records ist ständig auf der Suche nach dem geheimnisvollen Sound. Hier haben wir ihn in Version von Django Dub. Und hier noch die andere Version, Django.

Ein ikonischer Song von Horace Andy. Money, money, the root of all evil. Die Geld, das Geld, die Wurzel allen Übels. Hier in der Adapter-Version und gibt gleich noch zwei hinterher. Das ist Teil der Compilation aus 17 Songs. The Voice and Sound. Money. Alle Hits von Horace Andy in modernen Versionen. Rob Smith ist dabei, Dread Zone, Noise Shaper, aber auch noch viele andere. Different Drummer, Sound System. Ja, britisch lastig. Und hier kommt der Lee Groves Remix. Ausschnitt davon und danach noch der Dread Zone Remix. Dreimal Money, Money. Eitel, Vital, Cuscus und Skylarking. Seit den 90er Jahren hat er sich dann immer weiter noch von den Roots Reggae entfernt. Da ging's los mit Massive Attack. Horace, Andy, hier bei Dub Sound Commando.

Voice and Sound. Horace Andy, die Stimme und der Sound. The Voice and Sound in der Different Drummer Version. Der Track Ital Vital. Und jetzt gibt's als musikalische Mahlzeit Kuss, Kuss, Kuss, Kuss. In der Version von Rob Smith, aka RSD, Dub to Version. Dub Sound Kommando hier auf der 96.6.

Boris Andy, The Voice and Sound. Sky Larking, der Track in der Noise Shaper Version. Noise Shaper aus Berlin, einer von 17 Acts, die weniger Songs remixen, weil Money und Sky Larking gleich dreimal drauf sind. Hier geht's weiter mit Ashtech und den Walking Dubs. Just Try ist der Opening Track der EP mit 4 Songs. Die sind übrig geblieben vom Album Walking Target. Aus Qualitätsgründen in der Vinyl-Version haben sie 4 gute Tracks weggelassen, die jetzt zusammen mit 2 Compilation-Beiträgen rausgekommen sind. Als Walking Dubs, Just Try. Und danach noch Plain Speaking. Ashtech bei Dubsound Kommando.

Nach Aschtech. Aschtech, Aschtech. Nein, kein Aschtee. Aschtech. Walking Dubs. Zwei Nummern von der EP. Hier weiter geht's mit Kakiro und Sentiment Series Volume 17. Sprüche aus dem Buch des Samurai. Komm hier mit. Der Track Silver Wind. Es heißt, man könne keine großen Taten vollbringen, wenn man sich gegenüber seinem Herrn, den obersten Gefolgsleuten und den Ältesten nicht mit einer gewissen Zurückhaltung verhalte. Was leichtfertig und ungezwungen getan wird, wird nicht gut ausgehen. Es ist eine Frage der Einstellung. Zitat Yamamoto Tsunetomo. Hagakure, das Buch des Samurai. Erschien bei Shortcuts München. Das in den Shaolin-Slums Süddeutschlands ins Leben gerufen wurde. 2005 von Faron gegründet. Shortcuts. Hier der Track Silver Wind.

Resistance, dieser Track von Kakeru im Edge Slow Mix. Es sind zwei Veröffentlichungen, Sentiment Series Volume 17 und das Ganze auch noch remixed. Die Originals sind im April erschienen und die Remixes im August. Das ist der Resistance Remix. Weiter geht's mit Afternoon im Crotone Remix. Da wird ein bisschen an den Beats geschraubt. Das pumpt ordentlich vorwärts. 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

So klingt rostiges Wasser. Rusty Water im Farron Remix. Farron. Das Original von Kakeru. Zu finden auf Sentiment Series Volume 17. Und dem Remix bei Shock hat's in München erschienen. In den Shaolin Slums Süddeutschlands gegründet und versehen mit Weisheiten aus dem Buch des Samurai. Hagakure, hier nochmal eins Zitat. Sentiment Series Volume 17 Remixed. Ein Mensch mit ein wenig Weisheit ist jemand, der die Zeit kritisiert. Das ist die Grundlage des Unglücks. Ein Mensch, der sich in seinen Äußerungen zurückhält, wird in guten Zeiten von Nutzen sein und in schlechten Zeiten Strafe vermeiden. Zitat Ende. Hagakure, das Buch des Samurai von Yamamoto Tsunetomo. Ihr hört immer noch Dubsound Kommando. Erstausstrahlung live am Mittwochabend, 20 bis 22 Uhr, alle 14 Tage hier auf der 96.6. Kakeru mit Loyon, der Original Mix. Letztes Hörbeispiel von diesem Artist. Dann gibt's die zweite Stunde obendrauf. Reichlich Sangre, Voss oder Voss. Wird blutig. Ist das ein Cliffhanger?

Hot Shit, würde ich sagen. Sangre Voss aus London mit seinem Album Blunt Instrument of Attention. Der Track Rocoso. Und weiter geht's mit Tortoise Dream Logic. Ja, der hat ein eigenes Label und namens Worm. Veröffentlicht hier auf Third Place Records. Ein ja, ganz eigener Stil der Clubmusik. Spuren von Dub bis hin zu traditioneller bretonischer Volksmusik. Hat als Teenager seine musikalischen Fähigkeiten entwickelt und ist jetzt bei Unfulfillment angelangt. Funky, fraktal, zitternd, hüpfend, kurios. Sangre Voss, zweite Stunde, Dub Sound Kommando, Wüste Welle.

Sangre Voss, Sangre Voss. Blunt Instrument of Attention heißt das Album und dieser Track hieß Bears Eating Berries. Und im Waschzettel zum Album steht ein schöner Text. Stellt euch einen Superhelden vor, muskulös, aber schwammig, metallisch und doch spitzenartig, wie eine atomare Spitzendecke, gummiartig und doch pixelig, auf alle Frequenzen gleichzeitig eingestimmt, in der Lage, durch die Zeit zu reisen, tierfreundlich, neigt dazu, seltsame Geschichten zu erzählen. Das ist der Text zum Soundtrack vom Album von Sangre Voss. Mr. Jim featuring Stevie Watt. Und dann gibt es noch ein bisschen den Backkatalog. Das Album, zwei Alben schon 2026 erschienen. Noch ein Collab-Album mit Will Hofbauer. Und noch eins von 22.

Will Hofbauer und Sangre Voss machen zusammen ein Album und ein Label und beides heißt Wyrm, W-H-I-R-M. 24 gegründet, ein Platz für kuriose und bizarre elektronische Tanzmusik. Holt mich ab. Challa ist der Track jetzt und hier geht's weiter mit der alterslosen Forelle und dem Chaos des Lachses. Ageless Trout and the Chaos of the Salmon. Will Hofbauer und Sangre Voss hier bei Dub Sound Kommando. 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

0: polyrhythmische Sounds von Will Hofbauer und Sangre Voss. Ancient Bubble, der Track vom Album Worm.
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0: Der Wurm sticht, schlägt zu und voll auf den Schädel. Head Smash heißt dieser Track von Will Hofbauer und Sangre Voss. Richtig minimal.

Mit beteiligt am Album waren Sachen Mastering Rupert Clairvaux. Und das Artwork, schöne Collage, stammt von La Princesa Maria. Head Smash, The Top Sound Commando.

polyrhythmische Crazy Sounds von Sangre Voss und seinem frühen EP Kronon aus dem Jahr 2022 war das der Track Ramen Whispers. Und verspult geht's weiter. Und am Schluss nochmal ein bisschen Temposchraube. Aber erst nochmal, ja, eher schon fast schon Hip-Hop Beats, alles klubbig, bassig, passend für Dub Sound Kommando. Forever Ublé. Sangre Voss aus London. Producer. Kronon, das 2022er Werk. Forever Ublé.

Letzter Track von Sangre Foss, von seiner EP Chronon von 2022 schon, aber es hat die Vorstellung dieses neuen Künstlers abgerundet. Ein bisschen den Backkatalog zu schauen. Schlepp heißt der Track. Zum Abschluss der Sendung, fürs Crescendos Finale, liegt Night Garden auf. Ghost heißt die Veröffentlichung. Night Garden hat ein eigenes Label namens Vision, aber veröffentlicht auch auf Bait und Aurora. Abstrakte Atmosphären und hypnotischer Bassdruck. Found in Absence heißt dieser Track, längerer Track, und hinten raus noch Ceaseless. Und damit bin ich raus. Sage tschüss, adios, macht's gut, bis zum nächsten Mal. Dubsound Kommando alle 14 Tage hier auf der 96.6, Mittwochabend 20 bis 22 Uhr. Oder in der Wiederholung der Nacht von Donnerstag auf Freitag, 3 bis 5. Am Mikro im Studio an der Technik war Mazilla. Ich sage danke fürs Zuhören, macht's gut und bis zum nächsten Mal. Ciao, ciao, adios. Ach ja, Playlist gibt's auf wüste-welle.de. 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
1: Ja, und heute gibt's hier Musik, Ska, Reggae, Dub, irgendwie sowas. So ein ganz klares Konzept gibt's heute nicht. Fängt an mit Ska.

Und irgendwie am Ende kommt dann Dub und zwischendrin noch irgendwas dazwischen. Ja, wir fangen an mit den Slackers von einer 10-Inch EP. Zwei Lieder drauf, beide auf einer Seite. Die andere Seite ist bunt bedruckt. Nobody's Listening heißt die EP und wir hören davon den Titel Sleep Outside. Und ja, das Ganze ist live aufgenommen.

Die Slackers aus dem Jahr 2020, der Titel Sleep Outside von ihrer EP, Live-EP Nobody's Listening. Ja, der nächste Titel von einer englischen Band, ja, werden auch öfters als Ska-Band bezeichnet. Eigentlich eher eine Reggae-Band, auch irgendwie viel Dub dabei, was sie machen. Eine All-Star-Band aus London, Parma International heißen die, und die haben den Rhythm von Eric Donaldsons Cherry O' Baby, also die Hintergrundmusik davon, neu aufgenommen und da mit einigen Sängern einiges dazu gemacht und unter anderem eben hier Michi One, High Rise auf dem Rhythm von Cherry O' Baby.

High Rise von Parma International featuring Michi One von der 12-Inch Maxi-Single High Rise aus dem Jahr 2008. Der nächste Titel, der ist aus dem Jahr 2021 von Sublime, also die Original-Sublime. Der Gitarrist und der Sänger ist ja schon länger verstorben. Die Band hat sich dann neu gegründet. Ja, hat meiner Meinung nach mit der Originalband nicht viel zu tun. Ja, trotzdem haben die 2021 eine EP rausgebracht, zusammen mit Scientist und Mad Professor. Die haben jeweils Tunes von Sublime remixed, drei von Scientist und drei von Mad Professor, und wir hören den Titel Carries Me Down, der Espanol-Dub von Scientist.

Sublime waren das, eine Ska-Punk-Band aus den ja, hauptsächlich 80er, 90er Jahren. Remixed von Scientist, einem der legendärsten Dub-Remixer aus Jamaika, inzwischen schon länger in den USA lebend. Ja, der nächste Titel ist von einer australischen, nein, neuseeländischen Band, The Black Seeds. Ja, machen irgendwie so eine Mischung aus Reggae, Funk, Soul, Dub, irgendwie sowas. Wir hören von der EP, die heißt einfach nur The Black Seeds EP, eine 12-inch EP aus dem Jahr 2007. Hören wir den Titel The Prince.

Der Cool Me Dub war das, nicht The Prince, wie erst angekündigt, aber auch von den Black Seeds, von ihrer EP aus dem Jahr 2007. Der nächste Titel, der ist aus Spanien, Roberto Sanchez, ein Produzent aus Madrid, hat da eine Maxi-Single rausgebracht, zusammen mit Cornel Campbell. Auf der einen Seite den Titel von Cornel Campbell, auf der anderen Seite eben Roberto Sanchez alleine und zu beiden jeweils noch der Dub. Und wir hören jetzt Cornel Campbell mit Perilous Time und danach noch der Perilous Dub.

Der Perilous Dub war das, Roberto Sanchez und davor Perilous Time von Cornel Campbell. Der nächste Titel bzw. die nächsten beiden Titel ebenso wieder eine Vocal-Version und ein Dub danach. Auch von einer EP, The Sisyphians. Eine Band aus Frankreich, haben zusammen mit den Sängern Ras Hassan T und Peter Youthman eine EP rausgebracht. Eben auf der einen Seite Ras Hassan T, auf der anderen Seite Peter Youthman und auf beiden Seiten dann noch ein Dub-Remix. Auf der einen Seite Mad Professor und auf der anderen Seite eben The Sisyphians selber. Genau die Seite hören wir jetzt. Peter Youthman mit Cha Cha My Provider und danach My Providub Bass von The Sisyphians.

My Providop Bass von The Sisyphians aus dem Jahr 2013. Der nächste Titel ist von den Irration Steppers, einer der wichtigsten Vertreter des UK Dub aktuell. Der Tune, den wir hören, der ist aus dem Jahr 2021, der Lightning Dub, und zwar im Lightning Clap Mix.

0: Die Irration Steppers mit dem Lightning Dub, der Lightning Clap Mix aus dem Jahr 2021. Ja, wir kommen zu einem weiteren wichtigen Vertreter des UK Dub, sowohl aktuell als auch schon sehr lange am Start, Zion Train. Wir hören einen Titel aus dem Jahr 1994. Da haben die ihre The Chase EP rausgebracht und wir hören davon den Titel Black Star und das sind Zion Train featuring Devin Mello Russell.
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Zion Train featuring Devon Mellow Russell aus dem Jahr 1994 von der The Chase EP. Black Star hieß der Titel. Ebenfalls aus dem Jahr 1994 ist der Titel It's All Right von Alpha and Omega, ebenfalls eine große Nummer im UK Dub. Und ja, den Titel hören wir jetzt und danach gleich noch die Dub-Version der Easy Dub. Und damit ist dann die Sendung auch quasi schon beendet. Ich bedanke mich fürs Zuhören und sage ciao bis in 14 Tagen.

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0: Ja, guten Abend. Hier bin ich, wenn es Montag ist, live am Mikrofon. Und damit wir es ja nicht vergessen, begrüße ich heute Thomas Maus neben mir. Hey, hallo.
1: Hi, Leuke, hi.
0: Ansonsten kleine Ergänzung zum Finden unserer Sendung. Es gibt Wiederholungssendungen, die sind anders als in meinem Jingle angesagt. Dienstags von 5 bis 6 Uhr, mittwochs von 23 bis 0 Uhr. Ansonsten haben wir eine Mediathek, auf der kann man 7 Tage lang die Sendungen zu jeder Tages- und Nachtzeit anhören, auf der Webseite www.wsd-welle.de. Dann findet man uns digital auf DVB-C, Kanal S41 und im TV-Radio unter dem Namen Freies Radio Wüste Welle. Und angefangen die Musik, die erste, die wir heute gehört haben, die war von einer Platte von Thomas Maus. Thomas Maus ist, hier haben wir einen schönen Text, den lese ich einfach vor. Als Grenzgänger bewegt sich Thomas Maus an der Schnittstelle von populärer und experimenteller Musik, interdisziplinären Projekten wie Visual Music, Theater, Tanztheater und Performance. In diesem Kontext hat Thomas Maus mehrfach Auszeichnungen und Stipendien bekommen, mit Musikern und Künstlern im In- und Ausland zahlreiche Projekte entwickelt und sich als Klangkünstler und Projektleiter international

0: international einen Namen gemacht. Gitarrist, Dozent, Komponist, Performer, Festivalleiter. Ja, und aus Tübingen. Und jetzt sitzt du hier in der Wissenswelle.
1: Ganz schön angeberischer Text. Ich glaube, mit dem habe ich mich mal beworben.
0: So macht man das. Ja. Was war das gerade, was wir gehört haben, der erste Titel?
1: Das war der Titel aus einem Stück, das ich gerade spiele, nämlich der Ikarus vom Lautertal. Und ich habe da ein Album aufgenommen. Das heißt, Ikarus vom Lautertal, Klangreise durch das Leben von Gustav Mesmer. Und welches Stück war das denn?
0: Zeitweise jetzt? Schwankende Schizophrenie.
1: Genau.
0: Ja, also es
1: so habe ich mir, ja. So stelle ich mir das vor, wenn man so eine zeitweise schwankende Schizophrenie hat.
0: Mhm. Ja, du hast ja lange geprobt, glaube ich, mit, das ist ein Ein-Mann-Stück, also plus ein Musiker, also Zwei-Mann-Stück sozusagen.
1: Ja, wir sind zu zweit auf der Bühne. Der Schauspieler heißt Franz Xaver Ott. Und der hat es sich so ein bisschen zur Lebensaufgabe gemacht, das Leben und das mit den ganzen Ups und Downs von Gustav Mesmer, diesem Art Brütkünstler, den vielleicht viele kennen, hier im Schwäbischen und auf der Schwäbischen Alb.
0: Also wenn ich einschieben darf, das ist der mit den fliegenden Fahrrädern vielleicht.
1: Genau, das berühmteste Objekt, ist das fliegende Fahrrad. Und der hat schon eine sehr eindrückliche Vita und erzählt halt zu den prominenten Art Brütkünstlern, der auch das Glück hat, dass es hier eine Stiftung gibt, die sich seinem Nachlass um seinen Nachlass kümmert. Und ja, der Franz
0: Kannst
1: hat mich
0: kurz,
1: gefragt.
0: Kurz erklären, Art Brüt.
1: Naja, so viel ich weiß, das ist die Kunst, die aus sich selbst heraus entsteht. Also man hat da keine Kunst studiert, das sind keine akademischen Künstler, die das machen. Und jetzt in dem Fall von Gustav Mesmer, das war ein Mensch, dem hat man tatsächlich der war ein bisschen verhaltensauffällig, den hat man dann 35 Jahre weggesperrt, man hat ihm dann so eine leichte Schizophrenie attestiert und er hatte dann das Glück, dass er der Euthanasie nicht zum Opfer fiel, weil er handwerklich begabt war und hat dann ja in diesem Weggesperrtsein eben seine Kunst entwickelt, in seiner Welt gelebt und so dieser Traum vom Fliegen.
0: Also Art Brüt ist, glaube ich, auch schon ein Sammelbegriff für Künstler, ich habe gerade nachgeschlagen, ich gestehe es, die als geistig behindert gelten oder psychisch erkrankt. Also aber eben auch Sammelbegriffe für Leute, die autodidaktisch Kunst, also von Laien, Außenseitern oder Menschen, so schreibt es hier die KI. Ich habe Art Brüt kennengelernt, auch jetzt fällt mir natürlich das Wort nicht ein. Es gibt ein hervorragendes Buch. Es gab eine Einrichtung, die Sammlung, mir fällt es gerade nicht ein, das ist schon länger her, da hat ein Leiter einer Psychiatrie seine Patientinnen und Patienten arbeiten lassen künstlerisch, also dichten und malen meistens, und hat da eine Sammlung hervorgebracht. Also auch als Buch ist die erwerbbar, fällt mir jetzt aber der Name nicht ein. Und da bin ich dem das also gesammelt dem ersten Mal begegnet. Und du wirst lachen, diesem Gustav Mesmer über meinen Bruder, weil der hat schon vor vielen, vielen Jahren einen Film über den gedreht. Da wurde er beauftragt als Kameramann und Regisseur, glaube ich. Deswegen, da gab es aber das Museum noch nicht. Ich glaube, das Museum gibt es noch nicht so lange, dass eine Stiftung sich um die Objekte von dem Mesmer kümmert. Weil zu der Zeit, als der Film gedreht wurde, lebte er noch.
1: Ja, ich meine, ein Museum gibt es, glaube ich, nicht, aber es gibt schon viele Ausstellungen und tatsächlich gibt es schon viele Künstler, die sich an dieser Person irgendwie abarbeiten.
0: Ach, tatsächlich, mittlerweile?
1: Ja, klar. Ich meine, ich glaube, Alex Köbelein hat ja auch mal was dazu gemacht. Die Jungs von The Notwist haben ein Album aufgenommen dazu. Also,
0: okay.
1: Das scheint irgendwie ein spannendes Thema zu sein. Bei mir war das so, dass der Franz mich gefragt hat, ob ich Lust habe, mit ihm auf die Bühne zu gehen. Und ich habe ja meinen Zivildienst.
0: Der Schauspieler.
1: Genau, ja. Ich habe ja meinen Zivildienst in der Psychiatrie gemacht und konnte mich da relativ irgendwie gut reinfühlen. Ich habe mir dann auch überlegt, was war denn das für ein Mensch und so weiter. Und für mich war das Spannende, ich habe mir dann überlegt, okay, wie hat er da in seiner Werkstatt gearbeitet? Und das war für mich dann das Interessante. Ich habe mir dann auch so eine Klangwerkstatt gebaut mit einem elektrifizierten Eierschneider oder einem Reiskugel und hatte dann auch noch so eine alte Gitarre, die man kaum spielen kann. Und lauter so Zeugs habe ich mir da zusammengebaut.
0: Du spielst ja auch auf so einem Instrument, das er gebaut hat, oder?
1: Genau.
0: Ich habe das Stück schon mal gesehen. Also ich kann es nur empfehlen, das sich anzuschauen. Bevor wir es vergessen, machen wir doch kurz Werbung. Weil am 3. und 4. 10. Oktober wird es gespielt. Wo?
1: Im Theater Lindenhof.
0: Genau.
1: Im Studio.
0: Da wollen wir doch hinführen auch. Aber wir wollen vor allem heute die CD, die aus dieser Arbeit entstanden ist, auch bekannt machen euch. Also du hast dann diese Werkstatt dir eingerichtet. Du hast auch mit diesem Instrument gearbeitet, das der Mesmer sich gebastelt hat. Oder wie war das? Habe ich da was falsch verstanden?
1: Nee, das war dann tatsächlich so. Der Volker Illy hat diese Doppelhalsgitarre nachgebaut. Und die spielt dann schon eine wesentliche Rolle in der Musik. Ne? Also die kann man, im Prinzip ist es kein Instrument. Man kann das eigentlich nicht im tonalen Sinne spielen. Mhm. Ich habe eine Seite, habe ich dann auf den Ton E gestimmt, der sich dann aber im Laufe des Theaterstücks bis zum Einsatz dann um einen Viertelston meistens verstimmt. Immer sehr spannende Momente, weil ich muss das dann loopen und dann muss ich auf der Gitarre Töne suchen, die dazu passen.
0: Ja, das ist doch mal wirklich ein Experiment. Ja,
1: also ich habe das dann elektrifiziert, sodass ich das mit meiner Elektronik verbinden kann und so weiter. Also ich habe mich da auch richtig,
0: reingearbeitet.
1: Reingearbeitet und ich konnte mich da auch richtig entfalten. Ne? Also der Finn, der Finn Bühr, junger Regisseur, der Sohn vom Siegfried Bühr, hat eine echt tolle Regie gemacht und hat uns beide auch richtig gut zusammengebracht. Also das war wirklich eine sehr schöne, intensive Arbeit.
0: Das heißt, Probenarbeit des Schauspielers und Musikentwicklung, das war dann viel zusammen. Also habt ihr gemeinsam auch entwickelt, oder?
1: Ja, also ich würde mal sagen, in dem Fall war es so, dass eigentlich die Musik, ich habe die innerlich schon gehört. Ich wusste, was ich machen will.
0: Ah.
1: Und das habe ich dann auch tatsächlich gemacht. Und ich glaube, die Hauptarbeit bestand darin, dann das Stück mit der Musik so zusammenzubringen, dass das dramaturgisch eine spannende Sache wird. Und da haben wir wirklich viel gearbeitet. Naja, man hat natürlich auch immer wieder dieses Kill Your Darlings im Kopf und mach's das kürzer bitte, mach's kürzer und so weiter. Und das.
0: Also verliebt in die eigene Musik und dann muss man es doch wieder passend für die Zusammenarbeit
1: genau
0: zurechtstutzen sozusagen. Kill Your Darlings, das habe ich schon lange nicht mehr gehört.
1: Ja, aber ich meine, ich arbeite gerne konzeptionell. Und ich fand, jetzt in dem Fall war das wirklich diese Figur, diese Geschichte, diese Tragödie oder diese Tragik vielmehr in diesem Leben. Und dass der trotzdem was draus gemacht hat. Und das hat mich fasziniert und natürlich auch dieser Gedanke Freiheit und Fliegen, ne, mit diesem Flugfahrrad, das konnte ich musikalisch eigentlich sofort für mich umsetzen.
0: Und wo hast du die Tragik gesehen?
1: Naja, ich meine, der hätte ja auch nicht weggesperrt sein können, der hätte ja auch frei sein können, weil der war ja im Prinzip ein harmloser Typ, der war halt vielleicht psychisch ein bisschen schwierig. Ich habe ihn ja nicht gekannt. Ich kann mir da jetzt kein großes Urteil erlauben. Ich meine, da gibt es eine Schlüsselszene, der kam in so einen Gottesdienst rein und hat da den Pfarrer angemacht, weil das kann ja nicht sein, das Blut Christi, das ist alles verlogen, Leute, das ist Wein, da lasst euch doch nicht sowas erzählen. Und damals war das halt eine Provokation. Ne? Und,
0: Ach, das wäre es heute noch, wenn du in der Kirche auf den Pfarrer zumarschierst. Ja, als ich das Theaterstück sah und hörte und diese ganzen vielen Texte, die dein, wie heißt er nochmal?
1: Franz,
0: der spricht viel Text, aber das fällt einem gar nicht so auf. Man kann zuhören, man kann ihm aber auch einfach zugucken. Also unter anderem ist ein Part von dem Stück, dass er so einen Flugkörper auf der Bühne aus den Einzelteilen zusammenbaut. Also das ist, hat wirklich so eine Balance zwischen sehr textlastig und aber auch Aktionen auf der Bühne. Also ich fand das eine gute Mischung. Aber aus den Texten, die ich sehr wichtig fand, hat sich dann so ein bisschen erschlossen, dass ihm diese Fähigkeit offensichtlich fehlte, abzuschätzen, in welcher Situation man besser was sagt oder nicht. Also die Selbstzensur, die war nicht so ausgeprägt. Das heißt, dadurch ist er halt immer wieder in unglaublichen Situationen gelandet und dann auch in der Psychiatrie, weil der war offensichtlich nicht so zu bändigen.
1: Ja, ja, sehr wahrscheinlich, ja.
0: Also so kam es mir vor. Was mich musikalisch interessiert hat, machst du bei jedem Auftritt im Theater ähnliche Sachen oder ist es dann schon auch zum Teil improvisativ, was da entsteht?
1: Also sagen wir mal so, die Stücke jetzt bei dem Stück, die sind so angelegt, dass die in einer Interaktion mit dem Schauspieler stattfinden müssen auch, weil ja. Der Franz, der spricht manchmal ein bisschen schneller. Manchmal ist er ein bisschen hektischer, manchmal ist er ein bisschen ruhiger. Und also ich muss eigentlich zu 100% immer an ihm dran sein. Also ich muss immer gucken, wie spielt er gerade und wie kann ich da meine Musik einbauen, weil es ist natürlich schon wichtig, denn die Textverständlichkeit, die muss da sein.
0: Du musst ihn tragen.
1: Genau, auch. Genau. Ja. Und er setzt sich auf mich drauf. Aber es ist auch ein bisschen eine Konkurrenz. Also ich habe natürlich auch so ein bisschen ein künstlerisches Ego. Und das hat auch die ganze Probearbeit begleitet. Also man ist schon auch in so einem Ringkampf ein bisschen so. Was mache ich? Was darf ich machen? Wie laut darf es sein? Oder was setze ich dem Text entgegen? Also es geht ja nicht nur darum, wohlige Gefühle zu erzeugen, sondern vielleicht auch mal dem Text was entgegenzusetzen. Und das fand ich eigentlich sehr kreativ, was wir da gemacht haben.
0: Im Theater, das fällt mir der Fachbegriff, aber es gibt ja immer den Spieler und den Gegenspieler. Du machst zum Teil dann eben auch den Gegenspieler.
1: Ja, genau.
0: Und das bringt auch Spannung.
1: Ja, das bringt Spannung. Und von Schauspieler ist es manchmal auch wichtig, dass man eben was entgegensetzt. Aber man muss, das sagen wir mal, muss ausgewogen sein.
0: Ja. Und die Struktur gibt ja dann die Zusammenarbeit mit dem Regisseur.
1: Ja, genau. Ja. Also der Regisseur hat dann auch schon so ein vermittelndes Moment. Aber im Großen und Ganzen war das eine tolle Arbeit und mir macht es macht es beiden total Spaß zu spielen.
0: Kann aber ich mir richtig vorstellen.
1: Ich meine, ich habe ja schon ganz unterschiedliche Sachen gemacht, zum Beispiel mit der Schauspielerin Silvia Pfändner vom LTT haben wir einen Abend über Volkslieder gemacht, da war die Idee eine ganz andere. Aber gerade diese Einengung will ich jetzt nicht sagen, aber diese Konzentration und dieser rote Faden, der spielt für mich immer eine ganz große Rolle.
0: Und zur Musik, um nochmal zurückzukommen auf die CD, hast du dann Auftritte aufgenommen oder Proben oder hast du für die CD diese Stücke nochmal extra konzipiert?
1: Ja, das war dann schon so, ich wusste ja nicht, wie das so ankommt, was ich da so mache oder was wir da so machen. Und nachdem dann die ersten 20 Vorstellungen eigentlich immer ausverkauft waren und die Leute eigentlich gesagt haben, Mensch, tolle Musik und so, kann man die mal haben? Da habe ich gedacht, okay, dann nehme ich die auf. Und dann war natürlich ein bisschen die Frage, kann ich die Musik, die muss ich natürlich so aufnehmen, dass sie als Musik funktioniert, ohne den Text drüber, genau. Weil es gibt ja, ja viele Stücke, da ist Text drüber.
0: Ja.
1: Und dann habe ich die eben nochmal ganz überarbeitet und bin dann mit dem ganzen Krempel nach Ljubljana gefahren, zu meinem langjährigen Musikerkollegen und Produzenten Sandy Strimjan, der da jetzt in Ljubljana lebt und in einem Tonstudio arbeitet. Und ich wollte natürlich auch ein Gegenüber haben, von dem ich weiß, da kann man alles spielen. Der hört dazu. Der sagt nicht, was ist denn das für eine komische Musik, sondern der hört wirklich zu und sagt, du, an der Stelle finde ich es nicht so richtig geil. Kannst du das nochmal machen? Naja, und dann habe ich das da in 3 Tagen reingehauen.
0: Ah, okay.
1: Und mir war natürlich auch wichtig, dass die Qualität gut ist. Ich meine, die hat da ein richtig gutes Studerpult und eine gute digitale Peripherie. Mhm. Und das muss dann auch gut gemischt sein und gut gemastert werden. Das ist mir dann schon wichtig.
0: Hat eigentlich, also weil ich habe gelesen, du hast Ersatzdienst in der Psychiatrie gemacht, hast du ja auch vorhin erzählt. Und dann hatte ich gelesen, dass du Psychologie studiert hast. Hat das irgendwas damit zu tun oder ist das eine ganz eigene Erfahrung? Hat das nichts mit so mit dieser Art von Vergangenheit zu tun?
1: Ach doch, schon. Ich meine, man hat ja so dieses, also das Psychologische, der psychologische Aspekt unseres Daseins hat mich schon immer interessiert. Ne? Mhm. Also auch, wenn ich mich über Politik informiere, was gerade läuft und so weiter, interessieren mich doch dann manchmal eher so psychologische Aspekte. Ne? Mhm. Also wie, was ist das für ein Typ? Also jetzt mal ganz plakativ, so ein Typ wie Putin, wie tickt der psychologisch? Was ist das für ein Mensch? Warum ist der so, wie er ist? Ist der nur so eine Maschine oder was hat der für, sowas interessiert mich oft. Ne? Und ja, und jetzt auch in dem Fall war das irgendwie spannend. Ne? Und ich habe natürlich da auch viel gelernt in dem Psychologiestudium. Mhm. Und da gab es natürlich auch so einfach so Schwerpunkte, die mich da mehr interessiert haben als andere.
0: Aber bist dann über die Musik sozusagen, kommst du dann immer mal wieder auch auf solche Themen zurück? Also wie in diesem Theaterstück. Ich glaube, irgendwann hast du auch ein, war das mit der Schauspielerin, die du gerade erwähnt hast, wo ihr, glaube ich, was über Tod gemacht habt?
1: Ja, das war ein ganz großes Projekt. Da war noch der Hubel Greiner aus Konstanz mit beteiligt. Maßgeblich sogar. Naja, das war in Corona. Da war das Thema Tod ja irgendwie
0: Wahnsinn.
1: allgegenwärtig. Und es war sogar die Idee vom Hubel, der sagte, ey, lass uns einen Antrag stellen beim Musikfonds. Wir machen ein audiovisuelles Projekt zum Thema Tod. Da stößt man natürlich eine große Tür auf. Weil ich meine, da kann man ja alles Mögliche drüber erzählen. Man kann einen ethnologischen Abend machen, wo man dann sich überlegt, wie gehen jetzt zum Beispiel Asiaten mit dem Tod um, wie gehen jetzt Indianer mit dem Tod um, wie gehen jetzt Franzosen mit dem Tod an oder Europäer. Und das hat dann eine Weile gedauert, bis wir dann irgendwie gemerkt haben, wir wollen das richtig runterbrechen auf unsere persönlichen Erfahrungen. Das heißt, wir haben tatsächlich erstmal gesammelt, welche Menschen in unserem Umfeld mit dem Thema in Berührung gekommen sind, auf die eine oder andere Weise. Und dann hat sich dann doch jeder hat nachgedacht und ich habe gemerkt, oh Gott, ja, da war doch der, ah ja, okay. Und dann fragt man sich, okay, wir wollten natürlich Interviews machen. Also die Idee war, diese Leute zu interviewen, nachdem sie praktisch auch gesagt haben, sie sprechen darüber. Und diese Interviews haben wir dann auch geschnitten und zurechtgestutzt für die Performance, konnte man dann nicht in Originallänge.
0: Wie macht man dann Kultur draus, also Kunst, die man aufführen kann?
1: Ich habe natürlich viele Stücke geschrieben dafür. Es gibt zum Beispiel, genau.
0: Haben wir die hier?
1: Ach, die gibt's im Netz. Hätte man vielleicht auch noch.
0: Wir haben ein Netz hier.
1: Wir könnten da mal reingucken. Frisch, fröhlich und gesund hieß der Abend. Ich erzähle einfach mal weiter und du suchst mal im Netz. Also bei auf YouTube Spotify. Spotify findest du es. Frau Bach.
0: Bei YouTube nicht.
1: Ja.
0: Weil ich sehe hier gerade.
1: Hast du kein Spotify?
0: Hier ist Spotify.
1: Naja, und dann war das halt so, dass wir dann tatsächlich Menschen aus unserem Bekanntenkreis gefragt haben. Also ich wusste zum Beispiel von einem Nachbar, da hat sich der Sohn das Leben genommen. Und ich bin da um den so rumgeschlichen, habe mich nicht getraut, ihn zu fragen. Und dann irgendwann habe ich gesagt, komm jetzt. Und dann hat er zu mir gesagt, Mensch, endlich spricht mich mal jemand darauf an.
0: Hier ist ein Frau Bach.
1: Ja, Frau Bach. Frau mit Punkt Bach.
0: Ja, genau.
1: Genau, geh mal da drauf. Ist das? Das kann sein, ja. Ich glaube, da gibt es noch andere. Ja, genau. Frisch, fröhlich und gesund.
0: Dann tun wir doch eine Musik rein und dann erzählst du weiter danach. Sollen wir das machen?
1: Es brannt in meiner Kammer. Mach das mal.
0: Okay, gut. Aber ich hatte dich jetzt ganz böse abgewürgt, weil, also wenn du erzählst, dass sich jemand umgebracht hat, das ist ja, ups, ja, heftig. Also ich hatte das jetzt, dass im Umfeld von Schülern sich ein junges Mädel umgebracht hat und da stehst du halt schon da und denkst, okay, wie gehe ich jetzt damit um? Und ich war unglaublich froh, dass Tübingen viele Hilfsangebote hat, an die du anrufen kannst und mal fragen, wie gehe ich denn mit so einer Situation um? Und da auf jemanden zuzugehen und zu sagen, red mal drüber, es ist eine Schwelle, ne? Obwohl mir dann geraten wurde, das soll man machen, das tut den Leuten meistens gut.
1: Ja, man traut sich, die Leute nicht anzusprechen, nee, und genau das ist
0: hätte
1: falsch.
0: Hätte ich nicht gemacht. So, jetzt tun wir mal die Musik zu dem Thema.

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0: Der Titel hieß es Brand in meiner Kammer und Thomas kann uns da mehr dazu sagen.
1: Es gibt von Rückert so Kindertotenlieder. Und die habe ich für diesen Abend, habe ich die dann vertont. Habe da welche ausgesucht und habe die Silvia gefragt, ob sie singen kann und so weiter. Und dann haben wir
0: kannst
1: da
0: du nochmal ihren ganzen Namen sagen?
1: Silvia Pfändner, Schauspielerin. Pfändner. Ich habe die damals im LTT kennengelernt. Wir haben damals Sommertheater zusammen gemacht. Und dann hat sie mich gefragt, Thomas, hast du nicht Lust, mit mir so einen Volksliederabend zu machen? Der war dann auch über 3-4 Spielzeiten immer ausverkauft da im LTT. Total erfolgreich, hat auch wirklich Spaß gemacht, war Gottes schräg. Und die Silvia, die hat so eine biografische Komponente bei dem, was sie macht. Und sie kann super singen, sie ist eine super Performerin. Und wir haben dann noch 2 weitere Projekte im LTT gemacht. Naja, und dann haben wir einen Hubel kennengelernt und dann in Corona haben wir dieses Projekt
0: während der Corona-Zeit.
1: Genau. Und der Hubel ist mutig. Ja, ein renommierter Dokumentarfilmer. Und also wir sind bei dem Projekt auch schon an unsere Grenzen auch gekommen. Das war schon auch belastend, auch diese ganzen Interviews zu führen. Und sagen wir mal so, die Kunst bestand jetzt an dem Abend darin, das nicht zu tief zu graben, damit die Leute da nicht irgendwie ihren Depro kriegen. Also man muss sich den Abend so vorstellen, da kam ein Interview und entweder lief da auch ein bisschen Musik drunter und dann kam Musik, kam das nächste Interview. Und da wurden alle oder relativ viel unterschiedliche Themen zu dem Thema Tod verhandelt. Also auch das Thema Sterbehilfe, also eine Kollegin von Silvia, Schauspielerin, Kollegin, der ihr Vater, der ging dann zu Exit in die Schweiz und hat sich da den Cocktail geben lassen. Und das war ganz dramatisch, weil sie wollte das nicht. Sie hat ihrem Vater versucht, wirklich das auszureden. Nimm, kiff doch oder du kannst doch alles machen. Warum musst du dir jetzt dieses Zeugs da reinhauen und so? Aber es war nichts zu machen.
0: Also er wollte Abschied nehmen.
1: Er wollte Abschied nehmen und sie war dann auch dabei.
0: Sie war dabei.
1: Und dieses Interview über diese Geschichte, die hat man dann gesehen. Und das ist sehr eindrücklich, weil sie am Anfang lächelt sie noch und am Ende meint sie dann halt richtig.
0: Ja, klar.
1: Und
0: so,
1: ne? Ja, und solche Geschichten, es gab auch.
0: Und musikalisch hast du dich an diese Kompositionen gehalten?
1: Also das waren in erster Linie Texte, diese Rückert, diese Kinderlieder, die Kindertotenlieder und ich habe die vertont.
0: Ach, du hast dann komponiert.
1: Genau, ich habe die Musik dazu geschrieben. Okay. Und dann war noch so der Gedanke, Silvia spielt Trompete, das war so eine Art, es gibt ja diese in Amerika diese Marching Bands, die dann den Trauerzug zum Grab begleiten und die dann eher eine feierliche Musik spielen. Also es gab auch ziemlich fetzige Rockmusik. Das war wir haben schon versucht, dass dieser Abend so hoch und runter geht und einen mitnimmt. Und
0: wie habt ihr das Ende gestaltet, dass das ein bisschen in eine optimistische Zukunftsvision geht, obwohl, also wir Menschen werden ja geboren, um zu sterben. Also so ist es halt. Ne?
1: Ja,
0: man denkt da bloß tunlichst nicht zu viel dran.
1: Also wir haben den, der Club Voltaire hat uns gehostet für den Abend. Wir haben den meistens dort gespielt. Wir waren dann auch mal im Franz K. in Reutlingen. Das war eine Kooperation auch mit dem Hospiz in Reutlingen. Und die Leute haben das ganz gebannt mitgenommen. Und wir waren ja dann auch im Nachhinein immer da für Gespräche und so weiter, haben erzählt, wie wir das eigentlich gemacht haben. Und wir haben auch über uns erzählt. Ne? Also ja, jeder von uns hat auch so eine Geschichte. Ich habe meine Mutter auch mit dem Sterben begleitet und das haben wir dann erzählt, um das Ganze nahbar zu machen. Also wir haben das schon versucht, ganz normal. Ja,
0: sag mal, ich habe ja Ausstellungen gemacht. Eine, da habe ich so ein Gefäß hingestellt und zu jedem Gefäß gehörte eine Kassette. Und da habe ich etwas erzählt, was in diesem Gefäß sozusagen ruht nach meiner Vorstellung. Und das Verrückte war, die Ausstellung war, die hätte man weiter fortsetzen müssen, weil die Leute haben angefangen, mir ihre Geschichten zu erzählen. Und das ist für mich immer wieder das Ergebnis, eigentlich, wenn Leute angefasst sich fühlen, wenn sie mitgehen, wenn sie sich öffnen, dann fangen die an, selber zu erzählen.
1: Das war übrigens, irre. Genau, und das war ein ganz witziger, was heißt witzig, eine interessante Begleiterscheinung. Da kommen dann Leute auf dich zu, die man gar nicht kennt. Und die, die ohne Smalltalk erzählen die dir eine ganz private Geschichte über den Tod ihres Vaters oder über ihre Schwester oder was auch immer. Das würden die dir nie erzählen.
0: Nee, ich finde, das ist meiner Meinung nach so der auch eine Aufgabe von Künstlerinnen, Künstlern, dass die Menschen, ich finde, dass Menschen brauchen, sich Geschichten zu erzählen, ihre eigenen Geschichten zu erzählen, dass man sich trifft, begegnet und diese Energien austauscht. Und diese Orte gibt es ja eigentlich immer weniger. So, ohne Smalltalk, ohne Wenn und aber passend zur Situation, dass es nichts Künstliches hat. Und so eine Musik, Aufführung, Ausstellung kann dazu führen, dass die Leute sich plötzlich hinsetzen und dir erzählen. Und du erzählst natürlich dann von dir, also du bist dann nicht Therapeut oder in diesem Häusle da der Katholiken, wie heißt, wenn man, jetzt fällt mir auch das Wort nicht ein, aber du bist Künstler, du bist eine Künstlerin, Künstler, der dann zuhört und sich einbringt in der Form und Weise, wie er dieser Situation angemessen das empfindet. Also das finde ich...
1: Ja.
0: Ich habe das auch schon erlebt, dass das ein wichtiger Part eigentlich ist von dem, was wir so treiben. Wobei ich finde immer dieser Grenzgang, dass es nicht esoterisch wird, dass du nicht anfängst, Guru zu spielen, dass du wirklich auch immer wieder zurückkommst auf das, was Kunst ist für dich oder Musik. Das ist brutal wichtig. Ich mag das nicht, wenn das dann anfängt, dass du dann so ein esoterischer Guru wirst, weil die Leute nach sowas suchen und brauchen.
1: Nee, ah ja, okay.
0: Dafür bin ich nicht da. Weiß nicht, ob du...
1: Sagen wir mal, mir fällt ja jetzt gerade auch ein, dass es zum Beispiel für mich und wenn ich spiele live, für mich eigentlich total wichtig ist, dass ich danach oft die Möglichkeit habe, mit den Leuten irgendwie ein bisschen zu schnacken.
0: Ja.
1: So Meet and Greet.
0: Ja.
1: Ich finde es immer ganz komisch, du stehst auf der Bühne, das geht natürlich nicht immer. Und dann spielst du und dann ist die Show over, die Leute gehen. Und du stehst da und baust ab, trinkst noch ein Bier und gehst heim. Das finde ich irgendwie total komisch. Ich finde es irgendwie geiler,
0: wenn man... Du magst, wenn du...
1: Ja, ich mag mit den Leuten ein bisschen sprechen. Also mir geht es einfach um einen Austausch, diese...
0: Kann ich gut verstehen. Wir kennen uns schon sehr lange, Thomas und ich. Wir haben es nicht rausgekriegt, wie lange. Auf jeden Fall konnte ich mich erinnern, wir hatten es jetzt halt von Tod, dass er in der Band gespielt hat. Seine Band, auch Dead Poets, wo der Sänger auch leider nicht mehr unter uns weilt. Uns haben wir, ich habe die Kassette tatsächlich, also die CD, uns haben wir einen Titel ausgesucht, Blut, um an ihn zu erinnern, oder? Ist das okay?
1: Das wäre der richtige Titel, weil das war der Titel, mit dem wir den Plattendeal gekriegt haben.
0: Das war eine Riesengeschichte damals, ne? Dieser Plattendeal.
1: Ja, also ich meine, wir haben einen Wettbewerb gewonnen, das muss man dazu sagen. SWR 3 Rookies hieß es damals. Wir haben geprobt, Birgit ruft an oder klingelt oben.
0: Ja.
1: Du, ihr seid hier, glaube ich, ihr seid unter den Top 3 und die losen das gerade aus. Ich glaube, ihr sollt mal heimkommen und Radio hören. Und dann kam die Nummer 3, das waren nicht wir, dann kam die Nummer 2, waren auch nicht wir und dann sind natürlich die Sektkorken geknallt.
0: Ihr wart eins.
1: Wir waren Platz 1.
0: Yeah.
1: Und dann hat es die Runde gemacht, dann waren wir auf einmal irgendwie wer und dann hat uns der Bär, der Manager von den Fantastischen Vier unter Vertrag genommen.
0: Wow. Und dazu kommt der Titel Blut.

0: Ja, das waren The Dead Poets, hießen die, ne?
1: Ja, genau.
0: Und der Sänger hieß wie?
1: Das war der Rainer Steinmann.
0: Nicht mehr unter uns weilt.
1: Ja, leider. Es war ein toller Songwriter. Ich war ja fast schon verheiratet. Naja, wir sind schon durch dick und dünn gegangen. Wir waren dreimal in Frankreich auf Tour. Und es gab Höhen und Tiefen dieser Band. Und
0: du hast vorhin gesagt, 500 bis 1000 Mal seid ihr aufgetreten.
1: Ja, bestimmt. Ne? Also wir waren wirklich in Deutschland unterwegs. Und natürlich hatten wir dann haben wir diesen Wettbewerb gewonnen, als wir dann einen Major-Deal hatten. Dann haben alle gemeint, wir werden jetzt die großen Rockstars. Das hat dann nicht geklappt. Das hatte dann aber eher mit Marketing strategischen Schwachpunkten der Plattenfirma BMG Ariola in München zu tun, als mit der Band. Wir waren durchaus willig.
0: Und sowas kenne ich gut.
1: Aber die Produktion klingt immer noch gut. Sandy Strimian hat es produziert. Er kam damals auf uns zu. Der kannte uns schon lange. Wir waren ja Kollegen.
0: Also der gleiche, bei dem du jetzt deine neue CD produziert hast.
1: Genau, mit dem verbindet mich schon seit eine 30-jährige Freundschaft. Und ist ein genialer Musiker, der auch mit Udo Lindenberg gearbeitet hat. Und der kann eigentlich alles. Eigentlich ein Genie eigentlich. Mhm. Und er ist ein Freund und ich gehe regelmäßig zu ihm, um irgendwas aufzunehmen und schätze auch seinen Rat und seine Feedbacks. Sehr wichtig.
0: Wie vielköpfig wart ihr damals, Dead Poets?
1: Wir waren zu viert. Da war der Ralf Wettemann dabei.
0: Der Drummer?
1: Der Drummer von KGB. Ich habe den Ralf einmal gesehen auf der Platanenallee und habe gedacht, fuck, das wäre mein Drummer. Ich fand den einfach großartig. Und der Ralf ist auch wirklich, der Ralf kann Rock. Ich kenne viele, viele Drummer, die bestimmt technisch besser spielen wie er, aber er kann Rock.
0: Der kann reinhauen.
1: Nee, der hat das gewisse auch Etwas.
0: Das auch, aber er kann auch knallig spielen. Ja,
1: der hat das gewisse Etwas und der Jörg Honecker am Bass.
0: Ach, der Jörg war auch dabei.
1: Der Jörg war der Bass und den habe ich damals in die Band mitgebracht.
0: Okay.
1: Ja. Und der Jörg ist, sagen wir mal, wenn alles zusammenbricht, der Jörg hält den Laden zusammen.
0: Das kenne ich vom Need. Also wir kennen uns auch vom sogenannten Need. Das war New Improviser Ensemble Tübingen. Da hatte der Thomas die Idee, in Club Voltaire, wie in welchen Abständen war das immer, sonntags?
1: Einmal im Monat, glaube ich.
0: Einmal im Monat Musikerinnen einzuladen und eine feste Crew gab es. Also das warst du, ich war dabei dann.
1: Der Jörg.
0: Der Jörg, genau, jener Jörg, von dem wir es gerade hatten, deswegen fiel es mir jetzt ein. Und an den Drums am Anfang war, da kann ich mich an den Namen gar nicht mehr
1: da erinnern. Da war der Sandy dabei, und aber nicht lange und dann kam der Dieter Schöpf.
0: Ah, okay. Und ganz zum Schluss war der Ralf auch mal kurz dabei.
1: Ralf stimmt, Mainz. Der Ralf war dann der war auch später dabei.
0: Ja, genau. Und da haben wir gejammt, also...
1: Wir haben im Prinzip, wir hatten ja immer Gäste, ne? So Leute wie Ignaz Schick.
0: Genau.
1: Und die kamen ja überall her.
0: Ich kann mich nur erinnern, daher kenne ich die DJ Emanuela aus dem Schlachthaus,
1: die war
0: auch mal dabei. Und auch Lightwood. Also du hattest da immer knallige Ideen. Das war damals noch ein bisschen unüblich, dass da DJs dazukommen. Das fand ich unglaublich spannend. Also zu DJ auflegen, Live-Musik zu machen. Ich hatte dann sogar immer Naela gefragt, weil mir das so wahnsinnig gut gefiel. Zwei Frauen dann auch, ob wir nicht eine Band machen. Dann meinte sie aber, naja, sie wäre Naturwissenschaftlerin und das wäre ihr Hauptberuf. Und das wäre dann für mich stressig, weil sie eigentlich nie Zeit hat.
1: Ah, okay. Ja, die Emanuela, das war eine gute Kooperation, weil sie kam ja ein paar Mal auf unsere Konzerte und fand dieses Werkstatt Geschwurbel, was wir da gemacht haben, total spannend, weil sie sowas vorher noch nie gehört hat. Also es war ja alles total offen und wir haben uns ja immer neu erfunden und mit auf die Gäste eingelassen.
0: Aber deswegen kam ich auf den Jörg Honecker, weil wenn es bei uns zusammenbrach, er hat es kalt.
1: Ja, der Jörg, der stand da wie, was weiß ich, Captain Ahab.
0: Manchmal hat er auch gesagt, dass ihm dieser Job nicht gefällt, dass er auch freier sein will, aber er muss immer einen Laden zusammenhalten.
1: Ja, da darf er nicht Bass spielen. Aber ich glaube, er hat sich damit abgefunden.
0: Du hast jetzt hier noch eine andere CD rausgesucht. Warum? die heißt Drill In, Drill Out?
1: Naja, sagen wir mal, ich veröffentliche regelmäßig irgendwelche solistischen Gitarrenplatten, wo die Gitarre einfach mal ganz anders klingt, wie man sie so kennt. Ich bin ja halt so eine Art Klangkünstler oder jemand, der gerne im Proberaum geht und neue Sounds sucht und damit was komponiert. Und ich hatte dann ein Stipendium bekommen bei der Kunststiftung und hab mit dem Geld habe ich dann gesagt, so, jetzt mache ich mal eine Platte. Mhm. Und naja, mit so einer Musik, das ist so eine Randmusik, so eine Spartenmusik, da wird man ja jetzt nicht so berühmt mit und so weiter.
0: Aber Moment, aber, mit zwei Platten bist du nominiert für?
1: Ja, genau, mit der neuen Platte bin ich nominiert worden und mit meiner letzten Soloplatte Glühen bin ich zweimal nominiert worden für den Preis der Deutschen Schallplattenkritik.
0: Oh wow, okay, also so ganz verfliegt diese komische Musik dann doch nicht ins Nirvana.
1: Ja, die Luzi Mackert hat zu mir gesagt, Thomas, das klingt total geil, du musst dich da bewerben. Da habe ich es halt hingeschickt und dann kam so ein Feedback und habe ich gedacht, ey, wow. Da ist man natürlich dann schon stolz.
0: Ja, natürlich.
1: Naja,
0: ja,
1: und natürlich. Dann jetzt bei der ersten Platte war es so, dass dann hat es irgendwie jemand auf sein Label gepackt. Es war allerdings ein Free-Download-Label.
0: Free-Download,
1: ja,
0: okay, nichts verdient.
1: Nichts verdient und dann gucke ich irgendwann mal auf die Download-Liste, auf die Charts von dem Album, habe gesehen, dass ein Titel von mir der absolute Mega-Burner von dem Album war, von dem Label war. Mhm. Und das Stück hören wir uns jetzt an, das heißt Feed Me Back.
0: Gut.

0: Also, Thomas hat mir erlaubt, dass ich das ein bisschen faden darf, weil die Stunde ist mal wieder wow im Fluge dahin geflutscht. Flutschen und Flug ist ein bisschen ein doofes Bild, aber gut, macht ja nichts. Also, ihr seid im freien Radio Wüste Welle und da in der Sendereihe Something Neues, die live immer stattfindet, montags von 21 bis 22 Uhr, in den Wiederholungen dienstags 5 bis 6 und mittwochs 23 bis 0 Uhr. Wir haben eine Mediathek, auf der kann man 7 Tage lang die Sendung nachhören, zu jeder Tages- und Nachtzeit. www.wueste-welle.de heißt die Webseite. 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Zu Gast ist noch bei mir Thomas Maus, Gitarrist, Performer, Klangkünstler, Komponist, Theatermusiker. Die Reihe ist lang, Veranstalter und... Ups, jetzt ist es zu Ende. Ich wollte noch unbedingt einen Hinweis bringen, damit wir das ja nicht vergessen. Und dann hat Thomas noch ein bisschen was zu erzählen zu dieser Musik, glaube ich. Am 6.10. nächsten Dienstag spielt Elliot Sharp im Club Voltaire und auch zusammen mit Thomas Maus. Also wer ihn gerne live ganz schnell erleben will, ganz bald, dann ist das in einer Woche dienstags im Club Voltaire. Sonst vergessen wir das nämlich noch. Und du wolltest noch was erzählen zu der Musik
1: hier. Ja, es gibt nicht viel zu erzählen. Es ist einfach ein schönes Stück. Das ist das letzte Stück vom Ikarus. Das ist ein sehr tonales, ein schönes Stück. Mhm. Da hört man und sieht man ihn dann wegfliegen, weil der Franz baut ja dieses Flugfahrrad. Mhm. Und das ist die Musik dazu. Und das spiele ich aber.
0: Der Schauspieler baut auf der Bühne
1: das Flugfahrrad von Gustav Mesmer, genau.
0: Das Flugfahrrad zusammen. Man zittert mit ihm mit, ob er es auch hinkriegt.
1: Ja, es ist nicht so ganz einfach, ja. Aber ich spiele das Stück zum Beispiel auch mit der Birgit, meiner Frau, die Visual Music macht. Die macht Live-Painting auf dem Laptop und da spiele ich das auch mit ihr zusammen.
0: Ah, okay. Also du hast es übernommen aus dem Theater raus zu anderen Projekten sozusagen.
1: Ja, genau.
0: Ja, Thomas, schön, dass du da warst.
1: Ich bedanke mich.
0: Thomas Maus in der freien Radio Wüste Welle bei Something Neues bei Ulrike Hemmerz am Mikrofon, an der Technik, an den Ideen und ich... Freute mich jetzt und freue mich immer noch, dass Thomas mal wieder ganz nah hier ist und wir miteinander plaudern, schwätzen, reden. Das haben wir schon lange nicht mehr gemacht. Nee. Wir kennen uns schon ewig.
1: Ja, und ich finde es auch super, dass du das hier noch machst.
0: Wahnsinn. 30 Jahre.
1: Ja, Wahnsinn. Wahnsinn. Aber wir haben heute eine super Idee. Aber das verraten wir jetzt nicht.
0: Nein.
1: Aber es wird demnächst eine...
0: Thomas kommt nochmal hier.
1: Eine ganz besondere Sendung geben.
0: Ja.
1: Seid gespannt. Ihr müsst ihr euch anhören.
0: Und schön, dass ihr uns zugehört habt.
1: Genau.
0: Ich wünsche euch eine schöne Woche. Und jetzt kommt noch ein Titel von Thomas. Und der heißt Le Tourbillon. Tschüss.
1: Ciao. Tschüss.

Dort lässt sich auch alle Musik zur Sendung in der Playlist nachschlagen. Mein Name ist Agathe. Wie immer wurde die Sendung vorproduziert mit der technischen Hilfe meines Mannes Thomas. Für die heutige Rote Note habe ich für euch 60 Minuten politische Lieder und kurze Erklärungen vorbereitet. Das verbindende Thema sind Metaphern. Und weil die Sendung etwas anders ist als sonst, kommen auch viele Wiederholungen von Liedern, die schon mal in einer regulären Folge zu hören waren. Vielleicht freut es jemanden. Wir legen also los mit einer Stunde Musik für eine bessere Welt. Die Rote Note widmet sich der progressiven und linken Musik und ein Hauptanliegen von mir ist es zu ergründen, was Liedern ihre Kraft gibt, ihren Nutzen oder teils größeren Erfolg gegenüber anderen Formen der Kommunikation, die Gefühle, die Kürze und Prägnanz, den Spaß, das leichte Merken. Vieles habe ich schon besprochen und kommt immer aufs Neue. Heute wollte ich mich einem ganz bestimmten Element widmen, der Bildsprache. Im Gegensatz zu wissenschaftlichen oder essayistischen Formen muss das Lied poetisch sein, mehr oder weniger ausgeprägt zugegeben. Aber viele Songs haben sogar lyrische Elemente. Es gibt hierbei eine Stilfigur, die sich besonders für die Übermittlung politischer Inhalte eignet. Wie angekündigt, die Metapher. Es ist eine besondere Art des Vergleichs, bei dem eines oder zwei der drei Elemente, die einen Vergleich ausmachen, fehlen. Bei den heutigen Liedern werden fast immer die Komponenten des Vergleichswortes, sowas in der Art von wie, und des Verglichenen, also das erste in einem Vergleich, fehlen. Bleibt nur, womit verglichen wurde. Wie immer habe ich etliche Beispiele mitgebracht, sehr viele sogar, denn sie werden nur sehr kurz abgehandelt und mit wenig Übersetzungsballast, da es heute weniger um historischen Kontext oder gemeinsamen Argumenten zwischen den Liedern geht, als um das bloße Stilmittel und darum schöne Musik zu genießen. Wozu also eignen sich Metaphern? Sind sie nur hübsch oder können sie was? Den Anfang macht ein Muss dieser Thematik die wohl bekannteste Metapher, die einem linken Lied entsprang, L'Estaca, zu Deutsch der Pfahl. 1968 spielt Louis Lack mit zwei gleichlautenden Worten, dem Pfahl als eine Holzsäule und dem Staat wie in Diktatur. Der alte Sisset sagte immer, alle müssten zusammen die Hände anlegen, um den Estaca umzuwerfen. Doch es war zu schwer und Sisset verschwand. Aber wir erinnern uns, wir machen weiter. Er wird fallen, fallen, fallen. Heute, weil wir es so noch nicht hatten, das katalanische Original.

Es ist alles gesagt und doch nichts. Louis Lack umging wunderbar die Zensur der Franco-Diktatur in Spanien. Einfach genial. Mehrdeutigkeit und Metapher in einem. Es ist sicherlich eines der meist übersetzten Lieder für Demokratie. Es wurde auch anders übernommen. In Polen vor der Wende, da gab es die gleiche Problematik mit einem totalitären Staat. Da eignete sich das Lied zur Umdichtung und wurde zur Hymne von Solidarność mit dem Titel Muri, also Wand, nicht mehr Pfahl. Ihr könnt mehr darüber erfahren in der 12. Sendung der Roten Note zu Solidarität. Die gibt's zum Nachhören im Archiv auf agathemulot.fr, agathemulot.fr. Fragt einfach per E-Mail nach dem Passwort, falls ihr es noch nicht habt. Ein weiteres Muss für diese Folge, die erfahrene Hörerschaft ahnt es schon, ist selbstverständlich ein pazifistisches Stück. Und ich glaube, meine Lieblingsmetapher: Das weiche Wasser von den Bots.

Warum habe ich im Intro so wenig erzählt? Nun, ein Bild sagt mehr als 1000 Worte. Hierhin steckt der Sinn dieses Vergleiches von friedlichem Verhalten und gewaltlosem Widerstand mit dem Element der Erosion, dem Wasser. Es wird hier buchstäblich vor Augen geführt, dass wir mit langsamer, mühseliger, aber beständiger Diplomatie mehr und weiter kommen als mit einem todbringenden Knall. Und doch reicht ein Bild längst nicht aus. Frieden ist die wesentlichste Lebensgrundlage, dennoch eine der bedrohtesten. Stets muss man ermahnen, den Krieg weder herbei noch fortzuführen. Der österreichische Popsänger Fendrich hat gleich seinen Text nur aus Metaphern gebaut. Eine Kette aus ergreifenden Bildern, die mich nicht kalt lassen können. Wir hören Frieden.

Danke. Vielleicht hat das Lied die Kitschgrenze des einen oder der anderen überschritten. Hier ging es aber darum, Emotionen zu wecken. Die Fantasie zu nähren ist ein probates Mittel dafür. Des Weiteren wollte Fendrich Aphorismen bilden, kurze, unglaublich dicht gepackte Sätze zum Nachdenken und Merken. Andere Dichtende bleiben lieber bei einer Metapher, die sie breiter ausführen. Ganz spontan fiel mir das Gedicht vom Fuchs und dem Igel von Wilhelm Busch. Ihr wisst, der Autor von Max und Moritz. Es heißt Bewaffneter Frieden.

sprach der Fuchs, du Bösewicht, kennst du des Königs Order nicht? Ist nicht der Friede längst verkündigt?

Das war doch eine schöne Parabel. Besonders pädagogisch und kindgerecht. Ich sage das ironiefrei. Es ist großartig, nicht über das Grauen zu sprechen, es mit der Metapher zu umgehen. Aus bösen Menschen werden Märchentieren, aus Waffen bloß Zähne und aus der unsicheren Verweigerung einzelner, sich widersetzender Menschen ein todsicheres Stachelkleid. Diese Metapher spricht Leute an, um sie zu belehren, im positiven Sinne. Denn lernen müssen und können wir alle, ein Leben lang. Manch eine kämpfende Gruppe geht sogar so weit, den Feind anzusprechen, die Gegenseite nicht aufzugeben, sondern mit Bildern noch einmal zu versuchen, die eigene Position darzulegen und wer weiß, vielleicht die Meinung von gegenüber zu ändern. Ich denke an ein starkes Beispiel, Garde la Paix aus der Sadistenbewegung in Frankreich. Sadisten besetzen Grundstücke, um bescheuerte Großprojekte zu stoppen. Luciol spricht direkt den Friedenshüter an und nimmt diese Metapher erstmal wörtlich. Was hüten die Bullen denn in Wirklichkeit? Den Frieden oder das Geld? Bevor sie ausführt, dass wir ein Wald sind, in dem sie Bäume fällen, dass jeder Ast eine Schwester ist, der Saft, der fließt, das eigene. Da wäre es doch besser, die Einladung auf einen Kaffee mit den Chaoten anzunehmen und sich kennenzulernen. Was meint ihr?

Die Sängerin wollte einiges verständlich machen und die Bullen zum Nachdenken bringen. Wir dürfen aber nicht übersehen, wie hier die Metapher eine weitere Funktion erfüllt. Es klingt weniger vorwurfsvoll als in direkter Sprache. Ein Klassiker in der linken Musik. Man kommt nicht mit der Keule der Empörung und regt sich über konkret benannte Probleme auf. Man konfrontiert nicht mit den Fehlern der Misspolitik der Machthabenden oder Gegner. Vielmehr bringt man Schwung und Fröhlichkeit rein, sodass aber doch klar bleibt, worum es geht. Zeitlos werden die Forderungen dadurch zeitlos und wiederverwendbar. In den 60ern schrieb Piet Seeger ein Lied, das richtig oft seitdem gecovert wurde. If I Had a Hammer. Ihr bekommt keine der Coverversionen, denn ich finde das Original nach wie vor am schönsten.

Zieger bringt hier ganze philosophische Konzepte konzis auf den Punkt. Hätte ich einen Hammer, würde ich Ungerechtigkeit zerschlagen. Hätte ich eine Glocke, würde ich an alle appellieren. Und hätte ich ein Lied, würde ich uns alle damit zusammenführen. Es ist das Refrain so leicht zu merken und eignet sich als einen Kampfaufruf oder um einen Kampfaufruf daraus zu erschaffen. Besorgt euch also einen Hammer, einen Anwalt, eine Journalistin oder eine Demonstrationsgenehmigung. Manche Metaphern überraschen ein wenig, kommen aus einer kreativen Fantasie oder entspringen einem anderen kulturellen Kontext. Denn Lieder reisen viel. Ich meine, der Hammer des Richters sei in Nordamerika präsenter als bei uns, wo Hammer und Justiz nicht ganz übereinkommen. Oft muss man aber das Rad nicht neu erfinden für Metaphern. Man greift auf ein Symbol zurück, das alle oder fast in der Sprache, die man nutzt, kennen. Der Kirchenknabenchor von Anières, besser bekannt für seine Auftritte als die Poppies, besingt die weiße Taube mit dem Olivenzweig.

Ein Symbol, das viele Jahrtausende alt ist, bietet Anknüpfungspunkte, weswegen so viele Friedenslieder auf die Taube zurückgreifen, jedenfalls in der westlichen Kultur. Wir wollen aber rüber in den Osten, ganz in den Osten, nach Japan, wo etwas geschah, für das es noch keine Worte und noch keine Bilder gab. Etwas so absurd Abstruses, dass man es der ersten Seele, die davon per Radio berichtete, zunächst nicht glaubte. Etwas so Schlimmes war gar nicht möglich, etwas so Unfassbares, dass es keinen Liedtext gibt, sondern Filmmusik, die eine fleischgewordene, übergroße Gestalt dieses Ereignisses begleitet. Es ist schaurige Musik. Rette sich, wer kann.

Das war Godzilla geht an Land aus dem ersten Film. Eine Metapher, um über das Unaussprechliche zu sprechen. Die Atombomben, die nukleare Vernichtungsgefahr. Es musste ein neues Monster erfunden werden. Nun, die Rote Note befasst sich immer wieder mit schweren Themen, aber ich brauche selbst danach immer einen positiven Ausblick. Deswegen ein Lieblingslied von mir. Es ist niedlich und doch so kraftvoll. Der Garden Song.

Dave Mallet war nicht besonders berühmt. Sein Lied wurde es. Dank der Metapher des Gartens. Stück für Stück geht es voran. Viel ist Warten und Hoffen, wie beim Kampf für eine bessere Welt. Ihr könnt euch übrigens gerne an einem Garten beteiligen, den es schon gibt. 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Und während ihr noch überlegt, ob ihr nun das Portemonnaie zückt oder nicht, schiebe ich ein Lied über Gemeinsam sind wir stärker ein. 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

Die Rübe von Friedrich Fahle. Ein Kinderlied mit durchsichtigem Text. Nur eines wird unklar gelassen. Wofür steht das übergroße Gemüse denn genau? Eine Auflistung wäre wohl zu lang und sie könnte gar nicht alles erfassen. Dann wäre das Lied auch an Ort und Zeit eines bestimmten Geschehens oder Kampfes gebunden. Dabei sind die Aufgaben so vielfältig wie die Menschheit selbst. Sie sollen im Text nicht der Universalität, der Solidarität im Wege stehen. Statt Listen oder Beispiele wirkt hier die alles umfassende Kraft einer Metapher. Manchmal geschieht allerdings das Gegenteil. Die Metapher macht nicht alles klarer für noch mehr Menschen in noch mehr Zeiten, an noch mehr Orten, in denen sie auf einen bestimmten Kontext, den man kennen müsste, verzichtet. Es kommt gelegentlich vor, dass ein Lied zwar ganz bestimmte Ereignisse meint, aber diese nicht erkannt werden oder nicht von jedem erkannt werden können, hinter den bildhübschen, aber undeutlichen Metaphern. Ich lasse jetzt andere, die das Land so sehr nicht liebten, in der Fassung von Zupfgeigen Hansl laufen und ihr überlegt, wovon das Lied erzählt.

Es ist schmerzhaft, seine Heimat verlassen zu müssen, ins Exil gezwungen zu werden. Soweit so verständlich, aber kein Wort über die Motivation, die Gründe, generell, was da los ist. Eigentlich auch gar kein Wort über einen möglichen Feind. Dabei entstand dieses Lied im Kontext des Anschluss Österreichs an das Deutsche Reich, also der Annektierung durch die Nazis. Geschrieben hat es der jüdische Sozialdemokrat Theodor Kramer, der unvermeidlich weg musste. Glücklicherweise gelang seine Flucht. Er kam 1939 nach London. Eine Metapher kann helfen, etwas nicht auszusprechen. Das hatten wir nun zweimal mit dem Nationalsozialismus und mit den Atombomben. Doch die Metapher an sich muss nicht unbedingt verschleiern. Sie kann auch das Positive im Schlechten hervorheben. Sie kann einen Ausblick bieten oder mit poetischer Melancholie das Leid ausdrücken. So wird es erträglicher und schöner, darüber zu singen. Eines der schmerzlichsten Momente in der französischen Geschichte war ein Bürgerkrieg, die Commune von Paris im 19. Jahrhundert und darin die blutige Woche am Ende in der letzten Maiwoche. Das Lied, das wir damals wie heute mit dem Ereignis assoziieren, ist aber ein paar Jahre älter. Es ist ein Lied über Liebe, Liebeskummer und den Frühling. Und doch passt das Bild der Vergänglichkeit, des zu kommenden Leides, der viel zu kurzen Kirchenzeit haargenau. Ich dachte, als Jugendliche, die Kirchen seien das Blut der Erschossenen, sah kleine rote Löcher, wie eben Einschusslöcher. Es geschah ja auch Ende Mai zur Reife der allerersten Früchte, dem Temps des Cerises. Es singt für uns Michel Arnoux in Begleitung von Viviane Arnoux' Akkordeon.

Das war die Kirschzeit, Le Temps des Cerises, geschrieben von Jean-Baptiste Clément, der sich 1871 selber am Bürgerkrieg beteiligte, natürlich auf Seiten der aufständigen Kommunisten. Vertont wurde es von Antoine Renard, unzweifelhaft der größte Erfolg der beiden, deren Namen ihr wahrscheinlich nie vorher gehört hattet. Das Lied gibt es in unzähligen Fassungen seit der Erfindung des Phonographen. Aber ich meine, wer schafft es denn auch, ein Lied zu schreiben, das zugleich Liebes- und Kampflied in einem ist? Chapeau! Eine Stunde reicht nicht aus für alle oder auch nur den schönsten Metaphern. Wie immer kam nicht alles rein. Ich hoffe einfach, ihr achtet von jetzt an immer auf Bilder in Liedern und freut euch doppelt, nicht nur einen tollen, impliziten Vergleich verstanden zu haben, sondern auch wozu wir ihn für unsere Argumente gebraucht haben. Das war die Rote Note. Mein Name ist Agathe. Macht's gut und hört wieder mal Wüste Welle. Es ist kein Sand mehr für die Ohren, nein, eine freche Frequenz. Zum Abschied die jazzige Legende des Kolibris, der trotz seines kleinen Schnabels versuchte, ein Feuer zu löschen. Oh.

0: hed den? Ja.
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0: Olha, para muitos aí desconhecida a voz de Alexia Bom Tempo com o Ótimo, essa música conhecidíssima, né? Estou sempre muito mal acostumado com tanta música boa que não dá para esquecer, né? Música brasileira inspira.
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0: E a gente sempre tem esse encontro aqui, sempre a partir das 8 da noite, sempre às terças ao vivo e outros dias variados aqui na Vista Velha. Also. Heute ist nur eine Stunde für Musik, trotzdem, wenn es geht. Und das war die Mal acostumado, das ist eine ganz bekannte, berühmte Titel der brasilianischen Popularmusik. Ja, für Brasilien hat vier Klimazonen und musikalisch, kulturell und alles so unterschiedlich sind. Die große Einigung ist die Liebe vor der brasilianischen Musik. Wir versuchen immer hier den Tag zusammenzufassen, ein bisschen was so heißt brasilianische Musik.

wir haben die Musik von Otto aus Nordost Brasilien. Etwas südlich jetzt aus Bahia, der Bundesstaat Bahia, Marina de la Riva.

Jetzt kommt was anderes. Oh, Rapper zusammen mit Maria Ritter. Ja, etwas elektronisch und kommt aus Nordostbrasilien mit Oh, Rapper.

0: cara. Valente. Pois é. Sempre às terças aqui, marcando um encontro íntimo com a MPB. Com rock, com funk, com punk, com tudo. Música brasileira. Ja, das geht jetzt langsam Richtung Samba-Musik mit einer Ikone. Sie war sogar hier bei uns vor fast 20 Jahre Dona Ivone Lara. Zusammen mit Caetano Veloso.
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1: Pois é, vou mostrar aí a tendência.
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kommt der Dienstag ab 8 Uhr abends, die unter Brücke Karolei und sonst läuft die Wiederholung auf 96,6 MHz. Wüste Welle, Freisendung, heute und Umgebung. Ja, wir haben noch 3 Minuten, machen wir noch ein bisschen was. Eine besondere Pablo Vita mit dem Titel Body Type. Amigo, até a próxima. Wüste Welle, Freizeit, Tübingen, Heutland und Umgebung.